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1: Guten Morgen.

0: Steckbrief. Name: Hermann Anders.
1: Ja, das ist er.
0: Größe: 1,85 Meter.
2: Könnte er sein.
0: Haarfarbe: dunkelblond, Augenfarbe: blau. Besondere Kennzeichen: auffällige Narbe an der linken vorderen Halsseite. Wir haben alle Möglichkeiten ausgeschöpft, den Mann zu suchen, Obersturmführer.
3: Wir haben ihn nicht zu suchen, Obersturmführermenge, sondern zu finden.

0: Und nun das Dossier
1: mit Chris Stork im Grünen. Hallo.
2: Im Grünen, ja, im Grünen. Nee, im Schwarzen. Ich habe ja was Schwarzes an.
1: Aber wir sitzen im Freien und genießen das Wetter um Berlin herum. Ein Familienmitglied hat mir kürzlich erzählt, es gibt eine neue CD von dir und hat gesagt, Mensch, Chris Stork, warum hat die jetzt noch ein Album gemacht? Und ich habe geantwortet, dann frage ich sie einfach mal und dann frage ich dich jetzt, Chris Stork, Mensch, warum hast du noch mal ein neues Album gemacht?
2: Ey, das ist mein Job.
1: Ja.
2: Ich habe das immer geliebt. Ich muss dazu sagen, ich habe es immer am meisten geliebt zu produzieren, wenn was Neues entsteht und wenn ja auch noch die Texte von mir sind und auch noch Musiken von mir sind. Und wenn das dann so entsteht, das ist ein Glücksgefühl. Also ich könnte eigentlich von früh bis abends produzieren und wäre der glücklichste Mensch der Welt.
1: Also es ist auf jeden Fall ein kreativer Prozess, wo du richtig als Musikerin auch dabei warst. Also nichts Fremdes, das sind eigene Sachen. Du hast ja auch vor 12 Jahren dann schon mal ein Album gemacht mit selbstgeschriebenen Liedern. Kommen wir nachher noch drauf zurück, auf die gesamte Lebensleistung und auf die gesamte Karriere. Das Album heißt Schenk jeden Tag ein Lachen. Ist das so ein...
2: Jedem.
1: Ja, stimmt. Genau. Jedem. Ist das so ein Lebensmotto von Chris Stork?
2: Ja. Also wenn ich nicht mehr lache, bin ich nicht mehr. Ich lache über jeden Mist. Also wirklich, ich lache mal, sagt mein Mann immer, warum lachst du jetzt? Ich sage, weil ich finde das komisch. Und das ist ja auch immer mein Motto. In der miesesten Situation, du musst nur suchen. Irgendwo gibt's eine Komik. Und wenn du die findest, dann lachst du los. Und das ist doch schön.
1: Ich arbeite ja auch humoristisch. Fällt dir jetzt auf dem schnellen Weg was ein?
2: Nö.
1: Wo du das letzte Mal gelacht hast, wo du gesagt hast, du hast irgendwas gesehen, da musstest du loslachen.
2: Ja, das war hier, als sie mir geschrieben haben, hier von Google auf meinem Handy, wo ich habe ja kaum Apps, weil ich habe Angst vor dem Handy, muss ich ehrlich sagen. Und wenn ich das nicht brauchen würde, um mit meinem Sohn zu kommunizieren, hätte ich gar keins. Aber wo mir Google geschrieben hat, sie wissen ja gar nicht, ob ich überhaupt schon erwachsen bin, da habe ich so einen Lachanfall gekriegt.
1: Das ist auf jeden Fall gut. Also Google auch eingetreten in die Welt der Humoristen.
2: Richtig.
1: Was für Titel gibt es auf dieser CD? Mal so grob gesagt.
2: Also, Schenk jedem Tag ein Lachen. So, das ist ja der Titel der CD. Und was gibt's denn da noch drauf? Es gibt also neue Lieder, es gibt aber auch schon bekannte Lieder. Und wir haben zum Beispiel hinten nochmal ein paar Bonus draufgemacht von der 2012 erschienenen, weil da wurde damals überhaupt keine Werbung gemacht. In irgendwelchen großen Märkten lagen wohl 3 CDs und die waren an einem Tag weg und dann wurde nicht mehr nachgelegt. So ist das. So. Und da dachte ich mir, das ist eigentlich schade darum, um die Lieder. Zum Beispiel Sommerferien ist ein schönes Lied. Die Erinnerung ist ein traumhaftes Lied. Ist übrigens ein Lied, die Erinnerung. Ganz oft, und das ist mir dann immer, dann muss ich fast selber heulen, weinen unten Frauen, wenn ich dieses Lied singe. Mhm. Also ich habe letzten einen Auftritt gehabt in der Lausitz in einer wunderschönen Kirche und da hat eine Frau so geweint, die mussten so bei diesem Lied. Das ist doch. Mhm. Außerdem ist das schon von einer Fanin auf der Beerdigung ihrer Mama gespielt worden.
1: Naja, wie gesagt, das ist ja eben die Aufgabe auch von Kunst.
2: Sie streichelt meine Seele. Da sagte noch der Mensch, der also für den Vertrieb zuständig war, sagte, also das ist ja schon so oft benutzt worden, Erinnerung. Aber das ist wirklich schön.
1: Welches Genre würdest du denn eigentlich deiner Musik zuordnen?
2: Also ich mag lieber Lieder, die so ein bisschen rockiger singen. Ich bin nicht so die Schnulzensängerin, würde ich sagen.
1: Das hat mir auch auf der CD gut gefallen. Also nicht rockig würde ich sie jetzt nicht nennen, aber es sind auf jeden Fall sehr viele Gitarrenarrangements, sogar sehr viel lateinamerikanische Klänge.
2: Ja, sagen wir so mehr Pop.
1: Ja.
2: Also ich würde mich nicht so als Schlagersängerin bezeichnen. Ja, ein Schlager ist ja eigentlich immer der einschlägt. Deswegen gibt's ja das Wort. Also, aber es ist so, die Grenze ist ja...
1: Es hat sich ja auch verschoben in den Jahren.
2: Obwohl, ich habe also ganz viel von meinen alten Liedern, ich habe die ja alle zu Hause. Und ich muss sagen, ja, die kann man sich heute noch anhören. Die sind überhaupt nicht zickig oder altmodisch, sind richtig gut. Und damals waren das ja noch riesengute Orchester. Ne?
1: Ich wollte gerade sagen, das waren ja damals auch noch Produktionen, wo der Schlager ja seine Ansätze praktisch aus verschiedenen Genres hat, bis hin zur Operette. Und heute dieser sogenannte Technoschlager, der einem dann im Fernsehen zugemutet wird, ist ja was ganz anderes.
2: Ich habe Dolly mitgesungen auf der Platte von der Gisela
1: May.
2: Genau. Und ich habe ja oft sowas, oder ich habe Chansons gesungen, oder zum Beispiel Der Mensch baut sich ein Haus. Es ist ja, Du kannst dir das anhören. Ich habe dir ja eine Scheibe mitgegeben.
1: Die Hello Dolly von Gisela May habe ich neulich zu Hause gefunden. Ich habe nämlich die Platte von dir gesucht. Ich wusste, ich habe die, wo Frank Schöbel auf der einen Seite ist, auf der anderen. Habe sie natürlich nicht gefunden, sonst hätte ich sie mitgebracht. Da habe ich aber Gisela May gefunden, Hello Dolly. Die steht gerade draußen, ja.
2: Klasse. Da ist auf der, wo Frank mit drauf ist, da ist ja Bottoms, das gefällt mir richtig gut.
1: Genau, das sind ja englische Titel.
2: Also ein Mordstitel, der ist richtig klasse, ja. Von Middle of the Road war das, glaube ich.
1: Ich glaube ja, im Original. Da muss ich nochmal suchen und dann mal mein Bestes geben. Diese lateinamerikanische Musik, ist dir die wichtig? Du bist ja ein ganz großer Bekanntheitsgrad, hast du gehabt in Kuba oder auf Kuba.
2: Natürlich. Wahnsinn, ich war 17 Mal auf Kuba.
1: Ja.
2: Der Traum.
1: Die sitzen ja jetzt im Dunkeln. Beschäftigt dich das?
2: Hör bloß auf, ich bin fix und fertig, weil meine allerbeste Freundin, die ist ja auch bei mir auf WhatsApp und dann noch eine sehr gute Freundin auf WhatsApp und ja, die tun mir schon sehr leid.
1: Die sind wohl auf Kuba?
2: Die leben dort. Also mein Freund in Amerika, ich habe ja in meinem Buch auch über sie geschrieben. Ich habe ja ein Buch über Kuba geschrieben, La Casita, Geschichten aus Kuba. Und aber die jammern nicht.
1: Ja, ja. Und die
2: also
1: wollen
2: waren die Kubaner nie.
1: Die wollen, glaube ich, auch nicht die US-Amerikaner.
2: Nein, unbedingt. Die wollen die nicht. Die Jungen, die ganz jungen Idioten, die also praktisch zu der Zeit, als die Handys aufkamen und es noch keine Handys in Kuba gab, sind die wirklich auf der Straße mit schwarz gestrichenen kleinen Kästchen durch die Gegend gelaufen und haben in die Kästchen reingesprochen. Die wollen die Amis haben. Aber die so, naja, so ab Mitte und die wollen nichts, um Gottes Willen. Bloß das nicht.
1: Dann hoffen wir mal, dass es dort gut weitergeht und nicht allzu schlimm. Also ich bete auch da mit. Mexiko unterstützt ja auch, Russland unterstützt ja auch. Und da hoffen wir mal, dass das...
2: Ja, die unterstützen, aber ich weiß nicht, ob du das gehört hast. Wenn die mit Schiffen irgendwie ran wollen, dann werden die von den Amis einkassiert. Also
1: Kuba beweist, dass es irgendwie auch eine Nummer kleiner trotzdem lebenswert geht.
2: Ja, das ist wahr. Und ich muss ehrlich sagen, ich meine, sie hatten ja durch diese Blockade schon immer Probleme. Aber die haben auch noch Witze darüber gemacht. Ich bewundere diese Menschen. Die sind so klasse, was die sich einfallen lassen, wenn kein Strom ist oder wenn die sind unglaublich. Oder als damals, als es kein Sprit mehr gab. Und dann haben die alle mit Fahrrädern, ich habe das erlebt, wie die sich die Fahrräder umgebaut haben. Ich liebe diese Menschen. Die sind sowas von, ach Mann.
1: Unser Wohlstand ist ja auch, trägt ja auch Züge der Verwahrlosung.
2: Finde ich auch.
1: Was wollen wir denn jetzt spielen, so wir Strom Kubaner, haben?
2: Übrigens, die Kubaner haben früher immer gesagt, ihr habt den besten Sozialismus, den es gibt.
1: Humoristen auf Kuba, auch auf Kuba. Komm, was wollen wir jetzt spielen von deinem aktuellen Album?
2: Na, schenk jeden Tag ein Lachen.
1: Los geht's.
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0: Wie gestern versprochen, meine Erlebnisse. Ich war in Erfurt.
1: Nach Erfurt.
0: Meinen Eltern ging es gut, aber das tut hier nichts zur Sache. Wir hatten uns über Schleichwege klandestin verabredet. Diese waren am Ende nicht nötig. Über den Haarberg konnte man ganz normal reinfahren. Sperrung gab es in der nördlichen A71 und natürlich um das Messegelände herum. Gothaer Platz. Seitens des MDR kursierten Zahlen von bis zu 60.000 erwarteten Demonstranten. Erst veröffentlicht lagen dann bei 15.000. Mittlerweile hat man sich auf 30.000 die Polizei und 50.000 die Veranstalter geeinigt. Medial. In der Stadt alles Mögliche, steuerfinanziert, Regenbogenfahnen, Toleranz hier, Toleranz da, für alles, Inklusion, Leute im Rollstuhl, für mich eigentlich Selbstverständlichkeiten, ich kann mich an keine Zeit erinnern, in der man laut lachend auf jemanden im Rollstuhl gezeigt hat. Das alles mit einem Rummel gegen eine konservative Partei zu verbinden, zudem eine, die mittlerweile bundesweit zur Volkspartei herangewachsen ist, zeitigt mir politische Verwahrlosung und stärkst mögliche Entdemokratisierungstendenzen. Aber mal zum offiziellen Sermon. Ich blicke mal aus Österreich auf Thüringen. Der ORF schreibt, nicht besser als die hiesigen. Begleitet von Protesten hat die rechtspopulistische Alternative für Deutschland am Sonnabend ihren zweitägigen Parteitag in Erfurt im deutschen Bundesland Thüringen begonnen. Die Parteivorsitzenden Alice Weidel und Dino Chrupalla wurden im Amt bestätigt. Weidel bekräftigte angesichts guter Umfragewerte den Machtanspruch der AfD. Am Tagungsort versammelten sich mehrere tausend Menschen zu Gegenkundgebungen. Das klingt schon bescheidener. Weidel sieht die AfD als neue Volkspartei. Die AfD sei inzwischen der politische Taktangeber im Bund, in vielen Bundesländern stärkste oder zweitstärkste Kraft. Den anderen Parteien warf Weidel vor, Hass und Hetze gegen die AfD zu verbreiten. Sicher folgerichtig übernimmt sie aber hier dieselben schwammigen Begriffe, die rechtlich schwer zu definieren sind. Weiter erklärt sie, die CDU macht Politik gegen die Deutschen, gegen Deutschland, gegen die Interessen in unserem Land.
2: Das Friedensgebot im deutschen Grundgesetz.
0: Die SPD,
3: das ist richtig,
0: bezeichnet sie als einst so stolze Arbeiterpartei, die nun sang- und klanglos aus der deutschen Parteiengeschichte verschwindet. Weidel bekam 81% der Stimmen, Chrupalla 70%. Björn Höcke, AfD-Vorsitzender Thüringen, erklärte die Strategie der Ausgrenzung seiner Partei für gescheitert. Die Brandmauer hat uns groß gemacht.
4: Keinen Krieg gegen Russland!
0: In seiner Rede sprach er von einer Rückbesinnung auf eine nationale Identität und ein Konzept der Volkssouveränität. Der bunten Zivilgesellschaft drohte er mit dem Entzug von Förderungen. Dann wäre, das ergänze ich, von den innerstädtischen Demonstrationen gestern nichts übrig geblieben. Die Polizei aber sprach gestern Abend von weitgehend friedlichen Protesten. 48 Straftaten wurden gezählt. Einmal hätten Demonstranten versucht, eine Polizeiabsperrung zu durchbrechen. Auch in Halle gab es eine Protestaktion. Man berichtet von der Sitzblockade auf einem Abschnitt der Autobahn A71. Aber so berichtet auch der ORF, der AfD-Parteitag begann wie geplant um 10 Uhr. Die Delegierten waren bereits in der Nacht auf Sonnabend angereist. So berichtet auch das Kompakt-Magazin, der AfD sicher näher als der ORF. Das Antifa-Blockade-Konzept ist gescheitert, vollumfänglich. Man schreibt, durch die erfolgreichen Störungen der AfD-Veranstaltungen in Riesa und Gießen hatte die linksextreme Szene Rückenwind und wollte in Erfurt eine neue Qualität ihrer Massenmobilisierung unter Beweis stellen. Das ist gescheitert. Kompakt übernimmt die zunächst beim MDR berichteten 15.000, die eher auch meinem Empfinden entsprechen. Aber lassen wir es 20.000 werden. Das bestätigt auch die Berliner Zeitung. AfD-Parteitag in Erfurt, Blockade gescheitert, Chrupalla und Weidel im Amt bestätigt. Rund 600 Delegierte wählten. Der Osten baut seinen Einfluss weiter aus, berichtet die Berliner Zeitung. Stellvertretende Bundessprecherin Katrin Ebner-Steiner, Landesverband Bayern. Im Führungsgremium mehrere junge Politiker, vier von ihnen aus den AfD-Jugendorganisationen Junge Alternative, jetzt Generation Deutschland. Der Osten festigt seine strategische Vormachtstellung. 6 der 14 Vorstandsmitglieder sind in ostdeutschen Landesverbänden aktiv.
5: Also ich glaube, niemals zuvor in der Geschichte des Freistaates war ein Rücktritt so überfällig wie der, den ich jetzt fordere. Mario Vogt muss zurücktreten und er muss den Weg freimachen für Neubau.
0: Ich prognostiziere, heute wird es weniger Demonstrationen geben. Warum? Nach einer kleinen Trinkpause.
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0: In der heutigen kleinen Audiodatei auch die Juni-Kolumne unseres Hartmut König. Meine persönlichen Erlebnisse aus Erfurt gleich hier in der kleinen Audiodatei für Sonntag, den 5. Juli 2026 auf Radio Marabu.
3: Mojtaba Hemini wurde zum obersten Führer ernannt.
0: Danke, beste Svetlana. Guten Morgen. Ich habe gestern der Tagesschau geschrieben. Grund ein Artikel. Trauerfeier für den getöteten obersten Führer. Irans Regime lädt zur großen Khamenei-Show. Es hetzt aus dem ARD-Studio Istanbul Uwe Lüb. Hier wurde ein geistliches Oberhaupt getötet. Durchaus vergleichbar mit dem Papst in hiesigen Kreisen. Nebenher ein nicht unerheblicher Teil seiner Familie. Sein Sohn nun ernannt, bei weiteren Angriffen schwer verletzt. Und die Staatstrauer wird hier zur Khamenei-Show herabgewürdigt. Für mich ist das eindeutiges Befürworten von Mord. Ein rechtskräftiges Urteil gegen Khamenei ist mir nicht bekannt. Urteile gegen weitere Familienmitglieder, auch Kinder, erst recht nicht. Es ist auch das Befürworten des Mordes an Kindern. Verhöhnung von Gedenken. Ich habe der Tagesschau geschrieben, dass ich es mittlerweile nicht mehr mit meinem Gewissen vereinbaren kann, für derartige Menschenverachtung 20 Euro im Monat zu bezahlen. Mal sehen, was Sie antworten. Mein Fazit bleibt, faschistischer kann es nicht mehr werden. Und da komme ich zurück nach Erfurt, sehe im Rewe ein junges Mädchen. Demonstranten waren übrigens überwiegend jung, was an sich ja positiv zu bewerten ist. Dieses junge Mädchen trug ein Schild mit der Aufschrift Faschos töten, also ein Aufruf zum Mord, wie die Tagesschau hier einen Mord zumindest billigt im Fall Khameneis. Und das ist mir das eigentliche Problem. Mich selbst als links lesend müsste ich normalerweise ja diesen jungen Leuten weitestgehend zustimmen. Ich geriet ja vor ein paar Tagen schon einmal in eine Demonstration in Erfurt mit 20 jungen Leuten, das ist wahrscheinlich der Erfurter Anteil, aber dazu kommen wir gleich, die einen Sozialismus forderten, die also zumindest im Kapitalismus die Ursache der Kriege erkannten. Das ist ja ein Fortschritt. Aber zum Mord aufrufen, das kann ich beim besten Willen nicht unterschreiben. In einer Demokratie müssen wir reden, mit jedem. Und eine Partei verbieten zu wollen, die mittlerweile über 40% hat, das ist bei allem Respekt gehobener Wahnsinn. Das ist das offene Fordern der Ausgrenzung, man kann fast sagen der Mehrheit der Bevölkerung. Über Latein kommt man dann zwanghaft zum Begriff Faschismus. Meine relevanteste Beobachtung aus Erfurt kommt aber gleich nach der Juni-Kolumne unseres Hartmut König. Trinkpause schnell noch.
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0: Hört mal hin. Eine Kolumne von Hartmut König in der kleinen Audiodatei.
8: Sag mir, wo du stehst.
7: Hallo, liebe Hörer von DDR 1. 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
0: Warum kuscht Deutschland vor Kiew? Nord Stream gesprengt, aber Milliarden an die Verursacher, eine Kolumne von Hartmut König. Die Neue Züricher Zeitung titelte unlängst mit der Feststellung, Deutschland kuscht vor Kiew. Kritik an der Ukraine, schreibt sie, sei in Berlin weitgehend tabu. Die Regierung verurteile selbst die Sprengung der Nord Stream Pipelines nicht, die dem Vernehmen nach vom damaligen Oberbefehlshaber der ukrainischen Streitkräfte Saluzhny genehmigte Terrorattacke, wohl eine der größten Sabotageakte gegen zivile Infrastruktur in der europäischen Nachkriegsgeschichte, hatte auch deutsche Investitionen in Milliardenhöhe versenkt. Nach den soeben veröffentlichten Recherchen von Bojan Pankewski, Chefkorrespondent beim Wall Street Journal, habe Präsident Zelensky dem mit Gewehrsleuten der CIA ersonnenen Plan zunächst zugestimmt, dann aber angeblich den freidrehenden Saluzhny nicht mehr von der Durchführung abhalten können. Wer glaubt ernsthaft, dass sich Kiews autokratisch agierende Nummer 1 so billig aus dem Sumpf ziehen kann? Natürlich trägt er Verantwortung für das, was er nicht verhinderte, und wir hörten bis heute kein Wort der Entschuldigung. Jeder dem Wohl des deutschen Volkes verpflichtete Staatsmann sollte das beim Handshake und das Recht bei der Ausreichung steuergeldfinanzierter Unterstützungsmillionen vor Augen haben. Friedrich Merz indes will die Ukraine gar über ein Assoziierungsabkommen eiligst an die EU binden. Aber schon vor dem Ostseebeben wäre einiges zu bedenken gewesen. Hatte nicht US-Präsident Biden, ob nun fahrlässig oder mit Bedacht, Kanzler Scholz eine Attacke auf die Funktion der Pipeline in Aussicht gestellt? Mussten da nicht alle Alarmglocken schrillen, dass die Sache aufgeklärt und ein Sabotageakt gegen die deutsche Energieversorgung verhindert würde? Und das Ganze erst recht, als der Anschlagsplan namens Diameter dem niederländischen Geheimdienst MIVD zu Ohren kam, der Pankewskis Recherchen zufolge die vermutlich kaum erstaunte CIA ins Bild setzte, welche wiederum den BND informiert habe. Wäre nicht spätestens hier bereits energischer deutscher Recherche-Eifer und vor allem eine gepfefferte Warnung an Kiew vonnöten gewesen? Nutznießerin in der Causa, die geopolitischen Interessen Washingtons und der Rüstungsindustrien des Wertewestens sind ja eh klar, ist die Kiewer Administration, die die energetisch relevante Schädigung ihres größten Gönners aus der EU noch immer zur Heldentat erklärt. Das wirft Fragen über den Tonfall des Hauptfinanziers der Ukraine, NZZ, Neue Zürcher Zeitung, gegenüber dem Empfänger der deutschen Milliardentransfers auf. Das umso mehr, als in Deutschland Gelder für dringende infrastrukturelle Maßnahmen fehlen und die Mittel für die Sanierung des Bildungs- und Gesundheitswesens oder für die zukunftssichere Ausreichung von Renten und Sozialleistungen nicht auskömmlich sind. Deutschlands Vorpreschen als Spendenprimus steht auch im moralischen Kontrast zu den nicht enden wollenden Enthüllungen über Korruptionsskandale in der ukrainischen Führung. Andriy Yermak, einst ein mächtiger Stabschef von Selenskyj, steht offiziell wegen Geldwäsche unter Verdacht. Timur Mindic, ein einflussreicher ehemaliger Geschäftspartner des ukrainischen Präsidenten, hat sich, mutmaßlich gewarnt, nach Israel abgesetzt. Beide stehen, wie die Frankfurter Allgemeine Zeitung schreibt, im Zentrum der Skandalvorwürfe, die sich um den Bau von 4 privaten Luxusvillen, je im Schätzwert von mehreren Millionen Dollar, drehen. Sei es zunächst um die Unterschlagung von 100 Millionen US-Dollar beim staatlichen Atomkraftwerksbetreiber Energoatom gegangen, Berliner Zeitung, so erstreckten sich die Ermittlungen später auch auf Bereiche der Rüstungsindustrie, hat Boris Pistorius das verdrängt, als er kürzlich bei einem Blitzbesuch in Kiew mit Belizistenstolz eine Intensivierung der deutsch-ukrainischen Rüstungskooperation vereinbarte. Eine unmissverständliche Verurteilung des ukrainischen Anschlags, schreibt die NZZ, wäre ein Zeichen deutscher Selbstachtung gewesen, wohl wahr. Die wichtigste Selbstachtung aber wäre ein Beitrag deutscher Diplomatie zur Beendigung des Krieges. Hartmut König, jeden Monat auf Radio Marabu in der kleinen Audiodatei. Sonntagnachmittag auch auf DDR1 eine Stunde lang.
1: Nach Erfurt.
0: Ja, dann noch das Finale. Über den Steigerwald aus der Stadt gefahren. Stau ungefähr gezählt. Um die 50 Busse. Jugendliche gesehen, die zu ihnen strömten. Und am Ende der Demonstrationen offenbar wieder nach Hause gefahren wurden. Woher kamen diese Busse? Wir haben notiert Osnabrück, Vechta, Köln, Bielefeld, Lübeck, Winsen, Berlin, Coesfeld, Burgsteinfurt, Bayern, Mark Redwitz, namentlich genannt, stellvertretend das Busunternehmen Neumann Bielefeld. Also Jugendliche aus dem Westen werden in den Osten gefahren. Von wem bezahlt, frage ich, um hier zu demonstrieren? Das zeigt mir auch eine regelrechte Spaltungswut dieser Kreise. Und ich kann nur zum abschließenden Fazit kommen. Sollte die AfD es nicht schaffen, in Regierungsverantwortung die Menschen halbwegs zu einigen, und offen gesagt kann ich mir das kaum vorstellen, werden wir auf Sezessionsbewegungen zusteuern, die dann natürlich auch von ausländischen Mächten benutzt werden können. Das Potenzial sehe ich schon jetzt da. Mir scheint das sogar gewollt, blicke ich auf den 2+4-Vertrag. Man kann sagen, spannende Zeiten, obwohl ich es auch mit Langeweile nicht so schlecht fand. Die Russen erklären, Konstantinowka im Donbass ist unter russischer Kontrolle. Die Ukrainer streiten ab.
9: Slava Ukraine.
0: Heil, das russische Haus in der moldawischen Hauptstadt Chisinau schließt bzw. muss schließen. Moldawien war eine Sowjetrepublik. Das moldawische Fernsehen sendet erst seit 3-4 Jahren Sendungen in russischer Sprache. Das kann man zu Recht offener Krieg gegen die eigene Bevölkerung nennen. Michael Galustin, der stellvertretende Außenminister in Moskau, erklärt eindeutig, baltische Länder stellen ihren Luftraum für ukrainische Angriffe auf Russland zur Verfügung. Dmitri Medvedev war in Teheran bei den Trauerfeierlichkeiten. Der Meister der Pointe erklärt, die Straße von Hormuz ist Irans Atomwaffe, die Meerenge Bab al-Mandab, eine thermonukleare Waffe.
10: Die Straße von Hormuz ist wieder geöffnet.
0: 250 Jahre USA, ein Unwetter verzögert die Rede von Donald Trump. Die Festmeile wurde evakuiert. Trump warnt ja nun pointiert vor Kommunismus.
10: Der marxistisch-leninistischen.
0: Ich stimme dem nicht-geistigen Oberhaupt der USA hier ausdrücklich zu. Der Kapitalismus hat sich derart in die Grube geritten, dass Sehnsucht nach einer wissenschaftlichen Weltanschauung mittelfristig neu erwachen wird.
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0: Und unsere Chris Dirk nächste Woche wieder.
10: Und nun die weiteren Nachrichten.
0: Selbstredend, beste Svetlana. Die Berliner Zeitung sieht Alexander Lukaschenko zwischen Putin und Zelensky unter Druck. Die weißrussische Nachrichtenagentur Belta zählt Highlights der Dienstreise von Lukaschenko auf. Er besuchte Teile Asiens, 25% der Weltbevölkerung, Russland, China, Indonesien, Myanmar. In Ungarn sollen Abgeordnete nach 12 Jahren in den Ruhestand. Frankreich, Großproteste gegen sexualisierte Gewalt. Beider Berichtungen ORF. Der Deutsche Gewerkschaftsbund vermittelt, Mieten in Deutschland drastisch gestiegen. Auch die Neuverschuldung soll steigen. Das plant die deutsche Regierung laut ORF. Die Vizebürgermeisterin von Paris macht die USA für die tödliche Hitzewelle in Frankreich verantwortlich. Die gute Frau schwurbelt Klimawandel.
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0: Wolkenschauer, Gewitter die nächsten Tage durchwachsen, aber der Sommer kommt zurück. Im Südwesten eher heiß bis 35 Grad, aber auch sonst über 25 Grad.
9: Moin, moin und ein schönes Wochenende gewünscht.

Musik aus der Hauptstadt. Nun Monika Rauf und Klaus-Dieter Henkler. Beständig für gute Laune im Arbeiter- und Bauernstaat.

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Hits aus den Wertungssendungen des Rundfunks und des Fernsehens der DDR. Nicht rauchen, ein Thema im neuen Leben. Ausgabe April 1987. Auch werden vorgestellt Bauzäune, bemalte, aus Berlin. 750 Jahre Berlin, ein großes Thema. Ein weiteres Thema, Käthe Kollwitz. Der Film mit Jutta Wachowiak. Europe sind auf der Rückseite, Pete Townsend wird geehrt. Vorgestellt werden neue Bands, die Ink Spot Swing Band aus Gera, Riff aus Rostock, Plattform aus Cottbus und Frankie aus Potsdam. Poster und großer Text, Olaf Berg.

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1: Der Blick in die Jahresauswertung 1979. Platz 10 für Dingeling, Andreas Holm. Danny, sie kommt nicht mehr. Monika Herz auf der 9. Wenn meine Freunde gehen. Robert Gebhardt aus Erfurt auf der 8 und Anne-Susanne. Roland Neudert die 7. Denn ich kann dich nicht vergessen. Monika Herz auf der 6. Ich spüre deine Nähe. Muck die 5. O Isali. Eckhard Göpelt auf der 4. Auf der 3 Christina Frank Schöbel. Und Frank Schöbel ist auch auf der 1 mit Jane. Auf der 2 Jupka Dimitrovska. Es gibt keine Liebe mehr.

0: Das neue Leben, Ausgabe Juni 1988 mit einem Weltproblem, Umweltschutz. Erich Kästner. Die Seele wird vom Pflastertreten krumm. Mit Bäumen kann man wie mit Brüdern reden und tauscht bei ihnen seine Seele um. Die Wälder schweigen, doch sie sind nicht stumm. Und wer auch kommen mag, sie trösten jeden. Einen Bericht gab es in dieser Ausgabe über Hexen, über Diskotheken in Warschau, über die Band Saga, die in der DDR gastierte, über das Buch von Günter Gauss, Die Welt der Westdeutschen, über die Amiga Kleeblatt-LP, die neuen Bands Feeling B, Hard Pop, WK13 und Sando, über die Filme Ich liebe dich, April, April, Jadup und Böhl, Diddy auf vollen Touren und Greystoke, Tarzan. Gerhard Schöne wird porträtiert. Auf der Rückseite Terence Trent D'Arby und einen großen Bericht gibt es über Country. Mit dabei Peter Czerny.
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1: 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Hits aus den Wertungssendungen des Rundfunks und des Fernsehens der DDR. Wir erinnern an die Schlagerrevue, an das Jahr 1977, hier die Jahresauswertung. Ich fange mal an bei Platz 1, Monika Herz, Kleiner Vogel, die 2, Frank Schöbel, Wenn du willst, die 3, Santa Maria, Haufen Tänkler, Frank Schöbel auf der 4, Alles im Eimer, Christina Marie. Monika Herz, die 5, Wer sagt denn, dass ich weine? Oh Lady, Frank Schöbel die 6, keiner weiß, woher er kam. Michael Hansen auf der 7 und Roland Neudert auf der 8, Jammer schade. Er träumt von Cowboy City, nochmal Frank Schöbel auf der 9 und die 10 spielen wir Muck, Hey kleine Linda.

1988, die Jahresauswertung, Platz 10 für Stern Meißen, Die Welt, IC, Ralf Schmidt Solo, Die neuen Janine, 8, Rockhaus nur aus Liebe, 7, Karussell, Kleine Frauen, Berlok die 6, Nach Hause und Berlok die 5, Ganz nah. Ralf Bosi, Kalte Augen, die 4, Stern Meißen, die 3, Schönheit, 2 für Ralf Bosi, Schläfst du schon und 1, Rockhaus, Ich liebe dich, ILD. Spielen wollen wir die 19, Jagd auf Liebe, Rosalie Lou.

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Wir schreiben das Jahr 1972, die Jahresauswertung der Schlagerrevue. Wo ist die liebe Sonne? Platz 10 für Brigitte Ahrens, Chris Dirk, Die Schranke auf der 9 und Britt Kersten, Einmal fange ich dich ein, die 8, Aurora La Casa und Thomas Lück, Das kann nur Liebe sein, die 7 und Glück mit Garantie auf der 6, Chris Dirk, Sieh mal an, Frank Schöbel, die 5, Maria Helena, Ivica Cervezzi, auf der 4, auf der 3, Gold in deinen Augen, Frank Schöbel, auf der 2, das verrate ich noch nicht, die 1, auf Frank Schöbel, als sei nichts geschehen, ja, und die 2 spielen wir aus der Tschechoslowakei, Jiří Korn mit Iveta.

11. Ausgabe des Jugendmagazins Rund des DDR-Fernsehens wurde ausgestrahlt am 2. Februar 1974. Das war eine Direktübertragung aus dem Teepot in Rostock-Warnemünde. Unika Unverfährt sagte die Sendung an. Besprochen wurde eine Großveranstaltung zum Beschluss neues Jugendgesetz. Anwesend waren Erich Honecker und auch Egon Krenz. Musikalisch dabei der Singleclub der Herder Oberschule Rostock. Middle of the Road, das Generalensemble aus Ungarn, Karel Zich, Donika Venkova und Pantare. 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

Montagabend 18 Uhr, ein fester Platz des Jugendfernsehens im Fernsehen der DDR. Dort gab es auch das Rockmagazin Stopp Rock. Ausgabe 49, Januar 87. Unter anderem Ralf Bosi, SET, Rosa Lilly, Amo und die Kids, NO55, Dieter Birr und Elektra wieder mal fliegen.

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Das neue Leben, Ausgabe Mai 1987. Musikalisch dabei die Dire Straits. Vorgestellt Berlin, der Hauptmann von Köpenick. Es geht ums Schwarzfahren, aber auch um den neuen Leben Nachwuchsinterpretenpreis 1986 zu sehen im Bild Rosa Lilly, Olaf Berger und auch Inka. Poster und großes Thema Silly, Bataillon d'Amour.

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In das neue Leben, Ausgabe Januar 1987. Vorgestellt und Poster, die erste allgemeine Verunsicherung. Rosa Luxemburg, ein großer Beitrag. Und das Magazin blickt hinter die Kulissen der Jugendfernsehsendung Klick. In der Lyrik wird vorgestellt Gerd E. König. Nehmen wir am Wintertag. Büsche stöhnen im Frost. Hagebutten bluten durch die Watte aus Schnee. Zu spät, zu spät. Krähen fliegen schon an. In Schwarz. Auch das Jahr ist sterblich. Oder im Greizer Park. Wir sinken am Wochenende ins grüne Kissen der Stadt. Hinter dem Vorhang aus Stille wuchert Gras über den Schuh. Des Sommers dichtes Gezweig hält uns den Wind fern. Zwischen Blumenuhr und Hammerwiese hören wir in uns hinein. Bevor wir wieder die Tage nach Formeln durchwühlen. Plötzlich splittern die Äste, Licht stürzt ins Auge. Wir wissen, irgendwo steht das Denkmal des gefallenen Soldaten. Wenn jetzt Schüsse fielen, was würden wir tun? Musikalisch vorgestellt im Heft Pension Volkmann aus der Debüt-LP Der Boxer.

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1: 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Montagabend, 18 Uhr, ein fester Platz des Jugendfernsehens im Fernsehen der DDR. Dort gab es auch das Rockmagazin Stopp Rock. Stopp Rock, Ausgabe 48, Dezember 1986. Unter anderem mit Elektra, Pudis, dazu Prinzip, Dieter Birr, IC und NO55 Schlüsselkind

Sonntagvormittag, Sie hören Musik, die gefällt. Das Jugendmagazin Neues Leben, Jahrgang 1979. Ausgabe November 1979. Auf der Rückseite Gitte, Poster Jury Dari. Berichtet wird über die Fernsehserie Jockey Monika und über die Interpretenpreisverleihung 1979. Da ganz vorne dabei Veronika Fischer, Holger Biege, Karat und Peter und Paul. Die hören wir mit Die beiden Alten.

Neues Leben, Jugendmagazin, Ausgabe März 1989. Berichtet wird über die Modetrends im Handelsangebot der nächsten Monate. Ob Jeanslook oder Freizeitmode, kontrastreich, ungezwungen, variabel soll alles sein. Vorgestellt werden die Sugar Cubes aus Island mit der Sängerin Björk. Das neue Leben untersuchte die Lage ehemaliger DDR-Bürger in der BRD. Wie leben sie im Land ihre Wünsche? Diese Welt strahlt, ein kalter Glanz. Nachwuchs wird vorgestellt. Aus Berlin Chantal, aus Suhl Marina Hess, aus Halle Trugschluss und aus Fürstenwalde Jade. Die spielen wir Sky.

Und die Ausgabe 1975 vom 15. Dezember 1979. DDR1 erinnert an die Playlist. Die Pudis waren dabei mit 1000 Meilen von zu Hause und Albträume. Walk in the Park sang Nick Straker und seine Band. Plastic Bertrand waren dabei, Sternkombo Meißen, Panterei, der Oktoberclub Berlin mit den Liedern Bürgerlied 79 und der heiße Stuhl von Simson Suhl. Holger Biegesang, Nämlich so und Annabelle und 2 plus 1, Dwa plus Jeden aus Polen kamen mit Easy Come und Easy Go. 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

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Über die Auslandsgastspiele von DDR-Künstlern. Dezember 1988. In Berlin West unterwegs das Orchester Fips Fleischer. In der BRD die Sander-Formation. Das Trio Montari. Hannes Zerbe Blechband. In der Schweiz Konrad Körner und Stefan Weiser. In den Niederlanden Johannes Bauer. In der UdSSR Res Facta. Die Rolf Heinrich und Jens Mattes Band. In der Volksrepublik Polen NO55 und Peter und Paul. Die hören wir mit Jeden Tag scheint die Sonne.

0: 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Erinnerungen an die 183. Podiumdiskothek am 11. Dezember 1980 mit Maywood Late at Night. Silly, Blue Jeans, Rest of My Life, Racy, noch nicht 16, Dialog, If You Fell Like Dancing, Cool and the Gang, Boogie Wonderland, Earth, Wind and Fire und Super Trooper, ABBA. Auch dabei, mit einem Text von Werner Kramer und André Herzberg am Mikrofon, die Gaukler-Rockband Bootsfahrt.
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Das neue Leben, Ausgabe 2, 1986. Vorgestellt wird Maike H., ein Mädchen mit Zukunft, ein unruhiger Geist, der mehr bewegt als 22 Jungs zusammen. Warum und wie stellte sie sich der Herausforderung, Kandidat der SED zu werden? Es gibt Jugendweihe-Modetipps. Berichtet wird über den DDR-Eishockey-Torwart Nummer 1. René Bielke, Torhüter beim SC Dynamo Berlin. Die Rockmusikgeschichte führte in die 60er Jahre. Abgebildet Thomas Naczynski und seine Gruppe The Animals, Bob Dylan, Frank Zappa, Janis Joplin. Auch die Beatles und die Stones. Berichtet wird über Zukunftskrieger auf dem NATO-Reißbrett, ein Soldat im Jahr 2000. Poster Robert Redford. Auch geehrt werden die Nachwuchsgewinner 1985. Inka Platz 1, Steffen Platz 2 und Jessica Platz 3. Ein gemeinsames Foto mit den drei Siegern. Auf der Rückseite Hermann van Veen und NL DT64 Kassettencover gibt es Stevie Wonder, ABBA, die Gruppe 3 und Zebra. Die hören wir jetzt.

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Dezember 1987, das Jugendmagazin Neues Leben. Ein großes Poster gibt es mit den drei Mädels von Klick. Tina, Nora und Victoria. Tina hat einen Vogel, den Prachtrosella Willi. Vicky züchtet afrikanische Achat-Schnecken. Und Nora schmust mit ihrem Perserkater Kondor. Das bewegte uns 1987. Auch Bob Dylan, er trat in der DDR auf, einen großen Beitrag über den Mann. Faszinierend die Rückseite, eine Anleitung zum Produzieren von Stickern. Die trug man ja damals gerne. Ich lese mal die Vorschläge vor. Herbert Grönemeyer, Modern Talking, Blamu Yatz. Als Sticker hatte das jemand. Bob Geldof, Michael Barakowski, City, Santana, Yogi, Chris de Burgh, Lucy, Falco, Grace Jones, IC, Bruce Springsteen, Sissy Catch, Karussell, Tina Turner, Arnold Fanning, Rosa Lilly, Genesis, Peter Maffay, Iron Maiden, NO55, Olaf Berger, Whitney Houston, Bon Jovi, Inka und Frank Zappa. Wir entscheiden uns jetzt für den Sticker Ralf Bumibursi. Wer bist denn du?

Das FDJ-Jugendmagazin, Neues Leben, Ausgabe April 1989. Das neue Leben fordert auf, erkenne dich selbst, deine Wesenszüge, dein Charakterbild. Wovon hängen Temperamente ab, sind sie veränderbar, wodurch werden sie beeinflusst? Das neue Leben untersuchte in diesem Heft die Disco-Szene in Schwedt. Die FDJ zeigt sich offen für Club-Experimente. Auch besuchte man Jugendliche im Schülerrechenzentrum Dresden. Man berichtet die frühen Jahre des Heavy Metal. Auf der Rückseite Florence Griffith Joyner und in einem großen Artikel 20 Jahre Pudis.

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Das neue Leben, Ausgabe 6, 1989, kümmert sich um Nachwuchs, die Rubrik auf dem Wege. Charlie aus Dresden, die Jungs aus Karl-Marx-Stadt, Hendrik Bruch aus Berlin und Livebeat aus Berlin. Großes Thema auf der Rückseite Kylie Minogue und Patrick Swayze. Das neue Leben erinnert an die Geburt der großen französischen Revolution 1789. Es schenkt den Lesern ein Gedicht von Bertolt Brecht, Bitten der Kinder. Die Häuser sollen nicht brennen, Bomber sollt man nicht kennen. Die Nacht soll für den Schlaf sein, Leben soll keine Straf sein, die Mütter sollen nicht weinen. Keiner sollt müssen töten einen, alle sollen was bauen, da kann man allen trauen. Die Jungen sollen's erreichen, die Alten desgleichen. Vorgestellt Carsten Görner. Wir spielen in der kühlen Früh.

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Das Jugendmagazin Neues Leben, Jahrgang 1979. Ausgabe April 1979. Auf der Rückseite die Gruppe SET. Berichtet wird vom Pfingsttreffen. P16 werden vorgestellt. Es gibt Aufsätze aus Arnstadt und im Porträt John Delhusa. Hier ein Werk von Reinhard Lacomi. Wie viele Wörter braucht mein Lied?

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2: Sonntag 10 bis 12, Musik, die gefällt. Wir schauen in eine Ausgabe des Jugendmagazins Neues Leben. Ausgabe Mai 1977. Ein großer Bericht, Frank Schöbel, auch ABBA werden vorgestellt. Es gibt eine Stippvisite im Hygienemuseum. Porträtiert wird die Stadt Stralsund. Es gibt ein Gedicht von Violeta Parra, Santiago, Stadt des Leides. Anne Girardot war auf der Rückseite und vorgestellt wurde die damals aktuelle Single von Veronika Fischer aus ihrem zweiten Album Sommernachtsball.

Sonntagmorgen 10 bis 12 Uhr DDR1 Musik, die gefällt. Über die Auslandsgastspiele von DDR-Künstlern. Januar 1988, BRD, Karat, Piatkowski und Rieck, das Berlin Sextett und die Pudis, Äthiopien, das Berlin Sextett, in der UdSSR, Gerhard Hopp, Birgit Schwichtenberg und Gruppe, die Jens Mattes Band, NO55 und Stern Meißen. Wir hören einen LP-Titelsong, taufrisch.

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Originalmitschnitte aus dem Rundfunkarchiv. In der nächsten Stunde gemischt mit rhythmischer Musik. Ab 13 Uhr das rhythmische Dessert. Da gibt es Ausschnitte aus dem neuen Deutschland.

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0: Witze, das gab es auch in der DDR. Ein Ausschnitt aus der aktuellen Kamera.
1: Die zentrale Wetterdienststelle der Deutschen Demokratischen Republik teilt mit, dass der gestrige Sonnabend mit Rekordtemperaturen bis zu 37 Grad der bisher heißeste Tag dieses Jahres war. Heute waren die Temperaturen infolge stärkerer Luftbewegung nicht mehr ganz so hoch wie gestern, überstiegen jedoch in vielen Orten immer noch über 30 Grad. Heute Abend um Mitternacht rechnen die Meteorologen mit dem Auftreten einzelner örtlicher Gewitter. Für morgen erwarten sie die zuvor kühlere Luft. Auch in Westdeutschland waren am Wochenende Hitzerekorde zu verzeichnen. Das gesamte Ruhrgebiet lag unter einer windstillen Dunstglocke. In Nordrhein-Westfalen wurde die Wasserzufuhr für die Industrie rationiert. Vor allem aus dem Raum Siegen wird eine große Wassernot gemeldet. Schwimmbäder dürfen nicht mehr nachgefüllt werden. Autowaschen wurde verboten.
0: Abkühlung gewünscht. 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

0: Jürgen Eger auf DDR 1. Wir sind gleich zurück.
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2: Jürgen Walter in den 80er Jahren im ausverkauften Palast der Republik. Seine Show Ich bin.
3: Wissen Sie, wie eine Show gemacht wird? Man braucht dazu die Idee. Musik, Texte, also Lieder, Ballett. Aber sagen muss man auch was. Aber was? Herr Walter, wo lassen Sie denn denken, fragte einer, als ich den Einfall hatte. Ich bin. Kaum gesagt wurde mir schlecht. Was soll denn das heißen, sagte der. Natürlich bist du. Du bist du, wer denn sonst? Das ist dein Einfall. Natürlich. Es ist keine Kunst zu sagen, ich bin. Man muss sein. Leicht ist es nicht. Schon in der 5. Klasse stand auf meinem Zeugnis, er ist fleißig, aufmerksam, hilfsbereit, aber er fügt sich nicht ins Kollektiv. Immer hat er eine eigene Meinung. So bin ich geblieben. Also, ich stehe hier vor Ihnen. Sie sind hier. Stellen Sie sich vor, ich wäre nicht gekommen. Noch peinlicher, Sie wären nicht gekommen. Ich bin, heißt auch für Sie da. Und je mehr Sie hier sind, umso mehr bin ich für Sie da. Und mehr lässt sich eigentlich dazu auch überhaupt nicht sagen. Wozu auch? Ich bin.
2: Jürgen Walter, live im Palast der Republik, zu unser Glück, auch im Fernsehen ausgestrahlt, im Fernsehen der DDR, Mediengeschichte, DDR 1.

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0: Mit Chris Stock im Grünen. Hallo.
2: Im Grünen, ja, im Grünen. Nee, im Schwarzen. Ich habe ja was Schwarzes an.
0: Aber wir sitzen im Freien und genießen das Wetter um Berlin herum. Ein Familienmitglied hat mir kürzlich erzählt, es gibt eine neue CD von dir und hat gesagt, Mensch, Chris Stock, warum hat die jetzt noch ein Album gemacht? Und ich habe geantwortet, dann frage ich sie einfach mal und dann frage ich dich jetzt, Chris Stock, Mensch, warum hast du noch mal ein neues Album gemacht?
2: Ey, das ist mein Job.
0: Ja.
2: Ich habe das immer geliebt. Ich muss dazu sagen, ich habe es immer am meisten geliebt zu produzieren, wenn was Neues entsteht und wenn ja auch noch die Texte von mir sind und auch noch Musiken von mir sind. Und wenn das dann so entsteht, das ist ein Glücksgefühl. Also ich könnte eigentlich von früh bis abends produzieren und wäre der glücklichste Mensch der Welt.
0: Also es ist auf jeden Fall ein kreativer Prozess, wo du richtig als Musikerin auch dabei warst. Also nichts Fremdes, das sind eigene Sachen. Du hast ja auch vor 12 Jahren dann schon mal ein Album gemacht mit selbstgeschriebenen Liedern. Kommen wir nachher noch drauf zurück, auf die gesamte Lebensleistung und auf die gesamte Karriere. Das Album heißt Schenk jeden Tag ein Lachen. Ist das so ein...
2: Jedem.
0: Ja, stimmt. Genau. Jedem. Ist das so ein Lebensmotto von Chris Stock?
2: Ja. Also wenn ich nicht mehr lache, bin ich nicht mehr. Ich lache über jeden Mist. Also wirklich, ich lache mal, sagt mein Mann immer, warum lachst du jetzt? Ich sage, weil ich finde das komisch. Und das ist ja auch immer mein Motto. In der miesesten Situation, du musst nur suchen. Irgendwo gibt es eine Komik. Und wenn du die findest, dann lachst du los. Und das ist doch schön.
0: Ich arbeite ja auch humoristisch. Fällt dir jetzt auf dem schnellen Weg was ein?
2: Nö.
0: Wo du das letzte Mal gelacht hast, wo du gesagt hast, du hast irgendwas gesehen, da musstest du loslachen.
2: Ja, das war hier, als sie mir geschrieben haben, hier von Google auf meinem Handy, wo ich habe ja kaum Apps, weil ich habe Angst vor dem Handy, muss ich ehrlich sagen. Und wenn ich das nicht brauchen würde, um mit meinem Sohn zu kommunizieren, hätte ich gar keins. Aber wo mir Google geschrieben hat, sie wissen ja gar nicht, ob ich überhaupt schon erwachsen bin, da habe ich so einen Lachanfall gekriegt.
0: Das ist auf jeden Fall gut. Also Google auch eingetreten in die Welt der Humoristen.
2: Richtig.
0: Was für Titel gibt es auf dieser CD? Mal so grob gesagt.
2: Also, Schenk jedem Tag ein Lachen. So, das ist ja der Titel der CD. Und was gibt's denn da noch drauf? Es gibt also neue Lieder, es gibt aber auch schon bekannte Lieder. Und wir haben zum Beispiel hinten noch mal ein paar Bonus drauf gemacht von der 2012 erschienenen, weil da wurde damals überhaupt keine Werbung gemacht. In irgendwelchen großen Märkten lagen wohl 3 CDs und die waren an einem Tag weg und dann wurde nicht mehr nachgelegt. So ist das. So. Und da dachte ich mir, das ist eigentlich schade darum, um die Lieder. Zum Beispiel Sommerferien ist ein schönes Lied. Die Erinnerung ist ein traumhaftes Lied. Ist übrigens ein Lied, die Erinnerung. Ganz oft, und das ist mir dann immer, dann muss ich fast selber heulen, weinen unten Frauen, wenn ich dieses Lied singe. Mhm. Also ich habe letzten Auftritt gehabt in der Lausitz in einer wunderschönen Kirche und da hat eine Frau so geweint, die mussten so bei diesem Lied. Das ist doch. Mhm. Außerdem ist das schon von einer Fanin auf der Beerdigung ihrer Mama gespielt worden.
0: Naja, wie gesagt, das ist ja eben die Aufgabe auch von Kunst.
2: Sie streichelt meine Seele. Da sagte noch der Mensch, der also für den Vertrieb zuständig war, sagte, also das ist ja schon so oft benutzt worden, Erinnerung. Aber das ist wirklich schön.
0: Welches Genre würdest du denn eigentlich deiner Musik zuordnen?
2: Also ich mag lieber Lieder, die so ein bisschen rockiger singen. Ich bin nicht so die Schnulzensängerin, würde ich sagen.
0: Das hat mir auch auf der CD gut gefallen. Also nicht rockig würde ich sie jetzt nicht nennen, aber es sind auf jeden Fall sehr viele Gitarrenarrangements, ja, sogar sehr viel lateinamerikanische Klänge.
2: Ja, sagen wir so mehr Pop.
0: Ja.
2: Also ich würde mich nicht so als Schlagersängerin bezeichnen. Ja, ein Schlager ist ja eigentlich immer der einschlägt. Deswegen gibt es ja das Wort. Also, aber es ist so, die Grenze ist ja...
0: Es hat sich ja auch verschoben in den Jahren.
2: Es hat sich in den Jahren. Obwohl, ich habe also ganz viel von meinen alten Liedern, ich habe die ja alle zu Hause. Und ich muss sagen, ja, die kann man sich heute noch anhören. Die sind überhaupt nicht zickig oder altmodisch, oder sind richtig gut. Und damals waren das ja noch riesengute Orchester. Ne?
0: Ich wollte gerade sagen, das waren ja damals auch noch Produktionen, wo der Schlager ja seine Ansätze praktisch aus verschiedenen Genres hat, bis hin zur Operette. Und genau, heute dieser sogenannte Technoschlager, ja, der einem dann im Fernsehen zugemutet wird, ist ja was ganz anderes.
2: Ich habe Hello Dolly mitgesungen auf der Platte von der
0: Gisela May.
2: Genau. Und ich habe ja oft sowas, oder ich habe Chansons gesungen, oder zum Beispiel Der Mensch baut sich ein Haus. Es ist ja, du kannst dir das anhören. Ich habe dir ja eine Scheibe mitgegeben.
0: Die Hello Dolly von Gisela May habe ich neulich zu Hause gefunden. Ich habe nämlich die Platte von dir gesucht. Ich wusste, die, wo Frank Schöbel auf der einen Seite ist, auf der anderen. Habe sie natürlich nicht gefunden, sonst hätte ich sie mitgebracht. Da habe ich aber Gisela May gefunden, Hello Dolly. Die steht gerade draußen, ja.
2: Klasse. Da ist auf der, wo Frank mit drauf ist, da ist ja Bottoms, das gefällt mir richtig gut.
0: Genau, das sind ja englische Titel.
2: Also ein Mordstitel, der ist richtig klasse, ja. Von Middle of the Road war das, glaube ich.
0: Ich glaube ja, im Original. Da muss ich nochmal suchen und dann mal mein Bestes geben. Diese lateinamerikanische Musik, ist dir die wichtig? Du bist ja ein ganz großer Bekanntheitsgrad, hast du gehabt in Kuba oder auf Kuba.
2: Natürlich. Wahnsinn, ich war 17 Mal auf Kuba. Ja. Der Traum.
0: Die sitzen ja jetzt im Dunkeln. Beschäftigt sich das?
2: Hör bloß auf, ich bin fix und fertig, weil meine allerbeste Freundin, die ist ja auch bei mir auf WhatsApp und dann noch eine sehr gute Freundin auf WhatsApp und ja, die tun mir schon sehr leid.
0: Die sind wohl auf Kuba?
2: Die leben dort. Also mein Freund in Amerika, ich habe ja in meinem Buch auch über sie geschrieben. Ich habe ja ein Buch über Kuba geschrieben, La Casita, Geschichten aus Kuba. Und aber die jammern nicht.
0: Ja. Und
2: waren die Kubaner nie.
0: Die wollen, glaube ich, auch nicht die US-Amerikaner.
2: Nein, unbedingt, die wollen die nicht. Die ganz jungen Idioten, die also praktisch zu der Zeit, als die Handys aufkamen und es noch keine Handys in Kuba gab, sind die wirklich auf der Straße mit schwarz gestrichenen kleinen Kästchen durch die Gegend gelaufen und haben in die Kästchen reingesprochen. Die wollen die Amis haben. Aber die so, so ab Mitte und die wollen nichts, um Gottes Willen. Bloß das nicht.
0: Dann hoffen wir mal, dass es dort gut weitergeht nicht allzu schlimm. Also ich bete auch da mit. Ja, also ja. Mexiko unterstützt ja auch, Russland unterstützt ja auch. Und da hoffen wir mal, dass das...
2: Ja, die unterstützen, aber ich weiß nicht, ob du das gehört hast. Wenn die mit Schiffen irgendwie ran wollen, dann werden die von den Amis einkassiert. Also
0: Kuba beweist, dass es irgendwie auch eine Nummer kleiner trotzdem lebenswert geht.
2: Ja, das ist wahr. Und ich muss ehrlich sagen, ich meine, sie hatten ja durch diese Blockade schon immer Probleme. Aber die haben auch noch Witze darüber gemacht. Ich bewundere diese Menschen. Die sind so klasse, was die sich einfallen lassen, wenn kein Strom ist oder wenn die sind unglaublich. Oder als damals, als es kein Sprit mehr gab und dann haben die alle mit Fahrrädern. Ich habe das erlebt, wie die sich die Fahrräder umgebaut haben. Ich liebe diese Menschen. Die sind sowas von, ach Mann.
0: Unser Wohlstand ist ja auch, trägt ja auch Züge der Verwahrlosung.
2: Finde ich auch.
0: Was wollen wir denn jetzt spielen, so wir Strom haben?
2: Die Kubaner haben früher immer gesagt, ihr habt den besten Sozialismus, den es gibt.
0: Humoristen auf Kuba, auch auf Kuba. Komm, was wollen wir jetzt spielen von deinem aktuellen Album?
2: Na, schenk jeden Tag ein Lachen.
0: Los geht's.
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0: Wie gestern versprochen, meine Erlebnisse. Ich war in Erfurt.
1: Nach Erfurt.
0: Meinen Eltern ging es gut, aber das tut hier nichts zur Sache. Wir hatten uns über Schleichwege klandestin verabredet. Diese waren am Ende nicht nötig. Über den Haarberg konnte man ganz normal reinfahren. Sperrung gab es in der nördlichen A71 und natürlich um das Messegelände herum. Gothaer Platz. Seitens des MDR kursierten Zahlen von bis zu 60.000 erwarteten Demonstranten. Erst veröffentlichte lagen dann bei 15.000. Mittlerweile hat man sich auf 30.000 die Polizei und 50.000 die Veranstalter geeinigt. Medial. In der Stadt alles Mögliche, steuerfinanziert, Regenbogenfahnen, Toleranz hier, Toleranz da, für alles, Inklusion, Leute im Rollstuhl, für mich eigentlich Selbstverständlichkeiten, ich kann mich an keine Zeit erinnern, in der man laut lachend auf jemanden im Rollstuhl gezeigt hat. Das alles mit einem Rummel gegen eine konservative Partei zu verbinden, zudem eine, die mittlerweile bundesweit zur Volkspartei herangewachsen ist, zeitigt mir politische Verwahrlosung und stärkst mögliche Entdemokratisierungstendenzen. Aber mal zum offiziellen Sermon. Ich blicke mal aus Österreich auf Thüringen. Der ORF schreibt, nicht besser als die hiesigen. Begleitet von Protesten hat die rechtspopulistische Alternative für Deutschland am Sonnabend ihren zweitägigen Parteitag in Erfurt im deutschen Bundesland Thüringen begonnen. Die Parteivorsitzenden Alice Weidel und Tino Chrupalla wurden im Amt bestätigt. Weidel bekräftigte angesichts guter Umfragewerte den Machtanspruch der AfD. Am Tagungsort versammelten sich mehrere tausend Menschen zu Gegenkundgebungen. Das klingt schon bescheidener. Weidel sieht die AfD als neue Volkspartei. Die AfD sei inzwischen der politische Taktangeber im Bund, in vielen Bundesländern stärkste oder zweitstärkste Kraft. Den anderen Parteien warf Weidel vor, Hass und Hetze gegen die AfD zu verbreiten. Sicher folgerichtig übernimmt sie aber hier dieselben schwammigen Begriffe, die rechtlich schwer zu definieren sind. Weiter erklärt sie, die CDU macht Politik gegen die Deutschen, gegen Deutschland, gegen die Interessen in unserem Land.
2: Das Friedensgebot im deutschen Grundgesetz.
0: Die SPD, das ist richtig, bezeichnete sie als einst so stolze Arbeiterpartei, die nun sang- und klanglos aus der deutschen Parteiengeschichte verschwindet. Weidel bekam 81% der Stimmen, Chrupalla 70%. Björn Höcke, AfD-Vorsitzender Thüringen, erklärte die Strategie der Ausgrenzung seiner Partei für gescheitert. Die Brandmauer hat uns groß gemacht.
3: Keinen Krieg gegen Russland!
0: In seiner Rede sprach er von einer Rückbesinnung auf eine nationale Identität und ein Konzept der Volkssouveränität. Der bunten Zivilgesellschaft drohte er mit dem Entzug von Förderungen. Dann wäre, das ergänze ich, von den innerstädtischen Demonstrationen gestern nichts übrig geblieben. Die Polizei aber sprach gestern Abend von weitgehend friedlichen Protesten. 48 Straftaten wurden gezählt. Einmal hätten Demonstranten versucht, eine Polizeiabsperrung zu durchbrechen. Auch in Halle gab es eine Protestaktion. Man berichtet von der Sitzblockade auf einem Abschnitt der Autobahn A71. Aber so berichtet auch der ORF, der AfD-Parteitag begann wie geplant um 10 Uhr. Die Delegierten waren bereits in der Nacht auf Sonnabend angereist. So berichtet auch das Kompakt-Magazin, der AfD sicher näher als der ORF. Das Antifa-Blockade-Konzept ist gescheitert, vollumfänglich. Man schreibt, durch die erfolgreichen Störungen der AfD-Veranstaltungen in Riesa und Gießen hatte die linksextreme Szene Rückenwind und wollte in Erfurt eine neue Qualität ihrer Massenmobilisierung unter Beweis stellen. Das ist gescheitert. Kompakt übernimmt die zunächst beim MDR berichteten 15.000, die eher auch meinem Empfinden entsprechen. Aber lassen wir es 20.000 werden. Das bestätigt auch die Berliner Zeitung. AfD-Parteitag in Erfurt, Blockade gescheitert, Chrupalla und Weidel im Amt bestätigt. Rund 600 Delegierte wählten. Der Osten baut seinen Einfluss weiter aus, berichtet die Berliner Zeitung. Stellvertretende Bundessprecherin Katrin Ebner-Steiner, Landesverband Bayern. Im Führungsgremium mehrere junge Politiker, vier von ihnen aus den AfD-Jugendorganisationen Junge Alternative, jetzt Generation Deutschland. Der Osten festigt seine strategische Vormachtstellung. 6 der 14 Vorstandsmitglieder sind in ostdeutschen Landesverbänden aktiv.
4: Also ich glaube, niemals zuvor in der Geschichte des Freistaates war ein Rücktritt so überfällig wie der, den ich jetzt fordere. Mario Vogt muss zurücktreten und er muss den Weg freimachen für Neuwahlen.
0: Ich prognostiziere, heute wird es weniger Demonstrationen geben. Warum? Nach einer kleinen Trinkpause.
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0: In der heutigen kleinen Audiodatei auch die Juni-Kolumne unseres Hartmut-König. Meine persönlichen Erlebnisse aus Erfurt gleich hier in der kleinen Audiodatei für Sonntag, den 5. Juli 2026 auf Radio Marabu.
5: Mojtaba Khamenei wurde zum obersten Führer ernannt.
0: Danke, beste Svetlana. Guten Morgen. Ich habe gestern der Tagesschau geschrieben. Grund ein Artikel. Trauerfeier für den getöteten obersten Führer. Irans Regime lädt zur großen Khamenei-Show. Es hetzt aus dem ARD-Studio Istanbul Uwe Lüb. Hier wurde ein geistliches Oberhaupt getötet, durchaus vergleichbar mit dem Papst in hiesigen Kreisen. Nebenher ein nicht unerheblicher Teil seiner Familie, sein Sohn nun ernannt, bei weiteren Angriffen schwer verletzt. Und die Staatstrauer wird hier zur Khamenei-Show herabgewürdigt. Für mich ist das eindeutiges Befürworten von Mord. Ein rechtskräftiges Urteil gegen Khamenei ist mir nicht bekannt. Urteile gegen weitere Familienmitglieder, auch Kinder, erst recht nicht. Es ist auch das Befürworten des Mordes an Kindern, Verhöhnung von Gedenken. Ich habe der Tagesschau geschrieben, dass ich es mittlerweile nicht mehr mit meinem Gewissen vereinbaren kann, für derartige Menschenverachtung 20 Euro im Monat zu bezahlen. Mal sehen, was Sie antworten. Mein Fazit bleibt, faschistischer kann es nicht mehr werden. Und da komme ich zurück nach Erfurt, sehe im Rewe ein junges Mädchen. Demonstranten waren übrigens überwiegend jung, was an sich ja positiv zu bewerten ist. Dieses junge Mädchen trug ein Schild mit der Aufschrift Faschos töten, also ein Aufruf zum Mord, wie die Tagesschau hier einen Mord zumindest billigt im Fall Khameneis. Und das ist mir das eigentliche Problem. Mich selbst als links lesend müsste ich normalerweise ja diesen jungen Leuten weitestgehend zustimmen. Ich geriet ja vor ein paar Tagen schon einmal in eine Demonstration in Erfurt mit 20 jungen Leuten, das ist wahrscheinlich der Erfurter Anteil, aber dazu kommen wir gleich, die einen Sozialismus forderten, die also zumindest im Kapitalismus die Ursache der Kriege erkannten. Das ist ja ein Fortschritt. Aber zum Mord aufrufen, das kann ich beim besten Willen nicht unterschreiben. In einer Demokratie müssen wir reden, mit jedem. Und eine Partei verbieten zu wollen, die mittlerweile über 40% hat, das ist bei allem Respekt gehobener Wahnsinn. Das ist das offene Fordern der Ausgrenzung, man kann fast sagen, der Mehrheit der Bevölkerung. Über Latein kommt man dann zwanghaft zum Begriff Faschismus. Meine relevanteste Beobachtung aus Erfurt kommt aber gleich nach der Juni-Kolumne unseres Hartmut König. Trinkpause schnell noch.
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0: Eine Kolumne von Hartmut König in der kleinen Audiodatei.
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0: Warum kuscht Deutschland vor Kiew? Nord Stream gesprengt, aber Milliarden an die Verursacher, eine Kolumne von Hartmut König. Die Neue Züricher Zeitung titelte unlängst mit der Feststellung, Deutschland kuscht vor Kiew. Kritik an der Ukraine, schreibt sie, sei in Berlin weitgehend tabu. Die Regierung verurteile selbst die Sprengung der Nord Stream Pipelines nicht, die dem Vernehmen nach vom damaligen Oberbefehlshaber der ukrainischen Streitkräfte Saluzhny genehmigte Terrorattacke, wohl eine der größten Sabotageakte gegen zivile Infrastruktur in der europäischen Nachkriegsgeschichte, hatte auch deutsche Investitionen in Milliardenhöhe versenkt. Nach den soeben veröffentlichten Recherchen von Bojan Pankewski, Chefkorrespondent beim Wall Street Journal, habe Präsident Zelensky dem mit Gewehrsleuten der CIA-ersonnenen Plan zunächst zugestimmt, dann aber angeblich den freidrehenden Saluzhny nicht mehr von der Durchführung abhalten können. Wer glaubt ernsthaft, dass sich Kiews autokratisch agierende Nummer 1 so billig aus dem Sumpf ziehen kann? Natürlich trägt er Verantwortung für das, was er nicht verhinderte, und wir hörten bis heute kein Wort der Entschuldigung. Jeder dem Wohl des deutschen Volkes verpflichtete Staatsmann sollte das beim Handshake und das Recht bei der Ausreichung steuergeldfinanzierter Unterstützungsmillionen vor Augen haben. Friedrich Merz indes will die Ukraine gar über ein Assoziierungsabkommen eiligst an die EU binden. Aber schon vor dem Ostseebeben wäre einiges zu bedenken gewesen. Hatte nicht US-Präsident Biden, ob nun fahrlässig oder mit Bedacht, Kanzler Scholz eine Attacke auf die Funktion der Pipeline in Aussicht gestellt? Mussten da nicht alle Alarmglocken schrillen, dass die Sache aufgeklärt und ein Sabotageakt gegen die deutsche Energieversorgung verhindert würde? Und das Ganze erst recht, als der Anschlagsplan namens Diameter dem niederländischen Geheimdienst MIVD zu Ohren kam, der Pankewskis Recherchen zufolge die vermutlich kaum erstaunte CIA ins Bild setzte, welche wiederum den BND informiert habe. Wäre nicht spätestens hier bereits energischer deutscher Recherche-Eifer und vor allem eine gepfefferte Warnung an Kiew vonnöten gewesen? Nutznießerin in der Causa, die geopolitischen Interessen Washingtons und der Rüstungsindustrien des Wertewestens sind ja eh klar, ist die Kiewer Administration, die die energetisch relevante Schädigung ihres größten Gönners aus der EU noch immer zur Heldentat erklärt. Das wirft Fragen über den Tonfall des Hauptfinanziers der Ukraine, NZZ, Neue Züricher Zeitung, gegenüber dem Empfänger der deutschen Milliardentransfers auf. Das umso mehr, als in Deutschland Gelder für dringende infrastrukturelle Maßnahmen fehlen und die Mittel für die Sanierung des Bildungs- und Gesundheitswesens oder für die zukunftssichere Ausreichung von Renten und Sozialleistungen nicht auskömmlich sind. Deutschlands Vorpreschen als Spendenprimus steht auch im moralischen Kontrast zu den nicht enden wollenden Enthüllungen über Korruptionsskandale in der ukrainischen Führung. Andriy Yermak, einst ein mächtiger Stabschef von Selenskyj, steht offiziell wegen Geldwäsche unter Verdacht. Timur Mindic, ein einflussreicher ehemaliger Geschäftspartner des ukrainischen Präsidenten, hat sich, mutmaßlich gewarnt, nach Israel abgesetzt. Beide stehen, wie die Frankfurter Allgemeine Zeitung schreibt, im Zentrum der Skandalvorwürfe, die sich um den Bau von 4 privaten Luxusvillen, je im Schätzwert von mehreren Millionen Dollar, drehen. Sei es zunächst um die Unterschlagung von 100 Millionen US-Dollar beim staatlichen Atomkraftwerksbetreiber Energoatom gegangen, Berliner Zeitung, so erstreckten sich die Ermittlungen später auch auf Bereiche der Rüstungsindustrie, hat Boris Pistorius das verdrängt, als er kürzlich bei einem Blitzbesuch in Kiew mit Belizistenstolz eine Intensivierung der deutsch-ukrainischen Rüstungskooperation vereinbarte. Eine unmissverständliche Verurteilung des ukrainischen Anschlags, schreibt die NZZ, wäre ein Zeichen deutscher Selbstachtung gewesen, wohl wahr. Die wichtigste Selbstachtung aber wäre ein Beitrag deutscher Diplomatie zur Beendigung des Krieges. Hartmut König, jeden Monat auf Radio Marabu in der kleinen Audiodatei. Sonntagnachmittag auch auf DDR1 eine Stunde lang.
1: Nach Erfurt.
0: Ja, dann noch das Finale. Über den Steigerwald aus der Stadt gefahren. Stau ungefähr gezählt. Um die 50 Busse. Jugendliche gesehen, die zu ihnen strömten. Und am Ende der Demonstrationen offenbar wieder nach Hause gefahren wurden. Woher kamen diese Busse? Wir haben notiert Osnabrück, Vechta, Köln, Bielefeld, Lübeck, Winsen, Berlin, Coesfeld, Burgsteinfurt, Bayern. Mark Redwitz, namentlich genannt, stellvertretend das Busunternehmen Neumann Bielefeld. Also Jugendliche aus dem Westen werden in den Osten gefahren. Von wem bezahlt, frage ich, um hier zu demonstrieren? Das zeigt mir auch eine regelrechte Spaltungswut dieser Kreise. Und ich kann nur zum abschließenden Fazit kommen. Sollte die AfD es nicht schaffen, in Regierungsverantwortung die Menschen halbwegs zu einigen, und offen gesagt kann ich mir das kaum vorstellen, werden wir auf Sezessionsbewegungen zusteuern, die dann natürlich auch von ausländischen Mächten benutzt werden können. Das Potenzial sehe ich schon jetzt da. Mir scheint das sogar gewollt, blicke ich auf den 2+4-Vertrag. Man kann sagen, spannende Zeiten, obwohl ich es auch mit Langeweile nicht so schlecht fand. Die Russen erklären, Konstantinowka im Donbass ist unter russischer Kontrolle. Die Ukrainer streiten ab.
9: Slava Ukraine.
0: Heil, das russische Haus in der moldawischen Hauptstadt Chisinau schließt bzw. muss schließen. Moldawien war eine Sowjetrepublik. Das moldawische Fernsehen sendet erst seit 3-4 Jahren Sendungen in russischer Sprache. Das kann man zu Recht offener Krieg gegen die eigene Bevölkerung nennen. Michael Galustin, der stellvertretende Außenminister in Moskau, erklärt eindeutig, baltische Länder stellen ihren Luftraum für ukrainische Angriffe auf Russland zur Verfügung. Dmitri Medvedev war in Teheran bei den Trauerfeierlichkeiten. Der Meister der Pointe erklärt, die Straße von Hormuz ist Irans Atomwaffe, die Meerenge Bab al-Mandab, eine thermonukleare Waffe.
10: Die Straße von Hormuz ist wieder geöffnet.
0: 250 Jahre USA, ein Unwetter verzögert die Rede von Donald Trump. Die Festmeile wurde evakuiert. Trump warnt ja nun pointiert vor Kommunismus,
10: der marxistisch-leninistischen.
0: Ich stimme dem nichtgeistigen Oberhaupt der USA hier ausdrücklich zu. Der Kapitalismus hat sich derart in die Grube geritten, dass Sehnsucht nach einer wissenschaftlichen Weltanschauung mittelfristig neu erwachen wird.
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0: Unser unsere Chris Dirk nächste Woche wieder.
10: Und nun die weiteren Nachrichten.
0: Selbstredend, beste Svetlana. Die Berliner Zeitung sieht Alexander Lukaschenko zwischen Putin und Zelensky unter Druck. Die weißrussische Nachrichtenagentur Belta zählt Highlights der Dienstreise von Lukaschenko auf. Er besuchte Teile Asiens, 25% der Weltbevölkerung, Russland, China, Indonesien, Myanmar. In Ungarn sollen Abgeordnete nach 12 Jahren in den Ruhestand. Frankreich, Großproteste gegen sexualisierte Gewalt. Beider Berichtungen ORF. Der Deutsche Gewerkschaftsbund vermittelt, Mieten in Deutschland drastisch gestiegen. Auch die Neuverschuldung soll steigen. Das plant die deutsche Regierung laut ORF. Die Vizebürgermeisterin von Paris macht die USA für die tödliche Hitzewelle in Frankreich verantwortlich. Die gute Frau schwurbelt Klimawandel.
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0: Wolkenschauer, Gewitter die nächsten Tage durchwachsen, aber der Sommer kommt zurück. Im Südwesten eher heiß bis 35 Grad, aber auch sonst über 25 Grad.
9: Moin moin und ein schönes Wochenende gewünscht.
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0: Das war das Neueste aus der DDR1 Nachrichtenredaktion. Nun schnell zurück zur Musik. Das ist Ihr Wochenende.

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Die Tanzmusik ab 18 Uhr. Viel Programm, wenn Sie uns am Sonntag hören.

Da gibt es ab 14 Uhr unseren Kollegen Jürgen Eger, den Dichter, Sänger, unseren Kolumnisten und auch staubgewischt auf alten Platten seine musikalischen Erinnerungen. 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

Uhr weiter hier auf Ihrem DDR1 mit dem rhythmischen Dessert. Eine Stunde schwungvolle Musik und Mitschnitte aus dem Rundfunkarchiven als Eröffnung für unser Sonntagnachmittagsprogramm. Für die kommenden 60 Minuten wünschen wir gute Unterhaltung.

Das neue Deutschland vom 1. Juli 1950. Otto Grote wohl schreibt, Wilhelm Pieck, 55 Jahre im Kampf, ein Leben für Frieden und Sozialismus. Auch wird berichtet von der 8. erweiterten Plenartagung des Deutschen Komitees der Kämpfer für den Frieden. Es gibt einen Arbeitsplan für die deutsche Friedensbewegung. Kommentiert wird Korea, die Einmischung fremder Mächte in dem Land ist unzulässig. Die Regierung der Sowjetunion antwortet der Regierung der USA. Aus Kreisen der DDR-Regierung wurde verlautet, dass auf Befehl der Westmächte das Frankfurter Abkommen vom 9. Oktober 1949 über den innerdeutschen Handel weder verlängert noch erneuert werden darf. Man schiebt das den Westmächten zu. Aus Hannover und Hamburg wurden Proteste gegen die USA-Verbrechen in Korea gemeldet. Der erste Blindenkongress fand in Berlin statt. Berichtet wird von den Erfahrungen eines britischen Journalisten mit der westlichen Freiheit. Er wählte den Frieden. Es geht um John Peat, ehemaliger Korrespondent von Reuters. Auf der Kulturseite fragt Alexander Abusch, wer verteidigt die Kultur Europas? Der DEFA-Film Rat der Götter wurde zum Weltfriedenspreis vorgeschlagen. Die Musikabteilung des Berliner Rundfunks stellt ihre Pläne vor. Leicht und heiter auf hohem Niveau. Leitung Nationalpreisträger Helmut Koch. Es ging um das Winterprogramm. 14 Sinfoniekonzerte sind vorgesehen. Trotz guter theoretischer Vorarbeit stellt die Rundfunk-Tanzmusik noch immer ernste praktische Probleme, da bisher nicht die befriedigende Form der Verbindung einer ideologisch klaren Haltung mit handwerklich-künstlerischer Qualität gefunden ist. Hier wird den Bemühungen der Komponisten ein weites Feld geboten. Vorträge und Diskussionen mit den Hörern, direkt oder über den Sender geführt, werden dem besseren und tieferen Musikverständnis dienen und zugleich eine enge Verbindung der Musikschaffenden mit den Zuhörern schaffen helfen. Einen Fortsetzungsroman gibt es auch, Professor in Morelia von Ludwig Renn. Das Babylon in Berlin zeigt den großen Farbfilmerfolg Der Fall von Berlin. Die Wetterlage 1950, die kurze Hitzeperiode, bei der im Gebiet der DDR Temperaturen bis 35 Grad auftraten, wird durch Einfließen kühlerer Meeresluft unterbrochen. Was brachte der Rundfunk? Der Berliner Rundfunk. 17.50 Uhr Kultur, heute und morgen, danach die Außenpolitik der Woche, abends die deutsch-sowjetische Freundschaft, danach klassische Operetten und ab 20.45 Uhr Tanz. Der Deutschlandsender brachte Volkslieder der Nationen, danach musikalische Hörerwünsche und um 21.30 Uhr Lieder aus unserer Republik, danach politisches Kabarett. Durch die Nacht ging es mit dem Tanz. Der Mitteldeutsche Rundfunk, den gab es damals auch noch, Jugend singt und musiziert und danach Zeitgeschehen vom Funk gesehen. Abends Musik.

Der 2. Juli 1979. Berichtet wird von kontinuierlich hohen Tagesleistungen auf Kurs DDR-30. In Nicaragua wurde ein Nationalrat für den Wiederaufbau geschaffen. Die Experten von Interkosmos berieten in Warschau. Das Festival des politischen Liedes in Bulgarien wurde beendet. In der Sowjetunion wurden neue Kohlevorkommen erschlossen. Im Gedenken an Walter Ulbricht legte am Sonnabend, den 30. Juni 1979, an der letzten Ruhestätte des hervorragenden Arbeiterfunktionärs und Staatsmannes der DDR eine Abordnung des Zentralkomitees der SED in der Gedenkstätte der Sozialisten in Berlin ein Blumengebinde nieder. Blumen und Glückwünsche gab es auch für die Angehörigen der Volkspolizei. Von der LPG wird berichtet, Feldfrüchte werden mit zusätzlichen Regen versorgt. 200.000 kamen zur Festwoche Köpenicker Sommer. Die Tage der Rose begannen auf dem Erfurter IGA-Gelände. Die Kulturseite berichtet vom festlichen Auftakt zum Leipziger Kultursommer. Kunsthandwerk aus Polen wurde im Schlossmuseum Gotha gezeigt. Es begann die Saison auf der Felsenbühne Rathen. Berichtet wird von 10 ereignisreichen Jahren im Dresdner Kulturpalast, auch von Restaurierungsarbeiten am Kloster Jerichow und vom Spielzeitausklang am Meininger Theater. In Düsseldorf hat sich ein antifaschistisches Komitee gebildet. Frankfurt-Main berichtet von verstärkten Umtrieben von Neonazi-Gruppen. US-Präsident Carter sagte Südkoreas Diktator, so wird er hier bezeichnet, 1979 weitere Hilfe zu. Der BRD-Rüstungskonzern Krauss-Maffei steigert seinen Umsatz, berichtet wird aus München. Bezogen wird sich auf das Handelsblatt. Aus Bonn wird berichtet, ein ehemaliger SS-Mann erhält im Monat 3.500 D-Mark Pension. Die Journalistin Renate Harprecht hatte darüber in der BRD berichtet. Ihre Eltern waren in einem Massenvernichtungslager umgekommen. Chemie Leipzig war nun wieder in der Oberliga der DDR. Und der Aufsteiger FC Vorwärts deklassierte Motor Suhl mit 8:0. Ich glaube, das war Fußball. Das Wetter brachte viele Wolken. Und was das Fernsehen? Du und dein Garten. Dann der Film inklusive Totenschein. Danach der Schwarze Kanal. Im zweiten die Eulenspiegels Probierstube. Danach das Professorenkollegium tagt. Radio DDR 1 natürlich die Schlagerrevue. Es war ein Montag. Danach aus der Welt der Oper. Es folgte ein militärpolitischer Kommentar und die rhythmische Spätausgabe. Radio DDR 2, die Stunde der Klassik, 19 Uhr danach Studio 70 und der Konzertsaal im Funk. Der Berliner Rundfunk brachte ein Sinfoniekonzert. Danach ein Hörspiel, das war, das ist. Das Jugendjournal wie immer auf Stimme der DDR. Danach um 20.30 Uhr die sicher interessante Sendung, wie lange reicht die Kohle noch? Um 22.30 Uhr Aktuelles vom Tage.

Das neue Deutschland, Donnerstag, der 3. Juli 1958. Auf ihrer achten Tagung nahm die Stadtverordnetenversammlung von Groß-Berlin gestern im Berliner Rathaus den Bericht des Magistrats über die Erfüllung des Haushaltsplanes 1957 entgegen. Die Stadtverordneten stimmten einer Vorlage über die Direktiven zur Ausarbeitung des Volkswirtschaftsplanes sowie des Haushaltsplanes 1959 zu. Oberbürgermeister Friedrich Ebert, der die Tagung eröffnete, gab unter großem Beifall der Stadtverordneten und der anwesenden Werktätigen aus Betrieben und Verwaltungen bekannt, dass im ersten Halbjahr 4.308 Wohnungen in Berlin errichtet worden sind. Damit wurde die von den Berliner Bauschaffen zu Ehren des 5. Parteitags abgegebene Verpflichtung, bis zum 30. Juni 3.700 Wohnungen zu übergeben, übererfüllt. Auch berichtet die Hauptstadt der DDR 84 Millionen Deutsche Mark Überschuss. West-Berlin hat hingegen ein Defizit von 81 Millionen. Der Zentralrat der FDJ ruft die Landjugend, folgt der beispielhaften Initiative der Viehzüchterin Lucy Wolter. Diese wirkt in der LPG Waltersdorf, Kreis Jüterbock. Sie hat den Kälberbestand verdoppelt. 8000 LPGs gab es in der DDR 1958. Die Regierung Japans protestierte gegen die USA-Kernwaffenversuche. Sowjetische Gäste wurden zur Ostseewoche empfangen. Die BRD berichtet 16 Milliarden direkte Rüstungskosten, fast 50% des Bonner Haushalts geht für Kriegszwecke drauf. Das neue Deutschland kommentiert, Rüstungslasten drücken die Bevölkerung. Das Parlament sage Ja und Amen, man sieht einen Ausdruck militaristischer Diktatur. Die Kulturseite wirbt für die Entwicklung der sozialistischen Filmkunst. Die Kommission für Fragen der Kultur beim Politbüro des ZK der SED beschäftigte sich mit der Entwicklung des Spielfilms in der DDR. Voraussetzung für eine weitere sozialistische Entwicklung des Filmschaffens, für höhere künstlerische und ideologische Qualitäten der Arbeit des DEFA-Spielfilmstudios ist die Überwindung aller bürgerlichen, revisionistischen und dogmatischen Theorien. Die Festigung der marxistisch-leninistischen Weltanschauung bei unseren Filmautoren, Regisseuren, Dramaturgen, Kameraleuten, Filmarchitekten, Darstellern, Assistenten und so weiter ist die vordringlichste Aufgabe der Parteiorganisation des Spielfilmstudios. Berichtet wird von der Ausstellung Hans und Lea Grundigs in Berlin. Ein Bild zeigt ein Feuerwehr. Pressefest 1958 des neuen Deutschland. Am 2. Juli 1958 kam es an dem beschrankten Bahnübergang auf der Bucher Chaussee Richtung Berlin zu einem schweren Verkehrsunfall. Nachdem ein Güterzug die Straße passiert hatte, öffnete die Schrankenwärterin die Schranken, obwohl der ordnungsgemäß gemeldete D-Zug 47 Erfurt-Putbus schon in Sicht war. Die Lok des D-Zuges erfasste auf dem Bahnübergang einen Sanitätskraftwagen und zerstörte das Fahrzeug völlig. Die vier Insassen des Rettungswagens erlitten Verletzungen. Und noch eine Meldung aus Berlin-West. Der 62-jährige Fleischermeister Franz Escher aus Mariendorf wurde am Dienstag zu 3 Monaten Gefängnis mit 3-jähriger Bewährungsfrist, 500 D-Mark Geldstrafe und Aushängen des Schuldspruchs für 4 Wochen in seinem Laden verurteilt. Escher hatte seinen Fleischwaren Natriumsulfid zugesetzt, das auch schon verdorbenen Waren ein frisches, rotes Aussehen gibt. Die Fälschung war von einer Hausfrau aufgedeckt worden. Ein Fleischklops, den sie bei dem Fleischer gekauft hatte, war so stark verseucht, dass er nach Chemikalien schmeckte. Gegenwärtig schweben weitere Verfahren gegen Westberliner Fleischermeister wegen des gleichen Vorgehens. Daran denken, wenn man rosa Wurst im Laden sieht. Und wie war das Wetter 1958? Das nordeuropäische Hoch verlor seinen Einfluss auf Norddeutschland. Ein von Gewittern begleiteter Tiefausläufer zieht nach Nordosten ab, danach fließt von Südwesten her wieder kühlere Meeresluft ein. Bei schwachen bis mäßigen Winden aus Südwest bis Süd wechselnde meist stärkere Bewölkung, noch einzelne, zum Teil gewittrige Niederschläge. Höchsttemperaturen 20 bis 22 Grad, Nachttemperaturen um die 15 Grad. Die Spitzenbelastungszeiten für die Woche vom 30. Juni bis 5. Juli 1958 liegen in der Zeit von 10 bis 13 Uhr.

Wir schreiben den 4. Juli 1985. Damals fand statt die 40. Tagung des RGW vom 25. bis 27. Juni in Warschau. Ein Artikel überschrieben: Wichtige Schritte zur Vertiefung der ökonomischen Integration. Michail Gorbatschow wird Frankreich besuchen. Ein Treffen der UdSSR und der USA auf höchster Ebene wurde vereinbart. Das Ganze am 19. und 20. November 1985 in Genf. Willi Stoph empfing den niederländischen Außenminister Hans van den Broek. Die DDR und die Niederlande waren für die Fortsetzung eines Dialogs. Erich Honecker erhielt die Ehrennadel des Kulturbundes der DDR. Die Repräsentanten des Kulturbundes überreichten Erich Honecker die aus Anlass des 40. Jahrestages des Kulturbundes gestiftete Ehrennadel in Gold. In herzlichen Worten dankten sie für die hohe Wertschätzung und Unterstützung, die der Kulturbund durch die Partei der Arbeiterklasse und ihren Generalsekretär erfährt. Sie würdigten das jahrzehntelange Engagement Erich Honeckers für den Kulturbund und sein aktives Wirken als Mitglied des Präsidialrates des Kulturbundes unmittelbar nach Gründung der Organisation. Zum 40. Gründungstag des Kulturbundes gab es Festveranstaltungen in Berlin. Auch berieten die Kulturministerien der DDR und Polen in Görlitz. Eine chinesische Abordnung war zu Besuch im Bezirk Dresden. 733 Exponate wurden auf der Rostocker Bezirks-MMM gezählt, der Messe der Meister von morgen. Jeder Erfurter erinnert sich an den Brand im Erfurter Zentrum Warenhaus. Im Ergebnis intensiver Tätigkeit der Sicherheitsorgane zur Aufklärung der Brandursache im Erfurter Zentrum Warenhaus wurde durch aktive Mitwirkung der Bevölkerung der Brandstifter ermittelt und festgenommen. Gegen ihn wurde ein Ermittlungsverfahren wegen des dringenden Verdachtes der schweren Brandstiftung eingeleitet und Haftbefehl erlassen. Die Kulturseite informiert über Fernsehfilme der DDR, die im Ausland gezeigt werden. Das polnische und ungarische Fernsehen übernahmen die Serien Geschichten über den Gartenzaun und Archiv des Todes. Der Polizeiruf wurde in Vietnam, Bulgarien, Kuba und Nicaragua ausgestrahlt, der Schweigsame auch in Afghanistan. Im Tal die Folge in der Sowjetunion. Das vergessene Labor ging nach Kuba, Vietnam, Nicaragua und in die KDVR nach Nordkorea. Gemeldet wurde der Saisonauftakt auf der Naturbühne Greifenstein. Wolfgang Reiners Kinderoper, die Bremer Stadtmusikanten. Gemeldet wurden international Gefechte zwischen dem Irak und Iran. Berlin-West registriert 78.500 Arbeitslose. Libanesische Gefangene wurden in Israel freigelassen. Hiroshima erklärte sich zu kernwaffenfreier Zone. Die Berlin-Seite berichtet von der kölnischen Vorstadt in Köpenick. Da wurden 432 Wohnungen errichtet von Erfurter Baubrigaden. Diese brachten entsprechende architektonische Varianten aus dem Bezirk Erfurt mit. Noch 59.000 Bäume wurden bis zum Jahresende 1985 in Berlin gepflanzt. Eine Exkursion durch Moskau zeigte der Sommerferienspaß im Pionierpalast. In Moskau fanden 1985 die 12. Weltfestspiele statt. Im Fernsehen, Programm 1, das Verkehrsmagazin, das Wetter danach, Bong. Es war ein Donnerstag, Prisma, das Magazin danach und der Verkehrskompass danach. Im zweiten Kommissar Molin, Radio DDR 1. Die musikalische Luftfracht danach Dresden 85, das internationale Dixieland Festival. Radio DDR 2 Studio 80, danach der Konzertsaal im Funk. Der Berliner Rundfunk brachte Seilfahrt, ein Hörspiel, danach Blick in neue Bücher. Die Stimme der DDR nach der Beatkiste, die wissenschaftliche Weltanschauung und ein Konzert mit den Moskauer Virtuosen.

0: Sonntagnachmittag, das rhythmische Dessert unterbricht für die kleine Audiodatei. Gute Unterhaltung die nächsten 25 Minuten, dann sind wir zurück.
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2: Mit Chris Dock im Grünen, hallo.
3: Im Grünen, ja, im Grünen. Nee, im Schwarzen, ich habe ja was Schwarzes an.
2: Aber wir sitzen im Freien und genießen das Wetter um Berlin herum. Ein Familienmitglied hat mir kürzlich erzählt, es gibt eine neue CD von dir und hat gesagt, Mensch, Chris Dock, warum hat die jetzt noch ein Album gemacht? Und ich habe geantwortet, dann frage ich sie einfach mal und dann frage ich dich jetzt, Chris Dock, Mensch, warum hast du noch mal ein neues Album gemacht?
3: Ey, das ist mein Job.
2: Ja.
3: Ich habe das immer geliebt. Ich muss dazu sagen, ich habe es immer am meisten geliebt zu produzieren, wenn was Neues entsteht und wenn ja auch noch die Texte von mir sind und auch noch Musiken von mir sind. Und wenn das dann so entsteht, das ist ein Glücksgefühl. Also ich könnte eigentlich von früh bis abends produzieren und wäre der glücklichste Mensch der Welt.
2: Also es ist auf jeden Fall ein kreativer Prozess, wo du richtig als Musikerin auch dabei warst. Also nichts Fremdes, das sind eigene Sachen. Du hast ja auch vor 12 Jahren dann schon mal ein Album gemacht mit selbstgeschriebenen Liedern. Kommen wir nachher noch drauf zurück, auf die gesamte Lebensleistung und auf die gesamte Karriere. Das Album heißt Schenk jeden Tag ein Lachen. Ist das so ein...
3: Jedem.
2: Ist das so ein Lebensmotto von Chris Moore?
3: Ja. Also wenn ich nicht mehr lache, bin ich nicht mehr. Ich lache über jeden Mist. Also wirklich, lach mal, sagt mein Mann immer, warum lachst du jetzt? Ich sage, weil ich finde das komisch. Und das ist ja auch immer mein Motto. In der miesesten Situation, du musst nur suchen. Irgendwo gibt's eine Komik. Und wenn du die findest, dann lachst du los. Und das ist doch schön.
2: Ich arbeite ja auch humoristisch. Fällt dir jetzt auf dem schnellen Weg was ein?
3: Nö.
2: Wo du das letzte Mal gelacht hast, wo du gesagt hast, du hast irgendwas gesehen, da musstest du loslachen.
3: Ja, das war hier, als sie mir geschrieben haben, hier von Google auf meinem Handy, wo ich habe ja kaum Apps, weil ich habe Angst vor dem Handy, muss ich ehrlich sagen. Und wenn ich das nicht brauchen würde, um mit meinem Sohn zu kommunizieren, hätte ich gar keins. Aber wo mir Google geschrieben hat, sie wissen ja gar nicht, ob ich überhaupt schon erwachsen bin, da habe ich so einen Lachanfall gekriegt. Ja.
2: Das ist auf jeden Fall gut. Also Google auch eingetreten in die Welt der Humoristen.
3: Richtig.
2: Was für Titel gibt es auf dieser CD? Mal so grob gesagt.
3: Also, Schenk jedem Tag ein Lachen. So, das ist ja der Titel der CD. Und was gibt's denn da noch drauf? Es gibt also neue Lieder, es gibt aber auch schon bekannte Lieder. Und wir haben zum Beispiel hinten nochmal ein paar Bonus draufgemacht von der 2012 erschienenen, weil da wurde damals überhaupt keine Werbung gemacht. In irgendwelchen großen Märkten lagen wohl 3 CDs und die waren an einem Tag weg und dann wurde nicht mehr nachgelegt. So ist das. So. Und da dachte ich mir, das ist eigentlich schade darum, um die Lieder. Zum Beispiel Sommerferien ist ein schönes Lied. Die Erinnerung ist ein traumhaftes Lied. Ist übrigens ein Lied, die Erinnerung. Ganz oft, und das ist mir dann immer, dann muss ich fast selber heulen, weinen unten Frauen, wenn ich dieses Lied singe. Mhm. Also ich habe letztens einen Auftritt gehabt in der Lausitz in einer wunderschönen Kirche und da hat eine Frau so geweint, die mussten so bei diesem Lied. Das ist doch. Mhm. Außerdem ist das schon von einer Fanin auf der Beerdigung ihrer Mama gespielt worden.
2: Naja, wie gesagt, das ist ja eben die Aufgabe auch von Kunst.
3: Sie streichelt meine Seele. Da sagte noch der Mensch, der also für den Vertrieb zuständig war, sagte, also das ist ja schon so oft benutzt worden, Erinnerung. Aber das ist wirklich schön.
2: Welches Genre würdest du denn eigentlich deiner Musik zuordnen?
3: Also ich mag lieber Lieder, die so ein bisschen rockiger singen. Ich bin nicht so die Schnulzensängerin, würde ich sagen.
2: Das hat mir auch auf der CD gut gefallen. Also nicht rockig würde ich sie jetzt nicht nennen, aber es sind auf jeden Fall sehr viele Gitarrenarrangements, ja, sogar sehr viel lateinamerikanische Klänge.
3: Ja, sagen wir so mehr Pop.
2: Ja.
3: Also ich würde mich nicht so als Schlagersängerin bezeichnen. Ja, ein Schlager ist ja eigentlich immer der einschlägt. Deswegen gibt's ja das Wort. Also, aber es ist so, die Grenze ist ja...
2: Es hat sich ja auch verschoben in den Jahren.
3: Obwohl, ich habe also ganz viel von meinen alten Liedern, die habe ich ja alle zu Hause. Und ich muss sagen, ja, die kann man sich heute noch anhören. Die sind überhaupt nicht zickig oder altmodisch, oder sind richtig gut. Und damals waren das ja noch riesengute Orchester. Ne?
2: Ich wollte gerade sagen, das waren ja damals auch noch Produktionen, wo der Schlager ja seine Ansätze praktisch aus verschiedenen Genres hat, bis hin zur Operette. Und genau, heute dieser sogenannte Technoschlager, der einem dann im Fernsehen zugemutet wird, ist ja was ganz anderes.
3: Ich habe Hello Dolly mitgesungen auf der Platte von der Gisela May. Genau. Und ich habe ja oft sowas, oder ich habe Chansons gesungen, oder zum Beispiel Der Mensch baut sich ein Haus. Es ist ja, du kannst dir das anhören. Ich habe dir ja eine Scheibe mitgegeben.
2: Die Hello Dolly von Gisela May habe ich neulich zu Hause gefunden. Ich habe nämlich die Platte von dir gesucht. Ich wusste, ich habe die, wo Frank Schöbel auf der einen Seite ist, auf der anderen. Habe sie natürlich nicht gefunden, sonst hätte sie mitgebracht. Da habe ich aber Gisela May gefunden, Hello Dolly. Die steht gerade draußen, ja.
3: Klasse. Da ist auf der, wo Frank mit drauf ist, da ist ja Bottoms, das gefällt mir richtig gut.
2: Genau, das sind ja englische Titel.
3: Also ein Mordstitel, der ist richtig klasse, ja. Von Middle of the Road war das, glaube ich.
2: Ich glaube ja, im Original. Da muss ich nochmal suchen und dann mal mein Bestes geben. Diese lateinamerikanische Musik, ist dir die wichtig? Du bist ja ein ganz großer Bekanntheitsgrad, hast du gehabt in Kuba oder auf Kuba.
3: Natürlich. Wahnsinn, ich war 17 Mal auf Kuba. Ja. Der Traum.
2: Die sitzen ja jetzt im Dunkeln. Beschäftigt sich das?
3: Hör bloß auf, ich bin fix und fertig. Weil meine allerbeste Freundin, die ist ja auch bei mir auf WhatsApp. Und dann noch eine sehr gute Freundin auf WhatsApp. Und ja, die tun mir schon sehr leid.
2: Die sind wohl auf Kuba?
3: Die leben dort. Also mein Freund in Amerika, ich habe ja in meinem Buch auch über sie geschrieben. Ich habe ja ein Buch über Kuba geschrieben, La Casita, Geschichten aus Kuba. Und aber die jammern nicht.
2: Ja, ja. Und die
3: also
2: wollen
3: waren die Kubaner nie.
2: Die wollen, glaube ich, auch nicht die US-Amerikaner.
3: Nein, unbedingt. Die wollen die nicht. Die jungen, die ganz jungen Idioten, die also praktisch zu der Zeit, als die Handys aufkamen und es noch keine Handys in Kuba gab, sind die wirklich auf der Straße mit schwarz gestrichenen kleinen Kästchen durch die Gegend gelaufen und haben in die Kästchen reingesprochen. Die wollen die Amis haben. Aber die so, so ab Mitte und die wollen nichts, um Gottes Willen. Bloß das nicht.
2: Dann hoffen wir mal, dass es dort gut weitergeht und nicht allzu schlimm. Also ich bete auch da mit. Mexiko unterstützt ja auch, Russland unterstützt ja auch. Und da hoffen wir mal, dass das...
3: Ja, die unterstützen, aber ich weiß nicht, ob du das gehört hast. Wenn die mit Schiffen irgendwie ran wollen, dann werden die von den Amis einkassiert. Also
2: Kuba beweist, dass es irgendwie auch eine Nummer kleiner trotzdem lebenswert geht.
3: Ja, das ist wahr. Und ich muss ehrlich sagen, ich meine, sie hatten ja durch diese Blockade schon immer Probleme. Aber die haben auch noch Witze darüber gemacht. Ich bewundere diese Menschen. Die sind so klasse, was die sich einfallen lassen, wenn kein Strom ist oder wenn die sind unglaublich. Oder als damals, als es keinen Sprit mehr gab. Und dann haben die alle mit Fahrrädern. Ich habe das erlebt, wie die sich die Fahrräder umgebaut haben. Ich liebe diese Menschen. Die sind sowas von, ach Mann.
2: Unser Wohlstand ist ja auch, trägt ja auch Züge der Verwahrlosung.
3: Finde ich auch.
2: Was wollen wir denn jetzt spielen, so wir Strom Kubaner, haben?
3: Übrigens, die Kubaner haben früher immer gesagt, ihr habt den besten Sozialismus, den es gibt.
2: Humoristen auf Kuba, auch auf Kuba. Komm, was wollen wir jetzt spielen von deinem aktuellen Album?
3: Na, schenk jeden Tag ein Lachen.
2: Los geht's.
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0: Wie gestern versprochen, meine Erlebnisse. Ich war in Erfurt.
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0: Meinen Eltern ging es gut, aber das tut hier nichts zur Sache. Wir hatten uns über Schleichwege klandestin verabredet. Diese waren am Ende nicht nötig. Über den Haarberg konnte man ganz normal reinfahren. Sperrung gab es in der nördlichen A71 und natürlich um das Messegelände herum. Gothaer Platz. Seitens des MDR kursierten Zahlen von bis zu 60.000 erwarteten Demonstranten. Erst veröffentlichte lagen dann bei 15.000. Mittlerweile hat man sich auf 30.000 die Polizei und 50.000 die Veranstalter geeinigt. Medial. In der Stadt alles Mögliche, steuerfinanziert, Regenbogenfahnen, Toleranz hier, Toleranz da, für alles, Inklusion, Leute im Rollstuhl, für mich eigentlich Selbstverständlichkeiten, ich kann mich an keine Zeit erinnern, in der man laut lachend auf jemanden im Rollstuhl gezeigt hat. Das alles mit einem Rummel gegen eine konservative Partei zu verbinden, zudem eine, die mittlerweile bundesweit zur Volkspartei herangewachsen ist, zeitigt mir politische Verwahrlosung und stärkst mögliche Entdemokratisierungstendenzen. Aber mal zum offiziellen Sermon. Ich blicke mal aus Österreich auf Thüringen. Der ORF schreibt, nicht besser als die hiesigen. Begleitet von Protesten hat die rechtspopulistische Alternative für Deutschland am Sonnabend ihren zweitägigen Parteitag in Erfurt im deutschen Bundesland Thüringen begonnen. Die Parteivorsitzenden Alice Weidel und Tino Chrupalla wurden im Amt bestätigt. Weidel bekräftigte angesichts guter Umfragewerte den Machtanspruch der AfD. Am Tagungsort versammelten sich mehrere tausend Menschen zu Gegenkundgebungen. Das klingt schon bescheidener. Weidel sieht die AfD als neue Volkspartei. Die AfD sei inzwischen der politische Taktangeber im Bund, in vielen Bundesländern stärkste oder zweitstärkste Kraft. Den anderen Parteien warf Weidel vor, Hass und Hetze gegen die AfD zu verbreiten. Sicher folgerichtig übernimmt sie aber hier dieselben schwammigen Begriffe, die rechtlich schwer zu definieren sind. Weiter erklärt sie, die CDU macht Politik gegen die Deutschen, gegen Deutschland, gegen die Interessen in unserem Land.
2: Das Friedensgebot im deutschen Grundgesetz.
0: Die SPD,
3: das ist richtig,
0: bezeichnete sie als einst so stolze Arbeiterpartei, die nun sang- und klanglos aus der deutschen Parteiengeschichte verschwindet. Weidel bekam 81% der Stimmen, Chrupalla 70%. Björn Höcke, AfD-Vorsitzender Thüringen, erklärte die Strategie der Ausgrenzung seiner Partei für gescheitert. Die Brandmauer hat uns groß gemacht.
4: Keinen Krieg gegen Russland!
0: In seiner Rede sprach er von einer Rückbesinnung auf eine nationale Identität und ein Konzept der Volkssouveränität. Der bunten Zivilgesellschaft drohte er mit dem Entzug von Förderungen. Dann wäre, das ergänze ich, von den innerstädtischen Demonstrationen gestern nichts übrig geblieben. Die Polizei aber sprach gestern Abend von weitgehend friedlichen Protesten. 48 Straftaten wurden gezählt. Einmal hätten Demonstranten versucht, eine Polizeiabsperrung zu durchbrechen. Auch in Halle gab es eine Protestaktion. Man berichtet von der Sitzblockade auf einem Abschnitt der Autobahn A71. Aber so berichtet auch der ORF. Der AfD-Parteitag begann wie geplant um 10 Uhr. Die Delegierten waren bereits in der Nacht auf Sonnabend angereist. So berichtet auch das Kompakt-Magazin, der AfD sicher näher als der ORF. Das Antifa-Blockade-Konzept ist gescheitert, vollumfänglich. Man schreibt, durch die erfolgreichen Störungen der AfD-Veranstaltungen in Riesa und Gießen hatte die linksextreme Szene Rückenwind und wollte in Erfurt eine neue Qualität ihrer Massenmobilisierung unter Beweis stellen. Das ist gescheitert. Kompakt übernimmt die zunächst beim MDR berichteten 15.000, die eher auch meinem Empfinden entsprechen. Aber lassen wir es 20.000 werden. Das bestätigt auch die Berliner Zeitung. AfD-Parteitag in Erfurt, Blockade gescheitert, Chrupalla und Weidel im Amt bestätigt. Rund 600 Delegierte wählten. Der Osten baut seinen Einfluss weiter aus, berichtet die Berliner Zeitung. Stellvertretende Bundessprecherin Katrin Ebner-Steiner, Landesverband Bayern. Im Führungsgremium mehrere junge Politiker, vier von ihnen aus den AfD-Jugendorganisationen Junge Alternative, jetzt Generation Deutschland. Der Osten festigt seine strategische Vormachtstellung. 6 der 14 Vorstandsmitglieder sind in ostdeutschen Landesverbänden aktiv.
5: Also ich glaube, niemals zuvor in der Geschichte des Freistaates war ein Rücktritt so überfällig wie der, den ich jetzt fordere. Mario Vogt muss zurücktreten und er muss den Weg freimachen für Neuwahlen.
0: Ich prognostiziere, heute wird es weniger Demonstrationen geben. Warum? Nach einer kleinen Trinkpause.
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0: In der heutigen kleinen Audiodatei auch die Juni-Kolumne unseres Hartmut-König. Meine persönlichen Erlebnisse aus Erfurt gleich hier in der kleinen Audiodatei für Sonntag, den 5. Juli 2026 auf Radio Marabu.
3: Mojtaba Hemini wurde zum obersten Führer ernannt.
0: Danke, beste Svetlana. Guten Morgen. Ich habe gestern der Tagesschau geschrieben. Grund ein Artikel. Trauerfeier für den getöteten obersten Führer. Irans Regime lädt zur großen Khamenei-Show. Es hetzt aus dem ARD-Studio Istanbul Uwe Lüb. Hier wurde ein geistliches Oberhaupt getötet. Durchaus vergleichbar mit dem Papst in hiesigen Kreisen. Nebenher ein nicht unerheblicher Teil seiner Familie. Sein Sohn nun ernannt, bei weiteren Angriffen schwer verletzt. Und die Staatstrauer wird hier zur Khamenei-Show herabgewürdigt. Für mich ist das eindeutiges Befürworten von Mord. Ein rechtskräftiges Urteil gegen Khamenei ist mir nicht bekannt. Urteile gegen weitere Familienmitglieder, auch Kinder, erst recht nicht. Es ist auch das Befürworten des Mordes an Kindern. Verhöhnung von Gedenken. Ich habe der Tagesschau geschrieben, dass ich es mittlerweile nicht mehr mit meinem Gewissen vereinbaren kann, für derartige Menschenverachtung 20 Euro im Monat zu bezahlen. Mal sehen, was Sie antworten. Mein Fazit bleibt, faschistischer kann es nicht mehr werden. Und da komme ich zurück nach Erfurt, sehe im Rewe ein junges Mädchen. Demonstranten waren übrigens überwiegend jung, was an sich ja positiv zu bewerten ist. Dieses junge Mädchen trug ein Schild mit der Aufschrift Faschos töten, also ein Aufruf zum Mord, wie die Tagesschau hier einen Mord zumindest billigt im Fall Khamenei's. Und das ist mir das eigentliche Problem. Mich selbst als links lesend müsste ich normalerweise ja diesen jungen Leuten weitestgehend zustimmen. Ich geriet ja vor ein paar Tagen schon einmal in eine Demonstration in Erfurt mit 20 jungen Leuten, das ist wahrscheinlich der Erfurter Anteil, aber dazu kommen wir gleich, die einen Sozialismus forderten, die also zumindest im Kapitalismus die Ursache der Kriege erkannten. Das ist ja ein Fortschritt. Aber zum Mord aufrufen, das kann ich beim besten Willen nicht unterschreiben. In einer Demokratie müssen wir reden, mit jedem. Und eine Partei verbieten zu wollen, die mittlerweile über 40% hat, das ist bei allem Respekt gehobener Wahnsinn. Das ist das offene Fordern der Ausgrenzung, man kann fast sagen der Mehrheit der Bevölkerung. Über Latein kommt man dann zwanghaft zum Begriff Faschismus. Meine relevanteste Beobachtung aus Erfurt kommt aber gleich nach der Juni-Kolumne unseres Hartmut König. Trinkpause schnell noch.
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0: Eine Kolumne von Hartmut König in der kleinen Audiodatei.
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0: Warum kuscht Deutschland vor Kiew? Nord Stream gesprengt, aber Milliarden an die Verursacher, eine Kolumne von Hartmut König. Die Neue Züricher Zeitung titelte unlängst mit der Feststellung, Deutschland kuscht vor Kiew. Kritik an der Ukraine, schreibt sie, sei in Berlin weitgehend tabu. Die Regierung verurteile selbst die Sprengung der Nord Stream Pipelines nicht, die dem Vernehmen nach vom damaligen Oberbefehlshaber der ukrainischen Streitkräfte Saluzhny genehmigte Terrorattacke, wohl eine der größten Sabotageakte gegen zivile Infrastruktur in der europäischen Nachkriegsgeschichte, hatte auch deutsche Investitionen in Milliardenhöhe versenkt. Nach den soeben veröffentlichten Recherchen von Bojan Pankewski, Chefkorrespondent beim Wall Street Journal, habe Präsident Zelensky dem mit Gewehrsleuten der CIA-ersonnenen Plan zunächst zugestimmt, dann aber angeblich den freidrehenden Saluzhny nicht mehr von der Durchführung abhalten können. Wer glaubt ernsthaft, dass sich Kiews autokratisch agierende Nummer 1 so billig aus dem Sumpf ziehen kann? Natürlich trägt er Verantwortung für das, was er nicht verhinderte, und wir hörten bis heute kein Wort der Entschuldigung. Jeder dem Wohl des deutschen Volkes verpflichtete Staatsmann sollte das beim Handshake und das Recht bei der Ausreichung steuergeldfinanzierter Unterstützungsmillionen vor Augen haben. Friedrich Merz indes will die Ukraine gar über ein Assoziierungsabkommen eiligst an die EU binden. Aber schon vor dem Ostseebeben wäre einiges zu bedenken gewesen. Hatte nicht US-Präsident Biden, ob nun fahrlässig oder mit Bedacht, Kanzler Scholz eine Attacke auf die Funktion der Pipeline in Aussicht gestellt? Mussten da nicht alle Alarmglocken schrillen, dass die Sache aufgeklärt und ein Sabotageakt gegen die deutsche Energieversorgung verhindert würde? Und das Ganze erst recht, als der Anschlagsplan namens Diameter dem niederländischen Geheimdienst MIVD zu Ohren kam, der Pankewskis Recherchen zufolge die vermutlich kaum erstaunte CIA ins Bild setzte, welche wiederum den BND informiert habe. Wäre nicht spätestens hier bereits energischer deutscher Recherche-Eifer und vor allem eine gepfefferte Warnung an Kiew vonnöten gewesen? Nutznießerin in der Causa, die geopolitischen Interessen Washingtons und der Rüstungsindustrien des Wertewestens sind ja eh klar, ist die Kiewer Administration, die die energetisch relevante Schädigung ihres größten Gönners aus der EU noch immer zur Heldentat erklärt. Das wirft Fragen über den Tonfall des Hauptfinanziers der Ukraine, NZZ, Neue Züricher Zeitung, gegenüber dem Empfänger der deutschen Milliardentransfers auf. Das umso mehr, als in Deutschland Gelder für dringende infrastrukturelle Maßnahmen fehlen und die Mittel für die Sanierung des Bildungs- und Gesundheitswesens oder für die zukunftssichere Ausreichung von Renten und Sozialleistungen nicht auskömmlich sind. Deutschlands Vorpreschen als Spendenprimus steht auch im moralischen Kontrast zu den nicht enden wollenden Enthüllungen über Korruptionsskandale in der ukrainischen Führung. Andriy Yermak, einst ein mächtiger Stabschef von Selenskyj, steht offiziell wegen Geldwäsche unter Verdacht. Timur Mindic, ein einflussreicher ehemaliger Geschäftspartner des ukrainischen Präsidenten, hat sich, mutmaßlich gewarnt, nach Israel abgesetzt. Beide stehen, wie die Frankfurter Allgemeine Zeitung schreibt, im Zentrum der Skandalvorwürfe, die sich um den Bau von 4 privaten Luxusvillen, je im Schätzwert von mehreren Millionen Dollar, drehen. Sei es zunächst um die Unterschlagung von 100 Millionen US-Dollar beim staatlichen Atomkraftwerksbetreiber Energoatom gegangen, Berliner Zeitung, so erstreckten sich die Ermittlungen später auch auf Bereiche der Rüstungsindustrie, hat Boris Pistorius das verdrängt, als er kürzlich bei einem Blitzbesuch in Kiew mit Belizistenstolz eine Intensivierung der deutsch-ukrainischen Rüstungskooperation vereinbarte. Eine unmissverständliche Verurteilung des ukrainischen Anschlags, schreibt die NZZ, wäre ein Zeichen deutscher Selbstachtung gewesen, wohl wahr. Die wichtigste Selbstachtung aber wäre ein Beitrag deutscher Diplomatie zur Beendigung des Krieges. 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
1: Nach Erfurt.
0: Ja, dann noch das Finale. Über den Steigerwald aus der Stadt gefahren. Stau ungefähr gezählt. Um die 50 Busse. Jugendliche gesehen, die zu ihnen strömten. Und am Ende der Demonstrationen offenbar wieder nach Hause gefahren wurden. Woher kamen diese Busse? Wir haben notiert Osnabrück, Vechta, Köln, Bielefeld, Lübeck, Winsen, Berlin, Coesfeld, Burgsteinfurt, Bayern. Mark Redwitz, namentlich genannt, stellvertretend das Busunternehmen Neumann Bielefeld. Also Jugendliche aus dem Westen werden in den Osten gefahren. Von wem bezahlt, frage ich, um hier zu demonstrieren? Das zeigt mir auch eine regelrechte Spaltungswut dieser Kreise. Und ich kann nur zum abschließenden Fazit kommen. Sollte die AfD es nicht schaffen, in Regierungsverantwortung die Menschen halbwegs zu einigen, und offen gesagt kann ich mir das kaum vorstellen, werden wir auf Sezessionsbewegungen zusteuern, die dann natürlich auch von ausländischen Mächten benutzt werden können. Das Potenzial sehe ich schon jetzt da. Mir scheint das sogar gewollt, blicke ich auf den 2+4-Vertrag. Man kann sagen, spannende Zeiten, obwohl ich es auch mit Langeweile nicht so schlecht fand. Die Russen erklären, Konstantinowka im Donbass ist unter russischer Kontrolle. Die Ukrainer streiten ab.
9: Slava Ukraine.
0: Heil, das russische Haus in der moldawischen Hauptstadt Chisinau schließt bzw. muss schließen. Moldawien war eine Sowjetrepublik. Das moldawische Fernsehen sendet erst seit 3-4 Jahren Sendungen in russischer Sprache. Das kann man zu Recht offener Krieg gegen die eigene Bevölkerung nennen. Michael Galustin, der stellvertretende Außenminister in Moskau, erklärt eindeutig, baltische Länder stellen ihren Luftraum für ukrainische Angriffe auf Russland zur Verfügung. Dmitri Medvedev war in Teheran bei den Trauerfeierlichkeiten. Der Meister der Pointe erklärt, die Straße von Hormuz ist Irans Atomwaffe, die Meerenge Bab al-Mandab, eine thermonukleare Waffe.
10: Die Straße von Hormuz ist wieder geöffnet.
0: 250 Jahre USA, ein Unwetter verzögert die Rede von Donald Trump. Die Festmeile wurde evakuiert. Trump warnt ja nun pointiert vor Kommunismus.
10: Der marxistisch-leninistischen.
0: Ich stimme dem nichtgeistigen Oberhaupt der USA hier ausdrücklich zu. Der Kapitalismus hat sich derart in die Grube geritten, dass Sehnsucht nach einer wissenschaftlichen Weltanschauung mittelfristig neu erwachen wird.
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0: Und unsere Chris Dirk nächste Woche wieder.
3: Und nun die weiteren Nachrichten.
0: Selbstredend, beste Svetlana. Die Berliner Zeitung sieht Alexander Lukaschenko zwischen Putin und Zelensky unter Druck. Die weißrussische Nachrichtenagentur Belta zählt Highlights der Dienstreise von Lukaschenko auf. Er besuchte Teile Asiens, 25% der Weltbevölkerung, Russland, China, Indonesien, Myanmar. In Ungarn sollen Abgeordnete nach 12 Jahren in den Ruhestand. Frankreich, Großproteste gegen sexualisierte Gewalt. Beider Berichtungen ORF. Der Deutsche Gewerkschaftsbund vermittelt, Mieten in Deutschland drastisch gestiegen. Auch die Neuverschuldung soll steigen. Das plant die deutsche Regierung laut ORF. Die Vizebürgermeisterin von Paris macht die USA für die tödliche Hitzewelle in Frankreich verantwortlich. Die gute Frau schwurbelt Klima.

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Tagesschauler bringen ein Schulprojekt unzensiert. Indirekt sagen sie, es gäbe in der Brit Zensur als das Normale. Denn dieses Schulprojekt ist ja die Gegenposition, die Ausnahme. Meine Kommentierung auf dem Visagenbuch, auf eine Grafik, Zitat, für diese Scheiße sind wir 89 nicht auf die Straße gegangen. Ich antworte, doch, genau dafür waren die, die auf der Straße waren, in der DDR auf der Straße, was immer sie auch gedacht haben mögen, warum sie es waren. Welch ein Armutszeugnis, das bis heute nicht kapiert zu haben. Wie gründlich Millionen DDR-Bürger Inhalte ihrer erstklassigen, weltbesten Bildung vergessen und oder vergessen haben. Zum Beispiel die Differenzierung subjektiv-objektiv. Das kommt freilich in den psychedelischen Brit-Stabi-Romantik-Komödien ebenso wenig vor wie in der Tagesschau, wie in den Keiftussen-Belehrungen aller Laberschaus. Das Wort Dialektik, das Wort Kritik, das Wort Paar, Kritik, Selbstkritik ebenso sind gelöscht aus dem öffentlichen Sprech und damit aus dem Denken der Massen. Nicht zuletzt die alten DDR-Männer, die nach dem Diktat der Westler wegen ihrer vermeintlich altmodisch Ungebildetheit ausgelacht wurden, wie zum Beispiel der Mielke in der Volkskammer Ende 1989 und verhasst gemacht wie die Honeckers, haben das schon immer gewusst und auch gesagt. Und Karl Eduard sowieso. Und wer hat warum nicht auf die gehört? Wie ich seit langem schreibe, aus. Die Idee wird zur materiellen Gewalt, wenn sie die Massen erfasst, folgt, logisch, auch wenn sie die Massen wieder verlässt und längst verlassen hat, wird die Idee materielle Gewalt, nur eben in eine andere Richtung. Im Staatsradio wird ein verkürzter Mix eines 80er-Jahre-Erfolgstitels abgespielt, Please Don't Go. Also dem deutschen Publikum wird nur die sogenannte Hook Line gesendet mit der erfolgserinnerungskürzest Melodie. Diese Hook Line, also Hakenlinie, verstehen mittlerweile sicher die meisten. Wir dürfen uns einbilden, Englisch zu können. Der Marabu bringt Köppel, der empört sich und der Marabu amüsiert sich über Köppels Empörung oder weist darauf deutlicher hin als sonst. Immerhin, Köppel differenziert zwischen den Deutschen und den deutschen Politikern. Es seien die Politiker. Die Deutschen machen ja tatsächlich gar nicht mit, meint der Köppel. Damit ist er ein hervorragender bürgerlicher Journalist alter Schule. Das entspricht den verlogenen, aber auch ehrlichen Darbietungen der Brit-Sender bis Ende 1989. Dann drehte sich der Wind noch einmal. Er hatte sich schon 1982 gedreht mit dem Wechsel von Sozen zu CDU-Hus. Genscher hat als Ami-Agent die sogenannte sozialliberale Koalition verraten und gesprengt. Und der Kohl war Kanzler geworden. Dann aber verheldet der Köppel den Kohl und sein angebliches Christentum, der sei noch ein Staatsmann gewesen, mit dem oder einem solchen wäre der heutige Niedergang nicht möglich gewesen, fantasiert der Köppel. Das ist Blödsinn. Die Brit waren auch damals schon eine Ami-Kolonie und die Politniks waren Vasallen der Amis. Die Amis haben damals aber eine andere Politik ausgegeben und gemacht und andere Befehle als später, als ab dem Endsieg über die Deutsche Demokratische. Sicher, der Kohl hatte noch etwas Vernünftiges bzw. Vernünftiges gelernt. Erst als Pimpf bei Adi, wo es noch keine sogenannte antiautoritäre Erziehung gegeben hat, später bei Hitlers NSDAP-Gefolgsleuten
auf der Universität. Gelacht haben linke Westler über Kohls Blödsprüche Anfang der 1980er, aber nicht viel anders wie heute Rechte über Annalenchen. Alsbald verging ihnen das Lachen, aber er hat die Raketenstationierung, die unter dem Verräter Sozenschmidt-Schnauze beschlossen worden war, dann durchführen lassen, die Berufsverbotspraxis gegen DKPler seit Brand änderte sich dadurch nicht. Anfang der 90er rühmten sich die Hochrüster, sie hätten die UdSSR totgerüstet, Kohl war ein Endsieger, ein Todrüster, wie auch Schmidt-Schnauze, das haben die Köppels nicht auf dem Schirm. Heute sehnen sich Russen und Deutsche nach dieser Politik zurück. Sie wollen nicht beschissen werden wie heute, sondern sie wollen beschissen werden wie damals. Das Prinzip der falschen Alternative. Dann kommt Köppel noch drauf, dass die Deutschen von Solidarität reden, aber eine Politik der Rücksichtslosigkeit machen. Das merkt der Köppel jetzt. Wir haben es seit 1990 gegen uns erfahren. Das hat den Köppel aber nie interessiert und interessiert ihn auch heute nicht, wie auch nicht die Dialektik Terror nach innen, Krieg nach außen. Dass das etwas mit demselben Christentum zu tun haben könnte, dass er eben an Kohl gelobt hatte, fällt ihm nicht ein. Typisch bürgerlicher Journalist. Das war unter Kohl auch schon so. Als Kohl regierte, hatten die Aminatola keine so großen Kriege am Laufen. Die Bombardierung der Bundesrepublik Jugoslawien begann erst ein Jahr nach seiner Abwahl. Aber die Aggression gegen Nicaragua hat auch er, also Kohl, mitgemacht und unterstützt, wie Brandt und Schmidt-Schnauze den Vietnamkrieg. Und wenn ein westdeutscher Soli-Brigadist ermordet wurde von sogenannten Kontras, hat es die Regierung Kohl nicht gejuckt, wie neulich die Sprengung des Milliardenprojekts Nord Stream. War ja auf Befehl der Amis, da halten die Westdeutschen eben Schnauze. Dann noch der. Die Russen hätten einen institutionalisierten Minderwertigkeitskomplex und einen hohen Anerkennungsbedarf. Wieder ist das Opfer selber schuld. Ich würde es so oder ähnlich sagen. Also sehr anders als Köppel würde ich es sagen. Sie sind gutmütig, friedfertig, versöhnungsorientiert und gastfreundlich und werben für ein freundliches, freundschaftliches Zusammenleben, individuell wie staatstragend. Köppel übersetzt das analog zu Wowereits: Berlin sei arm, aber sexy, die Schönredeformel für korrupt und deshalb pleite, und dafür wurde der Wowereit regierender Bürgermeister. Köppel fantasiert dann, die am meisten profitieren, seien die Chinesen. Und schon ist der antikommunistische Schwarze Peter wieder dort, wo er zu sein hat, bei den Kommunisten. Und super Linke können von Köppel lernen, dass die VRler, also die Volksrepublikaner in China, gar keine Kommunisten seien und die Volksrepublik China imperialistisch sei. Sicher werden Teile in Drohnen verbaut, die in der Volksrepublik hergestellt werden. Und wie sollten die Chinesen das regulieren? Wie sollten die das vermeiden können? Indem sie nicht mehr liefern, gegen alle Verträge verstoßen? Ich denke, die am meisten profitieren, sind die Ami-Profiteure, Kapitaleigner, CEOs, Händler, Produzenten, die Finanzbonzen wie die Weltpolitstrategen. Danach dann die EUler und nicht wesentlich auch Köppel selbst, da er sich dermaßen profilieren kann aufgrund dieser Politik als Opponent. Der Marabu bringt eine Zahl, die ich schon gehört, aber nicht notiert habe. Die Ukraine habe 2,4 Millionen Soldaten verloren. Wenn die Russen ein Viertel oder ein Zehntel so viel verloren haben, ist es auch schon tragisch genug. Das heißt doch, die Amis und ihre NATO-Kumpels haben es fertiggebracht, 3 bis 4 Millionen Slawen zu vernichten. Junge Männer und welche im besten Alter.

0: DDR 1 macht eine kleine Pause, aber wir sind gleich zurück.
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0: im Staats-TV ein Stück Menschheitsgerechtigkeitsfortschritt. Menschen mit tiefschwarzer Haut gewinnen ein Spiel einer kommerziellen Weltmeisterschaft gegen eine irakische Mannschaft. Da ich kein Fußballist bin, kann es sein, ich erinnere das nicht richtig. Aber bis zurück in die 60er waren solche Veranstaltungen europäisch weiß dominiert und Südamerikaner durften mitspielen. Aber Afrikaner in afrikanischen Mannschaften? Nee, nicht, dass ich wüsste. Tor! Die Fußballtusse behauptet heute früh, Deutschland sei aus der WM ausgestiegen im 16. Finale. Ein schönstes Beispiel für den politischen Passiv, also für eine aus Gründen der Wirksamkeit politischer Propaganda falsch verwendete grammatikalische Konstruktion. Und auch sonst ist der ideologische Falschsprech präsent. Erstens, ein 16. Finale ist kein Finale. Zweitens, die Passivkonstruktion, es darf nicht sein, dass eine Drittweltmannschaft die Deutschen, jede Menge importierte, aktiv rausgekickt hat. Die Deutschen also Objekt dieses Endes, also der Aktivität der anderen waren und nicht Subjekt. Also nicht die Afrikaner haben die Deutschen rausgekickt, sondern die Deutschen sind ausgestiegen. Wie beim Fußball, so auf Erden. Die GEZler zeigen Kongolesen beim Fußballgucken. Die Weißen haben den Negern einen riesigen Bildschirm hingestellt, den die Neger natürlich kaufen durften. Die Neger flippen aus. Wird gezeigt und erzählt. Die Sender, die den Blödsinn übertragen und die dafür hauptsächlich kassieren, sind die der Weißen. Und wieder tanzen die Neger nach der Pfeife der Amis und Westeuropäer. Zur Fußball-Hitparade. Der Fußball kommt ja aus England. Wie viele Sportbeschäftigungen, die aus Afrika oder Asien stammen, sind wohl olympisch? Und wie viel Prozent der Disziplinen stammen aus Europa und aus den USA? Ein Ex-Fußballer, der kommentieren darf, sagt: Warum nicht mal ein spanischer Trainer? Er meint für die Bums.de-Mannschaft. Ja, warum nicht? Warum überhaupt noch paar letzte Spieler mit deutschem Hintergrund? Was ist deutsch an dieser Mannschaft? Es ist deutsches Geld. Das ist das letzte Deutsche. Das Geld, das sich aber auch kaum noch von dem der anderen Westeuropäer unterscheidet. Attraktion, Attraktion, Attraktion, Attraktion. In Leipzig fahren die Straßenbahnen nicht, weil Bitumen von unten in die Gleise gequollen ist aufgrund der Temperaturen. Dass das eine Folge einer neueren Bauweise ist, darf nicht erwähnt werden. Wenn man ein Schotterbett hat, auf dem dann Gleise mit Betonschwellen liegen, quillt da nichts. Neuerdings werden aber die Straßenbahngleise in den Stadtgebieten auf Bitumen gebettet. Es geht um sanfteres Fahren und weniger Übertragung der Schwingungen, nötig auch durch immer schwerere Wagen. Früher wurden in der Stadt die Gleise mit Pflastersteinen eingefasst, da ist nichts gequollen. Nachts erfahre ich dann in der Kneipe, dass es in Berlin ähnliche Probleme gebe. Die neuen Straßenbahnen heißen Urban Liner, also ganz deutsche Straßenbahnen. Die sind so schwer, dass am Alex die unterirdischen Räume wie Fußgängertunnel, U-Bahn-Schächte und so weiter zusätzlich gestützt gesichert werden mussten, weshalb sie nun ein Jahr auf Halde standen, die Urban Liner, und erst jetzt die Jungfernfahrt absolvieren dürfen. Darf man das noch schreiben? Darf man das noch sagen? Jungfernfahrt, ist das nicht eine Diskriminierung des Weiblichen? Tja, die Westler mussten die Strabas ja unbedingt über den Alex führen vor 30 Jahren. In der DDR waren die Gleise um den Alex herumgeführt. Wozu so schwere Bahnen? Cui bono? Sie erklären es nicht. Als die Brücke in Dresden zusammengebrochen ist, habe ich das ja auch dahingehend kommentiert, ohne dass es mir vorher im Großfunk erzählt worden wäre, dass die viel schwereren Fahrzeuge in viel höherer Zahl, als es zu DDR-Zeiten üblich war, als es geplant wurde, die sogenannte Materialermüdung mitbewirkt haben. Wozu hat man mal was Technisches studiert? Und wenn dann diese Brücke nicht ordentlich gewartet wurde, wie so vieles aus der DDR seit 1990 nicht ordentlich gewartet wurde, dann bricht das Ding halt irgendwann mal zusammen.
1: Es fällt mir ja fast schwer, euch ein schönes Wochenende zu wünschen. Ich möchte nicht, dass ihr ein schönes Wochenende habt. Ich möchte, dass ihr über diesen Scheiß nachdenkt. Ja. Ich möchte, dass ihr mit anderen redet. Ja. Wir haben keine Zeit mehr für schöne Wochenenden. Uns läuft die Zeit davon. Ja. Die schönen Wochenenden sind erst einmal vorbei. Ja, wir müssen uns diesem Wahnsinn entgegenstellen. Ne? Und zwar jeder. Und das leider Gottes rund um die Uhr. Das ist so unbequem, ich weiß. Aber es muss sein.
0: Jens Zimmer will das Migrantische nicht und bekennt, er müsse das auch nicht begründen. Das stimmt. Und das sage ich schon lange. Das darf aber hauptmedial nicht gesagt werden. Der Jens vergisst, wir DDR-Bürger, er berichtet ja aus Berlin-Köpenick, wollten die Westler ab 1990 auch schon nicht. Hat aber keinen Jens interessiert und interessiert ihn auch heute nicht. Früher sei ihm dieses und jenes scheißegal gewesen, Herkunft, sexuelle Orientierung. Nun gehe es ihm auf den Sack, da es diktiert wird und so und dermaßen deutlich ist. Mir war es, so oder so, nie egal. Ich denke, das ist auch schon diktiert worden, als es ihn noch nicht gestört hat. Aber er hat in den Anfängen Ziele und Motive nicht erkannt. Er ist ja wohl auch ein wenig jünger als ich. Oder er hat auch profitieren wollen. Und nun sieht er sich als Verlierer. Ich habe von Anfang an gesehen, dass diejenigen Verlierer sein müssten, woher die kamen. Und nicht zuletzt auch ein großer Teil derer, die hergekommen sind. Anlässlich des Unabhängigkeitstags in den USA dürfen Ureinwohner reden im Brit-GEZ-TV. Sie reden Englisch, nicht ihre indigenen Sprachen. Wenn in der Ukraine Leute Russisch reden, wird es als das Verbrechen der Sowjetischen erzählt, nämlich der Russifizierung, die aber unter Befehlshaberschaft der Zaren durchgesetzt wurde, nicht der sowjetischen. Und überall auf der Welt, wo verschiedene Völkerschaften unter eine Zentralmacht gestellt wurden, gab es die Tendenz, eine zentrale Sprache durchzusetzen. Das ist vernünftig und logisch. In der Brit wird also das Leben und wird die Unterdrückung der Ureinwohner der USA kritisch berichtet. Und die geht ja schon seit 500 Jahren, also schon vor den USA hat die begonnen. Aber in den USA wird nicht die Unterdrückung des DDR-Volks durch die Britler berichtet. Ein Ureinwohner sagt, er fühle sich nicht zugehörig zu den USA. Das wird hier als gut und richtig und verständlich erzählt. Wenn sich hier Millionen nicht zugehörig fühlen, wird es derzeit als AfD-böse gewertet. Die EU will wehrfähigen, wehrpflichtigen Ukrainern den Schutzstatus nicht weiterhin gewähren. Damit wollen die EUler die Verteidigungsfähigkeit der Ukraine absichern, helfen. Auch von Nicht-EU-Mitgliedern melden die GEZler. Das ist also die Aufgabe der EU. Kriegstüchtigkeit. Hier wie anderswo und nicht nur durch Effektivität in Produktion und Handel, sondern auch durch politadministrative Maßnahmen. Wenn das in den 80ern verkündet worden wäre, da wäre was los gewesen. Also war es Aufgabe der EU, den syrischen Staat zu schwächen und dessen Verteidigungsfähigkeit Fähigkeit. Das hatte ich ja schon gesehen, damals, vor 10, 11 Jahren. Und notiert habe ich es auch, als die syrischen jungen Männer hierher importiert wurden, massenhaft. Und diese Ami-NATO-EU-Politik war siegreich, wie wir wissen. Aber gesagt haben sie es damals nicht. Nicht so wie jetzt.

Die deutschen Fußballweiber haben gegen Südkorea verloren und sind raus. Nun dürfen auch Männer über die Weiber reden. Die Anpreiser der künftigen Siege waren weit überwiegend weiblich keifend. Vor dem Spiel hatten sie noch gesagt, dass die Koreanerinnen den Deutschen physisch unterlegen seien. Und nun dies. Die unterlegene Rasse hat wieder einmal über das deutsche Weibermenschentum gesiegt.

Gero erzählt Video öffentlich, sie habe infolge ihres Auftritts bei Lanz Scheidenherpes bekommen. Absurd. Die typische heutige Weiberkeif-Emanzen-Normalität. Scheiden Ausscheidungen aller Art als Appetizer der kommerziellen wie der Zwangs-GEZ-Staatsbürgerkunde, anstatt das mit ihrem Arzt und eventuell mit Lanz zu besprechen, wie es sich zivilisiert gehörte, tratscht sie das nun breit zum Zweck der Wichtigtuerei und der Marktwertbehauptung. Sie bestätigt meine Abneigung wider sie, sie kombiniert nun ihre Meinungsführungs-Unteroffiziersqualitäten mit mösensaftiger Indiskretion im Geist der Zeit. So eklig ich Lanzens Gerede finde und bei aller Beschränktheit meiner medizinischen Kompetenzen, akute Herpesausbrüche gelten ja als psychisch bedingt oder mitbedingt. Aber Viren erwirbt man sich nicht durch das Bellen von GEZ-Kötern, schon gar nicht unten herum. Und wenn Frau dermaßen empfindsam ist, wie Gero es nun zu Markte labert, sollte Frau doch besser zu Hause bleiben. Und wenn herumsitzen und mitlabern bei Lanz noch so buchverkaufsfördernd und marktwertsteigernd sind.

sollen in Grünheide noch einmal 100 Hektar Wald kredenzt werden. Und wiederum, welchen Aufruhr haben die Westler Ende der 80er in der DDR angestiftet, wenn hier ein, zwei Bäume gefällt werden sollten, mussten, in Berlin oder sonst wo. Ich hab's halt in Berlin auch selbst erlebt. Und die ein, zwei Bäume konnten noch so überaltert oder krank gewesen sein. Das spielte den Empörten keine Rolle. Ab 1990 wurden dann ganze Alleen der Autoindustrie geopfert, denn unsere Straßen passten nicht zu ihren vielen tiefer gelegten Autos. Nie ist es umgekehrt gewesen, dass sie erzählt hätten, wie wenig ihre Suizidgeschosse auf vier Rädern zu unserer nachhaltigen Kulturlandschaft gepasst haben, zu unseren Öko-Alleen und nun wieder 100 Hektar Wald, die geopfert werden sollen auf dem Altar des Naturverbrauchs, des Konsumismus, der marktunwirtschaftlichen Verblödung.

Jürgen Eger aus der Hauptstadt, Daubgerüst auf alten Platten. Herzlich willkommen. Sonntag 16 Uhr, Staubgewischt auf alten Platten. Es begrüßt Sie Jürgen Eger aus der Hauptstadt.

In dem Boma Morgen Magazin wird City gefeiert und der sogenannte Ostrock-Hit am Fenster. 15 Millionen verkaufte Tonträger der Combo werden erzählt. Das ist selten, dass eine DDR-Band im überregionalen Laberprogramm beworben wird. Letzte Tour, letzter Tonträger. Auch deshalb, sicherlich. Aber die Asymmetrie der Sprache wird durchgehalten. Der Moderatusse würde nie und nimmer einfallen, Westrock-Hit zu sagen. Es gibt Rock und Ostrock, Bands und Ostbands, Hits und Ostrock-Hits, aber keine Westhits. In der Sprache der Besatzer und regelmäßiges Erstaunen derer, die diese Absurditäten ausgeben, dass und warum die sogenannten Ossis nicht so drauf sind, wie sie drauf sein sollten. Und wieder. Der Verkauf ist alles, die Botschaft nichts. Auch in dieser Würdigung. 15 Millionen sind ein Argument der Wichtigkeit und des Werts. Einen anderen Maßstab gibt es nicht in der sogenannten Marktwirtschaft, in der sogenannten Freiheit. Wir DDR-Bürger haben anderes in Erinnerung, besseres.

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1: Und nun das Dossier
2: mit Chris Dirk im Grünen. Hallo.
3: Im Grünen, ja, im Grünen. Nee, im Schwarzen. Ich habe ja was Schwarzes an.
2: Aber wir sitzen im Freien und genießen das Wetter das um Berlin herum. Ein Familienmitglied hat mir kürzlich erzählt, es gibt eine neue CD von dir und hat gesagt, Mensch, Chris Dirk, warum hat die jetzt noch ein Album gemacht? Und ich habe geantwortet, dann frage ich sie einfach mal und dann frage ich dich jetzt, Chris Dirk, Mensch, warum hast du noch mal ein neues Album gemacht?
3: Ey, das ist mein Job.
2: Ja.
3: Ich habe das immer geliebt. Ich muss dazu sagen, ich habe es immer am meisten geliebt zu produzieren, wenn was Neues entsteht und wenn ja auch noch die Texte von mir sind und auch noch Musiken von mir sind. Und wenn das dann so entsteht, das ist ein Glücksgefühl. Also ich könnte eigentlich von früh bis abends produzieren und wäre der glücklichste Mensch der Welt.
2: Also es ist auf jeden Fall ein kreativer Prozess, wo du richtig als Musikerin auch dabei warst. Also nichts Fremdes, das sind eigene Sachen. Du hast ja auch vor 12 Jahren dann schon mal ein Album gemacht mit selbstgeschriebenen Liedern. Kommen wir nachher noch drauf zurück, auf die gesamte Lebensleistung und auf die gesamte Karriere. Das Album heißt Schenk jeden Tag ein Lachen. Ist das so ein...
3: Jedem.
2: Ja, stimmt. Genau. Jedem. Ist das so ein Lebensmotto von Chris Moore?
3: Ja. Also wenn ich nicht mehr lache, bin ich nicht mehr. Ich lache über jeden Mist. Also wirklich, ich lache mal, sagt mein Mann immer, warum lachst du jetzt? Ich sage, weil ich finde das komisch. Und das ist ja auch immer mein Motto. In der miesesten Situation, du musst nur suchen. Irgendwo gibt's eine Komik. Und wenn du die findest, dann lachst du los. Und das ist doch schön.
2: Ich arbeite ja auch humoristisch. Fällt dir jetzt auf dem schnellen Weg was ein?
3: Nö.
2: Wo du das letzte Mal gelacht hast, wo du gesagt hast, du hast irgendwas gesehen, da musstest du loslachen.
3: Ja, das war hier, als sie mir geschrieben haben, hier von Google auf meinem Handy, wo ich habe ja kaum Apps, weil ich habe Angst vor dem Handy, muss ich ehrlich sagen. Und wenn ich das nicht brauchen würde, um mit meinem Sohn zu kommunizieren, hätte ich gar keins. Aber wo mir Google geschrieben hat, sie wissen ja gar nicht, ob ich überhaupt schon erwachsen bin, da habe ich so einen Lachanfall gekriegt.
2: Das ist auf jeden Fall gut. Also Google auch eingetreten in die Welt der Humoristen.
3: Richtig.
2: Was für Titel gibt es auf dieser CD, mal so grob gesagt?
3: Also, Schenk jedem Tag ein Lachen. Das ist ja der Titel der CD. Und was gibt's denn da noch drauf? Es gibt also neue Lieder, es gibt aber auch schon bekannte Lieder. Und wir haben zum Beispiel hinten nochmal ein paar Bonus raufgemacht von der 2012 erschienenen Weil. Da wurde damals überhaupt keine Werbung gemacht. In irgendwelchen großen Märkten lagen wohl 3 CDs und die waren an einem Tag weg und dann wurde nicht mehr nachgelegt. So ist das. So. Und da dachte ich mir, das ist eigentlich schade darum, um die Lieder. Zum Beispiel Sommerferien ist ein schönes Lied. Die Erinnerung ist ein traumhaftes Lied. Ist übrigens ein Lied, die Erinnerung. Ganz oft, und das ist mir dann immer, dann muss ich fast selber heulen, weinen unten Frauen, wenn ich dieses Lied singe. Mhm. Also ich habe letzten Auftritt gehabt in der Lausitz in einer wunderschönen Kirche und da hat eine Frau so geweint, die mussten so bei diesem Lied. Das ist doch. Mhm. Außerdem ist das schon von einer Fanin auf der Beerdigung ihrer Mama gespielt worden.
2: Naja, wie gesagt, das ist ja eben die Aufgabe auch von Kunst.
3: Sie streichelt meine Seele. Da sagte noch der Mensch, der also für den Vertrieb zuständig war, sagte, also das ist ja schon so oft benutzt worden, Erinnerung. Aber das ist wirklich schön.
2: Welches Genre würdest du denn eigentlich deiner Musik zuordnen?
3: Also ich mag lieber Lieder, die so ein bisschen rockiger singen. Ich bin nicht so die Schnulzensängerin, würde ich sagen.
2: Das hat mir auch auf der CD gut gefallen. Also nicht rockig würde ich sie jetzt nicht nennen, aber es sind auf jeden Fall sehr viele Gitarrenarrangements, lateinamerikanische Klänge.
3: Ja, sagen wir so mehr Pop.
2: Ja.
3: Also ich würde mich nicht so als Schlagersängerin bezeichnen. Ja, ein Schlager ist ja eigentlich immer der einschlägt. Deswegen gibt es ja das Wort. Also, aber es ist so. Die Grenze ist ja...
2: Es hat sich ja auch verschoben in den Jahren.
3: Es hat sich in den Jahren... Obwohl, ich habe also ganz viel von meinen alten Liedern, ich habe die ja alle zu Hause. Und ich muss sagen, ja, die kann man sich heute noch anhören. Die sind überhaupt nicht zickig oder altmodisch, sind richtig gut. Und damals waren das ja noch riesengute Orchester. Ne?
2: Ich wollte gerade sagen, das waren ja damals auch noch Produktionen, wo der Schlager ja seine Ansätze praktisch aus verschiedenen Genres hat, bis hin zur Operette. Und heute dieser sogenannte Technoschlager, der einem dann im Fernsehen zugemutet wird, ist ja was ganz anderes.
3: Ich habe Hello Dolly mitgesungen auf der Platte von der Gisela May. Genau. Und Und ich habe ja oft sowas, oder ich habe Chansons gesungen, oder ich habe, oder zum Beispiel Der Mensch baut sich ein Haus. Es ist ja, du kannst dir das anhören. Ich habe dir ja eine Scheibe mitgegeben.
2: Die Hello Dolly von Gisela May habe ich neulich zu Hause gefunden. Ich habe nämlich die Platte von dir gesucht. Ich wusste, ich habe die, wo Frank Schöbel auf der einen Seite ist, auf der anderen. Habe sie natürlich nicht gefunden, sonst hätte sie mitgebracht. Da habe ich aber Gisela May gefunden, Hello Dolly. Die steht gerade draußen, ja.
3: Klasse. Da ist auf der, wo Frank mit drauf ist, da ist ja Buttons, das gefällt mir richtig gut.
2: Genau, das sind ja englische Titel.
3: Das ist ein Mordstitel, der ist richtig klasse, ja. Von Middle of the Road war das, glaube ich.
2: Ich glaube ja, im Original. Da muss ich nochmal suchen und dann mal mein Bestes geben. Diese lateinamerikanische Musik, ist dir die wichtig? Du bist ja ein ganz großer Bekanntheitsgrad, hast du gehabt in Kuba oder auf Kuba.
3: Natürlich. Wahnsinn, ich war 17 Mal auf Kuba. Ja. Der Traum.
2: Die sitzen ja jetzt im Dunkeln. Beschäftigt sich das?
3: Hör bloß auf, ich bin fix und fertig, weil meine allerbeste Freundin, die ist ja auch bei mir auf WhatsApp und dann noch eine sehr gute Freundin auf WhatsApp und ja, die tun mir schon sehr leid.
2: Die sind wohl auf Kuba?
3: Die leben dort. Also mein Freund in Amerika, ich habe ja in meinem Buch auch über sie geschrieben. Ich habe ja ein Buch über Kuba geschrieben, La Casita, Geschichten aus Kuba. Und aber die jammern nicht.
2: Ja, ja. Und die wollen. Also
3: waren die Kubaner nie.
2: Die wollen, glaube ich, auch nicht die US-Amerikaner.
3: Nein, unbedingt. Die wollen die nicht. Die jungen, die ganz jungen Idioten, die also praktisch zu der Zeit, als die Handys aufkamen und es noch keine Handys in Kuba gab, sind die wirklich auf der Straße mit schwarz gestrichenen kleinen Kästchen durch die Gegend gelaufen und haben in die Kästchen reingesprochen. Die wollen die Amis haben. Aber die so, naja, so ab Mitte und die wollen nichts, um Gottes Willen. Bloß das nicht.
2: Dann hoffen wir mal, dass es dort gut weitergeht und nicht allzu schlimm. Also ich bete auch da mit. Ja, also ja. Mexiko unterstützt ja auch, Russland unterstützt ja auch. Und da hoffen wir mal, dass das...
3: Ja, die unterstützen, aber ich weiß nicht, ob du das gehört hast. Wenn die mit Schiffen irgendwie ran wollen, dann werden die von den Amis einkassiert. Also
2: Kuba beweist, dass es irgendwie auch eine Nummer kleiner trotzdem lebenswert geht.
3: Ja, das ist wahr. Und ich muss ehrlich sagen, ich meine, sie hatten ja durch diese Blockade schon immer Probleme. Aber die haben auch noch Witze darüber gemacht. Ich bewundere diese Menschen. Die sind so klasse, was die sich einfallen lassen, wenn kein Strom ist oder wenn die sind unglaublich. Oder als damals, als es keinen Sprit mehr gab. Und dann haben die alle mit Fahrrädern. Ich habe das erlebt, wie die sich die Fahrräder umgebaut haben. Ich liebe diese Menschen. Die sind sowas von, ach Mann.
2: Unser Wohlstand ist ja auch, trägt ja auch Züge der Verwahrlosung.
3: Finde ich auch.
2: Was wollen wir denn jetzt spielen, so wir Strom Kubaner, haben?
3: Die Kubaner haben früher immer gesagt, ihr habt den besten Sozialismus, den es gibt.
2: Humoristen auf Kuba, auch auf Kuba. Komm, was wollen wir jetzt spielen von deinem aktuellen Album?
3: Na, schenk jeden Tag ein Lachen.
2: Los geht's.
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0: Wie gestern versprochen, meine Erlebnisse. Ich war in Erfurt.
1: Nach Erfurt.
0: Meinen Eltern ging es gut, aber das tut hier nichts zur Sache. Wir hatten uns über Schleichwege klandestin verabredet. Diese waren am Ende nicht nötig. Über den Haarberg konnte man ganz normal reinfahren. Sperrung gab es in der nördlichen A71 und natürlich um das Messegelände herum. Gothaer Platz. Seitens des MDR kursierten Zahlen von bis zu 60.000 erwarteten Demonstranten. Erst veröffentlicht lagen dann bei 15.000. Mittlerweile hat man sich auf 30.000 die Polizei und 50.000 die Veranstalter geeinigt. Medial. In der Stadt alles Mögliche, steuerfinanziert, Regenbogenfahnen, Toleranz hier, Toleranz da, für alles, Inklusion, Leute im Rollstuhl, für mich eigentlich Selbstverständlichkeiten, ich kann mich an keine Zeit erinnern, in der man laut lachend auf jemanden im Rollstuhl gezeigt hat. Das alles mit einem Rummel gegen eine konservative Partei zu verbinden, zudem eine, die mittlerweile bundesweit zur Volkspartei herangewachsen ist, zeitigt mir politische Verwahrlosung und stärkstmögliche Entdemokratisierungstendenzen. Aber mal zum offiziellen Sermon. Ich blicke mal aus Österreich auf Thüringen. Der ORF schreibt, nicht besser als die hiesigen. Begleitet von Protesten hat die rechtspopulistische Alternative für Deutschland am Sonnabend ihren zweitägigen Parteitag in Erfurt im deutschen Bundesland Thüringen begonnen. Die Parteivorsitzenden Alice Weidel und Tino Chrupalla wurden im Amt bestätigt. Weidel bekräftigte angesichts guter Umfragewerte den Machtanspruch der AfD. Am Tagungsort versammelten sich mehrere tausend Menschen zu Gegenkundgebungen. Das klingt schon bescheidener. Weidel sieht die AfD als neue Volkspartei. Die AfD sei inzwischen der politische Taktangeber im Bund, in vielen Bundesländern stärkste oder zweitstärkste Kraft. Den anderen Parteien warf Weidel vor, Hass und Hetze gegen die AfD zu verbreiten. Sicher folgerichtig übernimmt sie aber hier dieselben schwammigen Begriffe, die rechtlich schwer zu definieren sind. Weiter erklärt sie, die CDU macht Politik gegen die Deutschen, gegen Deutschland, gegen die Interessen in unserem Land.
2: Das Friedensgebot im deutschen Grundgesetz.
0: Die SPD,
3: das ist richtig,
0: bezeichnete sie als einst so stolze Arbeiterpartei, die nun sang- und klanglos aus der deutschen Parteiengeschichte verschwindet. Weidel bekam 81% der Stimmen, Chrupalla 70%. Björn Höcke, AfD-Vorsitzender Thüringen, erklärte die Strategie der Ausgrenzung seiner Partei für gescheitert. Die Brandmauer hat uns groß gemacht.
4: Keinen Krieg gegen Russland!
0: In seiner Rede sprach er von einer Rückbesinnung auf eine nationale Identität und ein Konzept der Volkssouveränität. Der bunten Zivilgesellschaft drohte er mit dem Entzug von Förderungen. Dann wäre, das ergänze ich, von den innerstädtischen Demonstrationen gestern nichts übrig geblieben. Die Polizei aber sprach gestern Abend von weitgehend friedlichen Protesten. 48 Straftaten wurden gezählt. Einmal hätten Demonstranten versucht, eine Polizeiabsperrung zu durchbrechen. Auch in Halle gab es eine Protestaktion. Man berichtet von der Sitzblockade auf einem Abschnitt der Autobahn A71. Aber so berichtet auch der ORF. Der AfD-Parteitag begann wie geplant um 10 Uhr. Die Delegierten waren bereits in der Nacht auf Sonnabend angereist. So berichtet auch das Kompakt-Magazin der AfD sicher näher als der ORF. Das Antifa-Blockade-Konzept ist gescheitert, vollumfänglich. Und schreibt, durch die erfolgreichen Störungen der AfD-Veranstaltungen in Riesa und Gießen hatte die linksextreme Szene Rückenwind und wollte in Erfurt eine neue Qualität ihrer Massenmobilisierung unter Beweis stellen. Das ist gescheitert. Kompakt übernimmt die zunächst beim MDR berichteten 15.000, die eher auch meinem Empfinden entsprechen. Aber lassen wir es 20.000 werden. Das bestätigt auch die Berliner Zeitung. AfD-Parteitag in Erfurt, Blockade gescheitert, Chrupalla und Weidel im Amt bestätigt. Rund 600 Delegierte wählten. Der Osten baut seinen Einfluss weiter aus, berichtet die Berliner Zeitung. Stellvertretende Bundessprecherin Katrin Ebner-Steiner, Landesverband Bayern. Im Führungsgremium mehrere junge Politiker, vier von ihnen aus den AfD-Jugendorganisationen Junge Alternative, jetzt Generation Deutschland. Der Osten festigt seine strategische Vormachtstellung. 6 der 14 Vorstandsmitglieder sind in ostdeutschen Landesverbänden aktiv.
5: Also ich glaube, niemand zuvor in der Geschichte des Freistaates war ein Rücktritt so überfällig wie der, den ich jetzt fordere. Mario Vogt muss zurücktreten und er muss den Weg freimachen für Neuwahlen.
0: Ich prognostiziere, heute wird es weniger Demonstrationen geben. Warum? Nach einer kleinen Trinkpause.
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0: In der heutigen kleinen Audiodatei auch die Juni-Kolumne unseres Hartmut-König. Meine persönlichen Erlebnisse aus Erfurt gleich hier in der kleinen Audiodatei für Sonntag, den 5. Juli 2026 auf Radio Marabu.
3: Mohammad Stabah Khamenei wurde zum obersten Führer ernannt.
0: Danke, beste Svetlana. Guten Morgen. Ich habe gestern der Tagesschau geschrieben. Grund ein Artikel. Trauerfeier für den getöteten obersten Führer. Irans Regime lädt zur großen Khamenei-Show. Es hetzt aus dem ARD-Studio Istanbul Uwe Lüb. Hier wurde ein geistliches Oberhaupt getötet, durchaus vergleichbar mit dem Papst in hiesigen Kreisen. Nebenher ein nicht unerheblicher Teil seiner Familie, sein Sohn nun ernannt, bei weiteren Angriffen schwer verletzt. Und die Staatstrauer wird hier zur Khamenei-Show herabgewürdigt. Für mich ist das eindeutiges Befürworten von Mord. Ein rechtskräftiges Urteil gegen Khamenei ist mir nicht bekannt. Urteile gegen weitere Familienmitglieder, auch Kinder, erst recht nicht. Es ist auch das Befürworten des Mordes an Kindern, Verhöhnung von Gedenken. Ich habe der Tagesschau geschrieben, dass ich es mittlerweile nicht mehr mit meinem Gewissen vereinbaren kann, für derartige Menschenverachtung 20 Euro im Monat zu bezahlen. Mal sehen, was Sie antworten. Mein Fazit bleibt, faschistischer kann es nicht mehr werden. Da komme ich zurück nach Erfurt, sehe im Rewe ein junges Mädchen. Demonstranten waren übrigens überwiegend jung, was an sich ja positiv zu bewerten ist. Dieses junge Mädchen trug ein Schild mit der Aufschrift Faschos töten, also ein Aufruf zum Mord, wie die Tagesschau hier einen Mord zumindest billigt im Fall Khamenei's. Und das ist mir das eigentliche Problem. Mich selbst als links lesend müsste ich normalerweise ja diesen jungen Leuten weitestgehend zustimmen. Ich geriet ja vor ein paar Tagen schon einmal in eine Demonstration in Erfurt mit 20 jungen Leuten, das ist wahrscheinlich der Erfurter Anteil, aber dazu kommen wir gleich, die einen Sozialismus forderten, die also zumindest im Kapitalismus die Ursache der Kriege erkannten. Das ist ja ein Fortschritt. Aber zum Mord aufrufen, das kann ich beim besten Willen nicht unterschreiben. In einer Demokratie müssen wir reden, mit jedem. Und eine Partei verbieten zu wollen, die mittlerweile über 40% hat, das ist bei allem Respekt gehobener Wahnsinn. Das ist das offene Fordern der Ausgrenzung, man kann fast sagen der Mehrheit der Bevölkerung. Über Latein kommt man dann zwanghaft zum Begriff Faschismus. Meine relevanteste Beobachtung aus Erfurt kommt aber gleich nach der Juni-Kolumne unseres Hartmut König. Trinkpause schnell noch.
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0: Warum kuscht Deutschland vor Kiew? Nord Stream gesprengt, aber Milliarden an die Verursacher, eine Kolumne von Hartmut König. Die Neue Züricher Zeitung titelte unlängst mit der Feststellung, Deutschland kuscht vor Kiew. Kritik an der Ukraine, schreibt sie, sei in Berlin weitgehend tabu. Die Regierung verurteile selbst die Sprengung der Nord Stream Pipelines nicht, die dem Vernehmen nach vom damaligen Oberbefehlshaber der ukrainischen Streitkräfte Saluzhny genehmigte Terrorattacke wohl eine der größten Sabotageakte gegen zivile Infrastruktur in der europäischen Nachkriegsgeschichte, hatte auch deutsche Investitionen in Milliardenhöhe versenkt. Nach den soeben veröffentlichten Recherchen von Bojan Pankewski, Chefkorrespondent beim Wall Street Journal, habe Präsident Zelensky dem mit Gewehrsleuten der CIA-ersonnenen Plan zunächst zugestimmt, dann aber angeblich den freidrehenden Saluzhny nicht mehr von der Durchführung abhalten können. Wer glaubt ernsthaft, dass sich Kiews autokratisch agierende Nummer 1 so billig aus dem Sumpf ziehen kann? Natürlich trägt er Verantwortung für das, was er nicht verhinderte. Und wir hörten bis heute kein Wort der Entschuldigung. Jeder dem Wohl des deutschen Volkes verpflichtete Staatsmann sollte das beim Handshake und das Recht bei der Ausreichung steuergeldfinanzierter Unterstützungsmillionen vor Augen haben. Friedrich Merz indes will die Ukraine gar über ein Assoziierungsabkommen eiligst an die EU binden. Aber schon vor dem Ostseebeben wäre einiges zu bedenken gewesen. Hatte nicht US-Präsident Biden, ob nun fahrlässig oder mit Bedacht, Kanzler Scholz eine Attacke auf die Funktion der Pipeline in Aussicht gestellt? Mussten da nicht alle Alarmglocken schrillen, dass die Sache aufgeklärt und ein Sabotageakt gegen die deutsche Energieversorgung verhindert würde? Und das Ganze erst recht, als der Anschlagsplan namens Diameter dem niederländischen Geheimdienst MIVD zu Ohren kam, der Pankewskis Recherchen zufolge die vermutlich kaum erstaunte CIA ins Bild setzte, welche wiederum den BND informiert habe. Wäre nicht spätestens hier bereits energischer deutscher Recherche-Eifer und vor allem eine gepfefferte Warnung an Kiew vonnöten gewesen? Nutznießerin in der Causa, die geopolitischen Interessen Washingtons und der Rüstungsindustrien des Wertewestens sind ja eh klar, ist die Kiewer Administration, die die energetisch relevante Schädigung ihres größten Gönners aus der EU noch immer zur Heldentat erklärt. Das wirft Fragen über den Tonfall des Hauptfinanziers der Ukraine, NZZ, Neue Züricher Zeitung, gegenüber dem Empfänger der deutschen Milliardentransfers auf. Das umso mehr, als in Deutschland Gelder für dringende infrastrukturelle Maßnahmen fehlen und die Mittel für die Sanierung des Bildungs- und Gesundheitswesens oder für die zukunftssichere Ausreichung von Renten und Sozialleistungen nicht auskömmlich sind. Deutschlands Vorpreschen als Spendenprimus steht auch im moralischen Kontrast zu den nicht enden wollenden Enthüllungen über Korruptionsskandale in der ukrainischen Führung. Andriy Yermak, einst ein mächtiger Stabschef von Selenskyj, steht offiziell wegen Geldwäsche unter Verdacht. Timur Mindic, ein einflussreicher ehemaliger Geschäftspartner des ukrainischen Präsidenten, hat sich, mutmaßlich gewarnt, nach Israel abgesetzt. Beide stehen, wie die Frankfurter Allgemeine Zeitung schreibt, im Zentrum der Skandalvorwürfe, die sich um den Bau von 4 privaten Luxusvillen je im Schätzwert von mehreren Millionen Dollar drehen. Sei es zunächst um die Unterschlagung von 100 Millionen US-Dollar beim staatlichen Atomkraftwerksbetreiber Energoatom gegangen, Berliner Zeitung, so erstreckten sich die Ermittlungen später auch auf Bereiche der Rüstungsindustrie, hat Boris Pistorius das verdrängt, als er kürzlich bei einem Blitzbesuch in Kiew mit Belizistenstolz eine Intensivierung der deutsch-ukrainischen Rüstungskooperation vereinbarte. Eine unmissverständliche Verurteilung des ukrainischen Anschlags, schreibt die NZZ, wäre ein Zeichen deutscher Selbstachtung gewesen, wohl wahr. Die wichtigste Selbstachtung aber wäre ein Beitrag deutscher Diplomatie zur Beendigung des Krieges. 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
1: Nach Erfurt.
0: Ja, dann noch das Finale. Über den Steigerwald aus der Stadt gefahren. Stau ungefähr gezählt. Um die 50 Busse. Jugendliche gesehen, die zu ihnen strömten. Und am Ende der Demonstrationen offenbar wieder nach Hause gefahren wurden. Woher kamen diese Busse? Wir haben notiert Osnabrück, Vechta, Köln, Bielefeld, Lübeck, Winsen, Berlin, Coesfeld, Burgsteinfurt, Bayern. Mark Redwitz, namentlich genannt, stellvertretend das Busunternehmen Neumann Bielefeld. Also Jugendliche aus dem Westen werden in den Osten gefahren. Von wem bezahlt, frage ich, um hier zu demonstrieren? Das zeigt mir auch eine regelrechte Spaltungswut dieser Kreise. Und ich kann nur zum abschließenden Fazit kommen. Sollte die AfD es nicht schaffen, in Regierungsverantwortung die Menschen halbwegs zu einigen, und offen gesagt kann ich mir das kaum vorstellen, werden wir auf Sezessionsbewegungen zusteuern, die dann natürlich auch von ausländischen Mächten benutzt werden können. Das Potenzial sehe ich schon jetzt da. Mir scheint das sogar gewollt, blicke ich auf den 2+4-Vertrag. Man kann sagen, spannende Zeiten, obwohl ich es auch mit Langeweile nicht so schlecht fand. Die Russen erklären, Konstantinowka im Donbass ist unter russischer Kontrolle. Die Ukrainer streiten ab.
9: Slava Ukraine.
0: Heil. Das russische Haus in der moldawischen Hauptstadt Chisinau schließt bzw. muss schließen. Moldawien war eine Sowjetrepublik. Das moldawische Fernsehen sendet erst seit 3-4 Jahren Sendungen in russischer Sprache. Das kann man zu Recht offener Krieg gegen die eigene Bevölkerung nennen. Michael Galustin, der stellvertretende Außenminister in Moskau, erklärt, eindeutig baltische Länder stellen ihren Luftraum für ukrainische Angriffe auf Russland zur Verfügung. Dmitri Medvedev war in Teheran bei den Trauerfeierlichkeiten. Der Meister der Pointe erklärt, die Straße von Hormuz ist Irans Atomwaffe, die Meerenge Bab al-Mandab, eine thermonukleare Waffe.
10: Die Straße von Hormuz ist wieder geöffnet.
0: 250 Jahre USA, ein Unwetter verzögert die Rede von Donald Trump. Die Festmeile wurde evakuiert.
11: Great again.
0: Trump warnt ja nun pointiert vor Kommunismus.
12: Der marxistisch-leninistischen.
0: Ich stimme dem nichtgeistigen Oberhaupt der USA hier ausdrücklich zu. Der Kapitalismus hat sich derart in die Grube geritten, dass Sehnsucht nach einer wissenschaftlichen Weltanschauung mittelfristig neu erwachen wird.
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0: Und unsere Chris Dörk nächste Woche wieder.
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0: Selbstredend, beste Svetlana. Die Berliner Zeitung sieht Alexander Lukaschenko zwischen Putin und Zelensky unter Druck. Die weißrussische Nachrichtenagentur Belta zählt Highlights der Dienstreise von Lukaschenko auf. Er besuchte Teile Asiens, 25% der Weltbevölkerung, Russland, China, Indonesien, Myanmar. In Ungarn sollen Abgeordnete nach 12 Jahren in den Ruhestand. Frankreich, Großproteste gegen sexualisierte Gewalt. Beider Berichtungen ORF. Der Deutsche Gewerkschaftsbund vermittelt, Mieten in Deutschland drastisch gestiegen. Auch die Neuverschuldung soll steigen. Das plant die deutsche Regierung laut ORF. Die Vizebürgermeisterin von Paris macht die USA für die tödliche Hitzewelle in Frankreich verantwortlich. Die gute Frau schwurbelt Klimawandel.
1: Tock, tock und dann wusch.
0: Wolkenschauer, Gewitter die nächsten Tage durchwachsen, aber der Sommer kommt zurück. Im Südwesten eher heiß bis 35 Grad, aber auch sonst über 25 Grad.
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Jürgen Walter war, das sei jungen und jüngsten Hörern mitgeteilt, in der DDR ein äußerst beliebter und erfolgreicher Chansoninterpret. Rank, schlank, bestaussehend. Und wenn er redete, klang es damals schon nach Bildung und Intelligenz, nach allseits gebildeter Persönlichkeit, wie das in der DDR hieß. Er hat mit seinem Namen und Nimbus und seinen Liedern locker 2, 3 Tage hintereinander, ein langes Wochenende, den Palast der Republik mit seinem Publikum

gefüllt. Das war wohl neben seiner Funktion als Großveranstaltungs der repräsentativste Unterhaltungsveranstaltungssaal der DDR. Und nicht zuletzt waren es auch die Texte unserer Chansonmutter Gisela Steineckert, die Popularität und Erfolg ausmachten. Die Paare strömten von allen Seiten über den Marx-Engels-Platz auf unseren Volkspalast zu. Weibliche Fans und deren Männer, die, ob sie wollten oder nicht, mitmussten. Und männliche Fans mit ihren männlichen Begleitern. Und nicht, obwohl der Jürgen mal im Oktoberclub gesungen hatte, sondern mindestens ebenso dringend deshalb. Beides soll man nicht mehr erinnern können, deshalb gibt es weder den Platz noch den Volkspalast, mit dem dieser böseste aller Staaten den Anspruch erfüllte, die Paläste dem Volk. Und damit in Glas und Beton gehauen, für morgen und übermorgen formuliert. Für alle Welt sichtbar, auch für Westberliner und Westdeutsche, wenn das nicht nach Rache schrie. Unser Palast spielte auch in der Demo des 4.11.1989 eine Rolle. Da darf er dann als Ausnahme von der Regel gezeigt und erinnert werden, dass diese Demo einen Anteil an seiner Beseitigung hatte. Darf genauso wenig erwähnt werden, wie das Wie und Warum. Und wie Jürgen Walter sich damals in der DDR schon treu war, so ist er es sich auch nach 1989 geblieben. Und er produziert neue Lieder und lädt seit den 1990ern nicht an, sondern zu Weihnachten in die Berliner Wabe. Sicher würden mehr Menschen seinen Liedern und sonstigen Botschaften zuhören wollen, als in die Wabe hineinpassen, wenn nicht so viel Freiheit wäre, die es leider, leider nicht erlaubt, dass dieser konsequente und ambitionierte Charakter auf den normalen und GEZ-Sendern gesendet würde. Denn Waschmittelreklame läuft ja auch nicht von wegen der Dankbarkeit der Produzenten für die Käufe der Waschmittel, sondern dass sie gekauft werden. Und wenn ein Sänger seit 30 Jahren nicht gesendet wird, dann ist es schon ein besonderes Qualitätsmerkmal, dass ihm 3 Jahrzehnte lang ein Publikum treu geblieben ist, auch ohne das serielle Rundfunksignal, das den Hörern signalisiert, dass sie zu ihm gehen dürfen. Jürgen Walter erinnert sich singend seiner Herkunft.

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4: Mai 1945. In Gegenwart von obersten Vertretern der Roten Armee und der alliierten Streitkräfte unterschrieben Vertreter des Oberkommandos der deutschen Wehrmacht die bedingungslose Kapitulation des faschistischen Deutschlands.

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1: Nachdenktage im Mai. Befreiung und nichts gelernt. Hartmut König, Mai 2024. Mein jüngstes Stöbern in der Chronik des vergangenen Jahrhunderts nahm sich zwei Maitage als kalendarische Klammern. Die bedingungslose Kapitulation Hitlerdeutschlands am 8. Mai 1945 und die Zerstörung der diplomatischen Vertretung Chinas am 7. Mai 1999 während des von der BRD mitgeflogenen NATO-Bombenkrieges gegen jugoslawische Städte. Seit dem 8. Mai 1985, an dem Richard von Weizsäcker seinen westdeutschen Landsleuten nach 40-jährigen Niederlagengejammer in einer bemerkenswerten Bundestagsrede den Sieg über die Hitlerei als Tag der Befreiung erklärte und zum Abstand von jeglichem Völkerhass aufrief, gab es einen Hoffnungsfunken, dass nun auch die Bundesrepublik die vernünftigen Lehren aus dem von Nazi-Deutschland entfachten World Disaster 2 gezogen hatte. Als sich aber eine dem Bellizismus zugeneigte deutsche Politikerriege um den Grünen Josef Fischer in den antirussisch intendierten Überfall auf Jugoslawien einklingte, war diese Hoffnung aufgebraucht. Erstmals nach dem Zweiten Weltkrieg hatte sich Deutschland an einem völkerrechtswidrigen Angriffskrieg beteiligt. Zwar konnte die spätere Weigerung Bundeskanzler Schröder, mit der US-geführten Koalition der Willigen in den Irakkrieg zu marschieren, wie eine Rückkehr zur Besinnung erscheinen, aber sie folgte auch wahltaktischem Kalkül. Wo 80% der Deutschen eine Beteiligung am Irakkrieg ablehnten, ließen sich die Wahlen 2002 mit jenem Plädoyer für Kriegsabsenz trefflich gewinnen. Allerdings waren auch die dennoch erfolgten deutschen Unterstützungsleistungen für den Krieg um Öl und geopolitische Dominanz vom Völkerrecht nicht gedeckt. Das Giftkraut des Bellizismus wucherte leider kräftig. Ein Vierteljahrhundert nach den Bomben auf Belgrad erleben wir heute, wie das machtsüchtige deutsche Streben nach Kriegsertüchtigung die entgegengesetzte Hoffnung so vieler Menschen auf Friedensfähigkeit skandalisiert. Eine in Sachen Aufrüstungsappell zum Lautsprecher der Regierung und der gleichdenkenden Opposition degenerierte bürgerliche Medienlandschaft hintertreibt den Anspruch der Bevölkerung auf freie, umfassende und unvoreingenommene Information in einer sich neu ordnenden und zunehmend von der US-Hegemonie lösenden Welt. Der Globus im Wandel. Noch andere Nachdenktage im Mai legen eine Spur zum Veränderungswillen der Völker. Am 8. Mai 1945 begann ein Aufstand der Algerier gegen die französische Kolonialherrschaft, der unter Einsatz von Panzern, Flugzeugen und Kriegsschiffen blutig niedergeschlagen wurde. In Syrien entbrannten Kämpfe um die nationale Selbstbestimmung, woraufhin die französische Artillerie Damaskus beschoss. Am 7. Mai 1954 fiel im Norden Vietnams die französische Festung Dien Bien Hu. Die vernichtende Niederlage des französischen Indochina-Kommandos war eine Ermutigung für Widerstandsbewegungen in anderen französisch kujonierten Ländern. Wo später die staatliche Souveränität gewährt werden musste, grassierten neokolonialistische Ausplünderung und geostrategische Umklammerung weiter. Und das lernunwillige Frankreich Macrons wundert sich heute, dass es nach Coups in Mali, Burkina Faso und Guinea politisch derangiert beiseite steht und fortan ausbeuterisch erlangte Uran- oder Goldimporte entbehren muss. Am 31. Mai 1962 wurde der vom Obersten Gerichtshof Israels zum Tode verurteilte Adolf Eichmann gehängt. Der ehemalige SS-Obersturmbannführer hatte maßgeblichen Anteil an der sogenannten Endlösung der Judenfrage, der massenhaften Vernichtung jüdischen Lebens während der faschistischen Tyrannei. Der am 14. Mai 1948 gegründete israelische Staat hatte die moralische Unterstützung der humanistisch gesinnten Welt, als er die Verbrechen des Schreibtischmörders sühnte. Die wird Tel Avivs Kriegskabinett, das die jahrzehntelang schwelende Palästina-Frage durch genozidale Verwüstungen in Gaza endgültig lösen will, heute nicht zuteil. Wachsende Sympathie genießt vielmehr die sich Netanjahu entgegenstellende, für einen sicheren, zukunftsfähigen Frieden demonstrierende israelische Bevölkerung. Wie sich doch Geschichte ins Heute webt. Nachdenktage im Mai.

0: Und nun, das Dossier.
1: Mit Chris Stork im Grünen. Hallo.
2: Im Grünen, ja, im Grünen. Nee, im Schwarzen. Ich habe ja was Schwarzes an.
1: Aber wir sitzen im Freien und genießen das Wetter das um Berlin schön. Herum. Ein Familienmitglied hat mir kürzlich erzählt, es gibt eine neue CD von dir und hat gesagt, Mensch, Chris Stork, warum hat die jetzt noch ein Album gemacht? Und ich habe geantwortet, dann frage ich sie einfach mal und dann frage ich dich jetzt, Chris Stork, Mensch, warum hast du noch mal ein neues Album gemacht?
2: Ey, das ist mein Job.
1: Ja.
2: Ich habe das immer geliebt. Ich muss dazu sagen, ich habe es immer am meisten geliebt zu produzieren, wenn was Neues entsteht und wenn ja auch noch die Texte von mir sind und auch noch Musiken von mir sind. Und wenn das dann so entsteht, das ist ein Glücksgefühl. Also ich könnte eigentlich von früh bis abends produzieren und wäre der glücklichste Mensch der Welt.
1: Also es ist auf jeden Fall ein kreativer Prozess, wo du richtig ja. als Musikerin genau. auch dabei warst. Also nichts Fremdes, das sind eigene Sachen. Du hast ja auch vor 12 Jahren dann schon mal ein Album gemacht mit selbstgeschriebenen Liedern. Kommen wir nachher noch drauf zurück, auf die gesamte Lebensleistung und auf die gesamte Karriere. Das Album heißt Schenk jeden Tag ein Lachen. Ist das so ein...
2: Jedem.
1: Ja, stimmt. Genau. Jedem. Ist das so ein Lebensmotto von Chris Stork?
2: Ja. Also wenn ich nicht mehr lache, bin ich nicht mehr. Ich lache über jeden Mist. Also wirklich, ich lache mal, sagt mein Mann immer, warum lachst du jetzt? Ich sage, weil ich finde das komisch. Und das ist ja auch immer mein Motto. In der miesesten Situation, du musst nur suchen. Irgendwo gibt es eine Komik. Und wenn du die findest, dann lachst du los. Und das ist doch schön. Ist
1: ich
2: doch
1: arbeite ja auch humoristisch. Fällt dir jetzt auf dem schnellen Weg was ein?
2: Nö.
1: Wo du das letzte Mal gelacht hast, wo du gesagt hast, du hast irgendwas gesehen, da musstest du loslachen.
2: Ja, das war hier, als sie mir geschrieben haben, hier von Google auf meinem Handy, wo ich habe ja kaum Apps, weil ich habe Angst vor dem Handy, muss ich ehrlich sagen. Und wenn ich das nicht brauchen würde, um mit meinem Sohn zu kommunizieren, hätte ich gar keins. Aber wo mir Google geschrieben hat, sie wissen ja gar nicht, ob ich überhaupt schon erwachsen bin, da habe ich so einen Lachanfall gekriegt. Ja.
1: Das ist auf jeden Fall gut. Also Google auch eingetreten in die Welt der Humoristen.
2: Richtig.
1: Was für Titel gibt es auf dieser CD? Mal so grob gesagt.
2: Also, Schenk jedem Tag ein Lachen. So, das ist ja der Titel der CD. Und was gibt's denn da noch drauf? Es gibt also neue Lieder, es gibt aber auch schon bekannte Lieder. Und wir haben zum Beispiel hinten noch mal ein paar Bonus drauf gemacht von der 2012 erschienenen, weil da wurde damals überhaupt keine Werbung gemacht. In irgendwelchen großen Märkten lagen wohl 3 CDs und die waren an einem Tag weg und dann wurde nicht mehr nachgelegt. So ist das. So. Und da dachte ich mir, das ist eigentlich schade darum, um die Lieder. Zum Beispiel Sommerferien ist ein schönes Lied. Die Erinnerung ist ein traumhaftes Lied. Ist übrigens ein Lied, die Erinnerung. Ganz oft, und das ist mir dann immer, dann muss ich fast selber heulen, weinen unten Frauen, wenn ich dieses Lied singe. Mhm. Also ich habe letztens einen Auftritt gehabt in der Lausitz in einer wunderschönen Kirche und da hat eine Frau so geweint, die mussten so bei diesem Lied. Das ist doch. Außerdem ist das schon von einer Fanin auf der Beerdigung ihrer Mama gespielt worden.
1: Naja, wie gesagt, das ist ja eben die Aufgabe auch von Kunst.
2: Sie streichelt meine Seele. Da sagte noch der Mensch, der also für den Vertrieb zuständig war, sagte, also das ist ja schon so oft benutzt worden, Erinnerung. Aber das ist wirklich schön.
1: Welches Genre würdest du denn eigentlich deiner Musik zuordnen?
2: Also ich mag lieber Lieder, die so ein bisschen rockiger singen. Ich bin nicht so die Schnulzensängerin, würde ich sagen.
1: Das hat mir auch auf der CD gut gefallen. Also nicht rockig würde ich sie jetzt nicht nennen, aber es sind auf jeden Fall sehr viele Gitarrenarrangements, ja, sogar also sehr viel lateinamerikanische Klänge.
2: Ja, sagen wir so mehr Pop.
1: Ja.
2: Also ich würde mich nicht so als Schlagersängerin bezeichnen. Ja, ein Schlager ist ja eigentlich immer der einschlägt. Deswegen gibt es ja das Wort. Also, aber es ist so, die Grenze ist ja...
1: Es hat sich ja auch verschoben in den Jahren.
2: Es hat sich in den Jahren. Obwohl, ich habe also ganz viel von meinen alten Liedern, ich habe die ja alle zu Hause. Und ich muss sagen, ja, die kann man sich heute noch anhören. Die sind überhaupt nicht zickig oder altmodisch, oder sind richtig gut. Und damals waren das ja noch riesengute Orchester. Ne?
1: Ich wollte gerade sagen, das waren ja damals auch noch Produktionen, wo der Schlager ja seine Ansätze praktisch aus verschiedenen Genres hat, bis hin zur Operette. Und genau, heute genau. Dieser sogenannte Technoschlager, der einem dann im Fernsehen zugemutet wird, ist ja was ganz anderes.
2: Ich habe Hello Dolly mitgesungen auf der Platte von der Gisela May.
1: Gisela May.
2: Genau. Und Und ich habe ja oft sowas, oder ich habe Chansons gesungen, oder ich habe, oder zum Beispiel Der Mensch baut sich ein Haus. Es ist ja, du kannst dir das anhören. Ich habe dir ja eine Scheibe mitgegeben.
1: Die Hello Dolly von Gisela May habe ich neulich zu Hause gefunden. Ich habe nämlich die Platte von dir gesucht. Ich wusste, ich habe die, wo Frank Schöbel auf der einen Seite ist, auf der anderen. Habe sie natürlich nicht gefunden, sonst hätte ich sie mitgebracht. Da habe ich aber Gisela May gefunden, Hello Dolly. Die steht gerade draußen, ja.
2: Klasse. Da ist auf der, wo Frank mit drauf ist, da ist ja Bottoms, das gefällt mir richtig gut.
1: Genau, das sind ja englische Titel.
2: Also ein Mordstitel, der ist richtig klasse, ja. Von Middle of the Road war das, glaube ich.
1: Ich glaube ja, im Original. Da muss ich nochmal suchen und dann mal mein Bestes geben. Diese lateinamerikanische Musik ist dir die wichtig? Du bist ja ein ganz großer Bekanntheitsgrad, hast du gehabt in Kuba oder auf Kuba.
2: Natürlich. Wahnsinn, ich war 17 Mal auf Kuba.
1: Ja.
2: Der Traum.
1: Die sitzen ja jetzt im Dunkeln. Beschäftigt dich das?
2: Hör bloß auf, ich bin fix und fertig. Weil meine allerbeste Freundin, die ist ja auch bei mir auf WhatsApp. Und dann noch eine sehr gute Freundin auf WhatsApp. Und ja, die tun mir schon sehr leid.
1: Die sind wohl auf Kuba?
2: Die leben dort. Also mein Freund in Amerika, ich habe ja in meinem Buch auch über sie geschrieben. Ich habe ja ein Buch über Kuba geschrieben, La Casita, Geschichten aus Kuba. Und aber die jammern nicht.
1: Ja, ja. Und die
2: also
1: wollen.
2: Waren die Kubaner nie.
1: Die wollen, glaube ich, auch nicht die US-Amerikaner.
2: Nein, unbedingt. Die wollen die nicht. Die Jungen, die ganz jungen Idioten, die also praktisch zu der Zeit, als die Handys aufkamen und es noch keine Handys in Kuba gab, sind die wirklich auf der Straße mit schwarz gestrichenen kleinen Kästchen durch die Gegend gelaufen und haben in die Kästchen reingesprochen. Die wollen die Amis haben. Aber die so, naja, so ab Mitte und die wollen nichts, um Gottes Willen. Bloß das nicht.
1: Dann hoffen wir mal, dass es dort gut weitergeht und nicht allzu schlimm. Also ich bete auch da mit. Ja, also ja. Mexiko unterstützt ja auch, Russland unterstützt ja auch. Und da hoffen wir mal, dass das...
2: Ja, die unterstützen, aber ich weiß nicht, ob du das gehört hast. Wenn die mit Schiffen irgendwie ran wollen, dann werden die von den Amis einkassiert. Also
1: Kuba beweist, dass es irgendwie auch eine Nummer kleiner trotzdem lebenswert geht.
2: Ja, das ist wahr. Und ich muss ehrlich sagen, ich meine, sie hatten ja durch diese Blockade schon immer Probleme. Aber die haben auch noch Witze darüber gemacht. Ich bewundere diese Menschen. Die sind so klasse, was die sich einfallen lassen, wenn kein Strom ist oder wenn die sind unglaublich. Oder als damals, als es kein Sprit mehr gab. Und dann haben die sind die alle mit Fahrrädern. Ich habe das erlebt, wie die sich die Fahrräder umgebaut haben. Ich liebe diese Menschen. Die sind sowas von, ach Mann.
1: Unser Wohlstand ist ja auch, trägt ja auch Züge der Verwahrlosung.
2: Ja, finde ich auch. Finde ich auch.
1: Was wollen wir denn jetzt spielen, so wir Strom haben?
2: Die Kubaner haben früher immer gesagt, ihr habt den besten Sozialismus, den es gibt.
1: Humoristen auf Kuba, auch auf Kuba. Komm, was wollen wir jetzt spielen von deinem aktuellen Album?
2: Na, schenk jeden Tag ein Lachen.
1: Los geht's.
3: Der Tag.

0: Wie gestern versprochen, meine Erlebnisse. Ich war in Erfurt.
1: Nach Erfurt.
0: Meinen Eltern ging es gut, aber das tut hier nichts zur Sache. Wir hatten uns über Schleichwege klandestin verabredet. Diese waren am Ende nicht nötig. Über den Haarberg konnte man ganz normal reinfahren. Sperrung gab es in der nördlichen A71 und natürlich um das Messegelände herum. Gothaer Platz. Seitens des MDR kursierten Zahlen von bis zu 60.000 erwarteten Demonstranten. Erst veröffentlicht lagen dann bei 15.000. Mittlerweile hat man sich auf 30.000 die Polizei und 50.000 die Veranstalter geeinigt. Medial. In der Stadt alles Mögliche, steuerfinanziert, Regenbogenfahnen, Toleranz hier, Toleranz da, für alles, Inklusion, Leute im Rollstuhl, für mich eigentlich Selbstverständlichkeiten, ich kann mich an keine Zeit erinnern, in der man laut lachend auf jemanden im Rollstuhl gezeigt hat. Das alles mit einem Rummel gegen eine konservative Partei zu verbinden, zudem eine, die mittlerweile bundesweit zur Volkspartei herangewachsen ist, zeitigt mir politische Verwahrlosung und stärkst mögliche Entdemokratisierungstendenzen. Aber mal zum offiziellen Sermon. Ich blicke mal aus Österreich auf Thüringen. Der ORF schreibt, nicht besser als die hiesigen. Begleitet von Protesten hat die rechtspopulistische Alternative für Deutschland am Sonnabend ihren zweitägigen Parteitag in Erfurt im deutschen Bundesland Thüringen begonnen. Die Parteivorsitzenden Alice Weidel und Tino Chrupalla wurden im Amt bestätigt. Weidel bekräftigte angesichts guter Umfragewerte den Machtanspruch der AfD. Am Tagungsort versammelten sich mehrere tausend Menschen zu Gegenkundgebungen. Das klingt schon bescheidener. Weidel sieht die AfD als neue Volkspartei. Die AfD sei inzwischen der politische Taktangeber im Bund, in vielen Bundesländern stärkste oder zweitstärkste Kraft. Den anderen Parteien warf Weidel vor, Hass und Hetze gegen die AfD zu verbreiten. Sicher folgerichtig übernimmt sie aber hier dieselben schwammigen Begriffe, die rechtlich schwer zu definieren sind. Weiter erklärt sie, die CDU macht Politik gegen die Deutschen, gegen Deutschland, gegen die Interessen in unserem Land.
2: Das Friedensgebot im deutschen Grundgesetz.
0: Die SPD,
3: das ist richtig,
0: bezeichnete sie als einst so stolze Arbeiterpartei, die nun sang- und klanglos aus der deutschen Parteiengeschichte verschwindet. Weidel bekam 81% der Stimmen, Chrupalla 70%. Björn Höcke, AfD-Vorsitzender Thüringen, erklärte die Strategie der Ausgrenzung seiner Partei für gescheitert. Die Brandmauer hat uns groß gemacht.
4: Einen Krieg gegen Russland!
0: In seiner Rede sprach er von einer Rückbesinnung auf eine nationale Identität und ein Konzept der Volkssouveränität. Der bunten Zivilgesellschaft drohte er mit dem Entzug von Förderungen. Dann wäre, das ergänze ich, von den innerstädtischen Demonstrationen gestern nichts übrig geblieben. Die Polizei aber sprach gestern Abend von weitgehend friedlichen Protesten. 48 Straftaten wurden gezählt. Einmal hätten Demonstranten versucht, eine Polizeiabsperrung zu durchbrechen. Auch in Halle gab es eine Protestaktion. Man berichtet von der Sitzblockade auf einem Abschnitt der Autobahn A71. Aber so berichtet auch der ORF. Der AfD-Parteitag begann wie geplant um 10 Uhr. Die Delegierten waren bereits in der Nacht auf Sonnabend angereist. So berichtet auch das Kompakt-Magazin der AfD sicher näher als der ORF. Das Antifa-Blockade-Konzept ist gescheitert, vollumfänglich. Und schreibt, durch die erfolgreichen Störungen der AfD-Veranstaltungen in Riesa und Gießen hatte die linksextreme Szene Rückenwind und wollte in Erfurt eine neue Qualität ihrer Massenmobilisierung unter Beweis stellen. Das ist gescheitert. Kompakt übernimmt die zunächst beim MDR berichteten 15.000, die eher auch meinem Empfinden entsprechen. Aber lassen wir es 20.000 werden. Das bestätigt auch die Berliner Zeitung. AfD-Parteitag in Erfurt, Blockade gescheitert, Chrupalla und Weidel im Amt bestätigt. Rund 600 Delegierte wählten. Der Osten baut seinen Einfluss weiter aus, berichtet die Berliner Zeitung. Stellvertretende Bundessprecherin Katrin Ebner-Steiner, Landesverband Bayern. Im Führungsgremium mehrere junge Politiker, vier von ihnen aus den AfD-Jugendorganisationen Junge Alternative, jetzt Generation Deutschland. Der Osten festigt seine strategische Vormachtstellung. 6 der 14 Vorstandsmitglieder sind in ostdeutschen Landesverbänden aktiv.
5: Also ich glaube, niemals zuvor in der Geschichte des Freistaates war ein Rücktritt so überfällig wie der, den ich jetzt fordere. Mario Vogt muss zurücktreten und er muss den Weg freimachen für Neuwahlen.
0: Ich prognostiziere, heute wird es weniger Demonstrationen geben. Warum? Nach einer kleinen Trinkpause.
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0: In der heutigen kleinen Audiodatei auch die Juni-Kolumne unseres Hartmut-König. Meine persönlichen Erlebnisse aus Erfurt gleich hier in der kleinen Audiodatei für Sonntag, den 5. Juli 2026 auf Radio Marabu.
3: Mohammad Stabah Khamenei wurde zum obersten Führer ernannt.
0: Danke, beste Svetlana. Guten Morgen. Ich habe gestern der Tagesschau geschrieben. Grund ein Artikel. Trauerfeier für den getöteten obersten Führer. Irans Regime lädt zur großen Khamenei-Show. Es hetzt aus dem ARD-Studio Istanbul Uwe Lüb. Hier wurde ein geistliches Oberhaupt getötet. Durchaus vergleichbar mit dem Papst in hiesigen Kreisen. Nebenher ein nicht unerheblicher Teil seiner Familie. Sein Sohn nun ernannt, bei weiteren Angriffen schwer verletzt. Und die Staatstrauer wird hier zur Khamenei-Show herabgewürdigt. Für mich ist das eindeutiges Befürworten von Mord. Ein rechtskräftiges Urteil gegen Khamenei ist mir nicht bekannt. Urteile gegen weitere Familienmitglieder, auch Kinder, erst recht nicht. Es ist auch das Befürworten des Mordes an Kindern, Verhöhnung von Gedenken. Ich habe der Tagesschau geschrieben, dass ich es mittlerweile nicht mehr mit meinem Gewissen vereinbaren kann, für derartige Menschenverachtung 20 Euro im Monat zu bezahlen. Mal sehen, was sie antworten. Mein Fazit bleibt, faschistischer kann es nicht mehr werden. Da komme ich zurück nach Erfurt, sehe im Rewe ein junges Mädchen. Demonstranten waren übrigens überwiegend jung, was an sich ja positiv zu bewerten ist. Dieses junge Mädchen trug ein Schild mit der Aufschrift Faschos töten, also ein Aufruf zum Mord, wie die Tagesschau hier einen Mord zumindest billigt im Fall Khameneis. Und das ist mir das eigentliche Problem. Mich selbst als links lesend müsste ich normalerweise ja diesen jungen Leuten weitestgehend zustimmen. Ich geriet ja vor ein paar Tagen schon einmal in eine Demonstration in Erfurt mit 20 jungen Leuten, das ist wahrscheinlich der Erfurter Anteil, aber dazu kommen wir gleich, die einen Sozialismus forderten, die also zumindest im Kapitalismus die Ursache der Kriege erkannten. Das ist ja ein Fortschritt. Aber zum Mord aufrufen, das kann ich beim besten Willen nicht unterschreiben. In einer Demokratie müssen wir reden, mit jedem. Und eine Partei verbieten zu wollen, die mittlerweile über 40% hat, das ist bei allem Respekt gehobener Wahnsinn. Das ist das offene Fordern der Ausgrenzung, man kann fast sagen der Mehrheit der Bevölkerung. Über Latein kommt man dann zwanghaft zum Begriff Faschismus. Meine relevanteste Beobachtung aus Erfurt kommt aber gleich nach der Juni-Kolumne unseres Hartmut König. Trinkpause schnell noch.
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0: Warum kuscht Deutschland vor Kiew? Nord Stream gesprengt, aber Milliarden an die Verursacher, eine Kolumne von Hartmut König. Die Neue Züricher Zeitung titelte unlängst mit der Feststellung, Deutschland kuscht vor Kiew. Kritik an der Ukraine, schreibt sie, sei in Berlin weitgehend tabu. Die Regierung verurteile selbst die Sprengung der Nord Stream Pipelines nicht, die dem Vernehmen nach vom damaligen Oberbefehlshaber der ukrainischen Streitkräfte Saluzhny genehmigte Terrorattacke wohl eine der größten Sabotageakte gegen zivile Infrastruktur in der europäischen Nachkriegsgeschichte, hatte auch deutsche Investitionen in Milliardenhöhe versenkt. Nach den soeben veröffentlichten Recherchen von Bojan Pankewski, Chefkorrespondent beim Wall Street Journal, habe Präsident Zelensky dem mit Gewehrsleuten der CIA-ersonnenen Plan zunächst zugestimmt, dann aber angeblich den freidrehenden Saluzhny nicht mehr von der Durchführung abhalten können. Wer glaubt ernsthaft, dass sich Kiews autokratisch agierende Nummer 1 so billig aus dem Sumpf ziehen kann? Natürlich trägt er Verantwortung für das, was er nicht verhinderte. Und wir hörten bis heute kein Wort der Entschuldigung. Jeder dem Wohl des deutschen Volkes verpflichtete Staatsmann sollte das beim Handshake und das Recht bei der Ausreichung steuergeldfinanzierter Unterstützungsmillionen vor Augen haben. Friedrich Merz indes will die Ukraine gar über ein Assoziierungsabkommen eiligst an die EU binden. Aber schon vor dem Ostseebeben wäre einiges zu bedenken gewesen. Hatte nicht US-Präsident Biden, ob nun fahrlässig oder mit Bedacht, Kanzler Scholz eine Attacke auf die Funktion der Pipeline in Aussicht gestellt? Mussten da nicht alle Alarmglocken schrillen, dass die Sache aufgeklärt und ein Sabotageakt gegen die deutsche Energieversorgung verhindert würde? Und das Ganze erst recht, als der Anschlagsplan namens Diameter dem niederländischen Geheimdienst MIVD zu Ohren kam, der Pankewskis Recherchen zufolge die vermutlich kaum erstaunte CIA ins Bild setzte, welche wiederum den BND informiert habe. Wäre nicht spätestens hier bereits energischer deutscher Recherche-Eifer und vor allem eine gepfefferte Warnung an Kiew vonnöten gewesen? Nutznießerin in der Causa, die geopolitischen Interessen Washingtons und der Rüstungsindustrien des Wertewestens sind ja eh klar, ist die Kiewer Administration, die die energetisch relevante Schädigung ihres größten Gönners aus der EU noch immer zur Heldentat erklärt. Das wirft Fragen über den Tonfall des Hauptfinanziers der Ukraine, NZZ, Neue Züricher Zeitung, gegenüber dem Empfänger der deutschen Milliardentransfers auf. Das umso mehr, als in Deutschland Gelder für dringende infrastrukturelle Maßnahmen fehlen und die Mittel für die Sanierung des Bildungs- und Gesundheitswesens oder für die zukunftssichere Ausreichung von Renten und Sozialleistungen nicht auskömmlich sind. Deutschlands Vorpreschen als Spendenprimus steht auch im moralischen Kontrast zu den nicht enden wollenden Enthüllungen über Korruptionsskandale in der ukrainischen Führung. Andriy Yermak, einst ein mächtiger Stabschef von Selenskyj, steht offiziell wegen Geldwäsche unter Verdacht. Timur Mindic, ein einflussreicher ehemaliger Geschäftspartner des ukrainischen Präsidenten, hat sich, mutmaßlich gewarnt, nach Israel abgesetzt. Beide stehen, wie die Frankfurter Allgemeine Zeitung schreibt, im Zentrum der Skandalvorwürfe, die sich um den Bau von 4 privaten Luxusvillen, je im Schätzwert von mehreren Millionen Dollar, drehen. Sei es zunächst um die Unterschlagung von 100 Millionen US-Dollar beim staatlichen Atomkraftwerksbetreiber Energoatom gegangen, Berliner Zeitung, so erstreckten sich die Ermittlungen später auch auf Bereiche der Rüstungsindustrie, hat Boris Pistorius das verdrängt, als er kürzlich bei einem Blitzbesuch in Kiew mit Belizistenstolz eine Intensivierung der deutsch-ukrainischen Rüstungskooperation vereinbarte. Eine unmissverständliche Verurteilung des ukrainischen Anschlags, schreibt die NZZ, wäre ein Zeichen deutscher Selbstachtung gewesen, wohl wahr. Die wichtigste Selbstachtung aber wäre ein Beitrag deutscher Diplomatie zur Beendigung des Krieges. Hartmut König, jeden Monat auf Radio Marabu in der kleinen Audiodatei. Sonntagnachmittag auch auf DDR1 eine Stunde lang.
1: Nach Erfurt.
0: Ja, dann noch das Finale. Über den Steigerwald aus der Stadt gefahren. Stau ungefähr gezählt. Um die 50 Busse. Jugendliche gesehen, die zu ihnen strömten. Und am Ende der Demonstrationen offenbar wieder nach Hause gefahren wurden. Woher kamen diese Busse? Wir haben notiert Osnabrück, Vechta, Köln, Bielefeld, Lübeck, Winsen, Berlin, Coesfeld, Burgsteinfurt, Bayern. Mark Redwitz, namentlich genannt, stellvertretend das Busunternehmen Neumann Bielefeld. Also Jugendliche aus dem Westen werden in den Osten gefahren. Von wem bezahlt, frage ich, um hier zu demonstrieren? Das zeigt mir auch eine regelrechte Spaltungswut dieser Kreise. Und ich kann nur zum abschließenden Fazit kommen. Sollte die AfD es nicht schaffen, in Regierungsverantwortung die Menschen halbwegs zu einigen, und offen gesagt kann ich mir das kaum vorstellen, werden wir auf Sezessionsbewegungen zusteuern, die dann natürlich auch von ausländischen Mächten benutzt werden können. Das Potenzial sehe ich schon jetzt da. Mir scheint das sogar gewollt, blicke ich auf den 2+4-Vertrag. Man kann sagen, spannende Zeiten, obwohl ich es auch mit Langeweile nicht so schlecht fand. Die Russen erklären, Konstantinowka im Donbass ist unter russischer Kontrolle. Die Ukrainer streiten ab.
9: Slava Ukraine.
0: Heil, das russische Haus in der moldawischen Hauptstadt Chisinau schließt bzw. muss schließen. Moldawien war eine Sowjetrepublik. Das moldawische Fernsehen sendet erst seit 3-4 Jahren Sendungen in russischer Sprache. Das kann man zu Recht offener Krieg gegen die eigene Bevölkerung nennen. Michael Galustin, der stellvertretende Außenminister in Moskau, erklärt, eindeutig baltische Länder stellen ihren Luftraum für ukrainische Angriffe auf Russland zur Verfügung. Dmitri Medvedev war in Teheran bei den Trauerfeierlichkeiten. Der Meister der Pointe erklärt, die Straße von Hormuz ist Irans Atomwaffe, die Meerenge Bab al-Mandab, eine thermonukleare Waffe.
10: Die Straße von Hormuz ist wieder geöffnet.
0: 250 Jahre USA, ein Unwetter verzögert die Rede von Donald Trump. Die Festmeile wurde evakuiert.
11: Great again.
0: Trump warnt ja nun pointiert vor Kommunismus.
12: Der marxistisch-leninistischen.
0: Ich stimme dem nichtgeistigen Oberhaupt der USA hier ausdrücklich zu. Der Kapitalismus hat sich derart in die Grube geritten, dass Sehnsucht nach einer wissenschaftlichen Weltanschauung mittelfristig neu erwachen wird.
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0: Unsere Chris Dörk nächste Woche wieder.
14: Und nun die weiteren Nachrichten.
0: Selbstredend, beste Svetlana. Die Berliner Zeitung sieht Alexander Lukaschenko zwischen Putin und Selenskyj unter Druck.
15: Garantier,
1: Belarus.
0: Die weißrussische Nachrichtenagentur Belta zählt Highlights der Dienstreise von Lukaschenko auf. Er besuchte Teile Asiens, 25% der Weltbevölkerung, Russland, China, Indonesien, Myanmar. In Ungarn sollen Abgeordnete nach 12 Jahren in den Ruhestand. Frankreich, Großproteste gegen sexualisierte Gewalt. Beider Berichtungen ORF. Der Deutsche Gewerkschaftsbund vermittelt, Mieten in Deutschland drastisch gestiegen. Auch die Neuverschuldung soll steigen. Das plant die deutsche Regierung laut ORF. Die Vizebürgermeisterin von Paris macht die USA für die tödliche Hitzewelle in Frankreich verantwortlich. Die gute Frau schwurbelt Klimawandel.
9: Tock, tock und dann wusch.
0: Wolkenschauer, Gewitter die nächsten Tage durchwachsen, aber der Sommer kommt zurück. Im Südwesten eher heiß bis 35 Grad, aber auch sonst über 25 Grad.
12: Moin moin und ein schönes Wochenende gewünscht.
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0: Die Kolumnen von Hartmut König monatlich in der Zeitung Unsere Zeit und auf ihrem DDR1. Gute Unterhaltung.

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2: Danke. 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Die Nacht als Soldaten, Verkehrspolizisten wurden, gibt es noch eine deutsche Frage, erschienen im Westend Verlag.
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2: August 2023. De-Risking, aber andersherum. Sich aus den Fesseln transatlantischer Verblendung lösen, eine Kolumne von Hartmut König. Deutschland gerät ins ökonomische Hintertreffen, klagte unlängst ein Analyst der Berliner Zeitung. Er zitierte den BDI-Präsidenten, der bis Jahresende ein Nullwachstum befürchtet, sowie das IFO-Institut mit einer alarmierenden Rezessionsprognose. Zugleich verwies er auf eine aktuelle Analyse des European Council on Foreign Relations, der zufolge die USA der EU ökonomisch rasant vorauseilen. 2008 noch unterlegen, sei die Wirtschaft der Vereinigten Staaten mittlerweile um fast ein Drittel und rechnet man Großbritannien heraus um mehr als die Hälfte größer als die der EU. Europa stehe zu den USA quasi in einem Vasallenverhältnis. In der politisch herbeiprovozierten Energiekrise, in der die USA zum weltweit größten Gasproduzenten avancierten, nutzt die Biden-Regierung die in Europa abnorm gestiegenen Beschaffungskosten zur Abwerbung von Unternehmen in die USA. In einer ausgewogenen transatlantischen Partnerschaft hätten die USA Initiativen wie den Inflation Reduction Act niemals ohne Konsultation in Betracht gezogen, meinen die Analysten des European Council on Foreign Relations zu der dreisten America First Attacke. Aber in Washington pokert man mit der Sicherheitsabhängigkeit, in die man den größten Teil des alten Kontinents zwingen konnte. Und so sitzt neben der Rüstungs auch die Wirtschaftspolitik der eingefangenen EU-Staaten devot bei Fuß der überseeischen Herrschaft und zeigt sich unfähig, dem Verfall ihrer einstigen Potenziale entgegenzuwirken. Auch Deutschland, dessen Abstieg als wirtschaftliche Großmacht befürchtet wird, leistet unter dem Einfluss einer ideologisch verkrusteten Außenpolitik kaum Widerstand. Neben ältere Probleme wie die bedenkliche Technologieabhängigkeit vom Ausland durch deutsche Abstinenz bei der Entwicklung und Produktion im strategisch bedeutsamen Hightech-Sektor sowie völlig unzureichenden Investitionen in Bildung und Infrastruktur sind nun die aktuellen Probleme getreten, die bis zum Desinteresse an der Zerstörung von Nord Stream-Anlagen reichende Verweigerung, selbst in Krisenzeiten sicherer Energielieferungen aus dem Osten, die aus dem Wirrwarr alternativer Beschaffung resultierenden Verwerfungen in der Wirtschaft und in privaten Haushalten. Das gedrosselte Konsumverhalten der Menschen infolge enorm gestiegener Lebenshaltungskosten. Die ins Obszöne gesteigerten Rüstungsausgaben zulasten der Sozialsysteme und dringender infrastruktureller Sanierungen. Die Rückschläge aus all den Boykotteseleien, in die nun noch die vornehmlich grün erregten Rufe nach De-Risking in den deutschen Außenhandelsverbindungen drängen, wobei vor allem der Handel mit der Volksrepublik China gemeint ist. Alles, was die hörige deutsche Ampel schon zuvor planlos vermurkste oder neuerlich als wertebasiert bedenklich auf den Prüfstand stellt, wird durch den Krieg in der Ukraine begründet. Der ist ein Unglück für die Völker und muss möglichst schnell am Verhandlungstisch ein Ende finden. Aber sicherheitspolitische Vernunft im Westen hätte ihn bei Verzicht auf militärische Einkreisung und geostrategische Dominanzgelüste des NATO-Lagers verhindern können. Nun ist im Ampelrevier statt der zutreffenden, aber entlarvenden Vokabel Entkoppelung ein abgeschwächtes De-Risking, das Modewort, was mit Rücksicht auf eine irritierte Wirtschaft als bloße Risikominderung verkauft wird, birgt tatsächlich Eskalationsrisiken, in denen transatlantische Verblendung die Gesundung des Weltklimas verbaut und die Lebensqualität der Völker noch stärker beeinträchtigt. Also sagen wir ja. De-Risking, aber andersherum, sich aus den Fesseln Washingtoner Bevormundung lösen, der großen Phalanx von Nationen in Afrika, Asien und Lateinamerika folgen, die sich in ihrer Entwicklung nicht US-Interessen beugen, sondern eigene Pläne für eine friedliche, sozial gerechte, ökonomisch und ökologisch gedeihliche Zukunft aufstellen. Das ist De-Risking aus Sicht der Völker.

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1: 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Ein Altmeister orchestriert das Titelstück seiner neuen CD, Notre Dame. Hier ist Morrissey.

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3: Brandon Flowers von den Killers, Solo.

Kurt Weil und neue Musik aus Hessen, aus Kassel, Niklas Vaupel, Low.

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2: Loser war der große Hit von Beck. Er singt immer noch Right Lonesome mit Sierra Ferrell.

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0: Aus den Memoiren von Heinrich Heine. Aufrichtig gesagt, welch schreckliche Krankheit ist doch die Frauenliebe. Sehr erfahrene und gescheute Ärzte raten zur Ortsveränderung und meinen, mit der Entfernung von der Zauberin vergehe auch der Zauber. Und diese Homöopathie, wo uns das Weib heilet von dem Weibe, sei vielleicht das Probateste. Ebenso töricht ist es, wenn man einem Liebeskranken anrät, dem Anblick seiner Schönen zu fliehen und in der Einsamkeit, an der Brust der Natur, Gesundung zu suchen. Ach Gott, an dieser grünen Brust wird er nur Langeweile finden, und es wäre ratsamer, dass er, wenn nicht alle seine Energie erloschen, an ganz anderen und sehr weißen Brüsten, wo nicht Ruhe, so doch heilsame Unruhe suchte. Denn das wirksamste Gegengift gegen die Weiber sind die Weiber. Freilich hieße das, den Satan durch Beelzebub bannen, und dann ist in solchen Fällen die Medizin oft noch verderblicher als die Krankheit. Aber es ist immerhin eine Chance. Und in trostlosen Liebeszuständen ist der Wechsel gewiss das Ratsamste. Und mein Vater dürfte auch hier mit Recht sagen, jetzt muss man ein neues Fässchen anstechen.
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0: Erik Kästner, das letzte Kapitel, geschrieben 1930. Am 12. Juli des Jahres 2003 lief folgender Funkspruch rund um die Erde, dass ein Bombengeschwader der Luftpolizei die gesamte Menschheit ausrotten werde. Die Weltregierung, so wurde erklärt, stelle fest, dass der Plan, endgültig Frieden zu stiften, sich gar nicht anders verwirklichen lässt, als alle Beteiligten zu vergiften. Zu fliehen, wurde erklärt, habe keinen Zweck, nicht eine Seele dürfe am Leben bleiben. Das neue Giftgas krieche in jedes Versteck. Man habe nicht einmal nötig, sich selbst zu entleiben. Am 13. Juli flogen von Boston 1000 mit Gas und Bazillen beladene Flugzeuge fort und vollbrachten, rund um den Globus sausend, den von der Weltregierung befohlenen Mord. Die Menschen krochen winselnd unter die Betten, sie stürzten in ihre Keller und in den Wald. Das Gift hing gelb wie Wolken über den Städten, Millionen Leichen lagen auf dem Asphalt. Jeder dachte, er könne dem Tod entgehen. Keiner entging dem Tod, und die Welt wurde leer. Das Gift war überall. Es schlich wie auf Zehen. Es lief die Wüsten entlang und es schwamm übers Meer. Die Menschen lagen gebündelt wie faulende Garben. Andere hingen wie Puppen zum Fenster heraus. Die Tiere im Zoo schrien schrecklich, bevor sie starben. Und langsam löschten die großen Hochöfen aus. Dampfer wankten am Meer, beladen mit Toten. Und weder Weinen noch Lachen war mehr auf der Welt. Die Flugzeuge irrten mit 1000 toten Piloten unter dem Himmel und sanken brennend ins Feld. Jetzt hatte die Menschheit endlich erreicht, was sie wollte. Zwar war die Methode nicht ausgesprochen human, die Erde war aber endlich still und zufrieden und rollte völlig beruhigt ihre bekannte elliptische Bahn.
1: Sonderhand.

Bertolt Brecht, Legende von der Entstehung des Buches Tao Te King auf dem Weg des Laozi in die Emigration. Als er 70 war und war gebrechlich, drängte es der Lehrer doch nach Ruhe. Denn die Güte war im Lande wieder einmal schwächlich und die Bosheit nahm an Kräften wieder einmal zu und er gürtete den Schuh. Und er packte ein, was er so brauchte. Wenig, doch es wurde dies und das. So die Pfeife, die er immer abends rauchte, das Büchlein, das er immer las, Weißbrot nach dem Augenmaß. Freute sich des Tals noch einmal und vergaß es, als er ins Gebirg den Weg einschlug. Und der Ochse freute sich des frischen Grases, kauend, während er den alten trug, denn dem ging es schnell genug. Doch am dritten Tag im Felsgesteine hat ein Zöllner ihm den Weg verwehrt. Kostbarkeiten zu verzollen? Keine. Und der Knabe, der den Ochsen führte, sprach, er hat gelehrt. Und so war auch das erklärt. Doch der Mann in einer heiteren Regung fragte noch, hat er was rausgekriegt? Sprach der Knabe, dass das weiche Wasser in Bewegung mit der Zeit den harten Stein besiegt, du verstehst. Das Harte unterliegt. Dass er nicht das letzte Tagessicht verlöre, trieb der Knabe nun den Ochsen an. Und die drei verschwanden schon über eine schwarze Föhre, da kam plötzlich Fahrt in unserem Mann und er rief, »Hey du, halt an! Was ist das mit dem Wasser, Alter?« sprach der Alte, »interessiert es dich?« sprach der Mann, »ich bin nur Zollverwalter, doch wer wen besiegt, das interessiert auch mich. Schreib mir's auf, diktier's diesem Kinde. Sowas nimmt man doch nicht mit sich fort, da gibt es doch Papier bei uns und Tinte, und ein Gastmahl gibt es auch, ich wohne dort, na? Ist das ein Wort?« Über seine Schulter sah der Alte auf den Mann. Flickjoppe, keine Schuh und die Stirne eine einzige Falte. Kein Sieger trat da auf ihn zu, und er murmelte, »Auch du.« Und von seinem Ochsen stieg der Weise. 7 Tage schrieben sie zu zweit. Der Zöllner brachte Essen und er fluchte nur noch leise mit den Schmugglern in der ganzen Zeit. Und dann war's soweit. Und dem Zöllner händigte der Knabe eines Morgens 81 Sprüche ein. Und mit Dank für eine kleine Reisegabe fuhren sie zu jener Föhre ins Gestein. Sagt man jetzt, kann man höflicher sein? Aber rühmen wir nicht nur den Weisen, dessen Name auf dem Buche prangt, denn man muss dem Weisen seine Weisheit erst entreißen. Darum sei der Zöllner auch bedankt. Er hat sie ihm abverlangt.

0: Robert T. Odemann, der Holzwurm. Ein Holzwurm bohrte frisch und froh mit Weib und Kind im Cembalo, und zwar in dem vom großen Bach, bei Tag und Nacht mit sehr viel Krach. Die Dreie bohrten manchen Gang, begleitet immer vom Gesang, wir bohren ohne Ansehen der Person in Eiche, Birke, Mahagon, rackzack, rackzack, rackzack. Das Trio bohrte ungeniert, just wie der Meister komponiert, wohl temperiert für das Klavier. Da sprach der Holzwurm, wie wird mir so seltsam doch in meiner Brust. Mir fehlt was gänzlich jede Lust. Ach, fällt mir heut das Bohren schwer. Er bohrte schon viel langsamer. Rackzack, rackzack, rackzack. Die Stücke nahmen Satz um Satz in seinem Sünderherzen Platz. Und mitten im Es-Moll-Prälud sang tränenüberströmt er mit. Doch als nun gar die Fuge kam, der Holzwurm krümmte sich vor Scham. Am Ende rief er, Schluss mit Bohren, denn es zerreißt mir Herz und Ohren. Rackzack, rackzack, rackzack. So wurden alle drei bekehrt, nachdem sie die Musik gehört. Es wandelte der Bohrer Saul sich um zum Biedermanne Paul. Drauf zogen sie in einen Schrank. Von hier ertönte ihr Gesang von früh bis spät in einem Fort. Was waren wir früher doch verbohrt. Rackzack, rackzack, rackzack. Man sieht, die klassische Musik bewirke doch ein gutes Stück Erziehung und ein In-sich-Gehen, wie man beim Holzwurm hat gesehen. Denn wenn heut jemand komponiert, sagt sich der Holzwurm, ja, man spürt, das geht aber kurz und lang verloren, da kannst du seelenruhig bohren. Rackzack, rackzack, rackzack.
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Johann Wolfgang Goethe. Gedichte sind gemalte Fensterscheiben. Sieht man vom Markt in die Kirche hinein, da ist alles dunkel und düster. Und so sieht's auch der Herr Philister. Der mag denn wohl verdrießlich sein und lebenslang verdrießlich bleiben. Kommt aber doch nur einmal herein, begrüßt die heilige Kapelle. Da ist's auf einmal farbig helle, Geschicht und Zierat glänzt in Schnelle, bedeutend wirkt der edle Schein. Dies wird euch Kindern Gottes taugen, erbaut euch und ergötzt die Augen.

0: Erik Kästner, Fantasie von übermorgen. Und als der nächste Krieg begann, da sagten die Frauen nein und schlossen Bruder, Sohn und Mann fest in die Wohnung ein. Dann zogen sie in jedem Land wohl vor des Hauptmanns Haus und hielten Stöcke in der Hand und holten die Kerls heraus. Sie legten jeden übers Knie, der diesen Krieg befahl, die Herren der Bank und Industrie, den Minister und General. Da brach so mancher Stock entzwei und manches Großmaul schwieg. In allen Ländern gab's Geschrei und nirgends gab es Krieg. Die Frauen gingen dann wieder nach Haus zum Bruder und Sohn und Mann und sagten ihnen, der Krieg sei aus. Die Männer starrten zum Fenster hinaus und sahen die Frauen nicht an.
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0: Das macht den Menschen glücklich, das macht den Menschen matt, wenn er drei sehr schöne Geliebte und nur zwei Beine hat. Der eine laufe ich des Morgens, der andere des Abends nach. Die dritte kommt zu mir des Mittags wohl unter mein eigenes Dach. Leb wohl, ihr drei Geliebten. Ich hab zwei Beine nur. Ich will in ländlicher Stille genießen die schöne Natur.
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0: 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Bulbis? Kartuschkis? Du weißt, man stellt da weg eine Wand mit Butter und der Soldatel mit der Ramatel schießt eine Wand mit Butter mit heißem Bulbis und trefft den Kaiser gleich ins Maul rein. 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
2: Die Erschaffung des Weibes. Von Ludwig Fulda nach einer indischen Legende. Brahma, Schöpfer allen Lebens, saß und sann im Weltenei. Dann grübelte er vergebens, wie das Weib zu schaffen sei. Denn als er den Mann erschaffen, hatte seine Meisterhand alle festen, alle straffen Elemente schon verwandt. Wie das neue Werk beginnen, da kein Stoff mehr übrig war? Erst nach langem, tiefen Sinnen war es ihm offenbar, und er nahm der Blumen Sammet und den frommen Blick des Rehs und die Glut, die lodernd flammet, und den kalten Hauch des Schnees. Nahm den schlanken Wuchs der Gerte und des Windes Flattersucht und des Diamanten Härte und die Süßigkeit der Frucht. Nahm den zarten Schmelz von Laube und den Flaum von Sperlingskleid, das Gegirr der Turteltaube und des Tigers Grausamkeit. Vom morgendlichen Rasen nahm er Tränenflut des Taus, nahm die Furchtsamkeit des Hasen und die Eitelkeit des Pfaus. Nahm vom Schilfe das Gezitter und des Vollmonds schwellend rund und des Sonnenstrahls Flitter und des Heers Plappermund. Nahm der Kletterpflanzen Schlingen, nahm der Schlange Wellenleib und aus allen diesen Dingen schuf der Weltenherr das Weib. Und dem Manne zum Genossen gab er es mit gutem Sinn. Doch bevor der Mond verflossen, trat der Mann vor Brahma hin. O Herr, das Wesen, das du mir so gnadenvoll zur Gesellschaft hast erlesen, macht mich elend, macht mich toll. Ach, es plappert Tag und Nächte, raubt mir Schlaf und Zeit und Ruh, fordert viel, doch nie das Rechte, stört und quält mich immerzu. Es vergiftet mir mein Leben, es zertrümmert mir mein Glück. Du, der mir das Weib gegeben, großer Brahma, nimm's zurück. Brahma tat nach seiner Bitte, doch nach einer Woche schon trat der Mann mit raschem Schritte wiederum vor seinen Thron. Herr, so sprach er scheu, beklommen, meines Jammers dich erbarm, seit mir dies Geschöpf genommen, ward mein Leben leer und arm. Ach, gedenken muß ich täglich, wie dies Wesen tanzt und sang, wie es mich ansah, herzbeweglich und mich weich umschlang. Die geschmeidig sanften Glieder und das liebliche Gesicht, Brahma, gib das Weib mir wieder, meines Lebens Lust und Licht. Brahma stillte sein Verlangen, doch 3 Tage kaum danach kam der Mann mit bleichen Wangen abermals zurück und sprach, sieh mich, Herr, voll bitterer Reue, ach, ich war ein Armatur. Seit das Weib mir ward aufs Neue, bin ich ärmer als zuvor. Niemals wieder mich betrügen wird ihr Lächeln und ihr Kuss. Winzig klein ist das Vergnügen, riesengroß ist der Verdruss. Ach, mir blieb kein Hoffnungsschimmer, drum erhör mich, großer Gott, nimm das Weib mir ab für immer. Brahma rief, bin ich dein Spott? Scher dich heim, für deine Klagen bleib fortan mein Ohr verschanzt. Lerne so gut es geht ertragen, was du nicht entbehren kannst. Traurig schlich der Mann von hinnen, und im Wandern seufzt er bang, großer Brahma, nicht entrinnen werd ich meinem Untergang. Was du mir heraufbeschworen, durch das Weib verschmerz ich nie, beide Mal bin ich verloren, mit ihr oder ohne sie. Anmerkung: Siehe, o Mann, wie vielseitig doch die indische Frau sein muss. Die abendländische Frau besteht nur aus einer entwendeten Rippe. Yeah.

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Heinrich Heine, jetzt wohin? Der dumme Fuß will mich gern nach Deutschland tragen, doch es schüttelt klug das Haupt mein Verstand und scheint zu sagen, zwar beendigt ist der Krieg, doch die Kriegsgerichte blieben. Und es heißt, du habest einst viel Erschießliches geschrieben. Und es war unangenehm, wäre mir das erschossen werden, bin kein Held, es fehlen mir die pathetischen Gebärden. Gern würde ich nach England gehen, während dort nicht Kohlendämpfe und Engländer. Schon ihr Duft gibt Erbrechen mir und Krämpfe. Manchmal kommt mir in den Sinn, nach Amerika zu segeln, nach dem großen Freiheitsstall, der bewohnt von Gleichheitsflegeln. Doch es ängstet mich ein Land, wo die Menschen Tabak kauen, wo sie ohne König kegeln, wo sie ohne Spucknapf speien. Russland, dieses schöne Reich, würde mir vielleicht behagen, doch im Winter könnte ich dort die Knute nicht ertragen. Traurig schaue ich in die Höhe, wo viel tausend Sterne nicken, aber meinen eigenen Stern kann ich nirgends dort erblicken. Hat im güldenen Labyrinth sich vielleicht verirrt im Himmel, wie ich selber mich verirrt in dem irdischen Getümmel.

Ludwig Thoma, lehrhaftes Gedicht. Nicht all und jedes, meine Beste, ist reizend, was ihr Kleid verhehlt. Denn manches, was das Mieder presste, wird schwabbelig, wenn dieses fehlt. Ein hübscher Stiefel, schöne Strümpfe beschwindeln uns oft sonderbar. Man sieht mit Schrecken, dass die Nymphe gespickt mit Hühneraugen war. Ich spreche nicht von Hinterfronten, die ungebührlich aufgebauscht uns nur so lang bezaubern konnten, als wäre Seide sie umrauscht. Das Nackte kann die Tugend stärken, und vieles reizt uns nur umflort. Ich konnte es durch die Wand bemerken, als sie ein Loch hineingebohrt.

0: meine Titi.
1: Eugen Roth, der Dichter. Ein Mensch, der dichten wollte, tat dies. Er nahm Papier, ein ganzes Ries, und saß, die Feder schreibbereit, vor dem Papierberg lange Zeit. Doch da ihm einfiel nicht ein Wort, ging er gekränkt vom Hause fort. Und jetzt, wo er im Grünen stand, mit keinem Stück Papier zur Hand, wie er auch suchte, keinen Fetzen, ein Einfall tat den anderen hetzen. Vergebens pagativ im Busen das köstliche Geschenk der Musen und lief auf schnellsten Wege heim, zum Bersten voll mit Witz und Reim. Kaum saß er, wie er erst gesessen, war alles hoffnungslos vergessen. Der Mensch zog klug die Lehre draus, geh nie mehr papierlos aus dem Haus. Doch seitdem fällt ihm, wie gemein, sogar im Freien nichts mehr ein.
2: Sonntag!

Heinrich Heine, Alte Rose. Eine Rosenknospe war sie, für die mein Herz glühte. Doch sie wuchs und wunderbar schoss sie auf in voller Blüte. War die schönste Rose im Land und ich wollte die Rose brechen. Doch sie wusste mich pikant mit den Dornen fortzustechen. Jetzt, wo sie verwelkt, zerfetzt und verklatscht von Wind und Regen, liebster Heinrich bin ich jetzt, liebend kommt sie mir entgegen. Heinrich hinten, Heinrich vorn, klingt es jetzt mit süßen Tönen. Sticht mich jetzt etwa ein Dorn? Ist es an dem Kinn der Schönen? Allzu hart die Bossen sind, die des Kindes Wert zinzieren. Geh ins Kloster, liebes Kind, oder lasse dich rasieren.

Johann Wolfgang Goethe, willkommen und Abschied. Es schlug mein Herz geschwind zu Pferde, es war getan, fast eh gedacht. Der Abend wiegte schon die Erde und an den Bergen hing die Nacht. Schon stand im Nebelkleid die Eiche ein aufgetürmter Riese da, wo Finsternis aus dem Gesträuche mit 100 schwarzen Augen sah. Der Mond von einem Wolkenhügel sah kläglich aus dem Duft hervor. Die Winde schwangen leise Flügel, umsausten schauerlich mein Ohr. Die Nacht schuf 1000 Ungeheuer, doch frisch und fröhlich war mein Mut. In meinen Adern welches Feuer, in meinen Herzen welche Glut. Dich sah ich, und die milde Freude floss von dem süßen Blick auf mich. Ganz war mein Herz an deiner Seite, und jeder Atemzug für dich. Ein rosenfarbenes Frühlingswetter umgab das liebliche Gesicht und Zärtlichkeit für mich, ihr Götter. Ich hoffte es, ich verdient es nicht. Doch ach, schon mit der Morgensonne verengt der Abschied mir das Herz. In deinen Küssen, welche Wonne, in deinem Auge, welcher Schmerz. Ich ging, du standst und saßt zu Erden und sahst mir nach mit nassem Blick. Und doch, welch Glück, geliebt zu werden. Und lieben Götter, welch ein Glück!

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Heinz Karlau, Männertreu. Auf Wiese, Weg und Ackerkrume, da wuchert die Gewitterblume, die uns sehr zuverlässig zeigt, warum das Barometer steigt, weil sie die blauen Blüten schließt, bevor es donnert, blitzt und gießt. Mitunter, und das ist nicht neu, nennt man sie auch Männertreu, denn sie ist Männern treu und lieb, sie blüht an ihrem kahlsten Trieb.

Erich Kästner, Inschrift auf einen sächsisch-preußischen Grenzstein. Wer hier vorübergeht, verweile, hier läuft ein unsichtbarer Wall. Deutschland zerfällt in viele Teile, das Substantivum heißt Zerfall. Was wir hier stehen gelassen haben, das ist ein Grabstein, dass ihr es wisst. Hier liegt ein Teil des Hunds begraben, auf den ein Volk gekommen ist. Anmerkung: Solche Grenzsteine gibt es viele. Die Inschrift ist natürlich nur ein Vorschlag. 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

Heinz Ehrhardt. Schimpfe nicht auf Sozialisten oder auf Nihilisten. Schimpf nicht auf die Kaisertreuen oder auf die Neoneuen. Schimpf nicht auf die Liberalen oder auf die Klerikalen. Schimpfe nur auf jene, die es Land regieren, als könnten sie es.

Johann Wolfgang Goethe. Über allen Gipfeln ist Ruhe. In allen Wipfeln spürest du kaum einen Hauch. Die Vögelein schweigen im Walde. Warte nur, balde ruhest du auch.

In jedem Moment, wo mich einer geküsst hat, wo mich einer begehrte, hab ich gelebt, ein wenig mehr näher als sonst. Aus Kuss und tiefer, törichter Lust wuchs der Wunsch, noch einmal zu beginnen und mir alles besser zu verdienen, was man beim ersten Mal geschenkt bekommen hat. Wahrhaftig, ich wäre jetzt alt genug, um mit Vergnügen jung zu sein.

Gottfried August Bürger, Colin und Juliette. Im süßen Duft der Rosen lag Schäfer Collinet und machte seiner liebenlosen Geliebten ein Bouquet und etwas anderes noch, ich wag es nicht zu sagen, und etwas anderes noch, wer wird nach allem fragen? Ich fühle deine Nähe, du kleiner Göttersohn, Dank, Amor, Dank, ich sehe, dein Zepter winkt mir schon, und etwas anderes noch, ich wag es nicht zu sagen, und etwas anderes noch, wer wird nach allem fragen? O Dank für diese Stunde, sie führe zum Genuss, verspricht von diesem Munde mir einen Wonnekuss, und etwas anderes noch, ich wag es nicht zu sagen, und etwas anderes noch, wer wird nach allem fragen? So, dacht er, naht dem Weibchen sich schnell von Liebe warm, umfasst das zarte Leibchen den Alabasterarm, und etwas anderes noch, ich wage es nicht zu sagen, und etwas anderes noch, wer wird nach allem fragen? Nimm diese Blumenkette, sprach er, ich flocht sie dir, doch dafür, Juliette, gewährt dein Mäulchen mir, und etwas anderes noch, ich wag es nicht zu sagen, und etwas anderes noch, wer wird nach allem fragen? Drauf legte sie geschwinde auf weichem Rasen hin, berührt dem lieben Kinde das anmutsvolle Kinn, und etwas anderes noch, ich wag es nicht zu sagen, und etwas anderes noch, wer wird nach allem fragen? Sie widerstrebt, erringet, siegt, eilet zum Genuss, in Rosenlippen dringet ein feuervoller Kuss, und etwas anderes noch, ich wage es nicht zu sagen, und etwas anderes noch, wer wird nach allem fragen? »O Colin«, rief entzücket die schöne Schäferin, »wie hast du mich beglücket? Ich fühle Wonnesinn. Und etwas anderes noch, ich wag es nicht zu sagen, und etwas anderes noch, wer wird nach allem fragen? Och, meine Augen brechen vor lauter Seligkeit, wie groß, nicht auszusprechen, ist deine Zärtlichkeit, und etwas anderes noch, ich wag es nicht zu sagen, und etwas anderes noch, wer wird nach allem fragen? Des Schäfers banges Sehnen ist nun gestillt. Es floss ein Strom von Freudentränen in der geliebten Schoß, und etwas anderes noch, ich wage es nicht zu sagen, und etwas anderes noch, wer wird nach allem fragen? Sie trieben Scherz und Possen, bis süßer Schlaf sie band. Die Augen fest geschlossen hielt eins des andern Hand, und etwas anderes noch, ich wage es nicht zu sagen, und etwas anderes noch, wer wird nach allem fragen?

0: Dieser Krieg hat die Lebensdauer des bestehenden politischen Systems im Iran um mindestens eine Generation verlängert.
1: Nach dem Krieg ist vor dem Krieg die Analyse des Michael Lüders BSW zum Iran.
0: Schönen guten Tag und hallo. Tja, zunächst einmal ist der Krieg gegen den Iran, den die USA und Israel entfesselt hatten, Ende Februar 2026 beendet. Rechtzeitig zum Sommeranfang hat dann Präsident Trump im Spiegelsaal von Versailles, ja, man muss fast schon sagen, die Kapitulationsurkunde der USA unterschrieben. Man hatte sich diesen Krieg anders vorgestellt. Sicherlich hat er diese Lokalität gewählt, den Spiegelsaal, aufgrund der großen

0: Ende Februar also haben die USA und Israel einen völkerrechtswidrigen Angriffskrieg gegen den Iran gestartet, auch wenn der als solcher natürlich nicht bezeichnet wird. Das ist klar, anders als im Fall des russischen Angriffs auf die Ukraine. Es ist auch interessant zu sehen, wie die Rhetorik, um nicht zu sagen die Propaganda, variiert, je nachdem, wer die Guten sind und wer die Bösen. Jedenfalls dieser Krieg, von dem keiner so genau wusste, worum es eigentlich geht bei diesem Krieg. Irgendwie ging es darum Regimewechsel, dann ging es darum, dass irgendwie mit der Atomanreicherung, nuklearen Anreicherung im Iran, aber die Begründungen wechselten ja, es war auch die Rede davon, dass man die Iraner befreien wolle und so weiter und so fort. Also diese ganze Rhetorik hat sich schnell als Schall und Rauch erwiesen, weil die Iraner waren auf diesen Krieg vorbereitet und haben de facto den Amerikanern eine klare Niederlage bereitet, jedenfalls für die nächste Etappe in dieser Auseinandersetzung, sagen wir es vielleicht so. Der Iran wurde unterschätzt von den Angreifern und nun zahlen die USA und Israel dafür einen sehr hohen Preis.
1: Die Bevölkerungen, präzisiere ich, zu den Vereinbarungen.
0: Es gilt, dass die Blockade iranischer Häfen aufgehoben wird mit sofortiger Wirkung. Ebenso wird die Straße von Hormuz wieder freigegeben. Damit kann also der Schiffsverkehr in diesem Teil der Welt wieder fließen. Gleichzeitig werden die Sanktionen gegen den Iran durch die Vereinigten Staaten gelockert und der Iran kann wieder Erdöl verkaufen. Des Weiteren wird es einen sogenannten Wiederaufbaufonds geben. Die Rede ist von einem Volumen in der Größenordnung von 300 Milliarden US-Dollar. Die iranische Seite hatte dieses verlangt als Bezahlung für die Schäden, die dieser Krieg angerichtet hat im Iran. Und die Formulierung, die man hier gefunden hat, ist bezeichnend für das Unbestimmte dieser Vereinbarungen. Es soll also ein solcher Fonds eingerichtet werden. Und es sind die arabischen Golfstaaten gefordert, diesen Fonds mit Finanzmitteln zu füllen. Die Amerikaner können, müssen sich aber nicht daran beteiligen. Nun, es ist nicht sehr plausibel, dass die Golfaraber sagen, naja, wir überweisen mal eben 300 Milliarden US-Dollar in Richtung Iran. Aber der Teufel steckt im Detail, ich komme darauf noch zu sprechen. Gleichzeitig wird eine erste Tranche des Auslandsvermögens des Irans, das eingefroren ist, teilweise seit Jahrzehnten freigegeben. Insgesamt ist ein Finanzvolumen von 100 Milliarden US-Dollar eingefroren auf internationalen Banken, die dem Iran gehören. Und in einer ersten Tranche sind jetzt je nach Quelle 2 bis 5 Milliarden US-Dollar freigegeben worden. Und es heißt, dass am Ende dieser zweimonatigen Übergangsfrist, der zweimonatigen Verhandlungsphase, bis zu 50 Milliarden US-Dollar freigegeben werden könnten. Der entscheidende Punkt ist aber noch ein anderer. Es ist die Rede von einem dauerhaften Waffenstillstand. Und dauerhaft bedeutet in diesem Zusammenhang nicht nur mit Blick auf die Front entlang des Persischen Golfes, sondern es schließt ausdrücklich den Libanon mit ein. Das bedeutet, dass gemäß dieser Vereinbarungen Israel veranlasst wird, seine eigenen Kriegshandlungen im Libanon einzustellen. Was die israelische Führung natürlich nicht getan hat. Sie hat im Gegenteil in dem Moment, wo man in Birkenstock diese Vereinbarung sich darauf verständigte, massiv den Libanon angegriffen, ist weiter vorgerückt. Aber gleichzeitig haben die Amerikaner die Israelis ausgebremst und haben ihnen signalisiert, dass sie jetzt ihre Aktivitäten reduzieren müssten. Der Deal, in Anführungsstrichen, zwischen den USA und Israel scheint zu sein, ihr könnt im Süden des Libanon obwalten, wie es euch gefällt, aber die rote Linie, das sind Bombenangriffe auf Beirut. Und gleich zu Beginn haben natürlich trotzdem die Israelis Beirut angegriffen, die südlichen Vororte, natürlich immer mit der Begründung, man bekämpfe den Terror, das ist ja der Klassiker. Aber die Amerikaner haben die Israelis dann erst einmal zurückgepfiffen. Das ist ein Novum, dass der Iran sozusagen die Friedensverhandlungen verbunden hat mit einem anderen Land, mit Libanon. Und die Amerikaner waren gezwungen, dieses letztendlich zu akzeptieren.

0: existieren. Ja, wie geht das weiter? Werden sich die Israelis daran halten oder nicht? Ich komme darauf zurück, das wird sich natürlich zeigen. Also wenn wir uns jetzt mal die Gefechtslage aus der Vogelperspektive anschauen, dann muss man sagen, nichts Genaues weiß man nicht, denn diese 14 Punkte sind so vage und so unterschiedlich interpretiert von US-amerikanischer wie auch von iranischer Seite, dass alles möglich ist, dass man sich einigt, dass man sich verständigt, aber eben auch, dass das Ganze floppt. Übrigens, zwei Dinge sind nicht einbezogen worden in diese Verhandlungen, und das war ja ein wesentlicher Kriegsgrund, jedenfalls mit Blick auf die äußere Begründung. Weder geht es in dieser 60-tägigen Übergangsfrist um Verhandlungen über das iranische Atomprogramm, auch wenn die amerikanische Seite dieses behauptet, sagen die Iraner, nein, das hat es nicht gegeben. Darüber hinaus sind die ballistischen Raketen Irans kein Thema mehr in diesen Verhandlungen. Das hatte Iran komplett und erfolgreich ausgeschlossen. Diese ballistischen Raketen sind sehr wirksam in der Verteidigung des Irans. Aus israelischer Sicht ist das natürlich nicht so schön, wenn die iranische Seite Waffen hat, mit denen man dann auch Israel erreichen kann. Und man möchte gerne aus israelischer und amerikanischer Sicht, dass die Iraner diese Waffen abgeben. Und die Zerstörung dieses ballistischen Raketenpotenzials war ja auch einer der Kriegsgründe, die, wie gesagt, ständig wechselten, für diesen Angriff also auf den Iran. Und das ist vom Tisch. Also über die Raketen und über die sogenannten Stellvertretermilizen, die im Ausland sich befinden, allen voran die Hezbollah und deren Entwaffnung, das ist alles nicht Teil dieser Vereinbarungen. Die Verhandlungen handeln davon, dass die libanesische Regierung die Hezbollah entwaffnen soll. Diese Verhandlungen haben eigentlich nur zum Ziel, dass die Hezbollah als Gleichung in der libanesischen Politik verschwindet. Und die politische Führung im Libanon, die gegen die Hezbollah eingestellt ist, findet das grundsätzlich auch gut, dass die Hezbollah entwaffnet werden soll, aber sie hat nicht die Möglichkeiten, die Hezbollah zu entwaffnen, weil die Hezbollah militärisch um ein Vielfaches stärker ist als die libanesische Armee.
1: Ob der Kriegsführung Israels spart Michael Lüders nicht mit drastischen Worten?
0: Die Kriegsführung der Israelis im Libanon, im Südlibanon, ist ähnlich der Kriegsführung im Gazastreifen. Es geht um eine Politik der verbrannten Erde. Gezielt werden vor allem medizinische Einrichtungen zerstört, Krankenhäuser. Und es gibt immer wieder sogenannte Doppelschlagangriffe, Double Tap im Englischen. Und das ist so, eine Drohne greift irgendwo an, Menschen werden getötet, Verletzte liegen auf der Straße. Dann kommen Menschen, wollen helfen, wollen die Leichen bergen, wollen die Verletzten versorgen. Dann kommt der nächste Drohnenangriff und die Zahl der Toten potenziert sich noch einmal. Und das Ziel, jenseits allen Zynismus, ist natürlich vor allem medizinisches Personal zu töten auf diese Art und Weise. Denn es ist klar, wenn es in einem Gebiet keine medizinische Versorgung mehr gibt, erst recht unter Kriegsbedingungen, dann werden die Menschen die Region verlassen. Das ist das Kalkül dahinter. Es gibt im Südlibanon nur noch ein einziges funktionierendes Krankenhaus in Nabatieh, eine Stadt, die Israel heftig bekämpft. Und das Kriegsziel der Israelis ist nicht ganz klar, weil es so vage ist. Es gibt auch Überlegungen, die israelische Führung aus, dass man in Libanon dauerhaft bis in Höhe des Litani-Flusses, bis in Höhe der Stadt Tyros, also etwa 15 Kilometer nördlich der Grenze zu Israel, dauerhaft besetzen wolle. Mit dem Ziel natürlich auch perspektivisch dort Siedler unterzubringen und anzusiedeln. Ob das jetzt so kommt oder nicht kommt, das muss man abwarten. Aber es ist sozusagen eine sehr schwierige Gemengelage.
1: Double Tap, ein schönes Wort für unsere westlichen Werte.
0: Es ging in erster Linie darum, eine mit Israel und den USA rivalisierende geostrategische Macht auszuschalten. Eine Macht zudem, die sich immer enger zusammenfindet mit Russland und mit China. Es ging also darum, diesen Machtfaktor auszuschalten. Das war das Ziel. Und genau das hat man nicht erreicht.
1: Die Witze in der kleinen Audiodatei mache wohl ich, aber haben wir Teil am Humor des Michael Lüders, der von feiner Art ist.
0: Das heißt aber nicht, dass jetzt die USA sagen, okay, liebe Freunde im Iran, wir akzeptieren euch als Machtfaktor. Sorry, die letzten Jahre seit 1979 waren einfach nur ein Missverständnis. Jetzt wollen wir euch akzeptieren und wir wollen euch genauso respektieren, wie wir das mit anderen Staaten in der Region tun. Das alles wird wahrscheinlich nicht passieren. Welche Kräfte sich am Ende wie durchsetzen werden, darüber kann man heute nur spekulieren. Auf jeden Fall bleibt die Lage in der Region äußerst instabil durch diese Machtkonstellation. Dennoch hat die amerikanische Führung eins verstanden. Wenn sie den Krieg fortführt, dann ist es nicht einfach, die Frage zu beantworten, wie soll denn das geschehen? Wie will man denn diesen Krieg fortführen? Die Iraner haben mit der Straße von Hormuz ein Druckmittel in der Hand, mit der sie jederzeit der Weltwirtschaft an die Gurgel gehen können.
2: Die Straße von Hormuz ist wieder geöffnet.
1: Danke, bester Svetlana.
0: Der Iran ist ein Machtfaktor, der so stark ist in der Region wie nie zuvor. Und die Frage, wer jetzt die vorherrschende Hegemonialmacht ist, Israel oder der Iran, diese Frage, würde ich sagen, lässt sich im Augenblick nur beantworten, indem man sagt 50-50. Also der Iran ist heute stärker, als es vor dem Krieg war. Und es ist wichtig, sich dieses in Erinnerung und vor Augen zu führen. Hinzu kommt, dass in der politischen und militärischen Führung des Irans eine neue, in Anführungsstrichen, Staatskunst Einzug gehalten hat, die weder revolutionäre Großspurigkeit noch revolutionären Aktivismus kennt. Das Ziel der neuen Führung, wenn man so will, der neuen Akteure des Establishments, die zu einem erheblichen Teil, besser gesagt, aus den Reihen des Militärs stammen, es sind pragmatische, abgebrühte Nationalisten, die ganz genau wissen, wo ihre Schwachstellen liegen, wo ihre Fähigkeiten liegen und die erstaunlich genau in der Lage sind, Realität angemessen abzubilden und wiederzugeben. Und sie sind auch anders als ihre Vorgänger in den Jahren davor auch in der Lage, strategische Geduld zu üben. Also man muss wirklich sagen, dass diese neue Führung maßgeblich getragen von pragmatischen, nationalistischen Militärs einen neuen Iran geschaffen hat, insoweit, als die iranische Führung unglaublich professionell und realistisch vorgeht, einen langen Atem hat, strategische Ziele verfolgt und sie anstrebt, ohne Dinge übers Knie zu brechen. Die iranische Führung ist nicht in jeder Hinsicht eins. Und es gibt unterschiedliche Machtzentren, selbstverständlich auch im Iran. Aber nichtsdestotrotz, Pragmatismus obwaltet, auch wenn es Hardliner gibt, die zum Beispiel sagen, es war falsch, den Krieg zum jetzigen Zeitpunkt zu beenden, weil dadurch die Gefahr groß ist, dass die Amerikaner und die Israelis nur darauf warten, uns erneut anzugreifen, so wie sie das ja auch nach dem Krieg im vorigen Jahr getan haben, mit diesem Krieg dann. Also solche Divergenzen gibt es, aber dennoch, man zieht alles in allem an einem gemeinsamen Strang. Und dieser Pragmatismus ist bemerkenswert. Diesen Pragmatismus gibt es übrigens auch auf US-amerikanischer Seite. Ich meine, dass US-Präsident Trump und die Leute, die ihn umgeben, akzeptieren müssen, dass der Iran diesen Krieg de facto gewonnen hat. Das werden die sicherlich nicht einfach so freudig zur Kenntnis genommen haben. Aber sie haben ihren Kurs korrigiert. Wie gesagt, nicht unbedingt aus Einsicht. Wahrscheinlich spielen sie nur auf Zeit.
1: Davon ist auszugehen, es sind die US-Amerikaner. Frag die Indianer.
0: Diese Fähigkeit der iranischen Führung zu sehen, okay, wir haben hier ein Problem und wir reagieren auf dieses Problem durch Dezentralisierung. Das war ein sehr kluger Schachzug. Und noch einmal, das hat nichts zu tun mit einer Bewunderung für die politischen Verhältnisse im Iran. Man muss das ja betonen in einem Land wie Deutschland. Es hat einfach zu tun mit einer nüchternen Bestandsaufnahme dessen, was real passiert und geschehen ist. Also ich leiste hier an dieser Stelle quasi das, was eigentlich Politik und Medien in diesem Land leisten müssten, wozu sie aber nicht willens oder nicht fähig sind, weil sie immer noch Mullah.
1: Ich meine, dass der Michael Lüders für seinen Einsatz vom Iran die Staatsbürgerschaft zugebilligt werden sollte.
0: Und man darf ja auch nicht vergessen, der Iran hat es geschafft, de facto die US-Armee aus dieser Region des Persischen Golfes zu vertreiben. Die Amerikaner sagen zwar, nee, wir haben alles unter Kontrolle, weiterhin sind wir militärisch dort präsent und so weiter, aber de facto ist es eine Vertreibung.
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0: Was macht die Bundesregierung? Ist schon ganz wuselig. Man will 2 Kriegsschiffe in den Persischen Golf entsenden und dafür braucht es zwar ein Bundestagsmandat, okay, und es gibt viele Einschränkungen. Alle Beteiligten müssen einverstanden sein mit der Entsendung von 2 deutschen Kriegsschiffen. Nur dann werden die Deutschen das tun, aber wir schicken schon mal diese 2 Kriegsschiffe nach Djibouti, damit die ready for action sind, wenn dann der entsprechende Ruf ereilt. Und da frage ich mich, also liebe Freunde, im Bundestag, in der Politik, in den Medien, wie erwähnt, die Iraner haben gerade die USA aus der Region vertrieben. Ich meine, glaubt irgendjemand von euch ernsthaft, dass die Iraner jetzt sagen werden, wow, da kommen die Deutschen. Das finden wir aber prima. Und gerne sollt ihr kommen und hier für die Sicherheit der Straße von Hormuz garantieren. Das ist doch lächerlich. Die lachen sich doch kaputt, die Revolutionsgardisten, wenn da so eine deutsche Fregatte, Fulda heißt sie, glaube ich, auftaucht und da freundlich grüßt und sagt, we are the Germans, we have moral, you know? You have only terror. Ja, das mag hier in den Medien und so weiter in der Selbstwahrnehmung funktionieren, aber es ist einfach absurd. Und es zeigt ja auch, dass deutsche Politik offenbar gar nicht mehr anders als militärisch denken kann. Man könnte ja auch im Kontext von Diplomatie sich überlegen, wie kann man die Friedensbemühungen stärken in der Region. Wenn man das ernsthaft wollte, müsste man natürlich die eigene Israel-Politik überdenken, denn Israel spielt eine sehr unrühmliche Rolle in der Destabilisierung des Nahen Ostens. Aber das ist ein Thema für sich.
1: Gerne auch für uns, vielleicht auch für Psychologen.
0: Nicht nur im Iran übrigens, in weiten Teilen des globalen Südens gibt es eine unglaubliche Begeisterung, wenn ich so sagen darf, für diesen in Anführungsstrichen Sieg des Iran, weil dies ist ja im Grunde genommen mit das erste Mal, wenn man so will, seit langer, langer Zeit, dass es gelungen ist, einen imperialen Aggressor dauerhaft zu schwächen. Also die Niederlage der USA in diesem völlig sinnlosen und ohne Sinn und Verstand vom Zorn gebrochenen Krieg gegen den Iran ist ja eigentlich nur zu vergleichen mit der Niederlage der USA im Vietnamkrieg. Die USA haben zwar auch ihre Kriege im Irak und in Afghanistan verloren, aber da kann man zynischerweise sagen, ja, die Länder sind zwar kaputt, aber ich sag mal so, das hat jetzt die US-Politik nicht grundsätzlich durcheinandergewirbelt.
1: An die BRICS, Grüße gehen raus. Abschließend noch eine Einschätzung aus dem US-amerikanischen Politikmagazin Foreign Affairs.
0: Was nun angeboten wird, ist ein nationalistisch-technokratischer Kompromiss, bei dem die Legitimität des Staates auf der nachgewiesenen Fähigkeit beruht, das Land zu verteidigen und wieder aufzubauen. Die Rahmenbedingungen sind nationaler, nicht islamischer Natur. Die staatlichen Medien produzieren Inhalte, die Bilder von Frauen mit und ohne Hijab nebeneinander als normal darstellen, die iranische Identität eher als kulturell, denn als rein islamisch verstehen und auf jene Teile der Gesellschaft abzielen, die die Islamische Republik am stärksten abgelehnt hatten, wie etwa die Jugend und die städtische Mittelschicht.
1: Wenigstens beschäftigt man sich in den USA. Wir auch, Michael Lüders, das Dossier. Gratulation, Mel Brooks hat es geschafft. Gestern ist er 100 Jahre alt geworden.
3: We asked, what do the fans want? But instead, we're making this movie.
1: 2027 ist Mel Brooks im Kino zurück. Spaceballs 2.
3: May the Schwartz

0: Join the Nazi Party, machen wir doch. To be or not to be, Mel Brooks aus seiner Variation des Ernst Lubitsch Klassikers von 1942, der auch Heil Hamlet genannt wurde. In diesem Sinn, Heil. Die Berliner Zeitung berichtet 31 Notfalleinsätze in Halle beim Auftritt von Roland Kaiser. Wie oft habe ich in diesem Format vor Roland Kaiser gewarnt?
1: Die Scheiße haut Karten dir.

0: schlapp gemacht mit 84, David Clayton Thomas von Blood, Sweat and Tears.
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0: Medienpodcast sachlich richtig singt Anne Mücke.
2: In der Mokka-Mich-Eisbar, da ist das geschehen. In der Mokka-Mich-Eisbar, wichtig gesehen.
0: Und fragt ihren Mitstreiter Peter Welchering vom ZDF westsozialisiert.
2: Ich weiß ja nicht, Peter, kannst du mit der Mokka-Mich-Eisbar irgendetwas anfangen?
3: Nee, überhaupt nicht.
0: Nach 35 Jahren Wiedervereinigung, wie sie es nennen, die wichtigste Eisbar der DDR und wohl den wichtigsten Schlager der DDR nicht zu kennen, ist vielsagend, auch für eine Zukunft, eine gemeinsame. War ein Witz.
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0: Und genauso kompetent berichten sie ja auch. Abgespritzt zum Thema Nahost hatte sich ja bereits schon Michael Lüders. Dann ich den Stern. Hier schreibt ein Phil Göbel, Putin würde wie ein Diktator im Untergang reden. Er würde Versorgungsmängel zugeben, Probleme einräumen. Formuliert gewisse Treibstoffknappheit. Ein Philipp Göbel phrasiert, Putin hat es über Jahre geschafft, jegliche Kritik an sich und seinem Vorgehen im Keim zu ersticken. Nun aber geht er selbst in die Defensive für jemanden, der sonst nur den Angriff kennt. Kein gutes Zeichen. Quellendarstellung 0. Drum erlaube ich mir. Er gab TASS, der russischen Nachrichtenagentur, ein Interview. Russische Medien zitieren auch anders daraus. Zum Beispiel, die Rettung des Kiewer Regimes ist nicht Teil unserer Pläne. In der Region Sumy wird eine Sicherheitszone angestrebt. Folgen Ukraine. Ukrainische Terrorangriffe müssen minimiert werden. Dmitri Medvedev ergänzt freundlich, ohne Sieg im Ukraine-Konflikt hat Russland keine Sicherheit.
5: Die
0: Ukraine ernährt 70 Milliarden Menschen. Was Marie-Agnes Strack-Zimmermann an Irrealen über die Lippen kommt, macht sie mit Provokation weg.
5: Wer ist Wladimir Putin?
0: Solche Leute muss man sich leisten können, will man einen kurzen Eintrag im Geschichtsbuch. Ab 1871 ist ja nicht so lang. Nun begrüßt Frau Strack-Zimmermann die Einschränkung des Flüchtlingsschutzes für wehrfähige Ukrainer. Alle anderen Todgeweihten liebevoll gegrüßt am 29. Juni 2026 die kleine Audiodatei von Radio Marabu.
6: Und nun die weiteren Nachrichten.
0: Danke, beste Svetlana. Donald Trump droht mit 100%igen Zöllen gegen jedes Land, das US-Technologiegiganten besteuert. Politico berichtet, Israel verliert den Status eines besonderen US-Verbündeten. Washington sei frustriert über Israels anhaltenden Militäreinsatz im Libanon. Cem Özdemir ist für die Prüfung eines AfD-Verbotes, sieht unsere Demokratie gefährdet. Ja, genau deswegen. In Bagdad wurden Regierungsangehörige festgenommen. Es berichtet der ORF. Auch gab es Festnahmen bei einer Gay-Pride-Parade in Istanbul. Die DTS-Nachrichtenagentur Halle an der Saale berichtet, Bofinger, Peter, Mitglied der Rentenkommission, warnt vor einer Integration von Beamten in die gesetzliche Rente. T-Online berichtet Franziska Giffey, Berlins Wirtschaftssenatorin, SPD.
7: Das ist richtig.
0: Sie greift Friedrich Merz an, er hätte keinen Stolz auf dieses Land.
8: Freiheit ist für uns wichtiger als Frieden.
0: Nun ja, sie erklärte sich dem Magazin Stern.
1: Die Tasse Kaffee.
0: Hitzerekorde gebrochen in Deutschland, in der Schweiz. In der Prignitz strandet ein tschechischer Zug ohne Klimaanlage. Grüne fordern ein Sofortprogramm für Klimaanlagen. Und ARD-Klimaexpertin Claudia Reiser. So eine Hitzewelle war vor 50 Jahren nicht möglich. Im Hitzesommer 1976 standen Elton John und Kiki Dee auf 1. Don't go breaking my heart.
9: Wir müssen Wladimir Putin global isolieren, indem wir hier vor Ort unsere Häuser besser isolieren.
0: Liebe Terry Reinke, machen wir das, bevor wir die AfD verboten haben oder danach? Neues Gutachten, wieder die AfD von der Gesellschaft für Freiheitsrechte, vergangenen Donnerstag in Berlin vorgestellt. Sie sei verfassungswidrig. Zu den Zuwendern der Studienersteller zählen unter anderem die Bertelsmann Stiftung und die Open Society Foundation von George Soros.
6: Warnen Sie, folgende Bilder können verstörend
0: werden. Nein, nur Töne, liebe Svetlana. 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
0: Wir versprechen täglich 24 Stunden Reizüberflutung auf Radio Marabu und 25 Minuten mindestens täglich hier in der kleinen Audiodatei. Auch weiterhin. Es kommen Kaltfrontwelle, Gewitterwelle und normales Wetterwelle.
11: Marcello, vielen Dank für die Nachricht.

0: kleine Audiodatei mich beschäftigt hat. Der 22. Juni 2026, der 85. Jahrestag des Überfalls Deutschlands auf die Sowjetunion. In deutschen Medien gab es recht wenig dazu. Erwähnenswert ein Text des Spiegels. Hier hat sich Dagmar Henn von Russia Today mit befasst. Ihre Einschätzung später. Zunächst Patrick Barb. Er besuchte Stalingrad, Wolgograd.
1: Mutter Heimat ruft ihre Söhne zum Kampf. Die 102 Meter hohe Statue auf dem Mamajew-Hügel bei Wolgograd erinnert an die 200-tägige Schlacht von Stalingrad vom September 1942 bis Frühjahr 1943. Sie endete mit der Vernichtung der deutschen 6. Armee und gilt als Wende in Hitlers Vernichtungskrieg gegen die Sowjetunion.

0: Heute hängen über den einst blutgetränkten Schlachtfeldern die dunklen Wolken eines neuen Krieges, der nach mehr als 4 Jahren Kämpfen in der Ukraine das russische Hinterland erreicht hat.
1: Eine beeindruckende Dokumentation, zu der ich Sie gerne einladen möchte, auf die Webseite unseres US-amerikanischen Hegemons YouTube, die in mir aber auch Erinnerungen auslöst.
2: Und nun das Dossier.
1: Barb filmt aus einem Auto, man sieht Gebäude mit großen Netzen, überspannt.
0: Drohnenschutz über einem Öllager. Die Ukraine greift mit westlichen Waffen und NATO-Navigation Öl- und Gasanlagen tief in Russland an. Auch im Oblast Wolgograd kommen Leichensäcke an. Schwerverletzte müssen behandelt werden.
1: Zu besuchen hat man natürlich in Wolgograd die ewige Flamme.
0: Wachwechsel vor der ewigen Flamme in Wolgograd. Das russische Außenministerium spricht offen von einem dritten Weltkrieg, betont aber immer aufs Neue, Russland werde die NATO nicht angreifen.
1: Es rief der einst Rosa Luxemburg: Sozialismus oder Barbarei. Aus einer Zeit, in der auch ich durch einen Wall vor Barbarei geschützt, habe ich in meinem Bücherregal ein Buch erhalten. Es berichtet vom vielfarbigen Freundesband zwischen Karl-Marx-Stadt und Wolgograd. Siegfried Lorenz, Mitglied des Politbüros der ZK der SED und erster Sekretär der Bezirksleitung Karl-Marx-Stadt der SED, schreibt: Der vorliegende Bildband ist dem 70. Jahrestag des bedeutendsten Ereignisses unseres Jahrhunderts gewidmet. Seit 1917 erstrahlt der rote Stern der großen sozialistischen Oktoberrevolution über unserer Erde. Er ist Sinnbild und Garant für Frieden, soziale Gerechtigkeit, Sicherheit und Menschenwürde. Er kündet vom erfolgreichen Aufbruch der Völker in eine Welt ohne Erniedrigung, ohne Ausbeutung, Knechtung und Unterdrückung, ohne Völkermord. Heute, 7 Jahrzehnte nach dem Roten Oktober, ist seine Ausstrahlungskraft stärker denn je. Auch auf deutschem Boden hat der Sozialismus unwiderruflich gesiegt, Schulter an Schulter mit der UdSSR. Fest verankert in der Gemeinschaft der sozialistischen Staaten leisten die Bürger der Deutschen Demokratischen Republik ihren Beitrag zur Stärkung ihres sozialistischen deutschen Vaterlandes und des Sozialismus. Kämpfen sie für die Sicherung des dauerhaften Friedens auf unserem Erdball. Unserem Erdball. Um Dagmar Henn vorwegzunehmen, ja, so geschrieben und veröffentlicht 1987. Zumindest reicht das aus, um auch andere klare Aussagen im Heute hinterfragen zu dürfen.
0: Wie in Moskau verzichtet Russland auch in Wolgograd darauf, moderne Waffensysteme zu präsentieren. Lediglich ein paar alte T-34 rollen über den Platz. Dies zeigt: Die russische Führung verzichtet bewusst darauf, Stärke zu demonstrieren, will keinesfalls provozieren. Wie bei einem Volksfest sind Kind und Kegel unterwegs. Alle tragen das in Berlin verbotene St. Georgsband als Zeichen des Sieges. Familien zeigen Bilder ihrer Angehörigen, die im Zweiten Weltkrieg gekämpft haben oder gefallen sind. Die meisten Menschen hier sehen den Krieg in der Ukraine nicht als unprovozierten Angriff, wie es im Westen heißt. Für sie hat der Ukraine-Krieg bereits im Februar 2014 begonnen, mit dem vom Westen organisierten Putsch in Kiew und den jahrelangen Angriffen der Putschregierung auf die Zivilbevölkerung im Donbass.
1: Patrick Barb weiß, Faschismus muss Faschismus genannt werden.
3: Der Sieg über die Hitler-Diktatur und die Befreiung fast ganz Osteuropas und Deutschlands vom Faschismus, das war im Wesentlichen das Werk der Roten Armee. Auch wenn das mancher in Deutschland heute nicht mehr gerne hört. Die Sowjetunion, zu der auch damals die Ukraine und Weißrussland und andere, heute selbstständige Staaten, gehörten, zahlte dafür einen hohen Preis. Historiker schätzen die Zahl der Getöteten auf etwa 27 Millionen Menschen. Das macht klar, wie tief sich der Sieg über den Nationalsozialismus in die nationale Identität Russlands abgesenkt hat. Es ist gleichsam in diesem Vielvölkerstaat Russland ein einheitsstiftendes und sinnstiftendes Element. Dass bei den Feierlichkeiten hier in Wolgograd kein einziger Vertreter des offiziellen Deutschlands zugegen war, zeigt die Geschichtsvergessenheit der heute Regierenden und verweist auf zweierlei. Zum einen zeigt es, dass die heute in Deutschland Regierenden keinen Respekt mehr haben vor ihren eigenen demokratischen Grundlagen. zu denen nach dem Beschluss der Alliierten von 1945 Denazifizierung, Demilitarisierung, Demokratisierung und Dezentralisierung zählen. Aber das verweist noch auf ein zweites. Es zeigt die Kumpanei der heute in Deutschland regierenden und der von ihnen bezahlten sogenannten Nichtregierungsorganisationen mit dem ukrainischen Faschismus.
4: Das Dossier.
3: Und diese Kumpanei kann den Menschen in Deutschland noch böse auf die Füße fallen.
0: Denn der Überfall der Nazi-Wehrmacht auf die Sowjetunion war kein Krieg wie jeder andere. Was im Museum Schlacht von Stalingrad zu sehen ist, sind die Spuren eines Vernichtungskrieges, der mit unvorstellbarer Grausamkeit geführt worden ist. In den Kämpfen um Stalingrad kamen 700.000 Menschen ums Leben. Dass heute wieder deutsche Panzer im Donbass rollen, reißt alte Wunden wieder auf.
1: Barb auf einem Friedhof.
0: Ewald Kramer, 19 Jahre. Otto Dech, 19 Jahre. Michael Tichy, 19 Jahre. Auf dem Soldatenfriedhof Rossoschka bei Wolgograd gedenken Deutsche und Russen jenen, die bei der Schlacht um Stalingrad gefallen sind. Auf deutscher Seite etwa 169.000 Menschen, auf sowjetischer Seite etwa 1 Million Soldaten und Zivilisten.
1: Patrick Barb in der kleinen Audiodatei.
5: Hallo, hier ist Patrick Barb und ich grüße die Hörer von Radio Maravu.
1: Bevor er uns an einer Erinnerung teilhaben lässt, Dagmar Henn zu einem Spiegelartikel Unser Krieg gegen Russland.
6: RT.de, kritisch bleiben.
1: Sowas kommt wohl raus, wenn man nicht weiß, wo man hin soll. Zwischen der Propaganda von heute und der Wahrheit von gestern ein Titelbild mit Unser Krieg gegen Russland, dessen erstes Wort die ganze erste Person Plural aufruft, mit der man heutzutage in Deutschland so gern belästigt wird. Unsere Demokratie, unsere Werte. Freud hätte daran seine Freude, denn die Wahrheit liegt in diesem Fall nicht tief begraben, anders als die Erinnerung an das Unternehmen Barbarossa, den Überfall am 22. Juni 1941 und all die Gräuel, die folgten. Die sind nämlich mitnichten verscharrt, nur oberflächlich bedeckt, wie im Text behauptet wird, den zu kochen es ganzer 5 Spiegelredakteure bedurfte. Die Wahrheit erblickte nur kurz das Licht der westdeutschen Öffentlichkeit, genau in der Zeitspanne zwischen der Fernsehdokumentationsreihe Der unvergessene Krieg, die die USA und die Sowjetunion gegen Ende des Kalten Krieges gemeinsam produzierten, in den USA 1978 erstmals gezeigt, und der Wehrmachtsausstellung 1995, die selbst schon am Ende dieser kurzen Pause steht, weil bereits die Erinnerungspolitik zur Auslöschung der DDR an dieser Wahrheit zog und zerrte und die offizielle Politik schwer damit beschäftigt war, die alte Mär von Rot gleich Braun wieder aufzupolieren. Ganz zu schweigen von heute. Die FAZ reagierte schnell und mit Empörung auf den Spiegeltitel und erklärte, der Spiegel spielt Putins Propaganda in die Hände. Darauf folgt dann die erwartbare Sauda über das verzerrte Geschichtsbild des Kremls. Die kurze Atempause zwischen dem Ersten und dem Zweiten Kalten Krieg ist nun einmal schon lang vergessen. Der Spiegelartikel selbst, übertitelt mit die verscharrte Schuld, beginnt mit Gebein. Über Jahrzehnte ausgeblichen, das schwarze Knochenmark im Inneren vertrocknet. Es geht um ein Massengrab von sowjetischen Kriegsgefangenen und Zwangsarbeitern in Friedrichsfelde bei Berlin. Dann kommt eine sehr kurze Beschreibung des Kriegs im Osten, ohne zu erwähnen, dass die Auslöschung der vorhandenen Bevölkerung geplant war, beginnend mit den Aushungern zum Versorgen der Wehrmacht und ohne zu erwähnen, wie zentral in den Nazi-Plänen die Zerlegung der Sowjetunion in möglichst viele Kleinstaaten war und welche Rolle die Kollaborateure spielten, die ukrainischen wie die baltischen, nicht zu vergessen die russischen, der Vlasov-Armee. Ja, das wäre auch schwierig, weil das zu sehr ans Heute erinnert und es ist zu wichtig, an die Stelle der Sowjetunion ein ethnisiertes Bündel zu setzen und davon zu schreiben, dass Russen als Zwangsarbeiter gehalten wurden, auch wenn eben jene, die sich auch nur ansatzweise derart als Ukrainer verstanden, wie das heute in Kiew erzählt wird, vor allem aus einer kleinen Region im Westen stammten, die bis 1939 nicht einmal Teil der Sowjetunion war, Galizien. Und die Ukrainerinnen, von denen die Rede ist, sich selbst als ukrainische Sowjetbürgerinnen beschrieben hätten. Viele wissen bis heute wenig darüber, was ihre Väter, Großväter und Urgroßväter in der Sowjetunion angerichtet haben, wie sie mordeten und halfen, Menschen nach Deutschland zu verschleppen und wie viele Osteuropäer auf deutschem Boden zu Tode kamen. Das ging für jeden, der die Geschichte kennt, sehr schräg. Denn es gab Verbündete der Nazis in Osteuropa, die sogar am Überfall auf die Sowjetunion beteiligt waren. Rumänische Einheiten beispielsweise. und eben das Bataillon Nachtigall oder später die Waffen-SS-Division Galizien. Richtig, die in die Schlagzeilen geriet, als das kanadische Parlament

0: beim Besuch Selenskys einem ihrer Mitglieder stehend applaudierte. Das erwähnt der Spiegel natürlich nicht. Aber ziemlich schnell wird abgeleitet, dass das Gedenken politisch aufgeladen sei, weil der russische Präsident Wladimir Putin den Krieg, den er heute in der Ukraine führe, mit dem Kampf gegen neue Nazis rechtfertigt, eine böswillige Instrumentalisierung der Geschichte. Jeder Stadtplan von Kiew zeigt eine große breite Straße mit dem Namen Stepan Bandera Allee. Sie führt genau nach Babi Jar. Es war keine russische Spezialeinheit, die zu Propagandazwecken die lieben netten Kiewer Behörden mit vorgehaltener Waffe zwang, diese Straße so umzubenennen. Das taten die Ukrainer, die angeblich keine neuen Nazis sein sollen, von ganz alleine. Die Wehrmacht habe sich verrechnet, wird weiter erzählt. Dann gibt es einen halben Satz zur Blockade von Leningrad und einen ganzen Satz zur Ideologie. In der nationalsozialistischen Ideologie galten alle Slawen als Untermenschen, die es zu unterjochen galt. Schon das ist beschönigend. Das Ziel war überwiegend Ausrottung, nicht Unterjochung. Denn am Ende, das kann man im Generalplan Ost nachlesen, sollte das eroberte Land mit deutschen Siedlern bestückt und germanisiert werden. Wem dabei Assoziationen an einige Ereignisse der Gegenwart kommen, hat einen weiteren Grund entdeckt, warum der Spiegel so oberflächlich bleiben muss. Dann gibt es eine kleine Personality-Geschichte zur Aufarbeitung, getragen von der Enkelin eines Generals. Drunter macht es der Spiegel nicht. Das liegt vermutlich an der sozialen Zusammensetzung der Schüler jener Journalistenschulen, in denen der Spiegel seinen Nachwuchs pflückt. Neben den Kunststudenten die handverlesenste Anhäufung oberstes Bürgertums, die sich findet. Die Geschichten der Proleten, die in diesen Krieg geschickt wurden, die in seinen Panzern verbrannten oder zwischen den Ruinen von Stalingrad verhungerten, die sehen anders aus. Herr General betrachtete das alles wohlversorgt aus der Etappe und seine Enkelin zieht das Fazit, er habe Böses getan, ohne böse gewesen zu sein, weil das Blut an den Händen seiner Untergebenen klebte. Es ist nicht die Unzulänglichkeit des Bundesarchivs, die die Wahrnehmung dessen blockiert hat, was nach dem 21. Juni 1941 geschah. Eine Öffnung der Personalakten der Wehrmacht hätte, wie eine Öffnung der Mitgliederkartei der Nazi-Partei Ende der 60er Jahre, die Republik erschüttert und womöglich von ihrem finsteren Erbe reinigen können. Aber heute, 50 Jahre später, sind die Nazi-Akten eine Werbekampagne für den Spiegel? Man müsste zumindest über den Artikel 131 Grundgesetz sprechen, der die ganzen willfährigen Nazis wieder in den Staatsapparat zurückbeforderte, in der Bundesrepublik, damit diese Daten noch überhaupt etwas bewirkten. Der Sieg über Nazi-Deutschland gelte in Russland bis heute als wichtigste Säule des staatlich propagierten Geschichtsbilds, eine Art zweiter Gründungsmythos der Nation, die sich als Bezwingerin des Faschismus versteht. Ist das verwunderlich, wenn man weiß, dass es ein Kampf um das Überleben nicht nur der Nation, sondern all ihrer Menschen war, deren Vernichtung geplant war, wobei man auch hier nicht vergessen darf, dass nach 1992 nicht nur in der Ukraine, sondern noch schneller in den baltischen Ländern diese Verehrung für die Nazi-Kollaborateure begann, was eben genau signalisierte, dass man dieses Ringen nicht zu den Akten legen und vergessen kann und gerade diese Verehrung dieser alten Kollaborateure wurde vom Westen gezielt gefördert. Den Krieg gegen die Ukraine möchte Putin als Fortsetzung des großen Vaterländischen Krieges verstanden wissen, weil damals auch ukrainische Unabhängigkeitskämpfer mit Hitler kollaborierten, eine absurde Geschichtsverdrehung, die aber zeigt, wie stark das Unternehmen Barbarossa im Russland der Gegenwart nachwirkt, zitiert Hendin Spiegel. Nein, es wird an keinem Punkt erläutert, warum das eine absurde Geschichtsverdrehung sein soll, warum auf einmal der nach dem Modell von Heil Hitler gebastelte ukrainische Nationalgruß Slava Ukraini keinen Bezug mehr zu den als Nationalhelden intronisierten Bandera und Schuchewitsch haben soll. Aber so wie der Halbsatz in Leningrad ließ die Wehrmacht in einer 872 Tage dauernden Blockade mehr als 1 Million Zivilisten verhungern, was Deutschland übrigens bis heute nicht als Genozid anerkennt, nicht einmal ansatzweise vermittelt, von welchem Schrecken hier die Rede ist, so ist der Halbsatz, dass auch ukrainische Unabhängigkeitskämpfer mit Hitler kollaborierten, eine ungeheuerliche Verharmlosung jener Truppen, vor denen sich laut damaligen Dokumenten selbst die deutschen SS-Wachen in Auschwitz gruselten. Es sind die Leerstellen, die diesen Text so sehr ins Falsche rutschen lassen. Nicht einmal taucht der düstere Gedanke auf, wie die Welt aussehe, hätte die Sowjetunion das Nazireich nicht niedergerungen. Die beschriebenen Planungslücken der Wehrmacht klingen so, als wäre es wünschenswert gewesen, sie hätte es besser gemacht. als wären diese Fehler nicht ein Teil dessen gewesen, was die Menschheit vor einem Sieg der Nazis bewahrt hat. Besonders schräg klingt das dann zusammen mit dem aktuellen Geschrei des Luftwaffenchefs Generalleutnant Holger Neumann, technisch gesehen der Nachfolger von Hermann Göring, der erklärt, die Luftwaffe könne jederzeit gegen Russland in den Krieg ziehen. Fight tonight. Fast jeder sowjetische Film, in dem der 22. Juni 1941 eine Rolle spielt, beginnt mit einem Luftangriff auf friedlich schlafende Menschen. Und das waren nicht Planungsfehler der Wehrmacht, veraltete Straßenkarten oder die berühmten vergessenen langen Unterhosen für den Winter, an dem das Unternehmen Barbarossa scheiterte, sondern der Widerstandswillen der Sowjetmenschen. Dem in dem ganzen langen Artikel genau ein Satz gewidmet ist, Zitat, vor allem standen sie einem Gegner gegenüber, der sich viel stärker wehrte, als sie Generäle geglaubt hatten. Nun, schon 2014 beim Putsch auf dem Maidan wettet der Westen wieder darauf, Russland werde zerfallen. Dieser Hintergedanke verbarg sich hinter der NATO-Osterweiterung und mit diesem Hintergedanken wurden 2022 die Friedensverhandlungen in Istanbul sabotiert. Aber die Fantasien des Amtes Rosenberg, das im Text auch nicht vorkommt, funktionierten seitdem ebenso wenig, wie sie das nach dem 22. Juni 1941 taten. Die Spiegelmannschaft hat mit ihrem Titelbild mehr über sich verraten, als sie verraten wollte, denn letzten Endes war und ist es ihr Krieg gegen Russland. Zurück zu Patrick Barb, er schenkt uns eine Erinnerung.
1: Als ich 1978 als frischgebackener Abiturient mit einigen wenigen anderen den Kriegsdienst verweigert habe, da gab es in der Dorfkneipe des kleinen Ortes im Saarland, aus dem ich stamme, eine Diskussion. Die einen sagten, sofort ab ins Arbeitslager. Und die anderen sagten, sofort erschießen. Und beides fand viel Zustimmung. Mit einer Ausnahme. Und das war der Vater meines Klassenkameraden Udo. Er hatte als junger Wehrmachtssoldat in Stalingrad gekämpft. Bei schweren Häuserkämpfen wurde sein rechtes Bein von einem Granatsplitter getroffen und die Feldärzte mussten das Bein amputieren. In diesem Jahr 1978, an diesem Tag, krempelte er sein rechtes Hosenbein hoch, schnallte sein Holzbein ab und legte es auf den Tresen. Wollt ihr das wiederhaben? Da waren die anderen still. Wenn dieser Mann, der längst verstorben ist, das dumme Geschwätz heutiger Politiker hören würde, dann würde er vielleicht sagen, ich habe mein Bein umsonst verloren.
0: Die aktuelle Stalingrad-Dokumentation des Patrick Barb.
1: Die Lehre, die das Grundgesetz aus einem Krieg mit mehr als 60 Millionen Toten gezogen hat. Nie wieder soll von deutschem Boden Krieg ausgehen. Sie ist in Deutschland längst vergessen.
0: Barb erinnert an unser Grundgesetz, wer auch immer es schrieb.
1: Wir beenden unsere Reise nach Wolgograd mit einer Kreuzfahrt auf der Wolga. Die abendliche Idylle jedoch kann die Sorgen um eine neue europäische Urkatastrophe nicht vertreiben. Das Vertrauen ist dahin. Ein neuer Krieg liegt in der Luft. Auch das ein Zeichen der Eskalation. Zurück in Scheremetjewo zeigt der Aufkleber, unsere Koffer wurden durchsucht. Und wieder eine Drohnenwarnung per SMS. Der Krieg greift tief nach Mutterheimat aus. Unter ihren Söhnen wächst die Bereitschaft, mit einem massiven Schlag zu antworten, auch gegen jene Rüstungsbetriebe in Deutschland, die weitreichende Waffen liefern. Still fließt die Wolga. Doch der Himmel über Wolgograd brennt, wie das Vorglühen einer neuen europäischen Katastrophe.
0: Patrick Barb, Dagmar Henn, das Dossier der kleinen Audiodatei. Als Nicht-Faschist, bitte nicht Antifaschist, der Name ist entehrt durch Verrat und Dummheit. Als Nicht-Faschist bin ich natürlich in Freude, wenn Mannschaften ausscheiden, deren Länder gegensätzliche gesellschaftliche Konzeptionen verfolgen. Wer das überhöht hält, schaue Dokumentationen zu Olympia 36, Ost wie West, Standardwissen war das. Andererseits Es ist nur ein Spiel, ein Ballspiel. Wichtiger ist, dass der kommende Krieg so ausgeht, dass Grundlagen geschaffen werden, dass nicht in wieder nur 80 Jahren eine Industrie entsteht, aus der eine Kriegsindustrie entstehen kann. Und natürlich wird wieder Schuld gewiesen zu dem ganzen Volke. Und wenn du rufst, ich war doch Kommunist, dann lass dir sagen von mir, diesmal ist deine Bedeutung so klein, so wirkungsfrei, dass sie für dich nicht mal eine Kugel einsetzen werden. Gut, mach mal erstmal eine Trinkpause.
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3: Einen schönen guten Abend, verehrte Hörer. Ein paar Programmtipps für die kommende Stunde.
0: Na, ganz lang wollen wir nicht machen. 3 Minuten reichen. Amtliches Wahlergebnis für Graz unter Fachleuten, auch Leningrads. KPÖ erneut eindeutige Wahlsiegerin, Wahlbeteiligung minimal gestiegen.
4: Marxistisch-leninistisch.
0: Danke, beste Svetlana, stell noch eine Trinkpause.
5: Ich schlage vor, das Glas zu heben und zu trinken.
6: Wo ist denn dein Halt?
0: CGTN. Xi Jinping wird eine Rede anlässlich des 105. Jahrestages der Gründung der Kommunistischen Partei Chinas halten. Auf Staatsbesuch Alexander Lukaschenko in Peking. Lukaschenko erklärt sich über den Stand der Zusammenarbeit zwischen Minsk und Peking. China investiert in Weißrussland. Lukaschenko möchte weitere Länder in Ost- und Südostasien besuchen. Gab die Gattin des Xi Jinping ein Ständchen nicht übermittelt? Erstmals 40 Grad in Weißrussland gemessen und die Getreideernte im Gebiet Brest beginnt, Quelle Belta. Bitte mir noch eine Trinkpause.
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0: Donald Trump kündigt ein US-iranisches Treffen in Katar an. Israel greift Ziele im Süden von Syrien an. Trumps Vorstoß zur Entlassung von Notenbankdirektorin Lisa Cook erstmal vom obersten Gerichtshof gestoppt. Tote bei pakistanischen Angriffen auf Afghanistan zu zählen. Zahl der Erdbebenopfer in Venezuela erhöht sich auf mehr als 1700, Quelle Tagesschau. B'Tselem, eine israelische Menschenrechtsorganisation, kritisiert Israels Regierung und Armee, ob steigende Opferzahlen auch an Kindern im Westjordanland.
8: How dare you?
0: Burkina Faso bricht diplomatische Beziehungen zu Frankreich ab. Der aussichtsreichste Anwärter auf das Amt des britischen Premiers Andy Burnham kündigt eine Umverteilung der Macht an. Wo? Bei sich zu Hause? Er soll nur Premierminister werden. Naja, ich mag ja britischen Humor. Aber auch an Sie, Herr Burnham. Die Witze hier in der kleinen Audiodatei mache ich an der Schwelle zur letzten Minute des heutigen Dienstag, 30. Juni 2026. Springers Welt zum Ukraine-Krieg. Im Augenblick nicht möglich, Krim zurückzuerobern. Springers Welt, Forsa-Chef, rechnet mit Friedrich Merz ab. Als Kanzler macht er viel falsch.
9: Frieden gibt's auf jedem Friedhof.
0: Diesmal wird es nicht genug Gräber geben. Militärhistoriker Sönke Neitze über Moin.de an Richard David Precht. Er solle einfach mal den Mund halten.
10: Schönen guten Morgen, Richard.
11: Guten Morgen, Markus.
0: Langhaar-Philosophie muss man verstehen, Herr Neitze.
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0: Deutsche Staatsausgaben auf 25-Jahres-Hoch. Grundaufrüstung.
13: Creating a deadly cloud.
0: Ein Kommandeur einer ukrainischen Großeinheit wurde tot mit einer Schusswunde aufgefunden. Lettland und die Ukraine planen ein Werk nahe der russischen Grenze. Russlands Geheimdienst erklärt, Kiew verstärkt Zusammenarbeit mit südamerikanischen Drogenkartellen, genannt der Hafen Odessa. Und Moskau gibt zu Protokoll, Armenien plant keine Schließung der russischen Militärbasis.
14: Die aktuelle Energiekrise in Deutschland ist nicht nur eine Folge des Iran-Krieges.
0: Danke, Svetlana. 15-Jahrestief bei Gasreserven. Financial Times berichtet.
15: Macht Nord Stream 2 auf.
0: Und Schießerei in Niedersachsen, Stade. 6 Opfer, Auslöser wohl, Sorgerechtsstreit. Ein in Deutschland geborener Mann türkischer Abstammung. Tochter und Mutter wurden nicht verletzt. Sonne, Wolken, Schauer, Gewitter, durchwachsen bis Wochenende. Im Norden Sturm, nächste Woche wieder sommerlicher.
16: Das war ja wieder eine klasse Sendung. Weitermachen.
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0: Mit Russland wollen wir uns befassen. Anlass mag sein, der 22. Juni. Zum 85. Mal jährte sich der Überfall Deutschlands auf die Sowjetunion.
18: Das
0: Er wird Opfer eines Zweiteilers. Ich nenne ihn Putins Frauen, bevor Guido Knopp auf die Idee kommt.
19: Nein.
0: Patrick Barb sprach für sein Format gegen den Strom mit Maria Sacharowa, der russischen Außenamtssprecherin.
20: Hallo, hier ist Patrick Barb und ich grüße die Hörer von Radio Marabu.
0: Aber zuvor was sehr Schönes.
4: Putins Deutschlehrerin.
6: Oh.
4: Interviewt von Margus Vereva, die früher oft die Nachrichten bei Russia Today sprach, nun lange nicht mehr auf dem Bildschirm zu sehen war.
6: Oh.
4: Man trifft sich zunächst in Putins Schule. Die Lehrerin freut sich, dass sich so vieles verändert hat. Wenn man Schulen sehen will, in denen sich seit 40 Jahren nichts verändert hat, sollte man eher nach Deutschland kommen.
8: Oh.
10: Guten Tag. Guten Tag, Vera Dmitrievna. Guten Tag.
11: Sehr erfreut.
10: Mein Name ist Margarita. Guten Tag. Vielen Dank. Wir freuen uns, dass Sie an diesen für Sie so bedeutenden Ort gekommen sind.
11: Warum soll ich denn nicht kommen, wenn ich eingeladen werde?
10: Sehr gut. Gehen wir ein Stück nach oben. Vera Dmitrievna, früher sind Sie diese Treppe praktisch jeden Tag hinaufgegangen. Wie fühlt es sich heute an, wieder hier zu sein?
11: Ich denke zurück an meine schönen vergangenen Tage, als ich an dieser Schule gearbeitet habe. Es ist sehr schön, das alles wiederzusehen. Natürlich hat sich vieles verändert. Auch die Wandfarbe ist inzwischen eine andere. All das weckt Erinnerungen, wie man so schön sagt. Man erinnert sich vor allem an die schönen Momente. Aber, wie man so schön sagt, Arbeit ohne, in Anführungszeichen, Überraschungen gibt es nicht. Aber gut, auch das musste man eben über sich ergehen lassen. Entschuldigungen, verschiedene Vorfälle und so weiter. Es gab ganz unterschiedliche Klassen. Manche Klassen waren wunderbar, andere Kinder wiederum etwas widerspenstiger.
10: Hier lief der kleine Wladimir Wladimirowitsch Putin herum. Er lief diese Treppe hinauf.
11: Klein, aber so klein dann auch wieder nicht.
10: Okay, war er lebhaft oder er nicht?
11: Sehr lebhaft.
10: Ja, kam es vor, dass er zu spät war, auf seinem Weg alles über den Haufen rannte und ins Klassenzimmer stürmte?
11: Nun, wie soll ich sagen? Als er in den höheren Klassen war, hatte er es immer eilig. Er gehörte zu den Letzten, die in die Klasse kamen. Sein Zuhause lag gleich nebenan, praktisch ein Haus weiter. Manchmal kam es vor, dass er auf seinem Weg den Lehrer überholte. Der Lehrer war auf dem Weg ins Klassenzimmer und er rannte schnell hinterher und sprang buchstäblich in letzter Minute ins Klassenzimmer, direkt auf seinen Platz.
10: Aber pünktlich?
11: Klar, er kam nicht zu spät. Er erschien gerade noch rechtzeitig, wirklich auf die Minute genau. Das kam vor.
10: Wir gehen gleich in ein Klassenzimmer und sprechen dort weiter, aber zunächst habe ich eine kleine Überraschung für Sie. Ich weiß, dass Ihnen wichtig war, dass dieses Gebäude als historisch bedeutend gekennzeichnet wird. Inzwischen gibt es hier eine Museumsausstellung. Deshalb schlage ich vor, dass wir uns zuerst die Ausstellung ansehen und danach ins Klassenzimmer gehen.
11: Gehen wir. Gut.
0: Wir fragen an die Lehrerin gleich, aber zuvor eine Frage an Maria Sacharowa.
12: Et audiatur altera pars. Dies ist ein römischer Grundsatz. Übersetzt aus dem Lateinischen heißt das, auch die andere Seite soll gehört werden. Seit mehr als 2000 Jahren gilt dieser Grundsatz vor Gericht und es sollte auch im Journalismus gelten. Ausgewogen berichten, so habe ich das im Volontariat gelernt, bedeutet, alle wesentlichen Aspekte eines Themas zu berücksichtigen, eben auch alle Seiten. Deshalb spreche ich heute mit der PR-Chefin des russischen Außenministeriums in Moskau, Maria Wladimirowna Sacharowa. Sie ist promovierte Historikerin, hat berufliche Stationen absolviert an der russischen Botschaft in Peking und an der Vertretung der Russischen Föderation bei den Vereinten Nationen in New York und bekleidet den Rang einer außerordentlichen bevollmächtigten Botschafterin. Здравствуйте, Мария Владимировна.
13: Guten Tag, Maria Wladimirowna. Hallo. Ich wollte nur kurz richtigstellen, dass ich im eigentlichen Sinne nicht in unserer Botschaft gearbeitet habe, also nicht in der russischen Botschaft in China. Ich habe dort ein Praktikum gemacht. Ansonsten haben Sie alles richtig gesagt. Nur eines ist mir aufgefallen. Wissen Sie, ich hatte das Gefühl, als würden Sie sich ein bisschen vor Ihrem Publikum rechtfertigen, dass Sie mir ein Interview geben. Sie erklären, dass auch die andere Seite gehört werden muss und verweisen darauf, wie man sie ausgebildet hat auf das römische Recht und so weiter. Ich finde grundsätzlich, ein Journalist hat das Recht, nicht nur die zweite Seite zu hören, sondern auch die dritte, die fünfte oder die 25. Er kann sozusagen mit ganz unterschiedlichen Gesprächspartnern Interviews führen, vor allem wenn es um aktuelle internationale Themen geht oder einfach um aktuelle Themen überhaupt. Warum sollte man sich überhaupt rechtfertigen? Sehen Sie, in dieser Hinsicht kann ich Ihnen nur Mitgefühl entgegenbringen, bis zu welchem Punkt der westliche Mainstream inzwischen gekommen ist. Sogar um ein Interview zu führen, muss man heute irgendwie erklären, warum man das überhaupt tut.
0: So schnell versinken wir alle in unseren Rechtfertigungen.
6: Das Dossier.
0: Totalitäres ist längst eingezogen.
12: Sie haben die Probleme in Nah- und Mittelost erwähnt. Sie meinen damit sicherlich den völkerrechtswidrigen Angriff von Israel und den Vereinigten Staaten auf den Iran. Wie beurteilt derzeit aktuell die Russische Föderation diese Situation?
13: Wissen Sie, wenn wir über die Formulierungen sprechen, dann haben wir sie von Anfang an klar benannt. Mehr noch, wir haben sie nicht nur ausgesprochen, sondern auch in unseren entsprechenden Ansätzen innerhalb der internationalen Organisation festgelegt. Natürlich auch im Sicherheitsrat der Vereinten Nationen. Diese Auslegungen, also die Begriffe und Formulierungen, die wir damals verwendet haben, haben sich nicht verändert. Es handelt sich um eine unbegründete Aggression, eine militärische Aggression gegen einen souveränen Staat. Genau in dieser Formulierung wurden die ersten Erklärungen des Außenministeriums abgegeben und sie bilden bis heute die Grundlage unserer Position auf der internationalen Bühne. Ehrlich gesagt, was unsere eigene Formel und unsere Beschreibung betrifft, da hat sich nichts geändert. Ich hätte mir nie vorstellen können, dass man schon nach 1-2 Wochen, wenn man einige westliche Medien liest, den Eindruck bekommt, als hätte Iran fast seine Nachbarn angegriffen und würde nun der ganzen Welt drohen. Genau so wurde diese Situation von bestimmten Medien und einigen Politikern dargestellt. Nein, das stimmt nicht. Das ist falsch. Es geht, ich betone es noch einmal, um eine völlig unprovozierte militärische Aggression der USA und Israels gegen den Iran. Dabei wurde die iranische Führung getötet, ebenso viele staatliche, gesellschaftliche und politische Persönlichkeiten. Das war kein Zufall. Das war eine gezielt abgestimmte und geplante Aktion. Außerdem haben wir in den letzten Jahren gesehen, wie Vertreter des Iran, offizielle Personen, Staatsbeamte, Wissenschaftler, Angehörige der Sicherheitskräfte und Militärs immer wieder einfach getötet wurden. Manchmal hat eines der Länder oder ein politischer Staatsvertreter, etwa aus Israel, die Verantwortung dafür übernommen und offen gesagt, dass es tatsächlich ihre Aktion war. Und manchmal wurde darüber geschwiegen, so als hätte niemand etwas damit zu tun. Diesmal, im Jahr 26, wurde eine große Zahl, also Dutzende Vertreter des iranischen Staates, gezielt geplant und getötet. Es handelte sich um legitime, rechtmäßige Personen, die Teil der staatlichen Struktur waren. Und diese Struktur wurde, das ist für die westliche Gemeinschaft sehr wichtig zu verstehen, durch demokratische Verfahren gestützt, die im Iran tatsächlich stattfinden. Ganz gleich, wie man den Iran bewertet oder zu ihm steht. Demokratie gibt es dort. Und sie ist, das möchte ich nochmal betonen, das Fundament, auf dem der Staat aufgebaut
0: ist. Maria Sacharowa führt die ständigen Änderungen der US-Außenpolitik an, was natürlich auch eine Konstante ist.
12: Geht es hier um geostrategische Fragen oder geht es um Energiedominanz, die Dominanz der weltweiten Energieströme?
13: Wissen Sie, ich denke, man darf diese Dinge nicht gegeneinander ausspielen. Dominanz und Energie, Dominanz und Logistik, die Logistik von Energieressourcen, Dominanz und überhaupt Ressourcen, das sind entweder Glieder einer Kette oder, wenn man so will, ein einziges Ganzes. Wir, und damit meine ich nicht nur Russland, sondern die Welt insgesamt, sind wohl noch nicht an dem Punkt, an dem Ressourcen, ihre Lieferung, die Logistik und die Märkte, die globalen Märkte, keine Rolle mehr für Dominanz spielen. Noch leben wir in einer Welt, in der all das Teil von Dominanz ist. Etwas anderes ist, wie der sogenannte kollektive Westen auf Dominanz blickt. Wir haben ja mit Russland und China angefangen und wir haben ein anderes Verständnis von dieser sogenannten Dominanz. Eine solche Form der Dominanz akzeptieren wir nicht, weder theoretisch noch praktisch. Für uns hat das Konzept der Dominanz, also als Kategorie in den internationalen Beziehungen, im Grunde genommen ausgedient. Es hat sich einfach nie bewährt. Immer dann, wenn jemand in der Welt versucht hat zu dominieren, endete das tragisch. Man kann über Führung sprechen, über Führung in der Wissenschaft, im Sport, in der Erforschung des Weltraums, über Führung zum Beispiel bei der Erschließung und Nutzung natürlicher Ressourcen in der Kultur oder im humanitären Bereich. Und natürlich auch über Wettbewerb. Denn es kann nicht nur ein Land oder nur ein Teil der Welt geben, der

0: Er war ein sehr lebhafter Junge, ein Brausewent. Er konnte mitten im Unterricht aufstehen und den Klassenraum verlassen, ohne die Lehrerin um Erlaubnis zu fragen, weil er müde war oder weil ihm langweilig wurde. Er hat alles sehr schnell aufgenommen. Deshalb musste ich den Unterricht für ihn abwechslungsreich gestalten. Ich musste ihm besondere individuelle Aufgaben geben, damit er die ganzen 45 Minuten konzentriert bei der Sache blieb. Er erledigte alles blitzschnell. Später sagte er selbst, als Kind war es mir völlig egal, ob ich eine 1 oder eine 3 bekomme. Mir war das vollkommen egal.
1: Und wieder muss ich konstatieren, liegt doch eher ein Bildungs- als ein Meinungsproblem vor.
2: War es schwierig für Sie, mit ihm zurechtzukommen?
0: Natürlich musste ich mit ihm diskutieren, ihm vieles erklären und ihn immer wieder überzeugen. Aber er war ein äußerst interessanter Schüler. Er hat sich für alles interessiert. Das hat mich oft gewundert. Er war vielleicht 11 oder 12 Jahre alt und interessierte sich bereits für alles und jeden. Die Jungen vom Hof, die gleichaltrigen Nachbarskinder, die etwas älteren und seine Mitschüler. Er hatte Interesse an allen Menschen um ihn herum. Als er älter wurde, habe ich ihn einmal gefragt, wie es dazu kam, dass er sowohl im Hof als auch in der Klasse gleichermaßen dazugehörte. Er antwortete, weil ich immer sowohl mit den einen als auch mit den anderen eine gemeinsame Sprache gefunden habe. Das fiel mir leicht. Ich wollte herausfinden, warum die einen mehr das Leben im Hof faszinierte, während andere sich stärker für die Schule und den Unterricht interessierten. Offenbar hat er schon damals analysiert. So habe ich das zumindest verstanden. In dieser Hinsicht war er den anderen vielleicht etwas voraus. Als er etwa 13 Jahre alt war, konnte ich bereits auf Augenhöhe mit ihm sprechen. Wir diskutierten über die unterschiedlichsten Themen, manchmal sogar über politische Fragen oder aktuelle Ereignisse. Das war durchaus möglich. Er nahm all diese Dinge sehr realistisch und ausgesprochen klug wahr.
2: Sie haben es geschafft, ihm die Liebe zur deutschen Sprache zu vermitteln. Er hat schließlich sehr gut Deutsch gelernt. Fiel ihm das Lernen schwer oder hat er die Sprache leicht beherrschen gelernt?
0: Wissen Sie, um eine Sprache zu lernen, braucht man vor allem ein ausgezeichnetes Gedächtnis. Ein wirklich hervorragendes Gedächtnis. Denn vieles bleibt nur dank der eigenen Merkfähigkeit erhalten. Er hatte eine außerordentliche Begabung für Sprachen. Das Entscheidende ist dabei vor allem das Gedächtnis. Und natürlich die Arbeit an der Aussprache.
2: Bleiben wir noch bei seiner Schulzeit. Gibt es welche, die ihm weniger lagen? Mathematik oder Chemie vielleicht? Oder hatte er für alles Talent?
0: Nein, das waren nicht seine Fächer. Seine Stärken liegen ganz klar in den Geisteswissenschaften. Geschichte war sein Lieblingsfach. Literatur war für ihn die Grundlage aller Grundlagen. Und natürlich war er immer jemand, der andere beschützt hat. Das ist allgemein bekannt.
1: Darauf kann ich antworten. Die Geisteswissenschaften lagen mir auch immer deutlich näher, auch Kunst und Kultur. Die berühmte Blackbox in der Physik, bei der man raten bzw. erkennen sollte, was darunter ist, ist mir bis heute eine solche geblieben. Und zu Putins Beschützerinstinkt, er beschützt bis heute.
2: Machten Sie sich Sorgen um ihn?
0: Klar, und ich mache mir auch heute noch große Sorgen um ihn. Das ist kein Geheimnis. Vor allem, wenn er auf Reisen geht, dann verspüre ich immer eine gewisse Unruhe.
1: Sorgen mache ich mir mittlerweile auch um uns.
2: Sie treffen sich ja gelegentlich. Ich weiß, dass Sie ein sehr herzliches Verhältnis zueinander haben. Wie nehmen Sie ihn heute wahr?
0: Es ist eine Art familiäres Verhältnis.
2: Wer ist er für Sie? Ehemaliger Schüler, Präsident oder einfach ein nahestehender Mensch?
0: Einfach ein nahestehender Mensch. Natürlich ist er für mich genauso Präsident wie für Sie. Auch für mich ist er Präsident. Aber darüber hinaus ist er jemand, den ich als einen vertrauten Menschen empfinde.
2: Können Sie ihm als Lehrerin noch etwas empfehlen, so wie früher Ihrem Schüler? Wird er auf Sie hören?
0: Ja, er würde auf mich hören. Einmal hat er einem seiner Freunde gesagt, manchmal fehlt mir Vera Dmitrievna. Ich würde mich gern mit ihr zusammensetzen, mit ihr sprechen und ihren Rat hören. So etwas gibt es tatsächlich. Ich verspüre manchmal das Gleiche. Ach, könnte ich doch mit Volodya sprechen und seinen Rat hören. Das gibt es durchaus.

0: muss.
1: Der von Patrick Barb und Maria Sacharowa, eine interessante Beobachtung von mir in der morgigen kleinen Audiodatei. Und da gibt es auch noch ein paar Worte von Putins Lehrerin. Das Dossier.
2: Ich beginne mit einem Live-Read, mit einer gesprochenen Werbeanzeige. Gold.
1: Die kleine Audiodatei, das einzige Format ohne Münzenverkauf. Trotz einer Mahnung von Papst Leo will die traditionalistische Pius-Bruderschaft in der Schweiz 4 Bischöfe weihen. Die Beteiligten, so berichtet fromm die Tagesschau, nehmen dafür die Exkommunikation in Kauf, sehen sich als Hüter des wahren Glaubens. Das Ganze im Kanton Wallis. Excommunicatio, das wäre der Ausschluss aus der Gemeinschaft im Mittelalter. Kirchenbann. Von der Pius-Bruderschaft zur Nius-Bruderschaft, die die Exkommunikation seitens Daniel Günther bereits hinter sich hat.
3: Also was Sie jetzt gerade sagen ist im Grunde, wir müssen das regulieren, wir müssen es notfalls zensieren und im Extremfall sogar verbieten.
1: Ja. In der Nius-Kolumne für gesunden Menschenverstand von Louis Hagen wird das ZDF kritisiert. Nein! Der Sender würde den 100. Geburtstag von Peter Alexander verschweigen.
4: Und dann heißt es aufstehen, immer wieder aufstehen.
1: Das nehme ich jeden Morgen um 7 Uhr für Sie in Kauf, obwohl
4: richtig nett.

0: Sie schöner, wenn sie friedlich wäre. Peter Alexander zum 100. Geburtstag. Ein guter Mann, nie vergesse ich seine Karl-Moik-Parodie. Und auch nicht vergessen möchte ich, liebe Schlagerfreunde, den bevorstehenden 100. Geburtstag von Howard Carpendale.
1: Ich heiße Howard Carpendale.
0: Der modrige Geruch aus der Welt der alten weißen Männer.
2: Das Problem sind Männer.
0: Der ORF bezeichnet Peter Alexander als Showgigant der guten alten Zeit. Zur neuen Zeit, London erhöht seinen Verteidigungsetat um 15 Milliarden Pfund. Good morning. So sind wir geworden im Westen mit dem Leben hadernd, dem Tod entgegenstrebend. Die Schweizer UBS. Weltweit wachsen die Privatvermögen. Fast die Hälfte des Gesamtvermögens Deutschlands besitzen die reichsten 3,9%. Die Tagesschau berichtet Venezuela. Wut über Regierung. Hier gibt es mehr Waffen als Schaufeln. Offensiv wird das Erdbeben benutzt für politische Propaganda. Wieder Venezuela. Verschwörungstheorien über gemachte Erdbeben beginnen sich mir zunehmend bei derartiger Berichterstattung zu erschließen.
3: Wer auf ZDF und ARD angewiesen ist, der muss geistig zurückbleiben.
0: Wärmeplanung. Die Kommunen wollen Planungssicherheit. Jede Gemeinde braucht eine eigene Wärmeplanung. Na, wir hatten ja gerade 40 Grad. Frankreich will neue EU-Weitesteuern. Und schon sind wir beim Wirtschaftsthema. Denn Österreich arbeitete an der Mehrwertsteuer für heute, den 1. Juli.
4: Gleichzeitig geht aber die Kaufbereitschaft der Verbraucher zurück.
0: Möge es keinen Schatten auf unseren Tag werfen. Am 1. Juli 2026 die kleine Audiodatei von Radio Marabu.
4: Die Zahl der Firmeninsolvenzen in Westeuropa hat laut Ökonomen einen Rekordwert erreicht.
0: Danke, beste Svetlana, zur Mehrwertsteuer in Österreich. Klärt uns auf Dr. Ferdinand Wegscheider von Servus TV.
5: Bereits ab kommenden Mittwoch tritt die großartige Mehrwertsteuersenkung auf Grundnahrungsmittel in Kraft, die den Menschen tausende Cent Ersparnis bringen soll. Während sich Bäcker, Fleischer und andere Lebensmittelhändler über zusätzlichen bürokratischen Aufwand freuen dürfen. Für eine 40 Cent teure Semmel gilt ab 1. Juli etwa statt 10% Mehrwertsteuer ein neuer Steuersatz von 4,9%. Wer also eine 40 Cent teure Semmel kauft, erspart sich ab Mittwoch ganze 2 Cent. Wenn er allerdings die Semmel aufschneiden und ein Blatt Wurst hineinlegen lässt, dann bleibt der Steuersatz der Wurstsemmel bei 10%. Ist das nicht genial? Das bringt nicht nur eine unglaubliche Steuerersparnis für die Bürger, sondern fördert auch ihre Rechenkenntnisse.
0: Kennen Sie die Kette Depot? Die Produktpalette steht mir für zwei Dinge, Nepp und Tant. Nun werden weitere 66 Filialen geschlossen. Die Tagesschau erfreut über den Strukturwandel in der Lausitz, Seenlandschaft statt Braunkohlewüste, die Milde des Tourismus kontra wirtschaftlicher Basis, bejubelt in ideologischer Verwirrung. Nachhaltigkeitskonferenz. Bundespräsident Frank-Walter Steinmeier bespricht einen Zeitgeist der Brutalität und Rücksichtslosigkeit.
6: Und über allem steht ein Fixstern.
0: Der größte US-Radiokonzern iHeartMedia führt Massenentlassungen durch. Bericht Radioszene, auch aus Deutschland. Hier bleibt die Radiobranche optimistisch. Hier kritisiert laut Springers Welt der Forsa-Chef auch Bundeskanzler Merz. Er würde als Kanzler viel falsch
7: und
0: machen.
7: Wir können doch alle dem Herrgott dankbar sein, dass wir in einem solchen Land leben wie der Bundesrepublik Deutschland.
0: Verdammt nochmal, jetzt sind wir aber auch mal optimistisch. Die Jüdische Allgemeine berichtet, Katar bremst bei Volkswagen eine Kooperation mit einem israelischen Rüstungskonzern Rafael. Das Statistische Bundesamt optimistisch, Inflationsrate sinkt im Juli auf 2,3%. Russland will Treibstoff importieren. Und der ORF berichtet aus Berlin-Mitte, da gibt es unter einer Brache die letzten baulichen Spuren eines Bunkers der früheren neuen Reichskanzlei des Sohn des Landes Adolf Hitler. Dieser soll nun Wohnungen weichen. Denkmalschützer sehen die Pläne kritisch, ich erst angesichts der aktuellen politischen Konzeptionen.
8: Der Krieg muss nach Russland getragen werden.
0: Russland will Treibstoff importieren, also hineintragen. NATO-Waffenprogramme für Kiew sind Grund für die horizontale Eskalation, so Maria Sacharowa, Sprecherin des russischen Außenamtes. Moskau möchte die Völkergemeinschaft auf die Verbrechen der Ukraine aufmerksam machen. So Dmitri Pieskow gestern. Indiens Ölimporte aus Russland sind auf Rekordhöhe. Die Niederlande stufen Russland als größte Bedrohung für Europa ein.
9: Schwierige Zeiten erfordern mutige Leute.
0: Die niederländische Fußballgefahr ist in jedem Fall gebannt. Die EU-Kommission plant kein vollständiges Verbot von Visa für russische Touristen. Alice Weidel wirbt für eine Annäherung an Russland. Russland will auf ausländische Baumaterialien verzichten. Und McKinsey stellt in einer neuen Studie vor, Deutschland verzichtet komplett auf Investitionen. China liegt bei jährlich 5,6 Billionen US-Dollar vor. Na gut, Deutschland wird der Schlachtfeld. Was brauchen wir da Investitionen?
4: Zum Abschluss unserer Sendung die Wetterinformation.
0: Unser Wetterexperte Kai Thorn.
1: Genau hier in diesem Zwischenbereich, zwischen dem, wo es eben noch nicht regnet und da, wo der Wolkenbruch ist, bin ich dann mit dem Auto durchgefahren. Das ist schon sehr, sehr spannend. Das macht erstmal auf der Autoscheibe so tock, tock und dann wusch.
0: Achten auch Sie auf das Wetterphänomen tock, tock und wusch. Sie merken es, wenn die Schafe niedrig fliegen. Sonne, Wolken, zum Teil gewittriger Regen im Osten und Südosten. Die kommenden Tage wechselhaft, am Sonnabend von Süden sonniger. Und das mit den Gewittern lassen wir uns von Kai Thorn jetzt auch nochmal ganz genau erklären.
1: Und jetzt zieht aus den Alpen ebenfalls wieder ein Schauer- und Gewittergebiet nach Nord-Nordost. Und das Problem ist auch, selbst die Lokalmodelle können das ganz, ganz schlecht erfassen, wo da was aufploppt. In dem einen Gebiet, wo es regnen soll, passiert gar nichts. Und in dem anderen Gebiet, wo nichts kommen sollte, da ist ein Wolkenbruch. Das ist bei dieser Wetterlage so. Stellt euch das vor, diese Wetterlage, die wir haben, ganz, ganz wenig Luftbewegung, das heißt kein Wind in der Höhe, der irgendwas verschiebt, und ihr nehmt das als einen Puddingtopf und rührt das an, und wenn das dann so allmählich cremig wird, nehmt ihr den Topf und lasst ihn stehen und dreht die Herdplatte weiter auf, und dann blubbert es. Man weiß nie, wo die Blasen hochgehen, und so ist es mit dieser Luftmasse und eben den Schauern und Gewittern.
0: Es macht blub und tick-tock und wusch. Aussicht im Süden viel Sonne, im Norden eher unbeständig, sommerliche Temperaturen.
2: Marcello, vielen Dank für die Nachricht.
0: Und nicht vergessen, tick-tock.

0: Der zweite Teil, Patrick Barth, Maria Sacharowa und Putins Lehrerin. Gestern kündigte ich eine Besonderheit des Interviews von Patrick Barth an. Sichtbar führt Sacharowa eine vorgefertigte Erklärung aus. Entsprechende Zettel liegen auf ihrem Tisch. Da man wissen kann, wie locker, heiter und hart in den Dingen die russische Außenamtssprecherin ist, kann man hier durchaus Botschaften an die deutschen Zuschauer sehen, die ernst gemeint sind. Auch habe ich den Eindruck, dass die Fragen vorgelegt waren. Die Inhalte schmälert das nicht.
1: Und nun das Dossier.
2: Früher ging es um den Kampf um Preise, um den Einfluss auf die Lieferanten, auf die Produzenten, auf diejenigen, die diese Ressourcen fördern. Aber dass man jetzt auch versucht, auf die Denkweise und die Philosophie der Verbraucher einzuwirken, sie dazu zu bringen, auf ihren eigenen Vorteil zu verzichten, was im Grunde dem Kapitalismus und der Marktwirtschaft entgegengesetzt ist, so etwas, glaube ich, hat es bisher noch nie gegeben. Also, sie haben versucht, Einfluss zu gewinnen, ihre eigenen Kontrollzonen aufzubauen. Aber so, dass sie ihre eigenen Verbündeten dazu bringen, Ressourcen zu überhöhten Preisen zu kaufen oder sogar gegen ihre eigenen Interessen oder überhaupt keine Ressourcen zu erwerben. Das ist wirklich etwas völlig Neues. Neues allerdings im negativen Sinn. Ein destruktives Neuertum. Deshalb bin ich mir nicht sicher, ob man in diesem Fall diese Themen, ihre Dominanz, die Ressourcen, die Logistik voneinander trennen sollte. Dieser Kampf läuft schon lange. Er nimmt nur immer wieder andere Formen und Charaktere an. Jetzt ist das, wie ich sagen würde, einfach der nächste Anlauf. Schauen wir mal, die Zahlen fand ich sehr interessant, wohin das alles letztlich geführt hat. Also, ich sag's noch einmal, wir wissen ja nicht, was damals auf dem Tisch der Ideologen im Weißen Haus lag, als sie ihre Aggression gegen den Iran begonnen haben. Aber wir können uns die Zahlen anschauen und sehen, wohin diese Aggression geführt hat. Schauen Sie, was im Hormonsund passiert. Dort sind in der Region rund 460 Öltanker blockiert. Stellen Sie sich einmal vor, was ein Tanker überhaupt ist. Ein Tanker ist kein Segelboot, nicht einmal eine Yacht, die schön aussieht und Aufmerksamkeit erregt. Es ist ein riesiges, schweres, technisches Schiff. Ein gewaltiger Mechanismus und dazu noch extrem gefährlich, wenn man bedenkt, welche Aufgaben und Ziele er hat. 460 Öltanker sind dort festgesetzt. An Bord ist Rohöl, Treibstoff und verflüssigtes Erdgas. 200 Containerschiffe. Ich empfehle jedem Ihrer Zuschauer, sich einmal anzuschauen, was ein Containerschiff eigentlich ist. Das ist ein riesiges, man könnte sagen, auf dem Wasser treibendes Schiff. Eigentlich ist das nicht einmal eine Maschine, sondern eher, wissen Sie, eine ganze kleine Stadt. Wie eine riesige Stadt, oder? Voll beladen mit Containern. Es geht also nicht um den Transport von einem oder 10 Containern, sondern um eine ganze Stadt aus Containern, die dort stehen. Etwa 200 solcher Schiffe, könnte man sagen, sind ebenfalls in der Region blockiert. Insgesamt liegen mehr als 800 Schiffe still. 20.000 Seeleute befinden sich dort. Und man darf nicht vergessen, dass gerade die Vereinigten Staaten von Amerika zu den ersten gehörten, die immer wieder betont haben, wie sehr sie sich um die Menschenrechte sorgen. Jetzt sitzen dort, in dieser Region, 20.000 Seeleute fest, mit sehr knapper Verpflegung und extrem schwieriger Versorgung. Denkt überhaupt jemand an sie? Sehen wir irgendwo eine Nichtregierungsorganisation, Human Rights Watch oder ich weiß nicht, vielleicht noch irgendeine andere Struktur, die sich um das Schicksal dieser Menschen kümmert? Natürlich nicht. Warum? Weil man das in den Vereinigten Staaten von Amerika und generell im Westen als Begleitschäden bezeichnet, die später zu sogenannten Kollateralschäden werden. Was passiert eigentlich gerade in der Welt? Und ich sage bewusst gerade, weil das alles ja noch nicht vorbei ist, das sehen Sie schon jetzt. Vor allem die Entwicklungsländer, die am wenigsten wohlhabenden Staaten, die eigentlich zusätzliche Unterstützung bräuchten, haben einen gewaltigen Schlag abbekommen.
3: Hallo, hier ist Patrick Barb und ich grüße die Hörer von Radio Marabu.
4: In den Augen der Öffentlichkeit, zumindest der westlichen, tritt der Ukraine-Krieg hinter den Problemen in Nahost zurück. Meiner Kenntnis nach war das bisher so, dass die Verhandlungen zwischen der amerikanischen Seite und der Russischen Föderation auf der Stelle treten. Ist das so?
2: Wie Sie ganz richtig gesagt haben, das ist ein genialer Satz. In den Augen der westlichen Öffentlichkeit rückt der ukrainische Konflikt wegen der Ereignisse im Nahen Osten in den Hintergrund. Verstehen Sie? Sie sorgen sich um die westliche Öffentlichkeit, aber nicht um die Menschen. Sie kümmern sich nicht um die Getöteten, die Verletzten, die Verstümmelten. Sie kümmern sich nicht um die Terroranschläge, die sich gegen Zivilisten richten, nicht um die verstümmelten Kinder. Sie stört nur, dass der Konflikt in den Schatten gerät. Aber warum, frage ich, stört diese westliche Öffentlichkeit nicht, dass ihre Regierungen jede Woche, ja buchstäblich jede Woche, für diesen Konflikt Dutzende, Hunderte Millionen Euro und Dollar bereitstellen? Inzwischen sind es ja schon Milliarden.
5: Give us a credit.
3: Das Dossier. Gibt es überhaupt einen Weg zu einem Kompromiss?
2: Natürlich, wir haben das immer gesagt. 7 Jahre lang, seit 2014, haben wir an genau diesem Kompromiss gearbeitet und versucht, ihn in Form der Minsker Vereinbarungen umzusetzen. Und das war ein Kompromiss, der die Ukraine respektierte. Das Ziel war nicht, russische Interessen zu befriedigen, sondern die ukrainische Staatlichkeit zu bewahren. 7 Jahre lang haben wir versucht, Westeuropa zu erreichen, all jene, die als Garanten der Minsker Vereinbarungen aufgetreten sind. Wir wollten nur eines, dass die Ukraine wieder integriert wird und in ihren traditionellen Grenzen und Strukturen wie nach den 90er Jahren weiter bestehen kann. Natürlich ohne die Krim, denn die Frage der Krim war zu diesem Zeitpunkt bereits abgeschlossen. Wir haben 7 Jahre lang versucht, die Aufmerksamkeit Westeuropas zu gewinnen, vor allem von Frau Merkel, von Präsident Hollande und von all jenen, die in Brüssel ihre Posten innehatten. Ich meine damit die Europäische Union, aber auch die NATO. Wir wollten erreichen, dass dieser Kompromiss, dieser große Kompromiss, der nicht nur durch die Unterschriften offizieller Vertreter, sondern auch durch den Status einer Resolution des UN-Sicherheitsrats bestätigt wurde, tatsächlich umgesetzt wird. Am Ende haben wir das bekommen, was wir jetzt haben, die Militarisierung der Ukraine. Das haben sowohl Merkel als auch Hollande selbst eingeräumt. Und statt einer Umsetzung gab es von Anfang an gar keinen Willen, die Minsker Vereinbarungen zu erfüllen. Denn, wie Frau Merkel und Herr Hollande gesagt haben, sie gingen von völlig anderen Überlegungen aus. Ihr Ziel war es, die Position des Kiewer Regimes zu stärken, die Ukraine so weit wie möglich aufzurüsten, aber auf keinen Fall die Minsker Vereinbarungen umzusetzen.
0: Eigentlich ist es ja noch schlimmer. Selbst wenn Russland komplett aus der Ukraine rausginge, irgendwelche lange und breite Verträge geschlossen wären, kann doch mittlerweile längst kein Zweifel mehr daran bestehen. Seitens des Westens würde ein weiterer Anlauf wider Russland erfolgen. Ich gebe zu, eine ernsthafte Bewertung der Sache fällt mir schwer, weil sie zu einem düsteren Ende kommt.
2: Ihre Ziele und Aufgaben wurden klar benannt, formuliert und in all den Jahren immer wieder bestätigt. Es geht um die Entmilitarisierung der Ukraine, um die Entnazifizierung und um die Beseitigung der Bedrohungen, die von ihrem Territorium ausgehen. Auch im Zusammenhang mit der ständigen Manipulation rund um das Thema NATO und den möglichen Beitritt der Ukraine zu diesem Bündnis, das unserer Ansicht nach eine aggressive Haltung gegenüber unserem Land einnimmt. Also von welchen Kompromissen sprechen Sie? Wir stehen in Kontakt mit den Vereinigten Staaten von Amerika. Diese Kontakte sind offen. Sie wurden öffentlich gemacht. Es hat ein Gipfeltreffen in Alaska gegeben. Dort wurden auch entsprechende ideologische Positionen geäußert und, wie Diplomaten sagen, ein gemeinsames Verständnis formuliert, auf dessen Grundlage die weiteren Kontakte stattfinden sollten. Im Moment sehen wir, dass die Vereinigten Staaten stark mit der Lage im Nahen Osten beschäftigt sind. Dadurch, oder vielleicht unter diesem Einfluss, schenken sie anderen Themenbereichen weniger Aufmerksamkeit. Genau das prägt jetzt auch unsere Kontakte mit ihnen.
0: Das ist nicht nur klar, das ist sonnenklar. Wir kommen zu Friedrich Merz.
6: Ich habe es heute Mittag gesagt und wiederhole es hier schweren Herzens. Wir sind nicht im Krieg, aber wir sind auch nicht mehr im Frieden.
7: Ein neuer Tag, ein neuer Grund für Kritik an Friedrich Merz.
0: Danke, beste Svetlana.
2: Wir haben in erster Linie das Gefühl, dass Menschen wie Merz ihr eigenes Volk aufrichtig hassen. Denn alles, was Merz tut und was Menschen wie er tun, zielt darauf ab, dass die Bürger seines Landes, also die Bürger Deutschlands, sowohl die ethnischen Deutschen als auch diejenigen, die in den letzten Jahren deutsche Staatsbürger geworden sind, insgesamt nicht einfach schlechter leben, sondern wirklich schlecht, sehr schlecht leben. Und alles, was die Vorgänger von Merz geschaffen haben, echte Größen der deutschen Wirtschaft, der deutschen Wissenschaft, des deutschen Unternehmertums, all das wurde zerstört. Dieses Gefühl ist sehr stark. Und glauben Sie nicht, dass das nur eine Redewendung oder eine philosophische Betrachtung ist. Es ist eine ganz praktische Wahrnehmung dessen, was die deutsche Führung in den letzten Jahren tatsächlich tut. Bis zu einem gewissen Zeitpunkt konnten wir sehen, dass die Menschen, die in Deutschland an der Spitze standen, nun ja, manches haben sie richtig gemacht, manches falsch. Etwas haben sie gemeinsam mit Russland getan, zum Nutzen beider Länder und manches nur zu ihrem eigenen Vorteil, ohne Rücksicht auf unser Land. Aber in jedem Fall standen die Interessen Deutschlands im Vordergrund. Als Nation, als Gesellschaft, als Volk. Doch irgendwann, in den letzten Jahren, haben wir gesehen, dass alles, was die deutsche Führung tut, nicht so sehr Russland schadet, obwohl auch das, sondern vor allem der eigenen Industrie, der Wissenschaft, der Wirtschaft, dem Unternehmertum, dem Bildungssystem und letztlich den Deutschen selbst.
0: Wer jetzt vielleicht denkt oder sagt, sie soll sich um ihren eigenen Schuppen sorgen, ganz so einfach ist das nicht. Wir schaden uns tatsächlich selbst. Daraus könnte im schlimmsten Fall ein Failed State entstehen, ein fallender Staat, im noch schlimmeren Fall ein fallendes Europa. Das sind über 400 Millionen Menschen, von denen dann vielleicht auch noch welche auf die Idee kommen könnten, zu fliehen. Die Anmerkungen der russischen Außenamtssprecherin halte ich durchaus für berechtigt. Wir wollen jetzt aber kommen zur Deutschlehrerin von Wladimir Putin, Margus Vereva.
8: Vergleicht man das alte Deutschland, jenes Deutschland, dessen Sprache Sie gelernt haben und das auch Wladimir Wladimirowitsch gelernt hat, mit dem heutigen Deutschland, dann hat sich offensichtlich vieles verändert. Wie nehmen Sie diese Veränderungen wahr?
9: Wissen Sie, wenn ich heute nach Deutschland käme, würde ich mich wahrscheinlich lieber mit Menschen treffen, die einst aus Russland ausgewandert sind. Mit ihnen hätte ich vermutlich mehr gemeinsame Gesprächsthemen, da sie in Russland gelebt haben und vieles von dem bewahrt haben, was uns verbindet.
8: Das verstehe ich, aber früher gab es auch direkte Kontakte zu den Deutschen, gemeinsame Projekte im Kultur- und Bildungsbereich. Heute wird vieles davon zurückgefahren. Wie sehen Sie das?
9: Selbstverständlich sollten die Beziehungen eng und freundschaftlich sein und von gegenseitigem Verständnis geprägt. Sie sollten warmherzig sein. Es sollten normale menschliche Beziehungen sein, in denen wir einander helfen und auch schwierige Fragen besprechen können.
8: Dafür braucht es Dialog. Doch gerade dieser Dialog wird heute immer weiter eingeschränkt.
9: Das ist natürlich richtig. Ein Dialog entsteht immer aus den Ereignissen und Themen, die beide Seiten interessieren. Nur auf dieser Grundlage ist es möglich, ernsthafte und substanzielle Gespräche zu führen.
8: Was würden Sie heute im Bildungswesen verändern wollen, sei es in Deutschland oder in Russland, damit dieser Dialog wieder möglich wird? Oder ganz allgemein, wie sehen Sie das Bildungssystem heutzutage?
9: Man sollte Sprachen lernen, um die positiven Entwicklungen eines Landes sichtbar zu machen. Man sollte die großen Persönlichkeiten vorstellen, bedeutende Schriftsteller, Dichter und Musiker. Kultur sollte etwas sein, das uns verbindet. Es ist wichtig, vergleichen zu können, wie die russische Kultur in anderen Ländern wahrgenommen wird. Wie wir in Russland die Kultur anderer Nationen wahrnehmen und welchen Wert ihre kulturellen Werke für uns haben. Das erfordert ein hohes Maß an Interesse. Am Ende wird es sogar zur Notwendigkeit.
0: Bevor wir zur letzten Frage von Margot kommen, Maria Sacharowa, die ich an dieser Stelle aber anheimstellen muss, die Witze in der kleinen Audiodatei mache ich.
2: Das kann man inzwischen fast nur noch als Witz bezeichnen. Im ersten Halbjahr 25 hat die Autoindustrie, die früher 720.000 Arbeitsplätze sicherte, die Produktion um 8% und den Export um 12% gegenüber dem gleichen Zeitraum 24 reduziert. Innerhalb eines Jahres hat die Branche bereits rund 51.000 Arbeitsplätze verloren. Das sind 7% der gesamten Beschäftigung. Und bis zum Jahr 30 könnten bis zu 200.000 Arbeitsplätze wegfallen.
0: Dann besorgt zur letzten Frage an die Lehrerin von Wladimir Putin.
8: Und nun zu meiner letzten Frage. Stellen Sie sich vor, der kleine Volodya Putin würde heute noch einmal durch diese Tür kommen, so wie vor 65 Jahren. Wenn Sie bereits wüssten, was ihn im Leben erwartet, was würden Sie ihm raten, wünschen oder sagen?
9: Ich wünsche ihm, näher am Volk zu sein. Nah am Volk zu sein, seine Bedürfnisse verstehen und zuhören, was sie fragen. Sage das, was du für richtig hältst. Ja, du führst einen großen und bedeutenden Staat an. Aber du kannst nicht alles wissen. Wenn du in Gesprächen mit Menschen etwas Neues erfährst, sollst du es ernst nehmen und darüber nachdenken, ob du damit einverstanden bist oder nicht. Wenn du nicht einverstanden bist, versuche zu verstehen, warum das so ist.
0: Habe ich da Kritik herausgehört? Und was stellt sich da der normale Medienkonsument im Westen vor? Zugriff, schnappt euch die Frau! Ganz so schlimm scheint es aber doch nicht zu sein. Maria Sacharowa, Putins Lehrerin, ein zweiteiliges Dossier der kleinen Audiodatei.
4: Emmanuel, hier ist Brigitte.
0: Emmanuel Macron sucht nach neuen Einnahmequellen für den EU-Haushalt. Ausländische Konzerne will er stärker besteuern, EU-Geberländern tiefer in die Tasche greifen. Oh, das sind ja wir. Es berichtet Politico, der nächste Mehrjahreshaushalt der Europäischen Union soll rund 2 Billionen Euro betragen. Rekord, Tankrabattende. Die Tagesschau berichtet, Tankstellenpächter haben Sorgen, sahen sich monatelang wütenden Kunden und einbrechenden Umsätzen ausgesetzt. Der Tankrabatt brachte Entspannung. Ob der hohen Preise hätten Leute mit Vorwürfen, Beleidigungen und Anschuldigungen reagiert, zitiert die Tagesschau Herbert Rabel, Sprecher des Tankstelleninteressenverbandes. Von über 30% Umsatzeinbruch wird berichtet. Mit dem Tankrabatt wurde es besser. Interessant, das Kapital ermittelt die Höchstpreise. Auch in Polen endet eine Preisbremse. Auch dort steht die Regierung in der Kritik. Die Tagesschau zitiert eine Autofahrerin. Ich glaube, nicht jeder kann es sich derzeit leisten, mit dem Auto unterwegs zu sein.
10: Die Straße von Hormus ist wieder geöffnet.
0: Die UNO aber lässt uns wissen, die Öffnung der Straße von Hormus ist kein Ende des wirtschaftlichen Schocks.
10: Washington hat keine andere Wahl, als die Forderungen Teheran zu akzeptieren.
0: Danke, beste Svetlana. Das Wall Street Journal berichtet, US-Präsident Donald Trump hat laut US-Regierungsvertretern in den vergangenen Tagen mehrmals mit Kriegsminister Pete Hegseth über militärische Optionen gegen den Iran gesprochen. Zeitweise wurde erwogen, Verhandlungen abzubrechen, Angriffe wieder auszuweiten. Trump entscheidet sich vorerst dafür, an diplomatischen Gesprächen festzuhalten. Vor Journalisten erklärt er, die Denuklearisierung des Iran käme gut voran. Es berichtet der ORF. Differenzen wachsen zwischen Saudi-Arabien und den USA. Saudi-Arabiens Außenminister besucht Peking. Analog siegt, Ford holt wegen künstlicher Intelligenz. Ich erkläre sogenannte künstliche Intelligenz entlassene Ingenieure wieder zurück ins Unternehmen. Täglich zählen wir Hörerkommentare der kleinen Audiodatei. Zwei will ich heute präsentieren. Türkei-Zorn unsere Hörerin Sabine 1188 gestern auch in unserem schönen Land, ich betone unserem, wird es bald plopp und wusch machen.
11: Genau hier in diesem Zwischenbereich, zwischen dem, wo es eben noch nicht regnet und da, wo der Wolkenbruch ist, bin ich dann mit dem Auto durchgefahren. Das ist schon sehr, sehr spannend. Das macht erstmal auf der Autoscheibe so tock, tock und dann wusch.
0: Unser Hörer Torhammer zeigt sich erschüttert über die Aussagen des Herrn Kaufner und der ganzen AfD Brandenburg, wenn so etwas, so meint er, in einem Ostland möglich ist. Welcher Geist herrscht dann erst in so manchem Westland? Er hat an die Führung der AfD Mecklenburg-Vorpommern geschrieben. Sehr geehrte Damen und Herren, ich bin erschüttert über die Aussagen Ihres Parteikollegen Kaufner im Brandenburger Landtag und über das Abstimmungsverhalten Ihrer Partei in Brandenburg über den Antrag des BSW zur Wahrung des Vermächtnisses der Roten Armee und zur Erhaltung sowjetischer Mahnmale und Gedenkstätten im Land Brandenburg. Herr Kaufner hat dort nicht nur den Blutzoll, den die Rote Armee im Zweiten Weltkrieg gezahlt hat, angezweifelt und bestritten. Geschichtsklitterung in Reinkultur ging von der ganzen AfD-Fraktion aus. Die Brandenburger AfD-Fraktion stimmte dem Inhalt seiner Rede in einem Social-Media-Post zu. Sie forderte darin Schluss mit der Glorifizierung der Roten Armee und schrieb von angeblicher russischer Geschichtspropaganda, die der Wehrmacht eine Völkermordabsicht gegen ein sowjetisches Volk unterstellt, das es als Einheit gar nicht gab. Wie stehen Sie persönlich zu dieser Haltung? In dem Fall nicht nur einzelne Abgeordnete Ihrer Partei, und welche Position vertritt die Fraktion im Landtag von Mecklenburg-Vorpommern? Ich komme ursprünglich aus einem anderen Lager, wollte nun aber die AfD bei den Landtagswahlen in Mecklenburg-Vorpommern wählen, damit die jetzige Führungsklicke endlich abgewählt wird und unserem Land nicht noch mehr Schaden zugefügt wird. Wenn sich Ihre Partei jedoch dermaßen russophob verhält und auch in anderen Punkten Aufrüstung kontraproduktiv agiert, können Sie mit meiner Stimme nicht rechnen. Mit freundlichen Grüßen. Bin wirklich mal gespannt, welche Antwort ich erhalten werde. Ich auch. Torhammer, schick sie mir. Ein weiteres Mal bleibt mir nur festzustellen, faschistischer kann es nicht mehr werden, weil auch das, was man gegen Faschismus wählt, ist am Ende Faschismus. Das politische Gegenlager ruft auf zu Gewalt, werden wir vorgeführt bekommen am Wochenende beim AfD-Parteitag zu Erfurt. Mit Bürgerkriegsaufrufen befasst sich Roger Köppel in dem heutigen Aufsager seiner Weltwoche Daily.
12: Die Bundeswehr als stärkste Armee Europas, das sei jetzt ganz wichtig. Wir müssen die konventionell stärkste Armee Europas werden. Auch das wieder von der Formulierung ist doch eine Instinktlosigkeit. Ich meine, da zucken ja alle zusammen. Im Moment sind die Deutschen nicht so gut im Schlumpf.
0: Wahrlich nicht. Zum Thema Fußball, der Satiriker Snickling.
13: Im Jahre 2026, nach einer weiteren vernichtenden Niederlage bei der Weltmeisterschaft, zog Deutschland die letzte Konsequenz. Menschliche Spieler waren zu schwach, zu eitel, zu verletzlich. Also setzte man auf das, was Deutschland einst groß machte: Ingenieurskunst. Keine Mannschaft, keine Ausreden, keine Gnade. Nur eine einzige Maschine, die schießt, verteidigt, trainiert.
14: Der Fußballroboter.
15: Ein neuer Tag, ein neuer Grund für Kritik an Friedrich Merz.
0: Jetzt ob seiner Fußballeinschätzung. Ruhr24 berichtet, er lobt das DFB-Team, handelte sich Spott und Kritik ein. Zitat: Mit eurem Einsatz und Teamgeist bei dieser WM habt ihr unser Land begeistert. Wir sind stolz auf euch. Darauf antwortete der Kreml Kirill Dimitrev: Merz ist gut darin, immer wieder ein Scheitern zu fördern. Dann machen wir erstmal eine kurze Trinkpause.
16: Hol mir mal eine Flasche Bier, sonst streike ich hier und schreibe nicht weiter.
0: Und begrüßen auch wirklich den letzten zur kleinen Audiodatei. Donnerstag, der 2. Juli 2026, Radio Marabu. Gerüchte über ein mögliches Attentat auf Wladimir Selenskyj verbreitet Douglas MacGregor. 7 Personen wurden erschossen, die den Militärputsch durchführen wollten, wohl aus der Regierung von Selenskyj, aber auch aus der Armee. Der in der Ukraine populäre Ex-Oberbefehlshaber Saluschny möchte bei der Präsidentschaftswahl antreten, berichtet Euronews. Aus der Ukraine werden Tote nach Angriffen auf Odessa und Charkow gemeldet. Insgesamt seit Tagen Verstärkung der russischen Angriffe. Der ORF berichtet, nennt Charkow
17: Rakiv, Rakiv, Rakiv.
0: Die NATO streitet über die langfristige Ukraine-Finanzierung. Hierüber berichtet die FAZ im Interview mit dem Schweizer Fernsehen. Felix Baumann, Schweizer Botschafter in der Ukraine. Nach 3 Jahren ist er müde, verlässt das Land. In Finnland tritt die Aufhebung des Atomwaffenverbots in Kraft. Der Oberkommandierende der ukrainischen Streitkräfte, Sirski, erklärt im ukrainischen Fernsehsender TSN, Putin prüfe Optionen für Offensiven auf Kiew. Kiew fordert weitere 6,6 Milliarden Euro von der EU.
5: Give us a credit.
0: Indien kauft mehr russischen Wodka und russische Beamte entdecken 500 Kilogramm Kokain in Thunfischen aus Ecuador. Ernen mit Schlager Sasch, Ecuador. Und etwas Jodasson.
14: Emmanuel, ist Brigitte.
0: Von Westen Regen, die nächsten Tage durchwachsen. Tendenz Nordost, wechselhaft, sonst sommerlich. Спасибо, danke. 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Schaut gerne auch auf die Bruderländer.

0: Einen zunehmend unangenehmeren Tonfall schlägt an. Roger Köppel von der Schweizer Weltwoche. Hängt es wohl mit den wöchentlichen Gesprächen mit Wladimir Solovjov zusammen? Von ähnlichen Sorgen getrübt, heute Historisches zu Hitlers Vernichtungskrieg.
1: Und nun das Dossier.
2: Heute wird's handfest. Ich beschäftige mich mit dem Unternehmen Barbarossa, dem fürchterlichsten Krieg, den es in der Menschheitsgeschichte jemals gegeben hat, nämlich dem Ostfeldzug der Wehrmacht unter den Verbrecherbanden des Nationalsozialismus, gestartet am 22. Juni 1941, also vor ziemlich genau 85 Jahren. Und es ist mir aufgefallen, dass in der sonst so geschichtssüchtigen deutschen Publizistik, mit Ausnahme des Spiegels, der eine eindringliche, aber journalistisch dann doch nicht den Schmerzpunkt ansteuernden Berichterstattung, das Thema großräumig umfahren wurde.

0: Lernen mit Schlager, Rockhaus.
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2: Der Grund liegt natürlich darin, dass heute die deutsche Politik einmal mehr mit dem Gedanken zu liebäugeln scheint, sich auf einen Krieg gegen Russland einzulassen. Das ist unfassbar. Und ich werde Ihnen ein paar Denkmuster vortragen aus der Zeit von damals, anhand eines absoluten Standardwerks, eines Klassikers, Andreas Hilgruber, Hitler Strategie, Politik und Kriegführung 1940-1941, seine Habilitationsschrift. Und wenn Sie das lesen, dann fühlen Sie sich also auf gespenstische Art und Weise an Denkmuster erinnert, die uns heute in ganz anderen Umständen, aber auch brandgefährlich entgegentreten. Also weiterschauen auf eigene Gefahr.
3: Wir warnen Sie, folgende Bilder können verstörend werden.
0: Darum machen wir Audio verstörend, aber nicht minder.
2: Wenn wir vom Ostkrieg sprechen, 1941 bis 1945, dann sprechen wir vom fürchterlichsten, verbrecherischsten, opferreichsten Krieg in der Geschichte der Menschheit. Es gibt kein zweites Beispiel bekannt in der registrierten Geschichtsschreibung, in der sozusagen Ereignisse festhaltenden Geschichtsschreibung, dass ein derartiges Verbrechen jemals beschlossen worden wäre von irgendeiner politisch verantwortlichen Führung. Aber die politische Führung Deutschlands hat am 22. Juni 1941 eine Operation lanciert, das Unternehmen Barbarossa, das von seiner ganzen Ausrichtung, von seiner strategischen Überlegung, von seinen Zielen her abgezirkelt war auf die physische Vernichtung, nicht einfach nur die Vernichtung, die Unschädlichmachung, die militärische Besiegung, sondern nein, die Vernichtung des Gegners. Und die Vorstellungen, die damit verbunden waren, sind heute nicht mehr präsent. Und ich glaube, man muss das einfach wieder nach vorne bringen, um eben auch den Wahnsinn kenntlich zu machen.
0: Das ist der eigentliche Punkt. Gegenüber dem Westen haben wir einen halbwegs normalen Krieg geführt, bewiesen, dass wir es ja auch können. Die Slawen im Osten haben wir aber zu Untermenschen erklärt und vernichtet. Das ist in der westdeutschen Geschichtsschreibung, auch mir erst seit kurzem bewusst, weit unter dem Radar geblieben und vereinfacht das jetzt. Köppel, westgeprägt, führt einen Andreas Hilgruber, Historiker, ins Feld. Den haben wir in der DDR weniger gelesen. Spezialist für deutsche Geschichte zwischen 1871 und 1945. Immerhin interessant, er sah zwischen 1871 und 1945 Elemente der Kontinuität in der deutschen Außenpolitik. Wie wir gerade lernen, pflegen wir Kontinuität. Im Historikerstreit der 80er Jahre wurde er dann selbst als Nazi bezeichnet, ausgerechnet von Rudolf Augstein im ehemaligen Nachrichtenmagazin Spiegel. Die Konkurrenz vom Stern bekam von Tag 1 immerhin von Hilgruber attestiert. Bei den verschollenen Tagebüchern Adolf Hitlers kann es sich nur um Fälschungen handeln.
2: Wer war Andreas Hilgruber? Hilgruber, einer der bedeutendsten Historiker Deutschlands, ist dann vom Spiegel fertig gemacht worden aufs Primitivste, während des Historikerstreits, und dieses Buch ist seine Habilitationsschrift Hitlers Strategie, Politik und Kriegführung. Unglaublich stark, unglaublich intensiv, anspruchsvoll geschrieben. Erste Auflage 1965, zweite Auflage 1982, das ist die Auflage von 1982, ein absolutes Standardwerk. Und was ist da die zentrale Aussage? Die zentrale Aussage ist, dass die Auslösung der Operation Barbarossa, des Vernichtungskriegs gegen die Sowjetunion, und Vernichtungskrieg ist eben für mich reserviert, begrifflich, auf dieses Geschehen. Und wenn heute Propagandisten in Kiew oder in Berlin oder in Brüssel oder in Paris den Krieg Russlands gegen die Ukraine als Vernichtungskrieg bezeichnen, dann ist damit natürlich auch eine

0: Schuldabweisung, sozusagen eine Schuldumkehr verbunden, ein Abstreifen der eigenen, des eigenen historischen Verschuldens. Und man möchte diesen Begriff dann eben dem Gegner anheften, um ihn verrechtlich zu machen. Und an diesem Vernichtungskrieg gegen Russland haben sich ja beileibe nicht nur die Deutschen beteiligt, sondern über Waffen-SS-Einheiten natürlich auch ganze internationale Kampfverbände. Das ist dann ein anderes Kapitel, der Weltbürgerkrieg zwischen Bolschewismus, zwischen dem Internationalsozialismus der Kommunisten und eben dem europäischen Bürgertum, das glaubte, sich des Faschismus und des nationalen Sozialismus bedienen zu können, um den Todfeind des Kommunismus zu besiegen. Das ist eine Dimension, die natürlich in Russland ausgeblendet wird, verbunden auch mit den gewaltigen homerischen Verbrechen Stalins. Also auch da, man muss natürlich immer beide Seiten verstehen, aber wir schauen uns jetzt einfach mal diesen Krieg an in seiner unglaublichen, mörderischen, ideologischen, krankhaften Exzessivität, in dieser Ausschweifung des Mordens und Vernichtens, das da vollstreckt wurde von einer Regierung in Berlin. In Berlin vor, ja, 85 Jahren, das ist nicht so wahnsinnig viel Zeit. Hillgruber zeigt, was eigentlich die Auslöser dieses Kriegs waren. Und er identifiziert zwei Aspekte. Zum einen Hitlers Ideologie, letztlich Hitlers Antibolschewismus, Kampf, Krieg gegen den Marxismus und seine Interpretation dieses Bolschewismus als jüdisch-bolschewistische Weltverschwörung, an der dann auch noch der Kapitalismus irgendwo mitwirke, also da das Feindbild des Juden, der sozusagen im Herzen dieses feindlichen Gebildes steht. Und darum hat sich bei ihm mit dem Thema Bolschewismus, Russland, Sowjetunion von Anfang an diese rassistische Komponente der Judenvernichtung beigemischt. Ja, sie war essentieller Bestandteil und das war das eigentliche Ziel, schreibt Hillgruber, der hitlerschen Politik, das zu vollstrecken, das aus seiner Sicht Weltübel auszurotten. Und sie haben es dann ja tatsächlich auch im Zuge dieses Ostfeldzugs sehr, sehr weit getrieben und vollstreckt. Also diese ideologische Komponente ist ein ganz entscheidender Faktor der hitlerschen Strategie, schreibt Hillgruber. Und diese ideologische Komponente ist dermaßen übertrieben und auch hochgehalten worden, dass eben alle machiavellistischen und machtpolitischen Überlegungen, dass es eben auch in der Sowjetunion beispielsweise sehr viele Russen gab, auch übrigens jüdische Kritiker Stalins, die dieses bolschewistische Joch abschütteln wollten in der Ukraine, darüber habe ich mit Solovyov gesprochen, sind ja dann auch Blumen den deutschen Panzern entgegengeworfen worden. In der Westukraine haben sogar Ukrainer gekämpft an der Seite der Wehrmacht, um die Bolschewisten in die Knie zu zwingen, aus der eigenen Verbrechenserfahrung des mörderischen Stalin-Regimes, was heute natürlich ideologisch, propagandistisch in Russland überhaupt nicht mehr gesehen werden will, weil die natürlich auch im Kriegsmodus der Geschichtsinstrumentalisierung stecken. Aber eine ähnliche Geschichtsinstrumentalisierung sehen wir im Moment interessanterweise in Deutschland, wo man eben über diesen Krieg gar nicht mehr geschrieben hat. 41 jetzt, diese 85 Jahre, mit Ausnahme des Spiegel, löblich, wenn auch eher oberflächlich und nicht in diese Tiefe dringend. Aber ich habe jetzt gerade noch mal geschaut, also belehren Sie mich eines Besseren. Normalerweise wäre bei so einem Jahrestag, 85 Jahre, wäre da sehr viel geschrieben worden. Aber offensichtlich möchte man gerade in Deutschland die Erinnerung an diesen Krieg etwas wegschieben, um sich vielleicht eben auch geistig zu panzern, zu ermächtigen, das schlechte Gewissen zu verscheuchen, angesichts der Tatsache, dass heute eben Berlin einmal mehr mit dem Gedanken spielt, sich militärisch sogar direkt mit Russland anzulegen. Man redet ja ganz offen davon, dass man sich auf einen Krieg gegen Russland vorbereitet. Man redet davon, dass man im Begriff sei, den Krieg gegen Russland zu gewinnen, dass die Russen da aus dem letzten Loch pfeifen. Ich habe Ihnen dargelegt, dass das hinten und vorne nicht
1: stimmt. Mit der ihm eigenen Bescheidenheit verweist er auf Überheblichkeiten.
0: Und dann natürlich auch die Überheblichkeit, dass man glaubte, die Sache im Griff zu haben. Wir schaffen das. Wir sind viel stärker. Unsere Truppen sind unbesiegbar. Die Russen sind doch industriell, sie sind materiell, sie sind geistig ausgelaugt. Stalin hat die ganze Armeeführung im Gulag verheizt, umgebracht in Schauprozessen. Da marschieren wir durch Butter. Das ist der zweite Faktor. Da gibt es aber noch einen dritten. Bereits im Frankreich-Feldzug, schreibt Hillgruber, habe Hitler gemerkt, dass seine Strategie nicht aufgeht. Nämlich Endziel natürlich Vernichtung, jüdisch-bolschewistische Weltverschwörung, aber eben nicht durch einen Weltkrieg, sondern durch eine Vermeidung des Weltkriegs. Das war den Nazis bewusst, dass wenn es zum ganz großen Kladderadatsch kommt, wenn die Amerikaner und so weiter dann auf den Plan treten, wenn sich da die westlichen Mächte gegen Deutschland verbünden, dann ist man industriell am Ende. Und deshalb diese Blitzkriegsstrategie, begrenzte Operationen, Manöver, da glaubte, da hoffte man, Spekulation, wir schaffen das, sozusagen unter dem Radar die eigenen Ziele zu erreichen, ohne aber die natürlich massiv unterschätzten westlichen Mächte damit auf den Plan zu rufen. Und diese Absicht ist bereits mit dem Angriff auf Polen gescheitert und das hat Hitler gemerkt. Er glaubte dann zwar durch den Überraschungssieg gegen Frankreich nach wenigen Wochen England zum Frieden zu zwingen, Frieden zu nötigen, mit England einen Ausgleich zu finden, aber das ist ihm nicht gelungen. Die Engländer blieben dann bei ihrer kompromisslosen Churchill-Haltung, Blut, Schweiß und Tränen. Wir bekämpfen diese Nazis, die müssen weg. Das ist die Landplage. Mit dieser Staatsführung ist kein Frieden zu machen. Und das war im Grunde, schreibt Hillgruber, das Ziel Hitlers, dass er dann hoffte, mit der Eskalation des Krieges im Osten doch noch eine Übereinstimmung mit England zu finden. Und das Kalkül war, das ist eben interessant, er versucht diese Gedankengänge natürlich auch rational zu durchdringen. Offensichtlich war Hitler und war die Staatsführung der Auffassung, dass wenn man eine territoriale Eroberungsstrategie macht, dass das am Ende nicht gegen die britischen Interessen läuft, dass man sich dann absprechen kann, uns gehört der Kontinent, wir haben als Deutsche die Weltmachtstellung und nehmen einfach im Osten das Gelände ein. Das ist wie das britische Empire in Indien, aber wir lassen den Briten ihre Meere und so müsse es doch eigentlich früher oder später zu einer Einigung kommen und so habe dann Deutschland seine Weltmachtstellung auf der eurasischen Kontinentalplatte gesichert. Das war das Kalkül, das natürlich scheiterte, aber eben auch die Auslösung des Krieges zu diesem Zeitpunkt 1941, Frankreich hat das nicht bewirkt, erforderlich machte aus Sicht der Nazi-Kriegsführung. Und dann eben die von Hillgruber geschilderten Kriegsziele. Und da muss ich Ihnen einfach sagen, wenn Sie das lesen, da wird es einem schlecht. Beziehungsweise man wird befallen von einem Gefühl der absoluten, beschämenden, ja, Demut, dass man sich fragt, ja, um Himmels Willen, wie war es denn möglich, dass Deutsche, auch wenn sie Nazis waren, wenn sie ideologisch verblendet waren und wenn sie verärgert waren aufgrund des Versailler Schandvertrages, des Friedens und so weiter, der Ausplünderung und all dieser schwierigen Momente, selbst wenn man das alles in Rechnung stellt, wie war es möglich, dass nachweislich auch intelligente Leute eine derartige, jetzt also wirklich menschenverachtende Strategie, ich verwende dieses Adjektiv eigentlich nie, aber diese menschenverachtende Ideologie zur handlungsleitenden Maxime machen konnte. Und jetzt kommen wir zu einem Denkmuster, das uns heute eben auf gespenstische Art und Weise wieder sehr aktuell erscheint, nämlich dieses Denkmuster der militarisierten Überheblichkeit, dieses militanten Moralismus, der sich einbildet, Russland liege am Boden, Russland sei geschwächt, Russlands Staatsführung pfeife aus dem letzten Loch und deshalb stehe man jetzt auf der Siegerstraße, weil da dieser Kriegstreiber in Kiew, Selenskyj, der ja nichts anderes verfolgt, als die EU und die NATO in diesen Krieg hineinziehen zu wollen, was aus seiner Sicht den Interessen entsprechen mag, aber natürlich in keiner Art und Weise den Interessen der Europäischen Union und der Europäischen Union Mitgliedsstaaten, dass man sich jetzt also hier einbildet, wieder in diese Richtung hineinzugehen und tatsächlich meint, ein paar Drohnenangriffe würden das Geschehen wenden. Die Amerikaner, da weit hinter ihren Ozeanen, beflügeln auch solche Fantasien, solche Verblendungen. Und da muss man meines Erachtens einfach aufpassen.
1: Wir tun unser Bestes hier im Dossier.
0: Mit ihrer Vernichtungsideologie haben im Grunde die Nazis ihren Krieg noch selber sabotiert und dem Gegner Vorteile zugespielt. Aber dass sie nicht davon abgelassen haben, dass sie sich von keiner Kosten-Nutzen-Überlegung haben beirren lassen, dass man sich offensichtlich zu keinem Zeitpunkt in den relevanten Stellen die Frage formulierte, ja, was wir da machen. Jetzt mal ganz abgesehen von der moralischen Entmenschung, die da stattgefunden hat, oder vielleicht ist eine auf einer tieferen, beunruhigenden Stufe die Artikulierung des Menschen, wenn er sich derartig gegen jede Moral verbrecherisch betätigt. Aber offensichtlich hat man sich in keiner Art und Weise kosten-nutzenmäßig überlegt. Ja, aber diese Vernichtungsideologie, dieser Wahnsinn, das zerstört ja Ressourcen, das munitioniert den Feind auf, das führt ja dazu, dass wir diese Bevölkerung in dem Vielvölkerstaat Sowjetunion aufbringen gegen uns, dass wir da einen Partisanenkrieg entfachen, dass wir da Liter tonnenweise Benzin ins Feuer gießen, indem wir dann am Schluss selber untergehen werden. Die Absenz einer solchen rationalen Kosten-Nutzen-Überlegung, verbunden mit diesem anfänglich skurrilen Selbstbewusstsein, mit diesem Übermut, meine Damen und Herren, unter ganz veränderten Umständen, wie wir sie heute beobachten, sind doch das genau die gleichen Denkmuster. Keine Kosten-Nutzen-Überlegung.
1: Da ist sie wieder, die Kontinuität. Wir kommen zum Finale.
0: Braucht es hier wirklich einen Schweizer, der am frühen Morgen Ihnen die gute Laune verdirbt, indem er da auf diesem Zeug herumreitet? Weil es die ach so achtsamen, woken Politiker, die ja unglaublich einfühlsam ihren Wokismus sozusagen im Stechschritt durchexerzieren wollen. Dass es die nicht mehr schnallen, dass es die hochdekorierten deutschen Journalisten in ihrer ganzen Eloquenz und brillanten Formulierungskraft irgendwie nicht mehr zustande bringen.
1: Unser Roger Köppel, der Solovjov scheint in ihn gefahren zu sein. Das Dossier.
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1: Gestern schon wieder ein Geheimtreffen, berichtet die Tagesschau. DFB-Zentrale Frankfurt am Main, nicht Potsdam. Julian Nagelsmann, Trainer, Ballspiel, musste Kreuzverhör über sich ergehen lassen. Heute erwartet man Trennung des Julian von Nagelsmann. Aber bitte nicht bei einer Höllenentfernung von 11 Metern.
4: Die deutsche Mannschaft unterliegt Paraguay im 16. Finale und fliegt von der Fußball-WM. Und trotzdem lobte der Bundeskanzler die Nationalelf. Obwohl die WM für das Bundesteam gleich nach Beginn des Playoffs zu Ende ist, erklärte Friedrich Merz, er sei stolz auf die Spieler.
5: Wir können doch alle dem Herrgott dankbar sein, dass wir in einem solchen Land leben wie der Bundesrepublik Deutschland.
4: Kanzlers Begeisterung für die deutsche Mannschaft stieß auch in der Politik auf Skepsis. Die FDP, das BSW und die AfD kritisierten den Realitätsverlust von Merz und dessen Gewohnheit, die Dinge schön zu reden.
1: Svetlana, aber des einen Leid ist des anderen Freude.
4: Und Paraguay feiert den Sieg über die deutsche Mannschaft auf nationaler Ebene. Das lateinamerikanische Land hat sich zum ersten Mal seit 16 Jahren für die K.O.-Runde der WM qualifiziert. Nach dem Einzug ins Achtelfinale erklärte der Präsident des Landes den 30. Juni zum Feiertag.
1: Und wir haben den 3. Juli. Grüßen Köln.
6: Allahu Akbar, Allah.
1: Klapp gemacht, Victor Willis von Village People.

0: wie ich die Musik stoppen kann. Einfach so, ich kann das. Am Freitag, den 3. Juli 2026, die kleine Audiodatei von Radio Marabu. AfD-Parteitag Erfurt, Wochenende, Ausnahmezustand. Wird es die Krämerbrücke überstehen? Sachsen, Infineon eröffnet neue Chipfabrik in Dresden. ARD Deutschland trennt die Werte von Kanzler Merz im Sinkflug. Auswärtiges Amt weitet Reisewarnung auf ganz Russland aus. Und Drohnen, die unseren.
1: Unseren!
0: Berlin, Einigung auf Paket für Wachstum und Beschäftigung. Hätte eigentlich zwei Lacher gebraucht. ARD Studie, die Politik unterschätzt die Bereitschaft zum Klimaschutz. Leuphana Universität Lüneburg, Deutschland im religiösen Wahn. Sind wir eine Gefahr für Europa? Dänemark auch. Das dänische Parlament bekommt einen eigenen Priester.
2: Ja, die Amateure, strohdumme Holzköpfe!
0: Der Vatikan hat Pius-Brüder ausgeschlossen und die Nius-Brüder.
3: Also, was Sie jetzt gerade sagen, ist im Grunde, wir müssen das regulieren, wir müssen es notfalls zensieren und im

0: Damaskus feststeht, das neue syrische Parlament, bricht ORF, Frauen aber unterrepräsentiert.
1: Frauen.
0: Danke, beste Svetlana.
1: Das Problem sind Männer.
2: Ja, Dings, ne? Also hier dieser Automann, Volkswagen, ne? Er meinte so, sie verlassen 100.000 Arbeitsplätze, well. Warum, weiß man nicht. Wahrscheinlich hier, weil Leute jetzt mehr Fahrrad fahren, wa? Scharmutter, sie soll mal aufhören, diese scheiß hässlichen Allmann-Autos zu bauen einfach. Bisschen moderner so mäßig. Was ist das mit diesen Wagen? Sind wir Mittelalter oder was? Dich das Pferdegras. Lack, die soll mal zu uns kommen. Damaskus Süd, repräsent Bismillah. Wir haben ja auch so richtig gute Autos, ja?
0: Nach Damaskus Süd, der Satiriker Snickling. Anklage Nord Stream, ein Ukrainer. Der Jeck heute der Freitag.
3: Macht Nord Stream 2 auf.
0: Schweden will zurück zum Bargeld, mehr ABBA-Wagen. Kim Jong-un will die Freundschaft mit Peking weiter stärken. Und Indien und Japan vertiefen die Zusammenarbeit in Sachen Lieferkette. Ukraine, Vitali Klitschko, Bürgermeister Kiew. Der nächtliche Angriff war der massivste seit Beginn der Militäroperation. Beschossen wurden Hauptbahnhof, Rüstungsindustrie, Medien. Der Import von russischem Gas in die EU steigt nach Einführung des Verbots. Bericht der Agentur der Europäischen Union für die Zusammenarbeit der Energieregulierungsbehörden, ACER, was es alles gibt. Farbanschlag auf die russische Botschaft in Stockholm. Diese erklärt sich auf Telekilogramm. Erneuter ukrainischer Drohnenanschlag auf einen Reisebus aus Weißrussland im Gebiet Bryansk. Es berichtet RIA Novosti. Aserbaidschan prüft die Teilnahme seiner Militärs an einer NATO-Operation. Der armenische Premier Paschinian will keine Krise in seinen Beziehungen zu Russland. Und Douglas MacGregor, ich habe ihn gestern schon zitiert, erklärte auch, Kiew fehlen Soldaten, MI6 und CIA bezahlen zehntausende Söldner. Und der Witz des Tages, nein, der Woche.
4: Annalena Baerbock.
0: Die UNO hofft auf Abbau der US-Beitragsschulden. Sehr groß, Pointen muss man bringen können, aber nicht vergessen, die Witze in der Audiodatei mache ich, auch bei diesem Personal.
5: Portugal 134, Austria 131, Germany 104.
0: Grüße an die BRICS.
2: Okay, Dings, muss jetzt los mit Stereo Hassan und Pferdewetten Bilal was erledigen. Bisschen zocken, dies, das, Ananas. Aber wir sehen uns, Habibi. Der Sommer ist heiß wie Brennspur, ja? Dings.
6: Das wird ein Sommer der Freiheit.
0: Sonne, Wolkenschauer im Norden, windig. Die nächsten Tage durchwachsener Gewitter. Zum kommenden Wochenende sonnig, trocken, ansteigende Temperaturen.
7: Schönes Wochenende, Marcel.
0: Hier auch Ramon Schack und euch allen erst.
8: Tock, tock und wusch.
0: Vergesst es nie.
9: Moin, moin und ein schönes Wochenende gewünscht.

0: Und nun, das Dossier.
1: The victory will change the world.
2: Auch heute, wie seit Tagen, Tagesschau 24 Jubel über die derzeitigen Erfolge der UKRUS. Brennende Treibstoffanlagen in Russland. Der Sinn der Siegberichte der UKRUS wird hier deutlichst. Als Begründung des Weitermachens, Sie, also angeblich wir, könnten es doch noch schaffen, den russischen Bären zu erlegen, dessen Fell wir ja eigentlich schon aufgeteilt haben.
3: Willkommen zur Tagesschau in einfacher Sprache.
2: Die GEZler berichten genüsslich den erfolgreichen Angriff der UKRUS auf Moskau. Insbesondere in einfacher Sprache.
3: Viele Menschen wollen zur großen Feier nach Paris kommen. Aber jetzt gibt es in ganz Frankreich Probleme mit den Zügen.
4: Aus Berlin, der Dichtersänger Jürgen Egger auf Radio Marabu.
5: Russland ist ein großes Land auf den Kontinenten Europa und Asien. Und Russland ist gerade im Krieg. Russland hat nämlich das Land Ukraine angegriffen. Deshalb wollen viele andere Länder erstmal nichts mit Russland zu tun haben. Zum Beispiel Deutschland.
2: In Marabu spricht wieder Rainer Braun. Ich sehe den ja kritisch. Er erzählt dieses Mal interessant, dass und wie mit der derzeitigen antirussischen Propaganda die Stimmung um Kaiserslautern, Rammstein, mehrheitlich pro Amis geworden sei. Braun macht Reklame für eine Veranstaltung mit Krone Schmalz. Typisch, Westler sprechen mit Westlern und machen Reklame für Westler. Mit DDR-Bürgern spricht auch der Braun.

0: Normalerweise nicht. Wir DDR-Bürger sehen eben nur aus wie Menschen, wie die feministinelnden Annalenas es über die Russen
1: We
0: erzählen.
1: are fighting a war against Russia and not against each other. Thank you.
0: Der Marabu lügt, er billigt dem Söder einen beträchtlichen Stimmumfang zu. Nee, also, das bestimmt nicht. Das ist alles Software.
2: Glockenklang in der Ferne, über uns leuchten Sterne. Kein Mensch weit und breit, nur wir sind zu zweit, wandern durch den weißen
0: Eine jungsche, hübsche Engländerine darf gegen den Brexit plappern. Die weibische Off-Tönerin darf sie empathisch interviewen und einordnen. Natürlich positiv, sympathisch. Männliches Pendant ist ein sehr dunkelhäutiger Jungscher. Die Zielgruppe der Woken-Blödweiber wird offensichtlich maximal bedient. Die GEZler erzählen uns, was die Brits zu tun hätten. Die Kommentartusse huldigt dem Chef der Grünen Partei in Britland. Eine Hauptfigur ist eine Sängerin in einer Britband. Die sieht grün Vogue aus und redet auch so, liederlich, tätowiert. Die fährt von England mit der Fähre nach Europa. Blödsinn. Oder ist England nun ein Teil der Arktis? Oder wie?
3: Die deutschen Fußballer haben gegen das Team von dem Land Schweiz gespielt. Die Fußballer von der Schweiz haben ein Tor geschossen. Und auch die deutschen Fußballer haben ein Tor geschossen. Das Spiel war dann mit 1:1 zu Ende. Das nennt man unentschieden. Das heißt, kein Team hat gewonnen. Willkommen zur Tagesschau in einfacher Sprache. Der Spieler Rüdiger hat auch beim Training mitgemacht. Deshalb sagen Fachleute, Rüdiger wird bei dem Spiel gegen Dänemark dabei sein. Das ist noch nicht klar. Rüdiger hatte nämlich Schmerzen im Bein.
0: Meine Antwort an einen Disputanten, der Fußball kritisiert und Popkonzerte als positive Alternative sieht. Ich denke, sowohl Pop-Rock als auch Fußball-Pop, beide sind falsche Alternativen zu Vernünftigem. Zu beiden Gelegenheiten wird gleichgeschaltet Massenhüpfen praktiziert und werden einfachste Massenchöre aufgeführt. Wer gemeinsam hüpft, kann weder gemeinsam noch individuell denken. Wer simpelst Chöre, Zeilen mitbrüllt, kann zur selben Zeit nichts Vernünftiges denken. Und das jahrzehntelange Praktizieren dieser Chöre lässt das Denken degenerieren. Bei beiden werden Millionen von Menschen Einkommen abgeschöpft. Das wird ja immer teurer und spaltet und hierarchisiert immer mehr das Volk. Die einen können es sich leisten, die anderen nicht und so weiter. Und das Prinzip, die einen gegen die anderen, wird eingeübt. Vor 95 bis 100 Jahren sind Millionen Menschen Arbeiter bewegt gewesen für den gesellschaftlichen Fortschritt. Heute dirigiert das System die Massen zu staatlichen, systemisch angesetzten Kommerz-Events.
4: Das Bundesland Thüringen ist im Osten von Deutschland. Auch in Thüringen waren viele Straßen unter Wasser und die Feuerwehr hat viel gearbeitet. In Thüringen sind auch viele Eisklumpen vom Himmel gekommen. Das nennt man Hagel.
5: Aus Berlin, der Dichtersänger Jürgen Egger auf Radio Marabu.
0: Heiko hat mir vorige Woche Esches, also Eberhard Esches, Bücher positiv erwähnt. Da fiel mir wieder einmal ein, dass ich seine Bücher schon vor 20 Jahren oder länger lesen wollte. Ich erinnere mich an eine seiner Lesungen in Berlin-Pankow. Da er ja 2007 verstorben ist, wird es wohl Anfang, Mitte der 2000er gewesen sein. Das war sehr schön. Esche war einer unserer Besten und er gehörte zu denen, die nicht sich und nicht uns verraten haben. also sehr wenig im TV vorkam ab 1990. Ich erinnere mich, dass er in einer Kinderserie noch auftreten durfte, dass er in das Genre Krimiserie abgestiegen wäre, wie Mellis, Mann, Grassoff und andere Helden des deutschen Theaters, kann ich nicht erinnern. Drei Bücher habe ich kommen lassen und mit dem dünnsten begonnen. Nachrufe auf Theaterkollegen. Ein wunderbares Lesen. Der SED oder nicht? Theater, DDR-Genosse, spricht zu und über Genossen und Nicht-Genossen. Hax kommt vor, unter anderem als unbekannter Dichter. Analog zu Tschernikau lese ich in seinen Texten Haxens Einfluss. Wie sollte es anders sein, als dass ein so großer Denker und Dichter Eindruck machte und im Gedächtnis blieb und sein Dichten abfärbte auf Denkende? Einige meiner Theaterhelden kommen vor, sei es nur als Erwähnte, wie Mellis, sei es als Grabgedenkrede Gegenstand, also als Nachgerufener, Rolf Ludwig, Wolf Kaiser, Klaus Piontek, dessen Erzählung besonders differenziert ist, überraschend die große Bedeutung des Dicken, Dieter Franke, der schon Anfang der 80er gestorben war. Es muss wohl eine sehr große Freund- und Genossenschaft gewesen sein zwischen den beiden. Ich erinnere mich, dass ich an einem 1. Mai nach der Demo vorbeikam an dem Café, das damals Greifswalder Straße, Ecke Mollstraße war, und da saß der Franke mit einem Kollegen Schauspieler, der auch berühmt war. Es war wohl Kurt Böwe, aber beschwören würde ich es nicht. Und sie diskutierten unser Leben, sie waren ja stimmgewaltig. Das schallte durchs ganze Café. In Esches Texten wird das sozialistische Kollektiv sichtbar. Dieter Mann wird, mir erstaunlich, gar nicht erwähnt, dafür aber, dass Intendanten mit Esche Probleme gehabt hätten. Frauen kommen recht wenig vor, auch so ein gedanklicher Stolperstein. Auch die Diskurse über das Theater, den Schauspieler, das Leben und so weiter, mir scheinen diese ebenfalls von Hax bzw. mit Hax formuliert, sind tiefgründig, angewandte Dialektik. Schade, dass es solche Texte von Esche zu DDR-Zeiten nicht gab, wie Esche Amt, Funktion, Ethos des Schauspielers formuliert, also entgegengesetzt zum heute von den Aktrisen und Spielhuren praktiziert, ist sowohl großartigst, schriftstellerisch wie menschlich, als auch Unverzichtbares berichtend, wenn Theater moralische Anstalt sein soll. Meine Theaterabstinenz ab 1990 wird mir jedenfalls von Esche bestätigt. Höchst beglückend ist für mich zu lesen, wie sozialistisch unsere sozialistischen besten Schauspieler meines Lieblingstheaters waren, dass das Beste war, was wir auf dem Gebiet in der DDR hatten. Beispielhaft für die DDR, dass es dieses gab, so und nicht anders, dass es so und nicht anders nicht in den Massenmedien erzählt werden durfte und nicht darf seit 1990. Noch gibt es diese Bücher, noch gibt es welche, die lesen können.
6: Sergej Michalkow, der Hase im Rausch. Der Igel hatte einst zu seinem Wiegenfeste den Hasen auch im Kreise seiner Gäste, und er bewirtete sie alle auf das Beste. Vielleicht ist auch sein Namenstag gewesen, denn die Bewirtung war besonders auserlesen und geradezu in Strömen floss der Wein. Die Nachbarn gossen ihn sich gegenseitig ein. So kam es denn, dass Meister Lampe bald zu schielen anfing. Er verlor den Halt. Er konnte nur mit Mühe sich erheben und sprach die Absicht aus, sich heimwärts zu begeben. Der Igel war ein sehr besorgter Wirt und fürchtete, dass sich sein Gast verirrt. Wo willst du hin mit einem solchen Affen? Du wirst den Weg nach Hause nicht mehr schaffen und ganz allein im Wald dem Tod entgegengehen, denn einen Löwen wild hat jüngst man dort gesehen. Dem Hasen schwoll der Kamm, er brüllt in seinem Tran: Was kann der Löwe mir? Bin ich sein Untertan? Es könnte schließlich sein, dass ich ihn selbst verschlinge, den Löwen her, ich fordere ihn vor die Klinge. Ihr werdet sehen, wie ich den Schelm vertreibe, die sieben heute Stück für Stück ziehe ich ihm ab von seinem Leibe und schicke ihn dann nackt nach Afrika zurück. Und so verließ der Hase also bald das fröhlich laute Fest und er begann im Wald von einem Stamm zum anderen zu schwanken und brüllt dabei die kühnlichsten Gedanken laut in die dunkle Nacht hinaus. Den Löwen werde ich zerzausen, wir sahen in dem Wald noch ganz andere Tiere hausen und machten ihnen doch den blutigen gar aus. Infolge des geräuschvollen Gezeters und des Gebrülls des trunkenen schweren Nötes, der sich mit Mühe durch das Dickicht schlug, fuhr unser Löwe auf mit einem derben Fluch und packte den Hasenkropf am Kragen. Du Strohkopf, willst es also wagen, mich zu belästigen mit dem Gebrüll? Danke, danke, ja. Also fuhr unser Löwe auf mit einem derben Fluch. Du Strohkopf, willst es also wagen, mich zu belästigen mit dem Gebrüll? Doch warte mal, halt still, du scheinst mir ja nach Alkohol zu stinken. Mit welchem Zeug gelang es dir, dich derart sinnlos zu betrinken? Sofort verflog der Rausch dem kleinen Tier. Er suchte rasch, sich irgendwie zu retten. Sie... Wir, nein, ich, oh, wenn Sie Einsicht hätten. Ich war auf einem Fest und trank viel Alkohol, doch immer nur auf euer Gnadenwohl und eure guten Frau und eure lieben Kleinen. Das wäre doch, so wollte es mir scheinen, ein triftiger Grund, sich maßlos zu besaufen. Der Löwe ging ins Garn und ließ den Hasen laufen. Der Löwe war dem Schnaps abhold und hasste jeden Trunkenbold, jedoch betörte ihn, wie dem auch sei, des Hasen Speichelleckerei.
7: Ein Vogel wollte Hochzeit machen in dem grünen Walde.
8: Ich schlage vor, das Glas zu erheben und zu trinken.
0: Auf dem RBB eine Propaganda-Doku. Die Schorfheide ist wieder Anlass, Honecker und Göring gleichzusetzen. Als die Mächtigen, die dort gejagt haben, das ist Lügen mit Fakten. Göring und Honecker haben ja tatsächlich dort gejagt. Aber haben dort nicht auch Weimarer Industrielle gejagt? Der Kaiser darf selbstverständlich nicht mit Göring gleichgesetzt. Wo kämen wir dahin? Ein Älterer in seinen 60ern vielleicht wird plappernd gebracht, Honecker habe sich wie ein kleiner Fürst gebärdet, von wegen des Kfz, mit dem er durch die Schorfheide fuhr. Mein damaliger Schornsteinfeger, also Ende 89, am Nordberliner Stadtrand fuhr auch ein geländegängiges Kfz. Sicher etwas weniger schick. Er war auch Jäger. Mit 460.000 Euro wurde die Ausstellung gegen Honecker und DDR, aber für Göring finanziert. Das ist ihnen die Anti-Honecker-Anti-DDR-Denunziation allemal wert. 460.000. Als Jubel wird das erzählt, das mit den 460.000. Kurz vorher erzählten sie denunzierend, dass das Kfz, mit dem EH in den 80ern auf Jagd gefahren ist, in West-Berlin umgebaut worden sei. Welch Frevel für einen Bruchteil der jetzt benannten 460.000. Wir könnten uns nicht mehr vorstellen, dass ganze Jagdgebiete eingezäunt seien, wie es damals war, müssen wir uns nicht vorstellen. Jede Menge Privatwege und Privatwald seit 1990 und Militärobjekte mit Wald gibt es auch heute. Die Ausstellung heißt übrigens Jagd und Macht. Wie viel der Abschuss eines Elefanten in den 80ern kostete und in den 90ern in Afrika und wo die Ausstellung Bonner Puff und Macht stattfindet, erzählen Sie uns nicht. Die Ausstellung sei nun zum Dokumentationszentrum umgebaut worden. Aha, Denunziation heißt jetzt Dokumentation. Gegen Ende darf eine Kunst gelockt Jungsche Attraktive, die Anti-DDR-Lügenausstellung schönreden. Wenn Hitler Stalin sein muss, dann muss eben Göring-Honecker sein.
9: Das Dossier. Wir haben einen Kapitalismus, der am Ende seines Lateins angekommen ist, der, und da bin ich auch dankbar für linke Kapitalismuskritik, da kommen wir vielleicht später noch zu. Was kann ich von Linken lernen?
10: Heute in Erfurt auf jeden Fall maximale Krawallerzeugung, AfD-Parteitag.
11: From my side is I can't hear you.
10: Auf einem solchen sprach 2025 Elon Musk.
11: It's okay, it's good to be proud of German culture, German values.
10: Über einen in Dresden berichtete die ARD.
12: Rückwärtsgewandt, immer wieder wird hier gesprochen von der Familie aus Mutter, Vater und Kind.
10: Vater, Mutter, Kind, vielleicht zwei Kinder. Ich muss doch bitten, das ist nicht rückwärtsgewandt, das ist mindestens gesichert rechtsextrem. Und das betrifft uns ausnahmslos alle. Wir Kinder mögen ja vielleicht auf der richtigen Seite stehen. Aber wären unsere Eltern nicht gesichert rechtsextrem gewesen, würde es uns gar nicht geben.
13: Nachrichten für Thüringen.
10: So viel Logik heute wieder, aber dafür schaltet ihr ja ein. Der Merkur berichtet Umfragen vor der Sachsen-Anhalt-Wahl 2026. Die AfD würde dominieren, absolute Mehrheit rückt in greifbare Nähe.
14: In Sachsen-Anhalt zum Beispiel kommt die AfD in Umfragen derzeit auf rund 40%.
10: Danke, beste Svetlana. Der Merkur berichtet 41%. Und der Fokus schreibt, Lanz macht den Besuch vom AfD-Mann, gemeint Ulrich Siegmund, Spitzenkandidat der AfD in Sachsen-Anhalt, zu Albtraum. Nein! Diese von Steilvorlagen für Lanz. Finanzierungsfrage würde zum Problem werden. Von Kulturkampf würden Argumente ausgehen. In den paar Ausschnitten, die ich sah, nahm ich Ulrich Siegmund anders wahr.
15: Was wäre die Vision 2026 ohne eine gemeinsame Simson-Ausfahrt?
10: Diese Pronuancierung kann Siegmund in jedem Fall bei Versagen, auch im Kommerzradio, moderieren. Ich spreche aus Erfahrung. Inhaltlich muss er sich natürlich kürzen. Sein Auftritt bei Lanz, sehr schön beschrieben vom Mit-Simson-Fahrer Björn Höcke auf dessen Telekilogramm-Kanal.
16: Schönen guten Morgen, Richard.
17: Guten Morgen, Markus.
10: Höcke schreibt in gepflegten Worten, großen Respekt für meinen Kollegen Ulrich Siegmund. Wer sich in die Sendung von Markus Lanz begibt, weiß, was ihn erwartet. Für die 3-gegen-1 Aufstellung hatte sich Lanz Verstärkung von der Wirtschaftsjournalistin Ursula Weidenfeld und dem AfD-Experten, in Anführungsstrichen Justus Bender, mit an Bord genommen. Die fröhliche Art unseres Kandidaten machte Bender im Verlauf der Sendung einiges zu schaffen. Er sollte einordnen, was Siegmund angeblich eigentlich vorhat und denkt, während Weidenfeld vorrechnen sollte, warum das AfD-Regierungsprogramm nicht finanzierbar sei. Siegmunds spontanes Stellenangebot als Wirtschaftsberaterin der neuen Landesregierung schlug sie allerdings aus. Zunächst wollte Lanz wissen, welche Ministerien die AfD zu streichen gedenkt. Als Siegmund sich an der Stelle nicht auf operative Detailfragen einlassen wollte, war das Geheimwissen von Bender gefragt. Doch soweit reichte sein Insiderwissen dann auch nicht. Besonders besorgniserregend fand man die professionelle Vorbereitung auf eine Regierungsübernahme. Es soll sogar eine Schulungsakademie geben. Siegmund, mein Wirtschaftsminister, soll kein Kinderbuchautor sein. Bemüht waren die Versuche, Siegmund mit Kritik aus den eigenen Reihen zu konfrontieren. Als Beleg dafür sollte eine von Bender eingebrachte Grafik herhalten, deren Herkunft aber weder Lanz noch Bender benennen wollten. Wenn der Auftritt zu positiv war, springen nach solchen Sendungen regierungsnahe Zeitungen bei, um den Auftritt nachträglich den richtigen Dreh zu verleihen. Viel fanden sie aber nicht. Plötzlich kracht's bei Markus Lanz, titelt die Bild. Ich zitierte den ebenfalls regierungsnahen Fokus. Auch die Welt ging in die ähnliche Richtung. Siegmund lädt Lanz, so wieder Björn Höcke ein, mit ihm auf die Straße zu gehen, um einmal mit den Bürgern darüber zu sprechen, was sie wirklich interessiert. Natürlich ist das Gendern nur ein Detail. Liebe Hörerinnen und Hörer, Aber es steht beispielhaft für eine übergriffige Ideologie, die die Bundespolitik mit solchen randständigen Themen überfrachtet. Es steht für den Missbrauch der Sprache als Machtinstrument, um die Realität zu verdrehen. Es gab Zeiten, da konnte man über solche Absurditäten lachen, doch die sind vorbei, seitdem Bürger hohe Geldstrafen zahlen müssen, wenn sich ein verwirrter Mensch falsch gegendert fühlt und sich größere Unternehmen neben der ganzen Bürokratie auch noch mit Beauftragten für Gendergerechtigkeit befassen müssen.
16: Was sozusagen in seiner ganzen Dimension, glaube ich, erst so langsam, zumindest in meinem kleinen Hirn, klar wird.
10: In den Ausschnitten, die ich sah, sah ich Lanz mächtig rudern, so sehr, dass es mich inspiriert, ein Dossier aus dieser Sendung zu machen, eventuell nächste Woche. Der MDR berichtet, in Erfurt sind inzwischen die meisten Delegierten unter Polizeischutz zum AfD-Bundesparteitag auf der Messe Erfurt angekommen. Mehrere Bundesstraßen, die A71 und der Gothaer Platz in Erfurt, sind von demonstrierenden Menschen blockiert. Das Roland-Kaiser-Konzert am Vorabend auf dem Domplatz verlief störungsfrei. Wieder bleibt mir nicht erspart, vor den Gefahren des Roland-Kaiser-Schlagers zu warnen.
17: Die Scheiße haut gaben dir?
10: Ich nicht, ich bin der liebe Marcel, Sohn seiner in Erfurt lebenden Eltern, die er heute zu besuchen gedenkt. So er ankommt, morgen mehr dazu. Die kleine Audiodatei am 4. Juli 2026. Die USA feiern heute auch irgendwas.
18: It will henceforth be the official policy of the United States government that there are only two genders, male and female.
10: Vielleicht kurze Trinkpause, bevor es ernst wird.
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10: Journalistin Susanne Bonert auf ihrem Telekilogramm-Kanal. Bereits längere Zeit haben wir nicht mehr nach den Totenzahlen im Gaza-Konflikt geschaut. Es gibt jetzt einen UN-Bericht. In deutschen Medien wenige Details. Aber dafür bin ich ja da. In dem Bericht geht es nur um gezielte Massaker an Kindern. Genannt 20.179 namentlich verifizierte, darunter mindestens 5.031 unter 5 Jahren, 1.029 unter einem Jahr, 420 Neugeborene, weitere gut 5.000 tote Kinder werden unter den Trümmern vermisst, 44.000 schwer verletzte Kinder in Gaza mit lebenslang bleibenden Schäden, 213 gezielt getötete Kinder unter 15 Jahren im Westjordanland, da wo Frieden herrscht, hunderte belegte Fälle von gezielten Tötungen von Kindern, darunter ein beim Stillen erschossener Säugling, hunderte belegte von verschleppten und teils bis zum Tod gefolterten Kindern, auch sexuelle Folter. Ich selbst habe in dem Bericht noch gelesen, die Hälfte der derzeit Neugeborenen im Gazastreifen sind Totgeburten.
20: How dare you?
10: Geil, nicht wahr? Es wird Zeit, dass wir im Westen dafür bezahlen. Satiremagazin Titanic, unverstanden, weltfremd ausgestoßen. Julian Nagelsmann tritt der Pius-Bruderschaft bei. Und die Nius-Brüderschaft sekundiert den 250. Unabhängigkeitstag der USA. US-Geheimdienste warnen vor russischem Plan für möglichen Angriff auf NATO. Es berichtet Telegraph. Bulgarien kündigt Veto gegen neues Sanktionspaket gegen Russland an. Trauerfeier für Irans Staatsoberhaupt Ali Khamenei. Auch vor Ort Dmitri Medvedev. Frage, wird sich Khameneis Sohn zeigen? Ein Mann setzte sich vor dem UNO-Hauptquartier in Brand. Generalsekretär Guterres ist bestürzt. Der Mann ist tot. Zurückgetreten der Premier Moldawiens. In Hemer im Sauerland stehlen Unbekannte ein Puschkin-Denkmal.
21: Frieden gibt's auf jedem Friedhof.
10: Ach, das Sauerland. Und noch, dit is Berlin. Nach über 35 Jahren beendet. 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

0: Und nun das Dossier
1: mit Chris Dirk im Grünen. Hallo.
2: Im Grünen, ja, im Grünen. Nee, im Schwarzen. Ich habe ja was Schwarzes an.
1: Aber wir sitzen im Freien und genießen das Wetter das um Berlin herum. Ein Familienmitglied hat mir kürzlich erzählt, es gibt eine neue CD von dir und hat gesagt, Mensch, Chris Dirk, warum hat die jetzt noch ein Album gemacht? Und ich habe geantwortet, dann frage ich sie einfach mal und dann frage ich dich jetzt, Chris Dirk, Mensch, warum hast du noch mal ein neues Album gemacht?
2: Ey, das ist mein Job.
1: Ja.
2: Ich habe das immer geliebt. Ich muss dazu sagen, ich habe es immer am meisten geliebt zu produzieren, wenn was Neues entsteht und wenn ja auch noch die Texte von mir sind und auch noch Musiken von mir sind. Und wenn das dann so entsteht, das ist ein Glücksgefühl. Also ich könnte eigentlich von früh bis abends produzieren und wäre der glücklichste Mensch der Welt.
1: Also es ist auf jeden Fall ein kreativer Prozess, wo du richtig als Musikerin auch dabei warst. Also nichts Fremdes, das sind eigene Sachen. Du hast ja auch vor 12 Jahren dann schon mal ein Album gemacht mit selbstgeschriebenen Liedern. Kommen wir nachher noch drauf zurück, auf die gesamte Lebensleistung und auf die gesamte Karriere. Das Album heißt Schenk jeden Tag ein Lachen. Ist das so ein...
2: Jedem.
1: Ist das so ein Lebensmotto von Chris Moore?
2: Ja. Also wenn ich nicht mehr lache, bin ich nicht mehr. Ich lache über jeden Mist. Also wirklich, lach mal, sagt mein Mann immer, warum lachst du jetzt? Ich sage, weil ich finde das komisch. Und das ist ja auch immer mein Motto. In der miesesten Situation, du musst nur suchen. Irgendwo gibt's eine Komik. Und wenn du die findest, dann lachst du los. Und das ist doch schön.
1: Ich arbeite ja auch humoristisch. Fällt dir jetzt auf dem schnellen Weg was ein?
2: Nö.
1: Wo du das letzte Mal gelacht hast, wo du gesagt hast, du hast irgendwas gesehen, da musstest du loslachen.
2: Ja, das war hier, als sie mir geschrieben haben, hier von Google auf meinem Handy, wo ich habe ja kaum Apps, weil ich habe Angst vor dem Handy, muss ich ehrlich sagen. Und wenn ich das nicht brauchen würde, um mit meinem Sohn zu kommunizieren, hätte ich gar keins. Aber wo mir Google geschrieben hat, sie wissen ja gar nicht, ob ich überhaupt schon erwachsen bin, da habe ich so einen Lachanfall gekriegt.
1: Das ist auf jeden Fall gut. Also Google auch eingetreten in die Welt der Humoristen.
2: Richtig.
1: Was für Titel gibt es auf dieser CD? Mal so grob gesagt.
2: Also, Schenk jedem Tag ein Lachen. Das ist der Titel der CD. Und was gibt's denn da noch drauf? Es gibt also neue Lieder, es gibt aber auch schon bekannte Lieder. Und wir haben zum Beispiel hinten noch mal ein paar Bonus raufgemacht von der 2012 erschienenen, weil da wurde damals überhaupt keine Werbung gemacht. In irgendwelchen großen Märkten lagen wohl 3 CDs und die waren an einem Tag weg und dann wurde nicht mehr nachgelegt. So ist das. So. Und da dachte ich mir, das ist eigentlich schade darum, um die Lieder. Zum Beispiel Sommerferien ist ein schönes Lied. Die Erinnerung ist ein traumhaftes Lied. Ist übrigens ein Lied, die Erinnerung. Ganz oft, und das ist mir dann immer, dann muss ich fast selber heulen, weinen unten Frauen, wenn ich dieses Lied singe. Mhm. Also ich habe letzten einen Auftritt gehabt in der Lausitz in einer wunderschönen Kirche und da hat eine Frau so geweint, die mussten so bei diesem Lied. Das ist doch. Mhm. Außerdem ist das schon von einer Fanin auf der Beerdigung ihrer Mama gespielt worden.
1: Naja, wie gesagt, das ist ja eben die Aufgabe auch von Kunst.
2: Sie streichelt meine Seele. Da sagte noch der Mensch, der also für den Vertrieb zuständig war, sagte, also das ist ja schon so oft benutzt worden, Erinnerung. Aber das ist wirklich schön.
1: Welches Genre würdest du denn eigentlich deiner Musik zuordnen?
2: Also ich mag lieber Lieder, die so ein bisschen rockiger singen. Ich bin nicht so die Schnulzensängerin, würde ich sagen.
1: Das hat mir auch auf der CD gut gefallen. Also nicht rockig würde ich sie jetzt nicht nennen, aber es sind auf jeden Fall sehr viele Gitarrenarrangements, ja, sogar sehr viel lateinamerikanische Klänge.
2: Ja, sagen wir so mehr Pop.
1: Ja.
2: Also ich würde mich nicht so als Schlagersängerin bezeichnen. Ja, ein Schlager ist ja eigentlich immer der einschlägt. Deswegen gibt es ja das Wort. Also, aber es ist so, die Grenze ist ja...
1: Es hat sich ja auch verschoben in den Jahren.
2: Obwohl, ich habe also ganz viel von meinen alten Liedern, ich habe die ja alle zu Hause. Und ich muss sagen, ja, die kann man sich heute noch anhören. Die sind überhaupt nicht zickig oder altmodisch, oder sind richtig gut. Und damals waren das ja noch riesengute Orchester. Ne?
1: Ich wollte gerade sagen, das waren ja damals auch noch Produktionen, wo der Schlager ja seine Ansätze praktisch aus verschiedenen Genres hat, bis hin zur Operette. Und heute dieser sogenannte Technoschlager, der einem dann im Fernsehen zugemutet wird, ist ja was ganz anderes.
2: Ich habe Hello Dolly mitgesungen auf der Platte von Gisela May. Genau. Und ich habe ja oft sowas, oder ich habe Chansons gesungen, oder zum Beispiel Der Mensch baut sich ein Haus. Es ist ja Du kannst dir das anhören. Ich habe dir ja eine Scheibe mitgegeben.
1: Die Hello Dolly von Gisela May habe ich neulich zu Hause gefunden. Ich habe nämlich die Platte von dir gesucht. Ich wusste, ich habe die, wo Frank Schöbel auf der einen Seite ist, auf der anderen. Habe sie natürlich nicht gefunden, sonst hätte ich sie mitgebracht. Da habe ich aber Gisela May gefunden, Hello Dolly. Die steht gerade draußen, ja.
2: Klasse. Da ist auf der, wo Frank mit drauf ist, da ist ja Bottoms, das gefällt mir richtig gut.
1: Genau, das sind ja englische Titel.
2: Also ein Mordstitel, der ist richtig klasse, ja. Von Middle of the Road war das, glaube ich.
1: Ich glaube ja, im Original. Da muss ich nochmal suchen und dann mal mein Bestes geben. Diese lateinamerikanische Musik, ist dir die wichtig? Du bist ja ein ganz großer Bekanntheitsgrad, hast du gehabt in Kuba oder auf Kuba.
2: Natürlich. Wahnsinn, ich war 17 Mal auf Kuba. Ja. Der Traum.
1: Die sitzen ja jetzt im Dunkeln. Beschäftigt dich das?
2: Hör bloß auf, ich bin fix und fertig, weil meine allerbeste Freundin, die ist ja auch bei mir auf WhatsApp und dann noch eine sehr gute Freundin auf WhatsApp und ja, die tun mir schon sehr leid.
1: Die sind wohl auf Kuba?
2: Die leben dort. Also meine Freundin Amerika, ich habe ja in meinem Buch auch über sie geschrieben. Ich habe ja ein Buch über Kuba geschrieben, La Casita, Geschichten aus Kuba. Und aber die jammern nicht.
1: Ja, ja. Und die
2: also
1: wollen
2: waren die Kubaner nie.
1: Die wollen, glaube ich, auch nicht die US-Amerikaner.
2: Nein, unbedingt. Die wollen die nicht. Die ganz jungen Idioten, die also praktisch zu der Zeit, als die Handys aufkamen und es noch keine Handys in Kuba gab, sind die wirklich auf der Straße mit schwarz gestrichenen kleinen Kästchen durch die Gegend gelaufen und haben in die Kästchen reingesprochen. Die wollen die Amis haben. Aber die so, naja, so ab Mitte und die wollen nichts, um Gottes Willen. Bloß das nicht.
1: Dann hoffen wir mal, dass es dort gut weitergeht und bete, nicht allzu schlimm. Also ich bete auch da mit. Ja, also ja. Mexiko unterstützt ja auch, Russland unterstützt ja auch. Und da hoffen wir mal, dass das...
2: Ja, die unterstützen, aber ich weiß nicht, ob du das gehört hast. Wenn die mit Schiffen irgendwie ran wollen, dann werden die von den Amis einkassiert. Also
1: Kuba beweist, dass es irgendwie auch eine Nummer kleiner trotzdem lebenswert geht.
2: Ja, das ist wahr. Und ich muss ehrlich sagen, ich meine, sie hatten ja durch diese Blockade schon immer Probleme. Aber die haben auch noch Witze darüber gemacht. Ich bewundere diese Menschen. Die sind so klasse, was die sich einfallen lassen, wenn kein Strom ist oder wenn die sind unglaublich. Oder als damals, als es keinen Sprit mehr gab. Und dann haben die alle mit Fahrrädern. Ich habe das erlebt, wie die sich die Fahrräder umgebaut haben. Ich liebe diese Menschen. Die sind sowas von, ach Mann.
1: Unser Wohlstand ist ja auch, trägt ja auch Züge der Verwahrlosung.
2: Finde ich auch.
1: Was wollen wir denn jetzt spielen, so wir Strom Kubaner, haben?
2: Die Kubaner haben früher immer gesagt, ihr habt den besten Sozialismus, den es gibt.
1: Humoristen auf Kuba, auch auf Kuba. Komm, was wollen wir jetzt spielen von deinem aktuellen Album?
2: Na, schenk jeden Tag ein Lachen.
1: Los geht's.
3: Der Tag.

0: Wie gestern versprochen, meine Erlebnisse. Ich war in Erfurt.
1: Nach Erfurt.
0: Meinen Eltern ging es gut, aber das tut hier nichts zur Sache. Wir hatten uns über Schleichwege klandestin verabredet. Diese waren am Ende nicht nötig. Über den Haarberg konnte man ganz normal reinfahren. Sperrung gab es in der nördlichen A71 und natürlich um das Messegelände herum. Gothaer Platz. Seitens des MDR kursierten Zahlen von bis zu 60.000 erwarteten Demonstranten. Erst veröffentlicht lagen dann bei 15.000. Mittlerweile hat man sich auf 30.000 die Polizei und 50.000 die Veranstalter geeinigt. Medial. In der Stadt alles Mögliche, steuerfinanziert, Regenbogenfahnen, Toleranz hier, Toleranz da, für alles, Inklusion, Leute im Rollstuhl, für mich eigentlich Selbstverständlichkeiten, ich kann mich an keine Zeit erinnern, in der man laut lachend auf jemanden im Rollstuhl gezeigt hat. Das alles mit einem Rummel gegen eine konservative Partei zu verbinden, zudem eine, die mittlerweile bundesweit zur Volkspartei herangewachsen ist, zeitigt mir politische Verwahrlosung und stärkst mögliche Entdemokratisierungstendenzen. Aber mal zum offiziellen Sermon. Ich blicke mal aus Österreich auf Thüringen. Der ORF schreibt, nicht besser als die hiesigen. Begleitet von Protesten hat die rechtspopulistische Alternative für Deutschland am Sonnabend ihren zweitägigen Parteitag in Erfurt im deutschen Bundesland Thüringen begonnen. Die Parteivorsitzenden Alice Weidel und Tino Chrupalla wurden im Amt bestätigt. Weidel bekräftigte angesichts guter Umfragewerte den Machtanspruch der AfD. Am Tagungsort versammelten sich mehrere tausend Menschen zu Gegenkundgebungen. Das klingt schon bescheidener. Weidel sieht die AfD als neue Volkspartei. Die AfD sei inzwischen der politische Taktangeber im Bund, in vielen Bundesländern stärkste oder zweitstärkste Kraft. Den anderen Parteien warf Weidel vor, Hass und Hetze gegen die AfD zu verbreiten. Sicher folgerichtig übernimmt sie aber hier dieselben schwammigen Begriffe, die rechtlich schwer zu definieren sind. Weiter erklärt sie, die CDU macht Politik gegen die Deutschen, gegen Deutschland, gegen die Interessen in unserem Land.
2: Das Friedensgebot im deutschen Grundgesetz.
0: Die SPD, das ist richtig, bezeichnete sie als einst so stolze Arbeiterpartei, die nun sang- und klanglos aus der deutschen Parteiengeschichte verschwindet. Weidel bekam 81% der Stimmen, Chrupalla 70%. Björn Höcke, AfD-Vorsitzender Thüringen, erklärte die Strategie der Ausgrenzung seiner Partei für gescheitert. Die Brandmauer hat uns groß gemacht.
3: Keinen Krieg gegen Russland!
0: In seiner Rede sprach er von einer Rückbesinnung auf eine nationale Identität und ein Konzept der Volkssouveränität. Der bunten Zivilgesellschaft drohte er mit dem Entzug von Förderungen. Dann wäre, das ergänze ich, von den innerstädtischen Demonstrationen gestern nichts übrig geblieben. Die Polizei aber sprach gestern Abend von weitgehend friedlichen Protesten. 48 Straftaten wurden gezählt. Einmal hätten Demonstranten versucht, eine Polizeiabsperrung zu durchbrechen. Auch in Halle gab es eine Protestaktion. Man berichtet von der Sitzblockade auf einem Abschnitt der Autobahn A71. Aber so berichtet auch der ORF, der AfD-Parteitag begann wie geplant um 10 Uhr. Die Delegierten waren bereits in der Nacht auf Sonnabend angereist. So berichtet auch das Kompakt-Magazin der AfD sicher näher als der ORF. Das Antifa-Blockade-Konzept ist gescheitert, vollumfänglich. Und schreibt, durch die erfolgreichen Störungen der AfD-Veranstaltungen in Riesa und Gießen hatte die linksextreme Szene Rückenwind und wollte in Erfurt eine neue Qualität ihrer Massenmobilisierung unter Beweis stellen. Das ist gescheitert. Kompakt übernimmt die zunächst beim MDR berichteten 15.000, die eher auch meinem Empfinden entsprechen. Aber lassen wir es 20.000 werden. Das bestätigt auch die Berliner Zeitung. AfD-Parteitag in Erfurt, Blockade gescheitert, Chrupalla und Weidel im Amt bestätigt. Rund 600 Delegierte wählten. Der Osten baut seinen Einfluss weiter aus, berichtet die Berliner Zeitung. Stellvertretende Bundessprecherin Katrin Ebner-Steiner, Landesverband Bayern. Im Führungsgremium mehrere junge Politiker, vier von ihnen aus den AfD-Jugendorganisationen Junge Alternative, jetzt Generation Deutschland. Der Osten festigt seine strategische Vormachtstellung. 6 der 14 Vorstandsmitglieder sind in ostdeutschen Landesverbänden aktiv.
4: Also ich glaube, niemals zuvor in der Geschichte des Freistaates war ein Rücktritt so überfällig wie der, den ich jetzt fordere. Mario Vogt muss zurücktreten und er muss den Weg freimachen für Neubau.
0: Ich prognostiziere, heute wird es weniger Demonstrationen geben. Warum? Nach einer kleinen Trinkpause.
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0: In der heutigen kleinen Audiodatei auch die Juni-Kolumne unseres Hartmut-König. Meine persönlichen Erlebnisse aus Erfurt gleich hier in der kleinen Audiodatei für Sonntag, den 5. Juli 2026 auf Radio Marabu.
5: Mojtaba Khamenei wurde zum obersten Führer ernannt.
0: Danke, beste Svetlana. Guten Morgen. Ich habe gestern der Tagesschau geschrieben. Grund ein Artikel. Trauerfeier für den getöteten obersten Führer. Irans Regime lädt zur großen Khamenei-Show. Es hetzt aus dem ARD-Studio Istanbul Uwe Lüb. Hier wurde ein geistliches Oberhaupt getötet, durchaus vergleichbar mit dem Papst in hiesigen Kreisen. Nebenher ein nicht unerheblicher Teil seiner Familie, sein Sohn nun ernannt, bei weiteren Angriffen schwer verletzt. Und die Staatstrauer wird hier zur Khamenei-Show herabgewürdigt. Für mich ist das eindeutiges Befürworten von Mord. Ein rechtskräftiges Urteil gegen Khamenei ist mir nicht bekannt. Urteile gegen weitere Familienmitglieder, auch Kinder, erst recht nicht. Es ist auch das Befürworten des Mordes an Kindern, Verhöhnung von Gedenken. Ich habe der Tagesschau geschrieben, dass ich es mittlerweile nicht mehr mit meinem Gewissen vereinbaren kann, für derartige Menschenverachtung 20 Euro im Monat zu bezahlen. Mal sehen, was Sie antworten. Mein Fazit bleibt, faschistischer kann es nicht mehr werden. Da komme ich zurück nach Erfurt, sehe im Rewe ein junges Mädchen. Demonstranten waren übrigens überwiegend jung, was an sich ja positiv zu bewerten ist. Dieses junge Mädchen trug ein Schild mit der Aufschrift Faschos töten, also ein Aufruf zum Mord, wie die Tagesschau hier einen Mord zumindest billigt im Fall Khameneis. Und das ist mir das eigentliche Problem. Mich selbst als links lesend müsste ich normalerweise ja diesen jungen Leuten weitestgehend zustimmen. Ich geriet ja vor ein paar Tagen schon einmal in eine Demonstration in Erfurt mit 20 jungen Leuten, das ist wahrscheinlich der Erfurter Anteil, aber dazu kommen wir gleich, die einen Sozialismus forderten, die also zumindest im Kapitalismus die Ursache der Kriege erkannten. Das ist ja ein Fortschritt. Aber zum Mord aufrufen, das kann ich beim besten Willen nicht unterschreiben. In einer Demokratie müssen wir reden, mit jedem. Und eine Partei verbieten zu wollen, die mittlerweile über 40% hat, das ist bei allem Respekt gehobener Wahnsinn. Das ist das offene Fordern der Ausgrenzung, man kann fast sagen der Mehrheit der Bevölkerung. Über Latein kommt man dann zwanghaft zum Begriff Faschismus. Meine relevanteste Beobachtung aus Erfurt kommt aber gleich nach der Juni-Kolumne unseres Hartmut König. Trinkpause schnell noch.
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0: Warum kuscht Deutschland vor Kiew? Nord Stream gesprengt, aber Milliarden an die Verursacher, eine Kolumne von Hartmut König. Die Neue Züricher Zeitung titelte unlängst mit der Feststellung, Deutschland kuscht vor Kiew. Kritik an der Ukraine, schreibt sie, sei in Berlin weitgehend tabu. Die Regierung verurteile selbst die Sprengung der Nord Stream Pipelines nicht, die dem Vernehmen nach vom damaligen Oberbefehlshaber der ukrainischen Streitkräfte Saluzhny genehmigte Terrorattacke wohl eine der größten Sabotageakte gegen zivile Infrastruktur in der europäischen Nachkriegsgeschichte, hatte auch deutsche Investitionen in Milliardenhöhe versenkt. Nach den soeben veröffentlichten Recherchen von Bojan Pankewski, Chefkorrespondent beim Wall Street Journal, habe Präsident Zelensky dem mit Gewehrsleuten der CIA-ersonnenen Plan zunächst zugestimmt, dann aber angeblich den freidrehenden Saluzhny nicht mehr von der Durchführung abhalten können. Wer glaubt ernsthaft, dass sich Kiews autokratisch agierende Nummer 1 so billig aus dem Sumpf ziehen kann? Natürlich trägt er Verantwortung für das, was er nicht verhinderte. Und wir hörten bis heute kein Wort der Entschuldigung. Jeder dem Wohl des deutschen Volkes verpflichtete Staatsmann sollte das beim Handshake und das Recht bei der Ausreichung steuergeldfinanzierter Unterstützungsmillionen vor Augen haben. Friedrich Merz indes will die Ukraine gar über ein Assoziierungsabkommen eiligst an die EU binden. Aber schon vor dem Ostseebeben wäre einiges zu bedenken gewesen. Hatte nicht US-Präsident Biden, ob nun fahrlässig oder mit Bedacht, Kanzler Scholz eine Attacke auf die Funktion der Pipeline in Aussicht gestellt? Mussten da nicht alle Alarmglocken schrillen, dass die Sache aufgeklärt und ein Sabotageakt gegen die deutsche Energieversorgung verhindert würde? Und das Ganze erst recht, als der Anschlagsplan namens Diameter dem niederländischen Geheimdienst MIVD zu Ohren kam, der Pankewskis Recherchen zufolge die vermutlich kaum erstaunte CIA ins Bild setzte, welche wiederum den BND informiert habe. Wäre nicht spätestens hier bereits energischer deutscher Recherche-Eifer und vor allem eine gepfefferte Warnung an Kiew vonnöten gewesen? Nutznießerin in der Causa, die geopolitischen Interessen Washingtons und der Rüstungsindustrien des Wertewestens sind ja eh klar, ist die Kiewer Administration, die die energetisch relevante Schädigung ihres größten Gönners aus der EU noch immer zur Heldentat erklärt. Das wirft Fragen über den Tonfall des Hauptfinanziers der Ukraine, NZZ, Neue Züricher Zeitung, gegenüber dem Empfänger der deutschen Milliardentransfers auf. Das umso mehr, als in Deutschland Gelder für dringende infrastrukturelle Maßnahmen fehlen und die Mittel für die Sanierung des Bildungs- und Gesundheitswesens oder für die zukunftssichere Ausreichung von Renten und Sozialleistungen nicht auskömmlich sind. Deutschlands Vorpreschen als Spendenprimus steht auch im moralischen Kontrast zu den nicht enden wollenden Enthüllungen über Korruptionsskandale in der ukrainischen Führung. Andriy Yermak, einst ein mächtiger Stabschef von Selenskyj, steht offiziell wegen Geldwäsche unter Verdacht. Timur Mindic, ein einflussreicher ehemaliger Geschäftspartner des ukrainischen Präsidenten, hat sich, mutmaßlich gewarnt, nach Israel abgesetzt. Beide stehen, wie die Frankfurter Allgemeine Zeitung schreibt, im Zentrum der Skandalvorwürfe, die sich um den Bau von 4 privaten Luxusvillen, je im Schätzwert von mehreren Millionen Dollar, drehen. Sei es zunächst um die Unterschlagung von 100 Millionen US-Dollar beim staatlichen Atomkraftwerksbetreiber Energoatom gegangen, Berliner Zeitung, so erstreckten sich die Ermittlungen später auch auf Bereiche der Rüstungsindustrie, hat Boris Pistorius das verdrängt, als er kürzlich bei einem Blitzbesuch in Kiew mit Belizistenstolz eine Intensivierung der deutsch-ukrainischen Rüstungskooperation vereinbarte. Eine unmissverständliche Verurteilung des ukrainischen Anschlags, schreibt die NZZ, wäre ein Zeichen deutscher Selbstachtung gewesen, wohl wahr. Die wichtigste Selbstachtung aber wäre ein Beitrag deutscher Diplomatie zur Beendigung des Krieges. 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
1: Nach Erfurt.
0: Ja, dann noch das Finale. Über den Steigerwald aus der Stadt gefahren. Stau ungefähr gezählt. Um die 50 Busse. Jugendliche gesehen, die zu ihnen strömten. Und am Ende der Demonstrationen offenbar wieder nach Hause gefahren wurden. Woher kamen diese Busse? Wir haben notiert Osnabrück, Vechta, Köln, Bielefeld, Lübeck, Winsen, Berlin, Coesfeld, Burgsteinfurt, Bayern. Mark Redwitz, namentlich genannt, stellvertretend das Busunternehmen Neumann Bielefeld. Also Jugendliche aus dem Westen werden in den Osten gefahren. Von wem bezahlt, frage ich, um hier zu demonstrieren? Das zeigt mir auch eine regelrechte Spaltungswut dieser Kreise. Und ich kann nur zum abschließenden Fazit kommen. Sollte die AfD es nicht schaffen, in Regierungsverantwortung die Menschen halbwegs zu einigen, und offen gesagt kann ich mir das kaum vorstellen, werden wir auf Sezessionsbewegungen zusteuern, die dann natürlich auch von ausländischen Mächten benutzt werden können. Das Potenzial sehe ich schon jetzt da. Mir scheint das sogar gewollt, blicke ich auf den 2+4-Vertrag. Man kann sagen, spannende Zeiten, obwohl ich es auch mit Langeweile nicht so schlecht fand. Die Russen erklären, Konstantinowka im Donbass ist unter russischer Kontrolle. Die Ukrainer streiten ab.
9: Slava Ukraini.
0: Heil, das russische Haus in der moldawischen Hauptstadt Chisinau schließt bzw. muss schließen. Moldawien war eine Sowjetrepublik. Das moldawische Fernsehen sendet erst seit 3-4 Jahren Sendungen in russischer Sprache. Das kann man zu Recht offener Krieg gegen die eigene Bevölkerung nennen. Michael Galustin, der stellvertretende Außenminister in Moskau, erklärt eindeutig, baltische Länder stellen ihren Luftraum für ukrainische Angriffe auf Russland zur Verfügung. Dmitri Medvedev war in Teheran bei den Trauerfeierlichkeiten. Der Meister der Pointe erklärt, die Straße von Hormuz ist Irans Atomwaffe, die Meerenge Bab al-Mandab, eine thermonukleare Waffe.
10: Die Straße von Hormuz ist wieder geöffnet.
0: 250 Jahre USA, ein Unwetter verzögert die Rede von Donald Trump. Die Festmeile wurde evakuiert.
11: Great again.
0: Trump warnt ja nun pointiert vor Kommunismus.
10: Der marxistisch-leninistischen.
0: Ich stimme dem nicht-geistigen Oberhaupt der USA hier ausdrücklich zu. Der Kapitalismus hat sich derart in die Grube geritten, dass Sehnsucht nach einer wissenschaftlichen Weltanschauung mittelfristig neu erwachen wird.
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0: Und unsere Chris Dirk nächste Woche wieder.
10: Und nun die weiteren Nachrichten.
0: Selbstredend, beste Svetlana. Die Berliner Zeitung sieht Alexander Lukaschenko zwischen Putin und Zelensky unter Druck. Die weißrussische Nachrichtenagentur Belta zählt Highlights der Dienstreise von Lukaschenko auf. Er besuchte Teile Asiens, 25% der Weltbevölkerung, Russland, China, Indonesien, Myanmar. In Ungarn sollen Abgeordnete nach 12 Jahren in den Ruhestand. Frankreich, Großproteste gegen sexualisierte Gewalt. Beider Berichtungen ORF. Der Deutsche Gewerkschaftsbund vermittelt, Mieten in Deutschland drastisch gestiegen. Auch die Neuverschuldung soll steigen. Das plant die deutsche Regierung laut ORF. Die Vizebürgermeisterin von Paris macht die USA für die tödliche Hitzewelle in Frankreich verantwortlich. Die gute Frau schwurbelt Klimawandel.
1: Tock, tock und dann wusch.
0: Wolkenschauer, Gewitter die nächsten Tage durchwachsen, aber der Sommer kommt zurück. Im Südwesten eher heiß bis 35 Grad, aber auch sonst über 25 Grad.
9: Moin, moin und ein schönes Wochenende gewünscht.

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0: Wichtiger Mann bei Amiga, dem staatlichen Schallplattenlabel der DDR, Dr. René Büttner. Neuveröffentlichung stellte er vor im Jugendclub des Fernsehens der DDR 1981.
1: Ist alles in Tüten, das ist eine LP, die heißt 100.000 Urgewalten. Und neben diesen Gewalten und dem Bermuda-Dreieck und anderen auch Glaube an dich.
2: Glaube!
1: Die Musik unserer Gruppen glauben neuerdings nicht nur sie selbst, sondern auch die Fans. Ich möchte euch noch drei weitere Tipps geben. Zum einen auf die vierte LP von Karat hinweisen, die vor etwa einem Monat erschienen ist und sich einen ungeheuer großen Publikumskreis inzwischen erkämpft hat. Kann ich euch sehr empfehlen. Weiter auch ist interessant, neu und lohnt zum Zuhören. Reinhard Lacourmi auf einer ganz anderen Strecke, auf dem Gebiet der elektronischen Musik. Die Platte heißt Das geheime Leben. Haben so vorsichtshalber, damit man auch weiß, was gemeint ist, noch dahinter gesetzt Electronics. Und als drittes, wir haben vorhin auch über das Pioniertreffen gesprochen. Es gibt einen Liedermacher unseres Landes, der sehr viel für Kinder und Pioniere natürlich macht, Gerhard Schöne. Ein Titel, Jule wächt sich nie, die erschreckliche Moraltat eines Pioniers, der sich nicht wächt. Es geht aber alles gut aus. Und das die kleinen Tipps für das, was man sich bei uns erwerben kann. Es gibt eine interessante musikalische Rubrik, die wir haben, und zwar, wo wir auf internationale musikalische Tendenzen aufmerksam machen. Wir haben heute wieder was dabei aus Schweden von der Gruppe Secret Service mit dem Titel Oh Susie.

0: Witze, das gab es auch in der DDR. 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
1: Die zentrale Wetterdienststelle der Deutschen Demokratischen Republik teilt mit, dass der gestrige Sonnabend mit Rekordtemperaturen bis zu 37 Grad der bisher heißeste Tag dieses Jahres war. Heute waren die Temperaturen infolge stärkerer Luftbewegung nicht mehr ganz so hoch wie gestern, überstiegen jedoch in vielen Orten immer noch über 30 Grad. Heute Abend um Mitternacht rechnen die Meteorologen mit dem Auftreten einzelner örtlicher Gewitter. Für morgen erwarten sie die zuvor kühlere Luft. Auch in Westdeutschland waren am Wochenende Hitzerekorde zu verzeichnen. Das gesamte Ruhrgebiet lag unter einer windstillen Dunstglocke. In Nordrhein-Westfalen wurde die Wasserzufuhr für die Industrie rationiert. Vor allem aus dem Raum Siegen wird eine große Wassernot gemeldet. Schwimmbäder dürfen nicht mehr nachgefüllt werden. Autowaschen wurde verboten.
0: Abkühlung gewünscht. 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

Erinnerungen an den Rundfunk der DDR auf DDR1. Erinnerungen an die Berliner Telefonnummern. Das hier war die Telefonnummer von Jugendradio DT64.

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1: Nachrichten. Dem Bundesamt für Verfassungsschutz sollen die Namen sämtlicher 103.000 ehemaligen hauptamtlichen Stasi-Mitarbeiter bekannt sein. Sie hörten Nachrichten, Redaktion Uwe Winkler. 4.57 Uhr, noch 3 Minuten bis 5. 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
0: Uhr. 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
1: Der Schlagermarkt, das ist die 39. Ausgabe der deutschen Hitparade auf Radio Aktuell.
2: Unter Mikrofon auch heute wieder André Tonn
1: und Hans Meserski.
0: Mediengeschichte DDR 1. Einen zunehmend unangenehmeren Tonfall schlägt an. Roger Köppel von der Schweizer Weltwoche. Hängt es wohl mit den wöchentlichen Gesprächen mit Wladimir Solowjow zusammen? Von ähnlichen Sorgen getrübt, heute Historisches zu Hitlers Vernichtungskrieg.
3: Und nun das Dossier.
4: Heute wird's handfest. Ich beschäftige mich mit dem Unternehmen Barbarossa, dem fürchterlichsten Krieg, den es in der Menschheitsgeschichte jemals gegeben hat, nämlich dem Ostfeldzug der Wehrmacht unter den Verbrecherbanden des Nationalsozialismus, gestartet am 22. Juni 1941, also vor ziemlich genau 85 Jahren. Und es ist mir aufgefallen, dass in der sonst so geschichtssüchtigen deutschen Publizistik, mit Ausnahme des Spiegels, der eine eindringliche, aber journalistisch dann doch nicht den Schmerzpunkt ansteuernden Berichterstattung, das Thema großräumig umfahren wurde.

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2: Der Grund liegt natürlich darin, dass heute die deutsche Politik einmal mehr mit dem Gedanken zu liebäugeln scheint, sich auf einen Krieg gegen Russland einzulassen. Das ist unfassbar. Und ich werde Ihnen ein paar Denkmuster vortragen aus der Zeit von damals, anhand eines absoluten Standardwerks, eines Klassikers, Andreas Hilgruber, Hitlers Strategie, Politik und Kriegführung 1940-1941, seine Habilitationsschrift. Und wenn Sie das lesen, dann fühlen Sie sich also auf gespenstische Art und Weise an Denkmuster erinnert, die uns heute in ganz anderen Umständen, aber auch brandgefährlich entgegentreten. Also weiterschauen auf eigene Gefahr.
3: Wir warnen Sie, folgende Bilder können verstörend werden.
0: Darum machen wir Audio verstörend, aber nicht minder.
2: Wenn wir vom Ostkrieg sprechen, 1941 bis 1945, dann sprechen wir vom fürchterlichsten, verbrecherischsten, opferreichsten Krieg in der Geschichte der Menschheit. Es gibt kein zweites Beispiel bekannt in der registrierten Geschichtsschreibung, in der sozusagen Ereignisse festhaltenden Geschichtsschreibung, dass ein derartiges Verbrechen jemals beschlossen worden wäre von irgendeiner politisch verantwortlichen Führung. Aber die politische Führung Deutschlands hat am 22. Juni 1941 eine Operation lanciert, das Unternehmen Barbarossa, das von seiner ganzen Ausrichtung, von seiner strategischen Überlegung, von seinen Zielen her abgezirkelt war auf die physische Vernichtung, nicht einfach nur die Vernichtung, die Unschädlichmachung, die militärische Besiegung, sondern nein, die Vernichtung des Gegners. Und die Vorstellungen, die damit verbunden waren, sind heute nicht mehr präsent. Und ich glaube, man muss das einfach wieder nach vorne bringen, um eben auch den Wahnsinn kenntlich zu machen.
0: Das ist der eigentliche Punkt. Gegenüber dem Westen haben wir einen halbwegs normalen Krieg geführt, bewiesen, dass wir es ja auch können. Die Slawen im Osten haben wir aber zu Untermenschen erklärt und vernichtet. Das ist in der westdeutschen Geschichtsschreibung, auch mir erst seit kurzem bewusst, weit unter dem Radar geblieben und vereinfacht das jetzt. Köppel, westgeprägt, führt einen Andreas Hilgruber, Historiker, ins Feld. Den haben wir in der DDR weniger gelesen. Spezialist für deutsche Geschichte zwischen 1871 und 1945. Immerhin interessant, er sah zwischen 1871 und 1945 Elemente der Kontinuität in der deutschen Außenpolitik. Wie wir gerade lernen, pflegen wir Kontinuität. Im Historikerstreit der 80er Jahre wurde er dann selbst als Nazi bezeichnet, ausgerechnet von Rudolf Augstein im ehemaligen Nachrichtenmagazin Spiegel. Die Konkurrenz vom Stern bekam von Tag 1 immerhin von Hilgruber attestiert. Bei den verschollenen Tagebüchern Adolf Hitlers kann es sich nur um Fälschungen handeln.
2: Wer war Andreas Hilgruber? Hilgruber, einer der bedeutendsten Historiker Deutschlands, ist dann vom Spiegel fertig gemacht worden aufs Primitivste, während des Historikerstreits, und dieses Buch ist seine Habilitationsschrift Hitlers Strategie, Politik und Kriegführung. Unglaublich stark, unglaublich intensiv, anspruchsvoll geschrieben. Erste Auflage 1965, zweite Auflage 1982, das ist die Auflage von 1982, ein absolutes Standardwerk. Und was ist da die zentrale Aussage? Die zentrale Aussage ist, dass die Auslösung der Operation Barbarossa, des Vernichtungskriegs gegen die Sowjetunion, und Vernichtungskrieg ist eben für mich reserviert, begrifflich, auf dieses Geschehen. Und wenn heute Propagandisten in Kiew oder in Berlin oder in Brüssel oder in Paris den Krieg Russlands gegen die Ukraine als Vernichtungskrieg bezeichnen, dann ist damit natürlich auch eine Schuldabweisung, sozusagen eine Schuldumkehr verbunden, ein Abstreifen der eigenen, des eigenen historischen Verschuldens. Und man möchte diesen Begriff dann eben dem Gegner anheften, um ihn verrechtlich zu machen. Und an diesem Vernichtungskrieg gegen Russland haben sich ja beileibe nicht nur die Deutschen beteiligt, sondern über Waffen-SS-Einheiten natürlich auch ganze internationale Kampfverbände. Das ist dann ein anderes Kapitel, der Weltbürgerkrieg zwischen Bolschewismus, zwischen dem Internationalsozialismus der Kommunisten und eben dem europäischen Bürgertum, das glaubte, sich des Faschismus und des nationalen Sozialismus bedienen zu können, um den Todfeind des Kommunismus zu besiegen. Das ist eine Dimension, die natürlich in Russland ausgeblendet wird, verbunden auch mit den gewaltigen homerischen Verbrechen Stalins. Also auch da, man muss natürlich immer beide Seiten verstehen, aber wir schauen uns jetzt einfach mal diesen Krieg an in seiner unglaublichen, mörderischen, ideologischen, krankhaften Exzessivität, in dieser Ausschweifung des Mordens und Vernichtens, das da vollstreckt wurde von einer Regierung in Berlin. In Berlin vor, ja, 85 Jahren, das ist nicht so wahnsinnig viel Zeit. Hillgruber zeigt, was eigentlich die Auslöser dieses Kriegs waren. Und er identifiziert zwei Aspekte. Zum einen Hitlers Ideologie, letztlich Hitlers Antibolschewismus, Kampf, Krieg gegen den Marxismus und seine Interpretation dieses Bolschewismus als jüdisch-bolschewistische Weltverschwörung, an der dann auch noch der Kapitalismus irgendwo mitwirke, also da das Feindbild des Juden, der sozusagen im Herzen dieses feindlichen Gebildes steht. Und darum hat sich bei ihm mit dem Thema Bolschewismus, Russland, Sowjetunion von Anfang an diese rassistische Komponente der Judenvernichtung beigemischt. Ja, sie war essentieller Bestandteil und das war das eigentliche Ziel, schreibt Hillgruber, der hitlerschen Politik, das zu vollstrecken, das aus seiner Sicht Weltübel auszurotten. Und sie haben es dann ja tatsächlich auch im Zuge dieses Ostfeldzugs sehr, sehr weit getrieben und vollstreckt. Also diese ideologische Komponente ist ein ganz entscheidender Faktor der hitlerschen Strategie, schreibt Hillgruber. Und diese ideologische Komponente ist dermaßen übertrieben und auch hochgehalten worden, dass eben alle machiavellistischen und machtpolitischen Überlegungen, dass es eben auch in der Sowjetunion beispielsweise sehr viele Russen gab, auch übrigens jüdische Kritiker Stalins, die dieses bolschewistische Joch abschütteln wollten in der Ukraine, darüber habe ich mit Solovjov gesprochen, sind ja dann auch Blumen den deutschen Panzern entgegengeworfen worden. In der Westukraine haben sogar Ukrainer gekämpft an der Seite der Wehrmacht, um die Bolschewisten in die Knie zu zwingen, aus der eigenen Verbrechenserfahrung des mörderischen Stalin-Regimes, was heute natürlich ideologisch, propagandistisch in Russland überhaupt nicht mehr gesehen werden will, weil die natürlich auch im Kriegsmodus der Geschichtsinstrumentalisierung stecken. Aber eine ähnliche Geschichtsinstrumentalisierung sehen wir im Moment interessanterweise in Deutschland, wo man eben über diesen Krieg gar nicht mehr geschrieben hat. 41 jetzt, diese 85 Jahre, mit Ausnahme des Spiegel, löblich, wenn auch eher oberflächlich und nicht in diese Tiefe dringend. Aber ich habe jetzt gerade noch mal geschaut, also belehren Sie mich eines Besseren. Normalerweise wäre bei so einem Jahrestag, 85 Jahre, wäre da sehr viel geschrieben worden. Aber offensichtlich möchte man gerade in Deutschland die Erinnerung an diesen Krieg etwas wegschieben, um sich vielleicht eben auch geistig zu panzern, zu ermächtigen, das schlechte Gewissen zu verscheuchen, angesichts der Tatsache, dass heute eben Berlin einmal mehr mit dem Gedanken spielt, sich militärisch sogar direkt mit Russland anzulegen. Man redet ja ganz offen davon, dass man sich auf einen Krieg gegen Russland vorbereitet. Man redet davon, dass man im Begriff sei, den Krieg gegen Russland zu gewinnen, dass die Russen da aus dem letzten Loch pfeifen. Ich habe Ihnen dargelegt, dass das hinten und vorne nicht
0: mit stimmt. Mit der eigenen Bescheidenheit verweist er auf Überheblichkeiten.
2: Und dann natürlich auch die Überheblichkeit, dass man glaubte, die Sache im Griff zu haben. Wir schaffen das. Wir sind viel stärker. Unsere Truppen sind unbesiegbar. Die Russen sind doch industriell, sie sind materiell, sie sind geistig ausgelaugt. Stalin hat die ganze Armeeführung im Gulag verheizt, umgebracht in Schauprozessen. Da marschieren wir durch Butter. Das ist der zweite Faktor. Da gibt es aber noch einen dritten. Bereits im Frankreich-Feldzug, schreibt Hillgruber, habe Hitler gemerkt, dass seine Strategie nicht aufgeht. Nämlich Endziel natürlich Vernichtung, jüdisch-bolschewistische Weltverschwörung, aber eben nicht durch einen Weltkrieg, sondern durch eine Vermeidung des Weltkriegs. Das war den Nazis bewusst, dass wenn es zum ganz großen Kladderadatsch kommt, wenn die Amerikaner und so weiter dann auf den Plan treten, wenn sich da die westlichen Mächte gegen Deutschland verbünden, dann ist man industriell am Ende. Und deshalb diese Blitzkriegsstrategie, begrenzte Operationen, Manöver, da glaubte, da hoffte man, Spekulation, wir schaffen das, sozusagen unter dem Radar die eigenen Ziele zu erreichen, ohne aber die natürlich massiv unterschätzten westlichen Mächte damit auf den Plan zu rufen. Und diese Absicht ist bereits mit dem Angriff auf Polen gescheitert und das hat Hitler gemerkt. Er glaubte dann zwar durch den Überraschungssieg gegen Frankreich nach wenigen Wochen England zum Frieden zu zwingen, Frieden zu nötigen, mit England einen Ausgleich zu finden, aber das ist ihm nicht gelungen. Die Engländer blieben dann bei ihrer kompromisslosen Churchill-Haltung, Blut, Schweiß und Tränen. Wir bekämpfen diese Nazis, die müssen weg. Das ist die Landplage. Mit dieser Staatsführung ist kein Frieden zu machen. Und das war im Grunde, schreibt Hillgruber, das Ziel Hitlers, dass er dann hoffte, mit der Eskalation des Krieges im Osten doch noch eine Übereinstimmung mit England zu finden. Und das Kalkül war, das ist eben interessant, er versucht diese Gedankengänge natürlich auch rational zu durchdringen. Offensichtlich war Hitler und war die Staatsführung der Auffassung, dass wenn man eine territoriale Eroberungsstrategie macht, dass das am Ende nicht gegen die britischen Interessen läuft, dass man sich dann absprechen kann, uns gehört der Kontinent, wir haben als Deutsche die Weltmachtstellung und nehmen einfach im Osten das Gelände ein, das ist wie das britische Empire in Indien, aber wir lassen den Briten ihre Meere und so müsse es doch eigentlich früher oder später zu einer Einigung kommen und so habe dann Deutschland seine Weltmachtstellung auf der eurasischen Kontinentalplatte gesichert. Das war das Kalkül, das natürlich scheiterte, aber eben auch die Auslösung des Krieges zu diesem Zeitpunkt 1941, Frankreich hat das nicht bewirkt, erforderlich machte aus Sicht der Nazi-Kriegsführung. Und dann eben die von Hillgruber geschilderten Kriegsziele. Und da muss ich Ihnen einfach sagen, wenn Sie das lesen, da wird es einem schlecht. Beziehungsweise man wird befallen von einem Gefühl der absoluten, beschämenden Demut, dass man sich fragt, ja um Himmels Willen, wie war es denn möglich, dass das Deutsche, auch wenn sie Nazis waren, wenn sie ideologisch verblendet waren und wenn sie verärgert waren aufgrund des Versailler Schandvertrages, des Friedens und so weiter, der Ausplünderung und all dieser schwierigen Momente, selbst wenn man das alles in Rechnung stellt, wie war es möglich, dass nachweislich auch intelligente Leute eine derartige, jetzt also wirklich menschenverachtende Strategie, ich verwende dieses Adjektiv eigentlich nie, aber diese menschenverachtende Ideologie zur handlungsleitenden Maxime machen konnte. Und jetzt kommen wir zu einem Denkmuster, das uns heute eben auf gespenstische Art und Weise wieder sehr aktuell erscheint, nämlich dieses Denkmuster der militarisierten Überheblichkeit, dieses militanten Moralismus, der sich einbildet, Russland liege am Boden, Russland sei geschwächt, Russlands Staatsführung pfeife aus dem letzten Loch und deshalb stehe man jetzt auf der Siegerstraße, weil da dieser Kriegstreiber in Kiew, Selenskyj, der ja nichts anderes verfolgt, als die EU und die NATO in diesen Krieg hineinziehen zu wollen, was aus seiner Sicht den Interessen entsprechen mag, aber natürlich in keiner Art und Weise den Interessen der Europäischen Union und der Europäischen Union Mitgliedsstaaten. Dass man sich jetzt also hier einbildet, wieder in diese Richtung hineinzugehen und tatsächlich meint, ein paar Drohnenangriffe würden das Geschehen wenden. Die Amerikaner, da weit hinter ihren Ozeanen, beflügeln auch solche Fantasien, solche Verblendungen. Und da muss man meines Erachtens einfach aufpassen.
0: Wir tun unser Bestes hier im Dossier.
2: Mit ihrer Vernichtungsideologie haben im Grunde die Nazis ihren Krieg noch selber sabotiert und dem Gegner Vorteile zugespielt. Aber dass sie nicht davon abgelassen haben, dass sie sich von keiner Kosten-Nutzen-Überlegung haben beirren lassen, dass man sich offensichtlich zu keinem Zeitpunkt in den relevanten Stellen die Frage formulierte, ja, was wir da machen. Jetzt mal ganz abgesehen von der moralischen Entmenschung, die da stattgefunden hat, oder vielleicht ist eine auf einer tieferen, beunruhigenden Stufe die Artikulierung des Menschen, wenn er sich derartig gegen jede Moral verbrecherisch betätigt. Aber offensichtlich hat man sich in keiner Art und Weise kosten-nutzenmäßig überlegt. Ja, aber diese Vernichtungsideologie, dieser Wahnsinn, das zerstört ja Ressourcen, das munitioniert den Feind auf, das führt ja dazu, dass wir diese Bevölkerung in dem Vielvölkerstaat Sowjetunion aufbringen gegen uns, dass wir da einen Partisanenkrieg entfachen, dass wir da litertonnenweise Benzin ins Feuer gießen, indem wir dann am Schluss selber untergehen werden. Die Absenz einer solchen rationalen Kosten-Nutzen-Überlegung, verbunden mit diesem anfänglich skurrilen Selbstbewusstsein, mit diesem Übermut, meine Damen und Herren, unter ganz veränderten Umständen, wie wir sie heute beobachten, sind doch das genau die gleichen Denkmuster. Keine Kosten-Nutzen-Überlegung.
0: Da ist sie wieder, die Kontinuität. Wir kommen zum Finale.
2: Braucht es hier wirklich einen Schweizer, der am frühen Morgen Ihnen die gute Laune verdirbt, indem er da auf diesem Zeug herumreitet? Weil es die ach so achtsamen, woken Politiker, die ja unglaublich einfühlsam ihren Wokeismus sozusagen im Stechschritt durchexerzieren wollen. Dass es die nicht mehr schnallen, dass es die hochdekorierten deutschen Journalisten in ihrer ganzen Eloquenz und brillanten Formulierungskraft irgendwie nicht mehr zustande bringen.
0: Unser Roger Köppel, der Solovjov scheint in ihn gefahren zu sein. Das Dossier.
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0: Gestern schon wieder ein Geheimtreffen, berichtet die Tagesschau. DFB-Zentrale Frankfurt am Main, nicht Potsdam. Julian Nagelsmann, Trainer, Ballspiel, musste Kreuzverhör über sich ergehen lassen. Heute erwartet man Trennung des Julian von Nagelsmann. Aber bitte nicht bei einer Höllenentfernung von 11 Metern.
3: Die deutsche Mannschaft unterliegt Paraguay im 16. Finale und fliegt von der Fußball-WM. Und trotzdem lobte der Bundeskanzler die Nationalelf. Obwohl die WM für das Bundesteam gleich nach Beginn des Playoffs zu Ende ist, erklärte Friedrich Merz, er sei stolz auf die Spieler.
6: Und wir können doch alle dem Herrgott dankbar sein, dass wir in einem solchen Land leben wie der Bundesrepublik Deutschland.
3: Kanzlers Begeisterung für die deutsche Mannschaft stieß auch in der Politik auf Skepsis. Die FDP, das BSW und die AfD kritisierten den Realitätsverlust von Merz und dessen Gewohnheit, die Dinge schön zu reden.
0: Svetlana, aber des einen Leid ist des anderen Freud.
3: Und Paraguay feiert den Sieg über die deutsche Mannschaft auf nationaler Ebene. Das lateinamerikanische Land hat sich zum ersten Mal seit 16 Jahren für die K.O.-Runde der WM qualifiziert. Nach dem Einzug ins Achtelfinale erklärte der Präsident des Landes den 30. Juni zum Feiertag.
0: Und wir haben den 3. Juli. Grüßen Köln.
7: Allahu Akbar, Allah.
0: Schlapp gemacht, Victor Willis von Village People.

0: 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AfD-Parteitag Erfurt, Wochenende, Ausnahmezustand. Wird es die Krämerbrücke überstehen? Sachsen, Infineon eröffnet neue Chipfabrik in Dresden. ARD Deutschland trennt die Werte von Kanzler Merz im Sinkflug. Auswärtiges Amt weitet Reisewarnung auf ganz Russland aus. Und Drohnen, die unseren.
1: Unseren!
0: Berlin, Einigung auf Paket für Wachstum und Beschäftigung. Hätte eigentlich zwei Lacher gebraucht. ARD Studie, die Politik unterschätzt die Bereitschaft zum Klimaschutz. Leuphana Universität Lüneburg, Deutschland im religiösen Wahn. Sind wir eine Gefahr für Europa? Dänemark auch. Das dänische Parlament bekommt einen eigenen Priester.
2: Ja, die Amateure, strohdumme Holzköpfe.
0: Der Vatikan hat Pius-Brüder ausgeschlossen und die Nius-Brüder.
3: Also, was Sie jetzt gerade sagen, ist im Grunde, wir müssen das regulieren, wir müssen es notfalls zensieren und im Extremfall sogar verbieten.
0: Ja. Auf Seite 1, Bund der Steuerzahler kritisiert Steuerreform. International, Alexander Lukaschenko, Arbeitsbesuch Myanmar. Seitens Indonesien, engere Partnerschaft zwischen Weißrussland und Indonesien eröffnet. Am Vorabend des Tages der Unabhängigkeit Weißrusslands begnadigt Lukaschenko 32 Personen nach Antrag.
4: Garantie, Belarus.
0: Venezuela, Hoffnung auf Neuanfang durch Erdbeben erschüttert. Mit Neuanfang meint die Tagesschau Unterwerfung unter die USA. UNO, 17 Millionen Menschen im Norden Nigerias von Hunger bedroht. Tote gab es bei einer Explosion in Damaskus. Fest steht das neue syrische Parlament. Bericht ORF, Frauen aber unterrepräsentiert.
5: Frauen.
0: Danke, beste Svetlana.
5: Das Problem sind Männer.
6: Ja, Dings, ne? Also hier dieser Automann, Volkswagen, ne? Er meinte so, sie verlassen 100.000 Arbeitsplätze, well. Warum, weiß man nicht. Wahrscheinlich hier, weil Leute jetzt mehr Fahrrad fahren. Scharmutter, sie soll mal aufhören, diese scheiß hässlichen Allmann-Autos zu bauen einfach. Bisschen moderner so mäßig. Was ist das mit diesen Wagen? Sind wir Mittelalter oder was? Dich das Pferdegras. Lack, sie soll mal zu uns kommen. Damaskus Süd, repräsent Bismillah. Wir haben ja auch so richtig gute Autos, ja?
0: Auf nach Damaskus Süd, der Satiriker Snicklink. Anklage Nord Stream, ein Ukrainer. Sehr jeck heute der Freitag.
7: Macht Nord Stream 2 aus.
0: Schweden will zurück zum Bargeld, mehr ABBA-Wagen. Kim Jong-un will die Freundschaft mit Peking weiter stärken. Und Indien und Japan vertiefen die Zusammenarbeit in Sachen Lieferkette. Ukraine, Vitali Klitschko, Bürgermeister Kiew. Der nächtliche Angriff war der massivste seit Beginn der Militäroperation. Beschossen wurden Hauptbahnhof, Rüstungsindustrie, Medien. Der Import von russischem Gas in die EU steigt nach Einführung des Verbots. Bericht der Agentur der Europäischen Union für die Zusammenarbeit der Energieregulierungsbehörden, ACER, was es alles gibt. Farbanschlag auf die russische Botschaft in Stockholm. Diese erklärt sich auf Telekilogramm. Erneuter ukrainischer Drohnenanschlag auf einen Reisebus aus Weißrussland im Gebiet Bryansk. Es berichtet RIA Novosti. Aserbaidschan prüft die Teilnahme seiner Militärs an einer NATO-Operation. Der armenische Premier Pashinyan will keine Krise in seinen Beziehungen zu Russland. Und Douglas MacGregor, ich habe ihn gestern schon zitiert, erklärte auch, Kiew fehlen Soldaten, MI6 und CIA bezahlen zehntausende Söldner. Und der Witz des Tages, nein, der Woche.
8: Annalena Baerbock.
0: Die UNO hofft auf Abbau der US-Beitragsschulden. Sehr groß, Pointen muss man bringen können, aber nicht vergessen, die Witze in der Audiodatei mache ich, auch bei diesem Personal.
9: Portugal 134, Austria 131, Germany 104.
0: Grüße an die BRICS.
6: Okay, Dings, muss jetzt los mit Stereo Hassan und Pferdewetten Bilal was erledigen. Bisschen zocken, dies, das, Ananas. Aber wir sehen uns, Habibi. Der Sommer ist heiß wie Brennspur, ja? Dings.
10: Das wird ein Sommer der Freiheit.
0: Sonne, Wolkenschauer im Norden, windig. Die nächsten Tage durchwachsener Gewitter. Zum kommenden Wochenende sonnig, trocken, ansteigende Temperaturen.
11: Schönes Wochenende, Marcel.
0: Hier auch Ramon Schack und euch allen erst.
12: Tock, tock und wusch.
0: Vergesst es nie.
11: Moin, moin und ein schönes Wochenende gewünscht.
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0: 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Im Interview 1976, Kenny aus Großbritannien.
14: Geht ihr noch zur Schule oder habt ihr die schon beendet?
15: Wir haben alle die Schule beendet und Musik haben wir eigentlich nur nebenbei gemacht, als Autodidakten.
14: Nur Chris, der an der Orgel sitzt, war auf einer Musikschule. Ja, und Rick, unser Sänger, hat früher in einem sehr bekannten Kirchenchor gesungen.
1: Was waren eure größten Erfolge bis jetzt?
14: Zurzeit haben wir einen Titel auf Platz 7 in Australien, zwei Titel haben wir gegenwärtig unter den Top 20 und in nächster Zeit werden wir eine neue Platte herausbringen.
1: An welches Publikum wendet ihr euch mit eurer Musik?
14: Ich glaube, hauptsächlich erreichen wir Mädchen so 16, 17 oder 19.
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0: Mediengeschichte auf DDR1 mit dem Gotha-Schauspieler Peter Bause in seiner Heimatstadt.
1: Hier am Bahnhof beginnt die fast 22 Kilometer Strecke der Thüringer Waldbahn. Seit der Eröffnung der Thüringer Waldbahn Ende der 20er Jahre kostet eine Fahrt nach Tabatz 1,30 Mark. Dafür erlebt man etwas inzwischen völlig Einmaliges. Wegen der gestaffelten Preisstufen wird hier noch vom Schaffner kassiert.

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1: Die zentrale Wetterdienststelle der Deutschen Demokratischen Republik teilt mit, dass der gestrige Sonnabend mit Rekordtemperaturen bis zu 37 Grad der bisher heißeste

0: Deutschland waren am Wochenende Hitzerekorde zu verzeichnen. Das gesamte Ruhrgebiet lag unter einer windstillen Dunstglocke. In Nordrhein-Westfalen wurde die Wasserzufuhr für die Industrie rationiert. Vor allem aus dem Raum Siegen wird eine große Wassernot gemeldet. Schwimmbäder dürfen nicht mehr nachgefüllt werden. Autowaschen wurde verboten.
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0: Das schnörkellos, direkt und meist ein wenig sentimental Peter Tschernig. Als Diskjockey hatte er jahrelang die Platten anderer gepriesen, dann machte er vor 10 Jahren selbst eine und hat es nicht bereut.
1: Bewahr dir die Träume der Kindheit, mein Sohn.

Wollte ich nie, aber ich musste eben damals als Neunjähriger Akkordeon lernen von meinen Eltern aus. Und das war überhaupt nicht für mich. Und irgendwann kam natürlich mal der Punkt, als die Musik und alles das, was damit zu tun hat, für mich schon wichtig wurde und mir Spaß gemacht hat. Darum geht es ja, es muss ja Spaß machen. Und letztendlich habe ich dann so ab 62 vielleicht, ja doch, mich ganz intensiv mit dem Ding beschäftigt. Und richtig Musik gemacht, Popmusik, also damals wieder so war eine Amateurband. Ich bin nicht der Musikant oder sowas, der komponieren kann in dem Sinne, wie man das vielleicht versteht. Weil ich nie diese theoretische Ausbildung hatte, um das zu machen, also alles zu Papier zu bringen und so weiter. Und ich bin eigentlich schon immer der Ansicht gewesen, dass Komponieren oder zu dem Begriff Komponieren auch der Begriff Erfinden gehört, weil

Wenn man die Idee nicht hat zu einer Melodie, ganz einfach, ob es C-Stimme ist, du wirst das ja selber, spielst du auch Klavier und so weiter. Das ist, ohne diesen Einfall geht gar nichts. Und erst dann kann man sich hinsetzen und könnte das schreiben.

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0: Jürgen Walter in den 80er Jahren im ausverkauften Palast der Republik. Seine Show Ich Bin.
1: Wissen Sie, wie eine Show gemacht wird? Man braucht dazu die Idee. Musik, Texte, also Lieder, Ballett. Aber sagen muss man auch was. Aber was? Herr Walter, wo lassen Sie denn denken, fragte einer, als ich den Einfall hatte. Ich bin. Kaum gesagt, wurde mir schlecht. Was soll denn das heißen, sagte der. Natürlich bist du. Du bist du, wer denn sonst? Das ist dein Einfall. Natürlich. Es ist keine Kunst zu sagen, ich bin. Man muss sein. Leicht ist es nicht. Schon in der 5. Klasse stand auf meinem Zeugnis, er ist fleißig, aufmerksam, hilfsbereit. Aber er fügt sich nicht ins Kollektiv. Immer hat er eine eigene Meinung. So bin ich geblieben. Also, ich stehe hier vor Ihnen. Sie sind hier. Stellen Sie sich vor, ich wäre nicht gekommen. Noch peinlicher, Sie wären nicht gekommen. Ich bin, heißt auch für Sie da. Und je mehr Sie hier sind, umso mehr bin ich für Sie da. Und mehr lässt sich eigentlich dazu auch überhaupt nicht sagen. Wozu auch? Ich bin.
0: Jürgen Walter, live im Palast der Republik, zu unser Glück, auch im Fernsehen ausgestrahlt, im Fernsehen der DDR, Mediengeschichte, DDR 1.

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1: Brandenburg A9, Nürnberg, Berlin. Hinter der Anschlussstelle Rabenstein-Fleming, Sperrung der Richtungsfahrbahn zur Bergung von Unfallfahrzeugen.
2: Frühzeit bei Radio Aktuell. Am Mikrofon begrüßt Sie André Tonn. 10 Minuten nach 5 ist es, 5:10 Uhr.

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1: Hören Sie jetzt den Leiter des Amtes für Wasserwirtschaft, Diplom-Ingenieur Rochlitzer, zum Stand der Wasserversorgung in der DDR.
2: Liebe Zuschauer, viele von Ihnen werden sich die Frage gestellt haben, ob sich die Sorgen der Wasserwirtschaft in den letzten Tagen etwas vermindert haben, da es doch in vielen Gegenden der Deutschen Demokratischen Republik Niederschläge manchmal sogar recht reichlich gab. Nun, ich muss Sie leider etwas enttäuschen. Die Niederschläge haben zwar die Wasserführung in einigen Gewässern geringfügig aufgebessert, aber im Allgemeinen hält die sinkende Tendenz weiter an. Als Beispiel darf ich die Elbe anführen, die wichtigste Wasserversorgungsquelle unserer Republik, die anstelle der 7 Milliarden Kubikmeter Abfluss, die bis 31. Juli gebracht werden sollten, nur 4 Milliarden gebracht hat. Ähnlich sieht es in vielen anderen Gewässern aus. So haben wir an der Neiße, an der Aller und an der Helme den bisher überhaupt niedrigsten Wasserstand zu verzeichnen. Es ist verständlich, dass sich die niedrige Wasserführung auch auf den Grundwasserstand auswirkt. Und es ist besonders in den Gebieten, die flachliegende Wasserfassungen haben, zu Schwierigkeiten kommt. Das betrifft insbesondere die Südbezirke, Gera, Suhl, Erfurt, Karl-Marx-Stadt, zum Teil auch Dresden und Cottbus. Die Bevölkerung hat eine große Initiative entwickelt, um den örtlich auftretenden Schwierigkeiten zu begegnen. Sehr begrüßenswert ist die Initiative der werktätigen der wassernutzenden Industriebetriebe, die aus der Frostperiode des vergangenen Jahres Schlussfolgerungen gezogen haben und sich gründlich auf einen sinkenden Wasserstand vorbereitet haben. Allerdings kann ich nicht verschweigen, dass eines der wichtigsten Probleme der Wasserversorgung

0: Wirtschaft in der Deutschen Demokratischen Republik, nämlich das Abwasser, uns sehr ernste Sorgen bereitet. Durch die sinkende Wasserführung wächst die Konzentration der Abwässer und damit die Schwierigkeit, dieses Wasser für den unterliegenden Nutzer wieder zu verwenden.
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0: Sängerin und Moderatorin war auch Barbara Kellerbauer, hier zusammen mit Horst Köppert, dem Urgestein von der Ostsee.
1: Genau, weil es an der Mündung der Warnow liegt. Warne mündet.
2: Und was hat dir so Besonderes gefallen schon? Du hast die Kindheit hier verlebt.
1: Bin hier geboren und habe mein ganzes Leben hier.
2: Was sollte man sich noch so anschauen?
1: Was soll man sich anschauen? Ach, eigentlich alles in Warnemünde. Alles interessant. Weißt du, Warnemünde hat eine tolle Geschichte. Das war vor 180 Jahren war das so ein ganz kleines Fischerdorf. Ja. 750 Seelen. Arme Leute wohnten hier.
2: Ja.
1: Ja, und dann kam das Badezeitalter. Da haben die gesagt, Menschenskind, haben die so einen Kolben gehabt, so einen Riecher. Das ist die Zeit für uns, jetzt fangen wir an. Da haben sie aus eigener Kraft einen Badeort gebaut. Die Dünen haben sie angelegt, haben sich neue Häuser gebaut. Es gab nur zwei Reihen, die Förrich, die Achterich, zwei Reihen Häuser. Dann haben sie Gaststätten gebaut, haben eine Verbindung überhaupt zum Binnenland geschaffen.
2: Ja.
1: Haben dann, als die Eisenbahn aufkam, Verbindung Fähre gebaut, ein Trajekt und einen Dampfer gekauft, damit sie überhaupt mit Rostock zusammenkam. Es war eine tolle Sache. Und es war alles auf Sand gebaut, hier Warnemünde.
2: Ja.
1: Und da haben die gesagt, Mensch, wir müssen uns Erde rankarren. Haben die Erde rangefahren. Haben sie zu den Seeleuten gesagt, bringt uns Bäume mit aus dem Ausland. Haben die Bäume gepflanzt. Dieser Park, der hier ist, leider
2: du weißt
1: zusammen.
2: Bescheid.
1: Das das sind alles so fremde
2: Bäume.
1: Ich lebe hier, ich liebe Warnemünde. Wo wir hier sitzen, das Kurhaus.
2: Ja, wollte ich fragen.
1: Ja, das ist in den 20er Jahren erst gebaut. Bauhaus Stiel, siehst du, wird jetzt renoviert vor 2 Jahren. Und ich freue mich, dass wir es haben. Der Blick wunderschön aufs Meer und so weiter. Und jetzt sagen wir einfach mal Prost. Was meint ihr?
3: Oh,

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1: Wie das Amt für Wasserwirtschaft der Deutschen Demokratischen Republik mitteilt, sinkt der Wasserstand der Elbe im Raum Dresden infolge der nur unwesentlichen Niederschläge am Wochenende weiter ab. Die Wasserläufe in den drei Thüringer Bezirken haben wieder Niedrigwasser. Im Bezirk Erfurt wurden 38 neue Staue errichtet, sodass die Landwirtschaft zusätzlich Wasser zur Beregnung erhält.
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2: Der Schlagermarkt, das ist die 39. Ausgabe der deutschen Hitparade auf Radio Aktuell.
3: Unter Mikrofon auch heute wieder André Tonn
2: und Hans Meserski.
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0: 5. November 1993, der letzte Tag von Jugendradio DT64, damals schon MDR Sputnik, aber noch mit dem alten Programmschema aus den Berliner Studios. Es erfolgte der Umzug nach Halle.
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1: 16 Uhr.
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1: Bonn, Bundesrat blockiert Pflegeversicherungsgesetz. 16.03 Uhr.
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4: Carla Schlender, Mikrofon, hallo.

0: 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Ein Ausschnitt aus der aktuellen Kamera.
1: Das Elbe-Kraftwerk Fockerode bei Dessau. Wichtiger Energielieferant für ein großes Industriegebiet. Nur eine gleichbleibende Kühlwasserversorgung aus der Elbe garantiert die Energieerzeugung. Wegen des sehr niedrigen Wasserstandes haben die Kraftwerke geeignete Vorkehrungen getroffen. Ein Schwimmbacker bewahrt das Einlaufbecken vor dem Versanden. Dadurch kann das Elbwasser ungehindert zulaufen. Trotz der Trockenheit können so die Kraftwerke in Fockerode die volle Strommenge in das Netz.
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0: Jürgen Walter in den 80er Jahren im ausverkauften Palast der Republik. Seine Show Ich Bin.
1: Wissen Sie, wie eine Show gemacht wird? Man braucht dazu die Idee. Musik, Texte, also Lieder, Ballett. Aber sagen muss man auch was. Aber was? Herr Walter, wo lassen Sie denn denken, fragte einer, als ich den Einfall hatte. Ich bin. Kaum gesagt, wurde mir schlecht. Was soll denn das heißen, sagte der. Natürlich bist du. Du bist du, wer denn sonst? Das ist dein Einfall. Natürlich. Es ist keine Kunst zu sagen, ich bin. Man muss sein. Leicht ist es nicht. Schon in der 5. Klasse stand auf meinem Zeugnis, er ist fleißig, aufmerksam, hilfsbereit. Aber er fügt sich nicht ins Kollektiv. Immer hat er eine eigene Meinung. So bin ich geblieben. Also, ich stehe hier vor Ihnen. Sie sind hier. Stellen Sie sich vor, ich wäre nicht gekommen. Noch peinlicher, Sie wären nicht gekommen. Ich bin, heißt auch für Sie da. Und je mehr Sie hier sind, umso mehr bin ich für Sie da. Und mehr lässt sich eigentlich dazu auch überhaupt nicht sagen. Wozu auch? Ich bin.
0: Jürgen Walter, live im Palast der Republik, zu unser Glück, auch im Fernsehen ausgestrahlt, im Fernsehen der DDR, Mediengeschichte, DDR 1.

0: 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Es geht in unser liebstes Urlaubsgebiet an die Ostsee.
1: Ja, wir reiten auf der Welle, die Ferienwelle heißt. Unser Surfbrett heißt Gitarre, spielt mal laut und auch mal leis.
2: Sigrid Koschelnik von der Ferienwelle.
3: Ja, also ich würde erstmal sagen, dass für uns Mitarbeiter über die ganzen Ferienwelle Höhepunkt ist. Ja, die ganze Ferienwelle ein Höhepunkt ist. Denn 8 Stunden täglich im Winter, jetzt wieder 15 Stunden täglich, darauf haben wir uns gut vorbereitet. Und wir wollen versuchen, nach Möglichkeit für viele unterschiedliche Leute auch unterschiedliche Programme zu machen. Jeder weiß vielleicht schon, dass wir immer dabei sind, wenn die Sommerfesttage in Rostock sind. Da sind alle Reporter unterwegs. Ja. Zum Pressefest der Ostsee-Zeitung sind wir selbstverständlich dabei. Wir sind dabei, wenn das große Farbenseglertreffen in Barth ist. Und natürlich haben wir auch unser Finale. Dann zum Schluss, am 2. Oktober, wenn die Ferienwelle ausklingt, dann ist das große Finale in der Sport- und Kongresshalle. Also wir versuchen eigentlich sehr viel Service zu bieten für die Hörer. Das geht vom Wettergespräch, wie Sie schon sagten. Wir haben in diesem Sommer ein Wettergespräch mehr als sonst. 12:45 mittags. Der 1. Mai war schön, deswegen glauben wir, dass die ganze Saison schön wird, ja, vom Wetter her. Ja, außerdem bringen wir vieles Maritimes, Heimatliches für die Urlauber, damit sie mal den Bezirk kennenlernen, ne, wenn sie hier oben sind, damit sie auch wissen, was sie so alles hier sich ansehen können. Und wir haben auch neue Sendereien aufgenommen in unser Programm. Zum Beispiel eine Sendereihe, die nennt sich Unter Segeln durch die Welt. Das ist eine Kreuz- und Querfahrt durch die Geschichte der Windjammer. Und wir haben eine Reihe, die Komiker sind da. Da wollen wir Porträts machen von Komikern, also nicht nur die Komiker selbst zu Wort kommen lassen, sondern auch über ihr Leben berichten. Und das manchmal gar nicht so komisch war, wie das dann auf der Bühne aussieht. Also sicher auch interessant. Und wir bringen natürlich von morgens bis abends stündlich, halbstündlich regionale und zentrale Nachrichten, damit man auch weiß, was in der Welt und im Bezirk passiert.